0: von Wahlversprechen sei für Merz ein massiver Glaubwürdigkeitsverlust entstanden. Die Union habe als Sofortprogramm eine Senkung der Stromsteuer versprochen. Zu der sei es aber nicht gekommen. Merz' Kritik, wonach die Deutschen zu wenig arbeiten und zu viel krank feiern würden, verletze die Menschen und gehe völlig an der Realität vorbei. Die CDU-Spitze trifft sich heute und morgen zu einer Klausurtagung. Dort soll über den künftigen Parteikurs gesprochen werden. RB Leipzig hat im Bundesliga-Topspiel gegen Eintracht Frankfurt einen 6:0-Kantersieg gefeiert. Aus der Sportredaktion Florian Neuhaus.
1: Mann des Abends war der Leipziger Christopher Nkunku. Der Franzose schoss in der ersten Hälfte einen Hattrick. Leipzig springt in der Tabelle auf Rang 5, Frankfurt ist 13. Der FC Bayern kam in Augsburg nicht über ein 2:2 hinaus und kassierte dabei das schnellste Tor der Bundesliga-Geschichte. Nach 8,4 Sekunden traf Robin Fellhauer nach einem Patzer von Manuel Neuer. Außerdem gewann Leverkusen 4:3 in Mainz, Stuttgart mit 2:0 in Paderborn und Union Berlin mit 1:0 gegen Elversberg. Der HSV drehte bei der TSG Hoffenheim das Spiel und siegte last minute mit 3:2.
0: Das waren die Nachrichten. Das Wetter in Deutschland. Bewölkt an der Nordsee und den Alpen Schauer, teils gewittrig, Tiefstwerte 11 bis 5 Grad. Am Tage örtlich etwas Regen. Die Zeit ist es 2:03 Uhr.
2: Schönen Dank für die aktuellen Nachrichten. Von mir jetzt noch die aktuellen Verkehrsnachrichten hinterher. Hier ist der Verkehrsservice der ARD Hitnacht. Wir fangen an wieder auf der Autobahn 1. Zwischen Vechta und Kloppenburg ist wegen Brückenarbeiten in beiden Richtungen gesperrt. Und die A1 nochmal zwischen Kreuz Hamburg Ost und Dreieck Norderelbe beiderseits. A7 Kassel Richtung Hannover. Hier ist zwischen Lutherberg und Hedemünden wegen Reinigungsarbeiten jetzt gesperrt. Die Autobahn 40 ist zwischen Mülheim-Winkhausen und Mülheim-Heißen in beiden Richtungen gesperrt. Und A40 Dortmund Richtung Essen, hier ist zwischen Kreuz Bochum und Hamme wegen Bauarbeiten gesperrt. Eine Meldung noch von der Autobahn 45 Dortmund Richtung Gießen, hier ist zwischen Wilnsdorf und Heiger-Burbach wegen einer Nachtbaustelle heute Nacht bis 6 Uhr gesperrt. Das waren die Verkehrsmeldungen, gute Fahrt für Sie.
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2: Mit Hanno Bauer in Magdeburg, ich wünsche einen schönen Sonntag.

0: Husey, The Trouble with me, Barry White. Und ich sehe da überhaupt keinen Trouble dabei, ihm zuzuhören die ganze Nacht. Und Anita aus Hannover, die hat es auch ganz richtig gemacht, hat extra vorgeschlafen, um die wohlklingende Nachtmusik genießen zu können.
1: Hallo, hallo.
0: Hallo.
1: Ich habe den Nachmittag geschlafen, damit ich die Nacht am Radio sitzen kann und zuhören kann, dass sie moderieren und schöne Musik spielen. Manchmal schlafe ich ein, aber heute Nacht werde ich durchmachen. Ich werde an ihrer Seite sein.
0: Ja, danke schön fürs Zuhören, danke schön fürs Vorschlafen und wir bleiben jetzt munter mit Katrina and the Waves, Walking on Sunshine.

die Lighthouse Family hier in der Nachtsendung. Ja, und die Family von Franz aus Bayern sitzt zusammen und hört auch noch diese ARD-Hitnacht und hat geschrieben: Guten Abend, ich sitze hier gerade mit meinem Bruder Christoph und wir spielen seit einigen Stunden Skipo. Ja, schön, dann spielt mal schön weiter. Und ich spiele dafür jetzt Roxy Music im Radio. Jealous Guy.

0: Jetzt sind wir mitten in der Nacht, 2.30 Uhr ist es. Und das ist die Zeit für den Verkehrsservice der ARD-Hitnacht. Die Autobahn 1 ist zwischen Vechta und Kloppenburg beiderseits gesperrt und auch zwischen Kreuz Hamburg-Ost und Dreieck Norderelbe. Achtung, gesperrt ist zurzeit die Autobahn 7 Kassel Richtung Hannover zwischen Lutherberg und Hedemünden wegen Reinigungsarbeiten. A13 Dresden Richtung Schönefelder Kreuz zwischen Großköris und Bestensee liegt ein angefahrenes Tier auf dem linken Fahrstreifen. Bitte dort besonders vorsichtig fahren. Die Autobahn 40 ist zwischen Mülheim-Winkhausen und Mülheim-Heißen in beiden Richtungen gesperrt. Die A40 Dortmund Richtung Essen ist zwischen Kreuz-Bochum und Hamme wegen Bauarbeiten gesperrt. Und die Autobahn 45 nach Dortmund Richtung Gießen ist zwischen Wilnsdorf und Haiger-Burbach wegen einer Nachtbaustelle gesperrt heute Nacht. Ihnen unterwegs eine gute Fahrt. Munter bleiben mit dieser Sendung.
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0: Für alle, die durchmachen wollen oder schon aufstehen müssen. Hier ist Hanno Bauer in Magdeburg. Ich wünsche einen schönen Sonntag.

Diana Ross ist hier durchmarschiert. Chain Reaction mit flottem Schritt vorgegeben durch den Marschtakt dieser Musik. Und die Bee Gees hatten wir als kostenlose Dreingabe auch gleich noch dabei. So vielfältig dieser Song. Und Vielfalt ist ohnehin Spezialität dieser Nachtsendung. Ja, beim nächsten Song, da hatten wir letzte Nacht zum Beispiel die sehr schöne Mark Ormond-Version. Jetzt heute das Original von David McWilliams. The Days of Pearly Spencer.

Achtung bitte, ein Falschfahrer auf der Autobahn 565 Bonn-Meckenheim zwischen Bonn-Lengsdorf und Bonn-Hartberg ist ein Falschfahrer gemeldet worden. Bitte ganz rechts fahren, nicht überholen. Achtung bitte, ein Falschfahrer auf der Autobahn 565 zwischen Bonn-Lengsdorf und Bonn-Hartberg ist ein Falschfahrer auf der Straße.

Und ich wünsche dir, dass alles klar geht mit den Falschfahrern und kein Unfall passiert. Achtung bitte nochmal, Falschfahrer auf der Autobahn 565 zwischen Bonn-Lengsdorf und Bonn-Hartberg ist ein Falschfahrer gemeldet worden. Vorsicht dort bitte.

0: Hier ist die ARD Hitnacht und wir hatten doch vorhin so schönen bayerischen Dialekt hier bei uns auf dem AB der ARD Hitnacht. Und auch der Norden grüßt jetzt. Elisabeth in Schleswig-Holstein ist gerade fertig mit ihrer Nachtarbeit und sagt:
1: Ich heb die Karnickelschorm.
0: Ah ja, ist also auf platt ein schöner Gruß. Das verstehen wir doch. Die Angora-Kaninchen sind also ihren Haarbewuchs los, schließe ich daraus, und der Feierabend ruft. Traurig nur, dass die vermisste Katze von Elisabeth nicht aufgetaucht ist, aber wir drücken natürlich weiter die Daumen, Elisabeth.

Und Achtung bitte, noch ein neuer Falschfahrer wurde gemeldet. Auf der Autobahn 4 Köln-Aachen zwischen Eschweiler Ost und Eschweiler West ist ein Falschfahrer auf der Straße. Bitte ganz rechts fahren, nicht überholen. Vorsicht in beiden Richtungen. Auf der Autobahn 4 zwischen Eschweiler Ost und Eschweiler West kommt Ihnen ein Falschfahrer entgegen. Vier Minuten sind es noch bis zu den 3 Uhr Nachrichten. Und die Zeit gehört jetzt noch Climie Fischer. Love changes everything.

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1: Um 3 Uhr mit Gabriela Kühne. Aus Europa kommt nach den Attacken aus den USA Unterstützung für den ukrainischen Präsidenten Selenskyj. Von der Bundesregierung hieß es, Deutschland halte an seinem Russlandkurs fest. Aus der NDR-Nachrichtenredaktion Konstanze Semidey.
2: Regierungssprecher Cornelius sagte, die Unterstützung der Ukraine sei ungebrochen. Das Wirtschaftsministerium erklärte, Deutschland stehe zu den EU-Sanktionspaketen und beziehe kein Öl aus Russland. Der britische Premier Burnham telefonierte nach eigenen Angaben mit Selenskyj und vereinbarte ein Treffen. Er kündigte außerdem schärfere Sanktionen gegen Russland an. Hintergrund sind Äußerungen von US-Präsident Trump. Er hatte verlangt, dass Selenskyj als Präsident abgelöst wird. Trump hatte am Freitag mit dem russischen Staatschef Putin vereinbart, dass Moskau wieder Diesel in die USA liefert. Selenskyj hatte das heftig kritisiert.
1: Bei einem erneuten Angriff auf den internationalen Flughafen der saudischen Hauptstadt Riad sind 12 Menschen getötet worden. Die Behörden melden außerdem mehr als 300 Verletzte. Nach Angaben aus Diplomatenkreisen hatte die Houthi-Miliz im Jemen eine Rakete abgefeuert. Der Flugbetrieb wurde eingestellt. Außerdem hat es in der Stadt von Hormuz erneut einen Angriff gegeben. Der britischen Seefahrtsbehörde zufolge ist ein Tanker von einem unbekannten Geschoss getroffen worden. Das Schiff habe Feuer gefangen. In Berlin trifft sich das CDU-Präsidium ab heute zu einer zweitägigen Klausurtagung. Dabei soll es auch um den weiteren Kurs der Partei gehen. Aus Bayern kommt Kritik am Bundeskanzler. Aus der Nachrichtenredaktion Andreas Hein.
3: Der ehemalige bayerische Ministerpräsident und CSU-Vorsitzende Seehofer nutzt ein Interview in der Bild für scharfe Kritik. Dem Kanzler wirft er soziale Kälte vor und Wahlversprechen gebrochen zu haben. Die Union habe eine Senkung der Stromsteuer versprochen, passiert sei nichts. Außerdem brauche es nicht ständig neue Expertenkommissionen, sondern Politiker mit Haltung, zum Beispiel bei der Pflege. Als Kernproblem sieht Seehofer ein grundlegendes Vertrauensdefizit der Bevölkerung gegenüber Kanzler Merz.
1: RB Leipzig hat im Bundesliga-Topspiel gegen Eintracht Frankfurt einen 6:0 Kantersieg gefeiert. Damit springen die Leipziger auf Rang 5. Weiter spielten Augsburg, FC Bayern München 2:2, Hoffenheim, Hamburger SV 2:3, Union Berlin, Elversberg 1:0, Mainz, Leverkusen 3:4 und Paderborn gegen Stuttgart 0:2. Das waren die Nachrichten. Das Wetter in Deutschland. Bewölkt an der Nordsee und den Alpen Schauer 11 bis 5 Grad. Am Tage etwas Regen, im Norden Gewitter, später freundlicher 9 Grad im bayerischen Vogtland bis 17 Grad am Oberrhein. Am Montag wechselhaft mit etwas Sonne, vereinzelt Schauer. Die Zeit, es ist 3:03 Uhr.
4: Dankeschön für die aktuellen Nachrichten. Von mir jetzt der Blick auf die Straßen im Lande. Hier ist der Verkehrsservice der ARD-Hitnacht und es gelten immer noch 2 Falschfahrermeldungen. Erstmal zur A4 zwischen Eschweiler Ost und Eschweiler West ist ein Falschfahrer gemeldet worden. Vorsicht hier. Und ein Falschfahrer immer noch auf der Autobahn 565 zwischen Bonn-Lengsdorf und Bonn-Hartberg. Da gibt's aber bestimmt gleich die Entfernung, denn die Meldung ist schon eine ganze Weile drin. Die A1 ist zwischen Vechta und Kloppenburg wegen Brückenarbeiten in beiden Richtungen gesperrt. Ebenfalls zwischen Kreuz Hamburg-Ost und Dreieck Norderelbe. A7, Kassel Richtung Hannover. Hier ist gesperrt und zwar zwischen Lutherberg und Hedemünden. Es laufen Reinigungsarbeiten. Die A7 Ulm Richtung Füssenreute ist zwischen Bad Grönenbach und Dittmannsried nach einem Unfall aktuell gesperrt. Dann gibt's Sperrungen auf der Autobahn 40 zwischen Mülheim-Winkhausen und Mülheim-Heißen ist in beiden Richtungen gesperrt und ebenfalls Dortmund Richtung Essen zwischen Kreuz Bochum und Hamme, natürlich. Die Autobahn 45 Dortmund Richtung Gießen ist auch noch zwischen Willensdorf und Heiger-Burbach wegen einer Nachtbaustelle gesperrt. Heute Nacht bis 6 Uhr wird es dauern. Gute Fahrt Ihnen unterwegs.
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4: Für alle, die wach bleiben wollen, außer einer, der schon schläft. Ja, das ist die große Katze in der Savanne. The Lion sleeps nämlich schon tonight. Wir hören die Tide-Fit-Version und fit im Studio ist für Sie Hanne Bauer in Magdeburg.

Kein Wimowé und Awei Awei. Es gibt die Entwarnung von der A4. Kein Falschfahrer mehr zwischen Eschweiler Ost und Eschweiler West. Und ebenfalls von der Autobahn 565. Kein Falschfahrer mehr zwischen Bonn-Lengsdorf und Bonn-Hartberg. Hoffentlich bleibt es ruhig. Wie jetzt gerade aktuell. Bis zum Sonnenaufgang. Und wir hören jetzt Norah Jones mit ihrem gechillten Sunrise.

So, also eine Tasse Kaffee wäre jetzt in der Tat für alle, die wach bleiben wollen, vielleicht auch gar nicht das Schlechteste. Wie hier gerade serviert von Mike and the Mechanics. Another cup of coffee. Ja, 3.15 Uhr ist es. Und Jenny zum Beispiel, Jenny hat sich auch was Schönes in der Nacht gemacht. Sie hat geschrieben, macht Spaß, heute wieder in der Hitnacht-Familie dabei zu sein und munter zu bleiben. Ich habe mir Spaghetti gekocht und die Soße dazu frei Schnauze bereitet. Strudelige Paprikaschotenstückchen, mal mit sehr viel Knoblauch, recht pfeffrig und zwieblig-tomatig. Ganz einfach. War lecker und bekömmlich in der Nacht, einfach so. Und so oft habe ich um diese Zeit auch noch nicht am Herd gestanden. Ja, das glaube ich gerne. Und Essen ist ja auch um diese Uhrzeit ein bisschen gewagt. Aber ich meine, Vorrat zu kochen, hat dann die Jenny immerhin auch noch getan. Später hat sie geschrieben, werde ich vielleicht noch Apfelkompott kochen auf Vorrat für den Winter. Da hängen noch so viele am Baum im Garten, um in Bewegung zu bleiben, auch in der Nacht. Das ist was Schönes. Vielen Dank für die aufmunternde Begleitung und die gute Energie. Herzliche Grüße auch an die Hitnacht-Familie und ans gesamte Hitnacht-Team in Magdeburg von Jenny. Jenny, ich wünsche erstmal eine schöne Nacht und dass es ein gutes Apfelmus werden möge. So, und jetzt habe ich irgendwie auch auf Spaghetti einen Appetit. Mensch, um diese Uhrzeit. Aber nachts kommt sowieso immer das kleine Hüngerchen hier vorbei und grüßt frech. Und ich versuche immer, ihm zu widerstehen. Na gut, ich mache jetzt einen schönen Appetitsnack für die Ohren. Sheila und Be Devotion. Space.

daran merkt man doch, dass Sonntag ist. Wir sind in der vierten Stunde des Sonntags, ja, und es gab hier schon das Ave Maria zu hören bei uns. Jo, so ist die ARD-Hitnacht. Immer einen Tick voraus. Heute ist der 11.10. Schönen Sonntag.

0: 3.30 Uhr ist es. Zeit für den Verkehrsservice in der ARD-Hitnacht. Die A1 ist zwischen Kreuz Hamburg-Ost und Dreieck Norderelbe in beiden Richtungen gesperrt und ebenfalls zwischen Vechta und Kloppenburg. Die A7, Kassel Richtung Hannover, ist zwischen Lutterberg und Hedemünden immer noch wegen Reinigungsarbeiten nach einem Unfall gesperrt. Die A7 Ulm Richtung Füssenreute ist zwischen Bad Grönenbach und Dittmannsried nach einem Unfall gesperrt. A40 Essen Richtung Duisburg, Dreieck Essen-Ost, Überleitung zur A52 Richtung Düsseldorf. Achtung bitte, hier liegt ein totes Tier auf dem linken Fahrstreifen. Und gesperrt ist die Autobahn 92 München Richtung Deckendorf zwischen Wörth an der Isar und Dingolfing West. Hier gab es einen Unfall und die Unfallstelle ist auch noch ungesichert.
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0: Für alle, die munter bleiben wollen, ist hier Hanno Bauer in Magdeburg. Schönen Sonntag.

0: Rocket Kids hört euch nach mit Bruce Springsteen, Born in the USA. Und ihren Urlaub letztes Jahr hat Claudi aus Stuttgart tatsächlich in den USA gemacht. Ja, und dieses Jahr ist es ein Ausflug nach Wien. Und zwar zu ihrem Geburtstag. Gestern hat sie gerade gerundet. Herzlichen Glückwunsch nochmal, ja. Und jetzt schreibt sie in die Sendung einen herzlichen Gruß aus Wien. So ab und an esse ich ja gern ein Wiener Würstchen. Nun habe ich erlebt, dass es hier viele Würstelstände gibt. Aber nicht mit den Wienerle, wie ich sie so kenne. Und ich hätte vermutlich keins gegessen, hätte nicht die Stadtrundfahrt, die ich mir gegönnt habe, einen Hotdog-Gutschein vom Würstelstand beinhaltet. Und der war echt lecker. Sorry, ich wollte dem Moderator nicht schon wieder den Mund wässrig machen, aber vermutlich hat er ja eine Nacht mal in petto. Der Moderator ist ja auch so ein Würstchen und hat tolle Dogs. Sind Hotdogs. Das stimmt, Leica ist jetzt sogar hot. Also Hotdog passt das sehr schön, liebe Claudia. Ah ja, und das mit dem Nachtsnack bei mir, ja, Würstel hätte ich jetzt sehr gerne. Bei mir waren es Birnen. Zwei richtig schöne reife Birnen, selbst gepflückt vom Baum. Da waren sie allerdings noch hart, jetzt sind sie reif und das war ein köstliches Nachtmahl für mich.
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0: Einen weiterhin schönen Geburtstagsausflug wünsche ich und eine schöne Heimreise, glaube ich, heute am Sonntag.

3.38 Uhr ist es und es gibt eine neue Falschfahrerwarnung. Achtung bitte auf der B65 Hannover-Bornum, Brückenburger Allee bis Nendorfer Landstraße zwischen der B217 Kreisverkehr Tönnies-Bergkreisel und Ortsausgang kommt Ihnen ein Falschfahrer entgegen. Bitte ganz rechts fahren, nicht überholen. Auf der B65 Bückeburger Allee bis Nendorfer Landstraße zwischen B217 Kreisverkehr Tönnies-Bergkreisel und Ortsausgang. Hier ist ein Falschfahrer unterwegs.

Achtung bitte zu Ihrer Sicherheit noch einmal die Warnung von der Bundesstraße 65, Hannover-Bornem, Bückeburger Allee bis Nenndorfer Landstraße zwischen der B217. Kreisverkehr Tönnies, Bergkreisel und Ortsausgang ist ein Falschfahrer unterwegs. Gab noch keine Entwarnung. Gute Fahrt Ihnen durch die Nacht mit unserer Musik im Radio von Fiction Factory. Feels like heaven.

0: Joe Cocker mit herrlicher Musik, Nu Leo Chamé. Und Rainer hat sich gemeldet, weil ja das Thema Welthundetag heute Nacht aufgekommen war, ja, der gestern gefeiert wurde. Und er ist Hundeliebhaber, hat aber auch gesagt, dass es natürlich sehr, sehr schwer ist, sich von seinem Hund zu verabschieden, wenn es mal soweit ist.
1: Ja, mein Name ist Rainer Vogt, ich rufe aus dem Schauburger Land an, aus der Nähe von Bückeburg. Wir haben 10 Hunde gehabt und wir haben mit den Hunden große Freude gehabt. Aber das Schlimme ist, wenn es dann soweit ist und die Tierärzte muss kommen, dann waren wir jedes Mal 3 Wochen krank. Also so schön wie ein Hund ist und so, aber so bitter ist der Abschied. Der Hund wird zum Familienmitglied und ist das Treueste, was es auf der Welt gibt. Der Hund ist dir im Sturm treu, der Mensch nicht mal im Winde. Ich wünsche euch noch eine gute Nacht und ein gutes Programm.
0: Rainer, dass es wohl so war. Ich hatte die Situation auch schon 2-mal im Leben und das ist tatsächlich eine der schwierigsten Situationen, wenn man dann da ist. Es ist, als wenn ein Kind stirbt.
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0: So, das waren die melancholischen Gedanken zum Tage. Damit aber jetzt mal rein wieder in die bessere Stimmung, obwohl wir beim George Michael noch mit Careless Whisper ein wenig in der Schwebe bleiben, würde ich jetzt mal beschreiben, den Zustand. Und Rainer, ganz liebe Grüße zurück. Dankeschön für den Anruf auf unserem Anrufbeantworter.

5 Minuten vor um 4 ist es und es gibt jetzt die Entwarnung von der Bundesstraße 65. Kein Falschfahrer mehr zwischen B217, Kreisverkehr Tönnies-Bergkreisel und Ortsausgang fahren alle wieder in die richtige Richtung. Hier ist also die Gefahr gebannt. Das ist sehr schön. Und Sie können jetzt also wieder fahren wie der Wind. Ride like the Wind. Christopher Cross jetzt noch vor den 4 Uhr Nachrichten.

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1: Um 4 Uhr mit Gabriela Kühne. Aus Europa kommt nach den Attacken aus den USA Unterstützung für den ukrainischen Präsidenten Selenskyj. Von der Bundesregierung hieß es, Deutschland halte an seinem Russlandkurs fest. Aus der Nachrichtenredaktion Constanze Semidey.
2: Regierungssprecher Cornelius sagte, die Unterstützung der Ukraine sei ungebrochen. Das Wirtschaftsministerium erklärte, Deutschland stehe zu den EU-Sanktionspaketen und beziehe kein Öl aus Russland. Der britische Premier Burnham telefonierte nach eigenen Angaben mit Selenskyj und vereinbarte ein Treffen. Er kündigte außerdem schärfere Sanktionen gegen Russland an. Hintergrund sind Äußerungen von US-Präsident Trump. Er hatte verlangt, dass Selenskyj als Präsident abgelöst wird. Trump hatte am Freitag mit dem russischen Staatschef Putin vereinbart, dass Moskau wieder Diesel in die USA liefert. Selenskyj hatte das heftig kritisiert.
1: Bei einem erneuten Angriff auf den internationalen Flughafen der saudischen Hauptstadt Riad sind 12 Menschen getötet und mehr als 300 verletzt worden. Saudi-Arabien macht die Husi-Miliz für den Angriff verantwortlich. Aus der Nachrichtenredaktion Lukas Knauer.
3: Es war bereits der dritte und bislang wohl schwerste Angriff auf den Flughafen Riad in dieser Woche und der tödlichste im Land seit 2015. Unter den 12 Toten befinden sich mehrere Saudis, Staatsbürger aus den USA, Jordanien, Palästina, Syrien, dem Sudan, Ägypten und Bangladesch. Das teilte die zivile Luftfahrtbehörde in Saudi-Arabien mit. Augenzeugen berichteten von einer Explosion und mehreren Verletzten. Der Flughafen wurde vorübergehend geschlossen und alle Flüge umgeleitet.
1: Klageverfahren zu Asylentscheidungen dauern in Deutschland immer länger. Ein Grund für die Entwicklung ist die steigende Zahl von diesen Klagen. Aus einer Regierungsantwort auf eine Frage der linken Abgeordneten Bünger geht hervor, dass die Verfahren im Schnitt mittlerweile mehr als 15 Monate dauern. Der Referenzzeitraum ist das erste Halbjahr 2026. Ein Jahr zuvor waren es 14 Monate. Am längsten warteten Asylsuchende auf eine Entscheidung demnach in Sachsen. Am schnellsten ging es in Rheinland-Pfalz. RB Leipzig hat im Bundesliga-Topspiel gegen Eintracht Frankfurt einen 6:0 Kantersieg gefeiert. Damit springen die Leipziger auf Rang 5. Weiter spielten Augsburg Bayern München 2:2. Hoffenheim, Hamburger SV 2:3, Union Berlin, Elversberg 1:0, Mainz gegen Leverkusen 3:4 und Paderborn gegen Stuttgart 0:2. Das waren die Nachrichten. Das Wetter in Deutschland. Am Tage örtlich Schauer, im Norden Gewitter möglich, später freundlicher bei 9 bis 17 Grad. Und die Zeit, es ist gleich 4:03 Uhr.
4: Schönen Dank für die Nachtnachrichten. Von mir ist der Blick auf die Straßen im Lande. Hier ist der Verkehrsservice in der ARD-Hitnacht. Die Autobahn 1 ist zwischen Vechta und Kloppenburg wegen Brückenarbeiten in beiden Richtungen gesperrt. Ebenfalls zwischen Kreuz Hamburg-Ost und Dreieck Norderelbe. Die Autobahn 40 ist zwischen Mülheim-Winkhausen und Mülheim-Heißen in beiden Richtungen gesperrt. Und auf der A40 noch eine Sperrung Dortmund Richtung Essen zwischen Kreuz Bochum und Hamme. Und die Autobahn 45 Dortmund Richtung Gießen ist zwischen Willensdorf und Haiger-Burbach wegen einer Nachtbaustelle bis 6 Uhr gesperrt. Das waren die Verkehrsmeldungen. Ihnen eine gute Fahrt.
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4: Mit Hanno Bauer in Magdeburg.

0: sind denn die Hörerinnen und Hörer so mitten in der Nacht, wenn sie zum Beispiel eben Apfelkompott kochen, wie wir das vorhin gehört haben, oder schon den frisch gebackenen Apfelstrudel aus dem Ofen noch warm genießen können? Oder was haben wir noch alles gehabt? Elke aus Ludwigshafen hat sich mal wieder gemeldet. Na gut, Elke, die bäckt natürlich fast jede Nacht, ja. Gestern hatte sie noch einen Apfel-Zimtkuchen im Ofen und was war es noch? Ein Hefezopf was oder ein Hefebrot mit Mandeln, ja. Auch sehr lecker. Und ja, das ist bei so einer duften Kombination in der Nacht all dieser wunderbaren Backwerke dann natürlich auch überall schön duftet. Das ist doch wohl klar, oder?
1: Hallo, liebe Hitnacht-Family. Hier ist die Annemarie aus München.
0: Hallo.
1: Die Oma, 81, bin wahrscheinlich die Älteste
0: im
1: Kreise.
0: Ach.
1: Und ich habe das vorher gehört von dem Bayern mit seinem Apfelstrudel. Und ich wohne in Hallaching, also Stadtteil von München, ganz nah bei Unterhaching. Dachte mir, das kann ich doch bis darüber riechen. Also, ich wünsche noch eine schöne Nacht und höre gerne eure Sendung, weil ich eh nicht schlafen kann. Also, tschüss, gute Nacht.
0: Ja, auch gute Nacht und ganz liebe Grüße zurück. Siehst du mal, so geht nämlich Radio für alle Sinne.
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0: Selbst die Nase wurde hiermit verwöhnt. Kenny Loggins jetzt bei uns mit Footloose. Der Soundtrack der Nacht mit echter Filmmusik.

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Michael Patrick Kelly, My ID. Darf ich bitte mal den Ausweis sehen? Fragt jetzt wohl auch der Türsteher am Club am Ende der Straße. Einlass verlangt gerade Elton John im Nachtprogramm für ganz Deutschland. Hier ist die ARD-Hitnacht mit Club at the End of the Street. 4:20 Uhr ist es.

0: Es ist 4.30 Uhr. Und damit Zeit für den Verkehrsservice der ARD-Hitnacht. Die A1 ist zwischen Vechta und Kloppenburg wegen Brückenarbeiten in beiden Richtungen gesperrt. Und ebenfalls zwischen Kreuz Hamburg-Ost und Raik-Norderelbe. Die A40 ist zwischen Mülheim-Winkhausen und Mülheim-Heißen in beiden Richtungen gesperrt. Und dann nochmal Dortmund Richtung Essen zwischen Kreuz Bochum und Hamme. Und die Autobahn 45 Dortmund Richtung Gießen ist zwischen Hillensdorf und Haiger-Burbach wegen einer Nachbaustelle gesperrt. Das Ganze noch bis 6 Uhr. Und ja, das waren auch schon die Verkehrsmeldungen. Ihnen unterwegs eine gute Fahrt.
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0: Nein, eine aktuelle Verkehrsmeldung ist noch nachgekommen. Und zwar von der Autobahn 46 Düsseldorf Richtung Wuppertal in Höhe Wuppertal-Barmen in beiden Richtungen. Achtung, Gefahr durch und für Personen auf der Fahrbahn. Ja, Hanno Bauer ist hier in Magdeburg. Schönen Sonntag wünsche ich.

0: zwei Superstars hintereinander. Nach Madonna gleich Michael Jackson. Da hat unser Musikredakteur doch heimlich in meinen Kassetten spioniert, was mir so für Musik gefällt. Und ja, bei Remember Rapatap kann man so schön Mundlockerungsübungen machen. Die Zunge wird da auf jeden Fall wieder locker. Nach 4.30 Uhr ist das sehr gut, wenn man so einen Song im Programm hat. Sehr schön, ich habe mich sehr drüber gefreut. Danke Christoph, mein Musikredakteur, heute Nacht. Heute ist der Sonntag, ja, und Heidi aus Bayern hat sich gemeldet und hat geschrieben, so ändern sich die Zeiten. Früher war Sonntag immer der schönste Tag der Woche, weil es ein gemeinsames Mittagessen mit der ganzen Familie gab. Dann waren viele Jahre im Beruf mit vielen Arbeitsstunden auch am Sonntag bei einer Tageszeitung. Und heute bin ich den Sonntagen dankbar, dass ich nicht einkaufen gehen kann. Ich bin nämlich ein Einkaufsfreakin, wenn es sowas überhaupt gibt. Ah, eine Einkaufsfreaking. So, gibt's denn sowas? Schönen Sonntag auch allen normalen Menschen, hat Heidi noch geschrieben. Und ich grüße ganz lieb zurück. Ja, ich muss gestehen, ich gehe auch manchmal ganz gerne einkaufen. Nur eben Sonntag nicht. Das stimmt.
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0: 4.40 Uhr ist es. Jetzt Zeit für Orchestral Manoeuvres in the Dark, Forever Live and Die.

Pamela. Pamela hat sich gemeldet und hat geschrieben, dass ihr Sonntagskuchen bereits fertig ist. Guten Morgen, lieber Hanno. Was für eine tolle Sendung heute mit richtig schöner Musik und einer fröhlichen Moderation. Dankeschön fürs Kompliment, liebe Pamela. Ich muss mal loswerden an die liebe Daniela, unsere Rettungsfliegerin. Das ist so eine tolle Geste, dass sie ihren Glücksbringer mit dem Mädchen geteilt hat. Sie ist ein wirklicher Herzensmensch, so wie alle hier in der Radiofamilie. So, und dann zeige ich dir meinen Apfelkuchen. Wow, das ist wirklich ein schöner Sonntagskuchen geworden. Ein Blech mit versenkten Apfel. Na, das wäre ja mein Favorit. Wobei, mit meiner selbstgepflückten Birne war ich ja eigentlich auch ganz gut bedient. Also, nicht gebacken, aber dafür immer noch süß genug. Und sie hat noch geschrieben, nachher muss ich meine Apfelbäume abernten. Die süße Apfelsorte hat schon die letzten Tage Beine bekommen. Ja, jetzt kommen die Leute nachts mit Anhänger, um abzuernten. Ich habe dann den Strahler angemacht, damit sie besser sehen. Und ruckzuck sind sie abgehauen. Liebe Grüße von der Pamela. Na, ich kann es mir ja vorstellen. Ohne schlechtes Gewissen, oder? Und bei uns sind dieses Jahr gar nicht so viele Äpfel dran. Naja, ganz liebe Grüße zurück, Pamela. Nach Hessen, wo du zuhörst. Du hast

So klingt das wundervolle Leben. 5 Minuten vor 5 und Kevin aus Niederbayern schreibt gerade ein Adieu und sagt, dass er gleich raus ist aus der ARD-Hitnacht auf Bayern 1, denn dort beginnt das Frühprogramm und heute war auch Bayern 3 dabei. Da wünsche ich allen im Süden einen schönen Sonntag. Fährt euch!

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1: Um 5 Uhr mit Gabriela Kühne. Aus Europa kommt nach den Attacken aus den USA Unterstützung für den ukrainischen Präsidenten Selenskyj. Von der Bundesregierung hieß es, Deutschland halte an seinem Russlandkurs fest. Aus der NDR-Nachrichtenredaktion Konstanze Semidey.
2: Regierungssprecher Cornelius sagte, die Unterstützung der Ukraine sei ungebrochen. Das Wirtschaftsministerium erklärte, Deutschland stehe zu den EU-Sanktionspaketen und beziehe kein Öl aus Russland. Der britische Premier Burnham telefonierte nach eigenen Angaben mit Selenskyj und vereinbarte ein Treffen. Er kündigte außerdem schärfere Sanktionen gegen Russland an. Hintergrund sind Äußerungen von US-Präsident Trump. Er hatte verlangt, dass Selenskyj als Präsident abgelöst wird. Trump hatte am Freitag mit dem russischen Staatschef Putin vereinbart, dass Moskau wieder Diesel in die USA liefert. Selenskyj hatte das heftig kritisiert.
1: Bei einem erneuten Angriff auf den internationalen Flughafen der saudischen Hauptstadt Riad sind 12 Menschen getötet und mehr als 300 verletzt worden. Saudi-Arabien macht die Husi-Miliz für den Angriff verantwortlich. Aus der Nachrichtenredaktion Lukas Knauer.
3: Es war bereits der dritte und bislang wohl schwerste Angriff auf den Flughafen Riad in dieser Woche und der tödlichste im Land seit 2015. Unter den 12 Toten befinden sich mehrere Saudis, Staatsbürger aus den USA, Jordanien, Palästina, Syrien, dem Sudan, Ägypten und Bangladesch. Das teilte die zivile Luftfahrtbehörde in Saudi-Arabien mit. Augenzeugen berichteten von einer Explosion und mehreren Verletzten. Der Flughafen wurde vorübergehend geschlossen und alle Flüge umgeleitet.
1: Der frühere CSU-Chef Seehofer kritisiert Bundeskanzler Merz. Seehofer sagte der Bild am Sonntag, durch den Bruch von Wahlversprechen sei ein massiver Glaubwürdigkeitsverlust entstanden. Die Union habe als Sofortprogramm eine Senkung der Stromsteuer versprochen, zu der sei es aber nicht gekommen. Merz' Kritik, wonach die Deutschen zu wenig arbeiten und zu viel krank feiern würden, verletze die Menschen und gehe völlig an der Realität vorbei. Die CDU-Spitze trifft sich heute und morgen zu einer Klausurtagung. Dort soll über den künftigen Parteikurs gesprochen werden. RB Leipzig hat im Bundesliga-Topspiel gegen Eintracht Frankfurt einen 6:0 Kantersieg gefeiert. Damit springen die Leipziger auf Rang 5. Weiter spielten Augsburg FC Bayern München 2:2, Hoffenheim Hamburger SV 2:3, Union Berlin Elversberg 1:0, Mainz Leverkusen 3:4 und Paderborn gegen Stuttgart 0:2. Das waren die Nachrichten. Das Wetter in Deutschland. Am Tage örtlich etwas Regen, im Norden Gewitter möglich, später freundlicher. Maximal 9 Grad im bayerischen Vogtland bis 17 Grad am Oberrhein. Am Montag wechselhaft mit etwas Sonne, vereinzelt Schauer. Es ist 5.03 Uhr.
4: Dankeschön für die letzten Nachtnachrichten. Von mir jetzt noch der Blick auf die Straßen im Lande. Hier ist der Verkehrsservice in der ARD-Hitnacht. Die A1 ist gesperrt wegen Bauarbeiten zwischen Vechta und Kloppenburg beiderseits und außerdem auch noch zwischen Kreuz Hamburg-Ost und Dreieck Norderelbe. A4 Herne-Aachen Richtung Köln zwischen Grenzübergang Fetschau und Aachen-Laurenzberg. In beiden Richtungen Gefahr durch und für Personen auf der Fahrbahn. Die Autobahn 7 Kassel Richtung Hannover ist zwischen Lutherberg und Hedemünden wegen Reinigungsarbeiten vorübergehend gesperrt. Und dann noch der Blick auf die Autobahn 71. Hier gibt es Behinderungen nach einem Unfall. Schweinfurt Richtung Suhl, genau zwischen Münnerstadt und Bad Neustadt an der Saale, gab es den Unfall. Vorsicht dort. Ja, Ihnen unterwegs eine gute Fahrt. Bleiben Sie munter und kommen Sie gut in den Sonntagmorgen hinein.
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4: Ich bin Hanno Bauer, Gruß aus Magdeburg.

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Von diesem Liedchen gibt's ja eine sehr schöne handgezupfte Version. Die hier ist dann später nochmal fürs Radio neu gemischt worden. Ja, plötzlich ist da so ein Engelschor im Hintergrund. Naja, am Sonntagmorgen haben wir uns noch voll für die richtige Version entschieden. Von Ralph McTell, Streets of London. Und Stefan ist schon aufgestanden, hat geschrieben, guten Morgen, mit euch macht das Aufstehen auch am Sonntag Spaß. Schöne Grüße aus Wolmirstedt, der Edel. Ja, na dann, ganz liebe Grüße zurück. Und jetzt wird erstmal das Auto hier angelassen. Wer so früh aufsteht, der muss doch wahrscheinlich irgendwo hin, oder? Ah, okay, Billy Ocean sitzt allerdings schon drin in der Karre. Und singt und fordert auf, get out of my dreams, get into

Where do you go? Ich kann es Ihnen sagen, ich bin auf dem Weg, the way to your heart nämlich. Und der führt über die Lautsprecher in Form guter Musik direkt in die Ohren und dann weiter ins Herz. Hier sind Soul Sister, the way to your heart.

0: Gleich wird es 5.30 Uhr in einem Fingerschnips. Und deswegen schon Zeit hier für den Verkehrsservice in der ARD-Hitnacht. So, ich muss mal schauen. Es geht los auf der Autobahn 1 zwischen Vechta und Kloppenburg. Ist in beiden Richtungen gesperrt. Ebenfalls noch zwischen Kreuz Hamburg-Ost und Dreieck Norderelbe. Dann schauen wir gemeinsam auf die Autobahn 7, Kassel Richtung Hannover, hier zwischen Lutherberg und Hedemünden nach einem Unfall, vorhin gesperrt, hier laufen gerade die Reinigungsarbeiten. Und dann eine Warnung von der Autobahn 21, Bad Geheide-Kiel, zwischen Dahldorf und Trappenkamp. Achtung bitte in beiden Richtungen, hier sind gerade Rehe auf der Fahrbahn. Und dann die Autobahn 23, Heide-Hamburg, zwischen Heide-West und Heide-Süd, in beiden Richtungen Aquaplaning-Gefahr. Also da muss ganz heftig was runtergekommen sein. Blick auf die Autobahn 40, hier wird gebaut zwischen Mülheim-Winkhausen und Mülheim-Heißen, ist deswegen in beiden Richtungen gesperrt. Und außerdem Dortmund Richtung Essen auf der A40, zwischen Kreuz-Bochum und Hammer. Die Autobahn 45 Dortmund Richtung Gießen ist zwischen Willensdorf und Haiger-Borbach wegen einer Nachtbaustelle gesperrt. Das Ganze soll in einer halben Stunde beendet sein, wenn es im Zeitplan bleibt. Das passiert ja nicht immer. Und dann die Autobahn 95 noch München-Garmisch-Partenkirchen zwischen München-Kreuzhof und München-Fürstenried in beiden Richtungen Gefahr durch und für Personen auf der Fahrbahn. Das waren auch schon unsere Verkehrsmeldungen. Wir wünschen eine gute Fahrt.
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0: Mit Hanno Bauer in Magdeburg. Schönen Sonntag für Sie.

Na klar ist hier jemand, ist hier jemand. Sonntagmorgen, paradiesische Ich-darf-noch-liegen-bleiben-Zeit ist 20 Minuten vor 6 und auch im Radio jetzt paradiesische Musik. Vanessa Paradis nämlich hier mit Be My Baby.

du. Das ist ja auch mal ein schöner Text hier bei Desiree und live. So, live geht's jetzt auch gleich weiter bei uns in den Frühprogrammen. Die Kollegen warten schon auf Sie, um Sie dann ab 6 Uhr in Empfang zu nehmen und Sie locker und fröhlich in den Tag zu begleiten. Heute ist Sonntag, der 11.10. und Hanno Bauer verabschiedet sich nun bis nächste Woche. Wir hören uns dann wieder in einer der Hitnächte. Ich glaube, Montag zu Dienstag ist es aus Erfurt. Bis dann. Adieu. Und heute erstmal einen schönen Sonntag.

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1: Um 6 Uhr mit Felix Sprung. Bei einem erneuten Angriff auf den internationalen Flughafen der saudischen Hauptstadt Riad sind 12 Menschen getötet und mehr als 300 verletzt worden. Saudi-Arabien macht die Houthi-Miliz für den Angriff verantwortlich. Aus der NDR-Nachrichtenredaktion Lukas Knauer.
2: Es war bereits der dritte und bislang wohl schwerste Angriff auf den Flughafen Riad in dieser Woche und der tödlichste im Land seit 2015. Unter den 12 Toten befinden sich mehrere Saudis, Staatsbürger aus den USA, Jordanien, Palästina, Syrien, dem Sudan, Ägypten und Bangladesch. Das teilte die zivile Luftfahrtbehörde in Saudi-Arabien mit. Augenzeugen berichteten von einer Explosion und mehreren Verletzten. Der Flughafen wurde vorübergehend geschlossen und alle Flüge umgeleitet.
1: Der ukrainische Außenminister Sibiha hat Forderungen der US-Regierung zurückgewiesen, nach denen Präsident Zelensky abgelöst werden sollte. Sibiha schrieb auf der Plattform X, Zelensky habe die Unterstützung der ukrainischen Bevölkerung und die entscheide selbst über die Führung ihres Landes. Auch die Bundesregierung und andere europäische Länder stellten sich demonstrativ hinter Zelensky. US-Präsident Trump wirft ihm vor, schuld daran zu sein, dass der Ukraine-Krieg nicht beendet werden könne und forderte Zelenskys Ablösung. Zuvor hatte sich Trump mit dem russischen Staatschef Putin darauf geeinigt, wieder russischen Diesel in die USA zu importieren. Zelensky hatte das heftig kritisiert. In Mecklenburg-Vorpommern zeichnet sich eine rot-rot-grüne Regierungsbildung ab. SPD, Linke und Grüne haben beschlossen, morgen Koalitionsverhandlungen aufzunehmen. Bei der Landtagswahl am 20. September war die AfD stärkste Kraft geworden. Mit 32 Sitzen hat sie aber keine Mehrheit im Schweriner Landtag. SPD, Grüne und Linke kommen gemeinsam auf 39 Sitze. Der frühere CSU-Chef Seehofer hat Bundeskanzler Merz kritisiert. Seehofer sagte der Bild am Sonntag, durch den Bruch von Wahlversprechen sei ein massiver Glaubwürdigkeitsverlust entstanden. Die Union habe als Sofortprogramm eine Senkung der Stromsteuer versprochen, zu der sei es aber nicht gekommen. Merz' Kritik, wonach die Deutschen zu wenig arbeiten und zu viel krank feiern würden, verletze die Menschen und gehe völlig an der Realität vorbei. Die CDU-Spitze trifft sich heute und morgen zu einer Klausurtagung. Dort soll über den künftigen Parteikurs gesprochen werden. Im Topspiel der Fußball-Bundesliga hat RB Leipzig nach der Länderspielpause einen Kantersieg gefeiert. Die Sachsen setzten sich gegen Eintracht Frankfurt mit 6:0 durch. Aus der NDR-Sportredaktion Florian Neuhaus.
3: Mann des Abends war der Leipziger Christopher Nkunku. Der Franzose schoss in der ersten Hälfte einen Hattrick. Leipzig springt in der Tabelle auf Rang 5, Frankfurt ist 13. Der FC Bayern kam in Augsburg nicht über ein 2:2 hinaus und kassierte dabei das schnellste Tor der Bundesliga-Geschichte. Nach 8,4 Sekunden traf Robin Fellhauer nach einem Patzer von Manuel Neuer. Außerdem gewann Leverkusen 4:3 in Mainz, Stuttgart mit 2:0 in Paderborn und Union Berlin mit 1:0 gegen Elversberg. Der HSV drehte bei der TSG Hoffenheim das Spiel und siegte Last Minute mit 3:2.
1: Und im Abendspiel der zweiten Liga hat der VfL Wolfsburg in Nürnberg 4:4 gespielt. Davon fielen 3 Tore in der Nachspielzeit. Das waren die Nachrichten. Das Wetter in Norddeutschland. Viele Wolken und gelegentlich Schauer, vereinzelt Gewitter. Später lockert es von Norden her auf. Auch die Sonne zeigt sich mal. Höchstwerte 11 bis 15 Grad, an der See teils Sturmböen. Morgen erneut wolkig, zum Teil länger heiter, aber auch einzelne Schauer möglich, höchstens 13 bis 17 Grad. Und am Dienstag erst freundlich, dann zunehmend bewölkt mit Regen, 14 bis 17 Grad. Es ist 6:04 Uhr.
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4: Jedes Jahr feiert Hamburg groß den Hafengeburtstag. In diesem Jahr bereits den 837. Wenn man zurückrechnet, dann kommt man auf die Jahreszahl 1189. Genau in dem Jahr wurde der Hamburger Hafen offiziell gegründet.
5: Aber damals lag er noch nicht direkt an der Elbe, sondern in Richtung Alster. Das war bekannt. Den genauen Standort aber, den kannte man bisher nicht. Bis vor rund 8 Monaten Archäologen an der Trostbrücke angefangen haben zu graben. Und dort sind sie jetzt tatsächlich auf den Hafen von 1189 gestoßen.
4: Wie sie den Hafen nach und nach freigelegt haben, was genau sie dort gefunden haben und ob die Hamburger Geschichte jetzt neu geschrieben werden muss, das alles erzählen wir Ihnen heute.
5: Herzlich willkommen zur 3753. Ausgabe. Wir sind
4: Carrie Rügemeer
5: und Petra Volkwatzen. Moin!

0: Mitten in Hamburg an der Trostbrücke haben Archäologen einen richtigen Sensationsfund gemacht. Den Hamburger Hafen von 1189. Hamburg und der Hafen, das gehört ja seit jeher eng zusammen. Der Hafen hat für den Wohlstand der Hansestadt gesorgt. Allerdings, dort, wo wir alljährlich den Hafengeburtstag feiern, da ist der Hafen erst im Laufe des 14. Jahrhunderts sozusagen hingewandert. Der ursprüngliche Hafen, der befand sich deutlich weiter Richtung Alster in der Nähe des Nikolaifleets. Seit Monaten finden dort jetzt schon archäologische Grabungen statt. 2023 wurde das riesige Commerzbankgebäude abgerissen. Und bevor nun neu gebaut wird, wird gegenüber der Patriotischen Gesellschaft gebuddelt. Mit Erfolg, wie es aussieht.
1: Wer ins Zelt will, das die archäologische Grabung vor Regen und Wind schützt, muss klettern. Über eine steile Leiter geht es erstmal 4 Meter nach unten. Aber wenn man dann dort das Zelt betritt, das ist echtes Wow-Gefühl. Hier wird in der Erde gebuddelt, geglättet, weggeschafft und archiviert. Alles gleichzeitig. Schwarze Holzbohlen ragen aus der feuchten Erde. Man erkennt Befestigungen aus Ästen geflochten. Mittendrin mit leuchtenden Augen Kai Suchowa, der Grabungsleiter. Er ist sich sicher, das hier ist der Hafen von 1189.
2: Wir wussten, dass der Hafen irgendwo an der Alster liegen muss, in unmittelbarer Nähe zu Neuenburg. Aber wo genau, das war nicht klar. Ich persönlich hätte gedacht, er liegt viel, viel näher am heutigen Nikolaifleet. Jetzt stellen wir aber fest, dass die ältesten Hafenanlagen, die wir hier erfassen können, aus dem 11. und 12. Jahrhundert, ungefähr 60 Meter vom heutigen Flussverlauf entfernt sind. Was bedeutet, dass der Fluss damals sehr viel breiter und größer war.
1: 2 parallel verlaufende Holzbohlen, nach unten hin abfallend, sind auch heute noch gut als Slipanlage zu erkennen. Hier wurden einst Boote über die Bohlen ins Wasser hinein oder auch wieder herausgezogen.
2: Aus den Nutzungsschichten dieser Slipanlage, die man durch die beiden Hölzer sieht, konnten wir zahlreiche Kalfatklammern finden. Die gehören zum Schiffsbau, ebenso wie Schiffsnägel. Und das ist natürlich ein direkter Hinweis darauf, dass hier Schiffe repariert wurden. Und ein weiteres Indiz dafür, dass es sich tatsächlich hier um den Hafen handelt.
1: Das, was vom alten Hafen ganz deutlich erkennbar ist, das sind die Uferbefestigungen. Heute würde man sie Kaimauern nennen, aber Mauern waren das damals nicht. Kai Suchowa erklärt, wie unsere Vorfahren das im 12. Jahrhundert gemacht haben.
2: Wir sehen senkrechte Pfosten und an den Pfosten liegen waagerecht Bohlen oder Bretter und aber auch sowas wie ein Flechtwerkzaun. Also wie man das heute noch manchmal sieht, an Kanälen oder Wasserläufen, wie die Ufer eingefasst sind, so wurden die Uferkanten hier eben auch schon eingefasst.
1: Die Grabungsstätte ist in 4 Bereiche unterteilt. Während in einem die Slipanlage zu erkennen ist, sieht man nebenan eine Uferbefestigung aus fetten Bohlen und Flechtwerk. Hier haben einst Schiffe festgemacht. Überraschend ist, welche Ausdehnung der Hafen nimmt. Er wandert nämlich über die Jahrzehnte immer mehr in Richtung Elbe.
2: Also wenn man jetzt sich die Fläche hier anguckt, haben wir die älteste Uferbefestigung, eine hölzerne Kaianlage, die wahrscheinlich so ins 12., 13. Jahrhundert datiert, eben der Hafen vielleicht von 1189. Dieser Hafen wird dann immer weiter in Richtung des heutigen Nikolaifleets verlagert und das Gelände wird erhöht. Das heißt, wir befanden uns ja ursprünglich hier auf einer Insel, der sogenannten Reichenstraßeninsel. Und die wird im Laufe der Jahrhunderte in Richtung Westen immer größer gemacht, immer größer gemacht, immer größer gemacht. Dann irgendwann ist mit der Markt hier gebaut.
1: Eine durchaus logische Entwicklung, denn wo die Schiffe mit den Waren anlandeten, da war es sinnvoll, direkt auch eine Möglichkeit zum Verkauf zu haben. Und die Überbleibsel dieses Marktes, die erzählen viele Geschichten. Gefunden werden diese Dinge in den vielen Erdschichten. Eine heikle, aber auch sehr spannende Arbeit. Und was da alles so zum Vorschein gekommen ist.
2: Ganz viel kaputtes Trinkgeschirr, also kaputte Bierkrüge und so, was man denn verliert, wenn man betrunken ist. Schlüssel, Münzen. Wir haben Würfel gefunden, also Glücksspiel. Handwerk ließ sich hier nachweisen. Knochenhauer, sowas wie Fleischer. Und so entsteht natürlich jedenfalls in mir so ein Bild, wie hier der Markt so belebt ist.
1: Tavernen am Hafen, hochprozentige Getränke, Glücksspiele. Eine typische Hafengegend eben. Und die vielen Fundstücke, ob Keramik oder Schiffsnägel, die jahrhundertelang im Boden geschlummert haben, die sind bei der zeitlichen Datierung äußerst wichtig.
2: Durch die Keramik können wir sagen, diese Holzpfosten, die wir haben und die Flechtwerkzäune, die wir zu einer Kaianlage zählen, datieren aufgrund der Keramik ins 12. oder 13. Jahrhundert. Dann haben wir eben an dieser hölzernen Kaiwand auch eine Slipanlage gefunden. Waagerechte liegende Holzbohlen, wo man die Schiffe rausgezogen hat. Und im Umfeld dieser technischen Anlage haben wir ganz viele Koggennägel gefunden, also Schiffsnägel. Die sind immer so umgebogen, die werden ganz klar für den Schiffsbereich gebraucht. Und sogenannte Kalfatklammern oder Sinteln, das sind Krampen, die zwischen die Planken gehauen werden, damit man das Material, was zwischen den Hölzern ist, fixiert. Und das sind beides immer typische Funde, die mit Schiffsbau zu tun haben. Und das am Rand dieser hölzernen Wand macht klar, okay, hier muss mal Wasser gewesen sein. Hamburg.

0: Mitten in der Hamburger Innenstadt. Da ist jetzt bei einer archäologischen Grabung der Hamburger Hafen von 1189 gefunden worden. Allerdings lag dieser ursprüngliche Hafen nicht dort, wo wir ihn heute finden und jedes Jahr beim Hafengeburtstag groß feiern, sondern viel weiter Richtung Alster. Die Grabungsstätte, wo dieser alte Hafen jetzt gefunden wurde, ist neben dem Nikolaifleet gegenüber der Patriotischen Gesellschaft an der Trostbrücke.
1: Die Erde hier unten, über 5 Meter unter der Straßenoberfläche, ist überall feucht. An den Seitenwänden, die die große Grube hier umgeben, kann man unterschiedliche Erdschichten erkennen. Ein Dauergeräusch im Hintergrund sind schmatzende und gurgelnde Pumpgeräusche, die auf die größte Herausforderung bei dieser tiefen Grabung hindeuten, erklärt Grabungsleiter Kai Suchowa.
2: Der Grundwasserspiegel ist immer eine große Schwierigkeit. Wir graben jetzt ja schon unter normalen Null. Das heißt, normalerweise würde hier rundherum überall Wasser sein in den Schichten. Das würde immer volllaufen, jedes Loch. Deswegen muss hier eine Grundwasserabsenkung passieren. Das ist immer eine große Schwierigkeit für uns. Und dann natürlich diese große Tiefe, die wir jetzt haben. Wir sind ungefähr 5 Meter unter der Oberfläche. Und da muss man dann eben auch auf die Statik achten.
1: Vorsichtig werden hier Treppenabsätze in die Erde gebastelt, sodass die Wände nicht immer höher werden.
2: Wir müssen regelmäßig Abtreppungen machen oder Verbohlungen bauen. Und das sind eben Dinge, die der Archäologe so normalerweise nicht macht, mit dem wir eben nur zu tun haben, wenn wir so tief wie hier in den Boden eingreifen.
1: Dass hier eigentlich alles unter Wasser liegt, das hat aber auch einen riesigen Vorteil und ist der Grund für den spektakulären Hafenfund.
2: Das Holz ist hier eben so gut erhalten, weil es normalerweise unter Wasser ist. Und solange sozusagen Wasser in dem Zellgewebe des Holzes ist, vergammelt es nicht.
1: Über 8 Monate haben sich die Archäologen hier in die Erde vorgearbeitet. Dass hier einmal das feine Hotel Kaiserhof gestanden hat, das war bekannt. Und als die Wissenschaftler langsam immer tiefer gebuddelt haben, sind sie auf Reste von Rohrleitungen dieses im 17. Jahrhundert erbauten und 1873 abgerissenen Prachtbaus gestoßen. Noch tiefer dann ein Markt, der, wie sich später herausgestellt hat, schon ganz früh direkt an den hier gefundenen Hafenanlagen entstanden ist, um Waren und Güter schnellstmöglich auch zu verkaufen. Die Hamburger waren schon immer äußerst geschickte Händler und Kaufleute. Und direkt an diesem alten Hafen wurde auch damals schon, nun sagen wir mal, prächtigst Handelsgewerbe unterschiedlichster Art betrieben. Davon zeugt so manches Fundstück vom Hafenmarkt.
2: Wir haben einen Prägestock gefunden für eine österreichische Münze. Und das ist natürlich komisch. Warum hat man in Hamburg österreichische Münzen geprägt? Und einige Historiker überlegen eben oder haben auch schon für mehrere Stellen nachgewiesen, dass Städte die Münzen von anderen Städten oder Ländern oder Gemeinden als Falschgeld mit weniger Edelmetallanteil nachgeprägt haben, um die Währung des anderen zu schwächen. Um zu sagen, ja, was ist denn hier mit den österreichischen Münzen, da ist ja kaum noch Silber drin. So. Und das ist natürlich Wirtschaftskampfweise oder Kriegsweise, die bis in die Neuzeit immer wieder gemacht wurde. Also der Hamburger Pfeffersack an sich war immer schon gewieft und wusste auch, wie er auf, sag ich mal, illegal bis halblegalen Wegen zu Ansehen und Ruhm gelangen konnte.
1: Ganz allmählich neigen sich die Ausgrabungsarbeiten hier dem Ende zu, denn bald schon soll hier ein neues Gebäude entstehen. Suchowa und seine Kollegen würden am liebsten noch weiter graben, in Richtung Alster.
2: Wenn wir jetzt weiter in Richtung Osten graben würden, müssten wir unter die Straße runter. Aber vielleicht ist da ja noch eine ältere Hafenlinie als die, die wir bisher gegraben haben. Vielleicht in 50, 60 Jahren, wenn die Straße aufgemacht wird, man tief gräbt, finden meine zukünftigen Kollegen dort etwas.
1: Genau hier eine Hafenanlage vom Ende des 12. Jahrhunderts zu finden, das war schon eine Überraschung. Die Frage, die sich da natürlich am Ende aufdrängt, muss denn jetzt die Geschichte Hamburgs neu geschrieben werden?
2: Nein, letztendlich bestätigen wir nur die Hamburger Geschichte, dass der Hafen eben 1189 hier im Bereich der Alster war. Das Einzige, was neu gemacht werden muss, ist, wir haben ja so Rekonstruktionszeichnungen, wie Hamburg im 12. Jahrhundert aussah. Wie war die Uferlinie, wo war das Wasser, wo war Land? Das muss generell dann wahrscheinlich in diesem Bereich neu gemacht werden, weil da hatten wir die Alster immer sehr schmal gezeichnet und jetzt ist sie aber eben 50 bis 60 Meter breit und das muss geändert werden.

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0: Buddeln, Erde wegschaffen, suchen, präparieren. All das sind Aufgaben, die bei jeder archäologischen Grabung anfallen. Das alles kann man als Wissenschaftler oder Wissenschaftlerin natürlich nicht alleine schaffen. Und da kommen die Grabungsassistenten ins Spiel. Was das für Leute sind, welche Aufgaben sie bewältigen und wer das überhaupt macht und machen kann, auch beim Ausbuddeln des alten Hamburger Hafens mitten in der City würde ohne Grabungshelfer gar nichts laufen.
1: Gebückt vor einer der Wände, die das Grabungsloch umgeben, die Haare straff zurückgebunden, fährt Andreas Rikowski behutsam und konzentriert mit einer Art Maurerkelle über die Erdschichten der Wand.
2: Ja, ich mache das letzte Profil jetzt fertig. Wir arbeiten uns immer von der oberen Kante runter bis in der Tiefe und versuchen, so weit wie möglich ungestört diese Fläche herauszuputzen.
1: Putzen? Profil? Hört sich für Laien erstmal merkwürdig an. Ein Profil, das ist eine geglättete Wand. Und glatt heißt in der Archäologie auch wirklich glatt. Ganz glatt, fast spiegelglatt. Und das erreicht man eben durchs Putzen mit einer Glättungs- oder Maurerkelle. Der Hintergrund? Alles hier bei der Grabung wird genauestens fotodokumentiert. Und dafür darf die Wand an keiner Stelle durch irgendwelche Erhebungen, und sei es nur ein Sandkorn, Schatten werfen.
2: Das wird ja alles in 3D auf den Computer generiert und deshalb muss das auch sehr sauber sein. Also wenn hier Sand irgendwie hereinweht, dann müssen wir schon aufpassen, dass das so immer abgedeckt ist. Bei Lehm geht das eigentlich sehr, sehr schnell. Bei Torf und Erde, da muss man schon etwas vorsichtiger arbeiten und es dauert schon etwas länger.
1: Diese Wände, die sind ungemein wichtig für wissenschaftliche Erkenntnisse, für die Rekonstruktion der Ereignisse und Zeitphasen bei einer Grabung. Denn diese Wände erzählen Geschichten. Nicht nur durch die Dinge, die sie nach Jahrhunderten preisgeben, Trinkgeschirr oder Werkzeuge zum Beispiel, sondern auch durch die vielen unterschiedlichen Erdschichten. Die ziehen sich auch für Laien sichtbar durch das Erdreich, zum Beispiel als schwarzer Strich, ein sogenannter Laufhorizont, also eine Ebene, auf der unsere Vorfahren viel herumgelaufen sind, zum Beispiel auf einem Weg von A nach B.
2: Ob das jetzt Laufhorizont sind oder Entwässerung, dass man so Lehmschichten hat oder dann kommt natürlich auch Keramik zum Vorschein oder Hölzer. Also man gerät sozusagen von der obersten Schicht, von der Neuzeit bis tief hinunter im Mittelalter oder sogar im Frühmittelalter. Ich habe da wirklich so diese ganzen Schichten als historische Chronologie sozusagen vor meinen Augen. Und das ist wirklich sehr, sehr spannend immer.
1: Andreas Rikowski ist Grabungsprofi, das merkt man sofort. Seit über 14 Jahren schon arbeitet er immer wieder bei archäologischen Grabungen und das mit großer Leidenschaft und Kenntnis.
2: Eigentlich ist das ja kein Beruf, es ist so, dass man ja durch einen reinen Zufall irgendwie kommt. Dadurch, dass man vielleicht schon mit Archäologie sich auseinandergesetzt hat. Also bei mir wäre das der Fall, dass ich mich eigentlich schon seit meiner Kindheit mit Archäologie beschäftigt hatte. Aber ich habe auch 2 Semester Archäologie studiert.
1: Als Andreas Rikowski anfing, bei Ausgrabungen zu arbeiten, da hatte er richtig Herzklopfen.
2: Ich muss sagen, am Anfang war das schon immer sehr aufregend, dazu auch Keramik zu finden oder Handwerkzeug, Eisenrückstände. Aber mittlerweile, so nach einigen Jahren, ist es auch so Routine, ne?
1: Die meisten der Grabungsassistenten hier sind männlich, aber es gibt auch 2 junge Kolleginnen. Diese Graberei, das ist teilweise schwere körperliche Arbeit und erfordert auch häufiger gewisse handwerkliche Fachkenntnisse.
2: Ich bin ja vom Beruf auch Gärtner und hier sind einige, die so vom Bauhandwerk oder auch im Gartenbereich eine Ausbildung hatten und also es ist eine sehr körperliche, anstrengende Arbeit, die wir eigentlich auch hier machen. Also es ist so nicht, was man sich so das Übliche vorstellt mit Pinsel oder Kelle. Also man muss auch mit richtigen, schweren Geräten arbeiten, wie Presslufthammer oder ich mache das immer, weil ich Motorschein habe. Ich schneide die ganzen Hölzer für die Dendroproben und ja, deshalb solche Leute sind so sehr begehrt, ne? Die auch körperlich sehr anspruchsvolle Arbeit machen können.
1: Sagt er und schmeißt die Motorsäge wieder an. Denn sämtliche Hölzer, alles was gefunden wird, das muss hier weg, gesichert oder wenigstens dokumentiert werden. Denn im kommenden Jahr wird hier neu gebaut. Dann wird die Grabungsstätte wieder verschlossen, bis vielleicht in 100 Jahren wieder Archäologen hier weiterbuddeln.

0: 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Ohne Grabungsassistenten läuft bei einer Ausgrabung gar nichts. Und beim Ausbuddeln des alten Hamburger Hafens, da wird besonders kräftig geschuftet. Denn es geht tief in die Erde hinunter, teilweise mit schwerem Gerät. Aber das ist nicht alles.
1: Auch wenn man bei archäologischen Grabungen erstmal ganz im Groben anfängt, Erde wegbaggern und wegschaffen, dann schaufeln, dann vorsichtig mit immer kleineren Werkzeugen arbeiten, um Fundstücke vorsichtig freizulegen. Man braucht auch viel Gespür, erzählt der erfahrene Grabungsassistent Andreas Rikowski.
2: Ich sag immer, es hat was Künstlerisches, ne? Also wenn man ja so ans Flechtwerk geht, wenn man sich so das darstellt, ich bin jetzt Künstler und präpariere so die Hölzer heraus, bringt das auch Freude. Also man muss schon sehr feinfühlig arbeiten, würde ich mal sagen.
1: Auch wenn er gerade jetzt eine Profilwand mit der Kelle bearbeitet, meist hat er hier die vielen Bohlen, an denen vor Jahrhunderten die Schiffe festgemacht haben, ab- und kleingesägt. Und nicht nur das. Im Schaufeln könnte Andreas Rikowski wahrscheinlich einen Wettbewerb locker gewinnen. Viele seiner Kollegen haben deshalb Rücken. Er selbst ist froh, dass das bei ihm nicht der Fall ist. Viel Sport hält ihn fit. Über 8 Monate, fast 6 Meter tief, haben sich Rikowski und seine Kollegen und Kolleginnen bereits in die Tiefe gebuddelt. Bald geht diese Ausgrabung zu Ende. Wie viele Fundstücke insgesamt hier zusammengekommen sind, steht noch nicht endgültig fest. Aber Andreas Rikowski hat den für ihn schon spannendsten Fund längst ausgemacht.
2: Bei dieser Ausgrabung war das eine Sensation, dass wir unheimlich viel Leder gefunden haben, auch Schuhwerk. Also wenn man so einen Schuh komplett findet mit Lederriemen, ist das noch immer so eine, man erstaunt. Hier haben wir auch ein Gewand gefunden aus Fasern und Wolle. Das war schon einmalig. Und wenn man sowas Einmaliges findet, was in den üblichen Ausgrabungen nicht vorgekommen ist, ist das für uns immer schon wirklich so ein großes, ja, Ereignis.
1: Lange wird hier nicht mehr gegraben. Dann ist für Andreas Rikowski und seine Kollegen und Kolleginnen nach einem Jahr an dieser Stelle erstmal wieder Schluss. Auch wenn man hier noch ewig in alle Richtungen vermutlich sehr erfolgreich weitergraben könnte. Aber das moderne Stadtleben muss auch weitergehen. Und ganze Straßenzüge aufzustemmen und zu buddeln, davon kann man als Archäologe träumen, aber mehr auch nicht. Diese Ausgrabung wird dann mit einem neuen Gebäude überbaut, sprich wieder zugeschüttet. Das ist der Lauf der Dinge, auch wenn man als leidenschaftlicher Archäologe und Grabungsassistent eigentlich nie wirklich fertig ist mit einer Stelle.
2: Ja, es ist immer traurig, so eine historische Fläche zu verlassen. Da fühlt man sich dann auch selber wirklich nicht so wohl dabei, weil die Arbeit ist eigentlich nicht beendet. Und das ist immer so ein sehr, sehr enttäuschend, wenn wir wirklich nicht so bis zum Ende gekommen sind. Und natürlich, und dann, wenn das Team wieder auseinanderbricht, ne? Man hat sich halt, wenn man auch ein Jahr arbeitet, so ziemlich angefreundet und ja, fühlt sich eigentlich wie in einer Familie.
1: Und was kommt dann?
2: Danach, ja, sind die Leute entweder arbeitslos oder ich versuche wieder in meinen alten Beruf hineinzukommen, im Gartenbau, um diese Zeit zu überbrücken.
1: Nach der Grabung ist also vor.

0: erste offizielle Hafen von 1189, jetzt endlich bei einer archäologischen Grabung mitten in Hamburg gefunden. Das war die erste Stunde hier im Hafenkonzert bei NDR 90,3.
1: Gleich nach den Nachrichten gucken wir uns mal genauer an, was mit den spannenden Fundstücken, die die Erde nach so vielen Jahrhunderten freigegeben hat, jetzt eigentlich passiert. Und wir gehen der Frage nach, muss die Geschichte Hamburgs jetzt ganz neu geschrieben werden?

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1: Um 7 Uhr mit Felix Sprung. In Saudi-Arabien ist der internationale Flughafen der Hauptstadt Riad erneut angegriffen worden. 12 Menschen wurden getötet, mehr als 300 wurden verletzt. Aus der NDR-Nachrichtenredaktion Tabea Panda.
2: Es ist die höchste Opferzahl bei einem Angriff auf Saudi-Arabien seit Beginn des Iran-Kriegs. Saudi-Arabien macht die Houthi-Miliz für den Angriff verantwortlich. Die hatte zuletzt die Attacken auf das Land verstärkt. Seit 2015 führt Saudi-Arabien eine Militärkoalition an, die die international anerkannte Regierung des Jemen im Kampf gegen die Houthi-Miliz unterstützt. Mit Beginn des Iran-Kriegs war der Konflikt wieder aufgeflammt. Der Flughafen in Riad war am Donnerstag bereits angegriffen worden. Nach der Attacke gestern wurde der Betrieb dort eingestellt.
1: Der ukrainische Außenminister Sybiha hat Forderungen der US-Regierung zurückgewiesen, nach denen Präsident Zelensky abgelöst werden sollte. Sybiha schrieb auf der Plattform X, Zelensky habe die Unterstützung der ukrainischen Bevölkerung und die entscheide selbst über die Führung ihres Landes. Auch die Bundesregierung und andere europäische Länder stellten sich demonstrativ hinter Zelensky. US-Präsident Trump wirft ihm vor, schuld daran zu sein, dass der Ukraine-Krieg nicht beendet werden könne und forderte Selenskys Ablösung. Zuvor hatte sich Trump mit dem russischen Staatschef Putin darauf geeinigt, wieder russischen Diesel in die USA zu importieren. Selensky hatte das heftig kritisiert. Die CDU-Spitze berät heute und morgen über ihr weiteres Vorgehen. Im Mittelpunkt steht dabei der Reformkurs der Bundesregierung. Unter anderem der hessische Ministerpräsident Rhein forderte seine Partei im Vorfeld des Treffens auf, sich stärker um Themen wie Lebenshaltungskosten, Sicherheit und Arbeitsplätze zu kümmern. Hintergrund ist das schlechte Abschneiden der Partei bei den vergangenen 3 Landtagswahlen. Sowohl in Mecklenburg-Vorpommern als auch in Berlin und Sachsen-Anhalt hatte die CDU empfindliche Niederlagen kassiert. In Mecklenburg-Vorpommern stehen die Zeichen auf Rot-Rot-Grün. SPD, Linke und jetzt auch die Grünen haben beschlossen, Koalitionsverhandlungen für das erste Dreierbündnis in der Geschichte des Bundeslandes aufzunehmen. Aus der Nachrichtenredaktion Christopher Glaube.
3: Die Verhandlungen sollen am Montag beginnen. Vorausgegangen waren 2-wöchige Sondierungsgespräche. Teilnehmer seien die SPD-Landeschefin und Ministerpräsidentin Schwesig, Linken-Landeschef Herbst und Grünen-Landeschefin Müller. Über die Posten der Minister solle ganz zum Schluss gesprochen werden, betonte Schwesig. Bei der Landtagswahl am 20. September war die AfD stärkste Kraft geworden. Mit 32 Sitzen hat sie jedoch keine Mehrheit im Schweriner Landtag mit seinen insgesamt 71 Abgeordneten.
1: Im Topspiel der Fußball-Bundesliga hat RB Leipzig nach der Länderspielpause einen Kantersieg gefeiert. Die Sachsen setzten sich gegen Eintracht Frankfurt mit 6:0 durch. Aus der NDR-Sportredaktion Florian Neuhaus.
4: Mann des Abends war der Leipziger Christopher Nkunku. Der Franzose schoss in der ersten Hälfte einen Hattrick. Leipzig springt in der Tabelle auf Rang 5, Frankfurt ist 13. Der FC Bayern kam in Augsburg nicht über ein 2:2 hinaus und kassierte dabei das schnellste Tor der Bundesliga-Geschichte. Nach 8,4 Sekunden traf Robin Fellhauer nach einem Patzer von Manuel Neuer. Außerdem gewann Leverkusen 4:3 in Mainz, Stuttgart mit 2:0 in Paderborn und Union Berlin mit 1:0 gegen Elversberg. Der HSV drehte bei der TSG Hoffenheim das Spiel und siegte Last Minute mit 3:2.
1: Das waren die Nachrichten. Das Wetter in Norddeutschland, viele Wolken und gelegentlich Schauer, vereinzelt Gewitter. Später lockert es von Norden her auf. Auch die Sonne zeigt sich mal. Höchstwerte 11 bis 15 Grad. An der See teils Sturmböen. Morgen erneut wolkig, zum Teil länger heiter, aber auch einzelne Schauer möglich. Höchstens 13 bis 17 Grad. Es ist 7:04 Uhr.
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5: Jahrzehntelang haben in der Hamburger Innenstadt an der Trostbrücke die Mitarbeiterinnen und Mitarbeiter der Commerzbank gearbeitet. Jetzt, nachdem die Zentrale abgerissen wurde, untersuchen Archäologen das Gelände. Und sie haben herausgefunden, im Boden, quasi unter den Füßen der Bankangestellten, genau da lagen all die Zeit die Überbleibsel des ersten Hamburger Hafens verborgen.
6: Im Hamburger Hafenkonzert reisen wir heute 800 Jahre zurück in der Stadtgeschichte. Moin nochmal und willkommen zur zweiten Stunde. Wir sind
5: Petra Volkwarzen
6: und Kerry Rügemer.
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0: magst du Fischbrötchen? Fischbrötchen ist doch das Leckerste, was es gibt.
1: Nö, nicht so richtig. Ich stehe eher Fiskbüllade.
0: Was ist denn Fiskbüllade?
1: Fiskbüllade.

0: Der Hamburger Hafen. Heute ist das ein weit verzweigtes Areal mit Containerterminals auf Waltershof oder in Altenwerder. Die Keimzelle des Hafens aber liegt weiter nördlich, im Bereich der Hamburger Innenstadt. Am Ness, in der Nähe der Trostbrücke, wo früher mal die Commerzbankzentrale war, wird bald neu gebaut. Vorher aber können Archäologen das Areal untersuchen, mit Erfolg. Gefunden wurden Holzkonstruktionen, die, so die Einschätzung der Experten, zum alten Hamburger Hafen vom Ende des 12. Jahrhunderts gehören.
1: Dass die gefundenen Uferbefestigungen so alt sind, ist mittlerweile bewiesen. Denn die ersten Ergebnisse der sogenannten Dendrochronologie sind da, sagt der Grabungsleiter vor Ort, der Archäologe Martin Eckert.
2: Das heißt, die Baumringdatierung von diesem Pfosten, die Bäume wurden gefällt im Jahr 1196. Die ersten Gründungspfähle auf der neuen Burg oben, auf dem Burgwall, die haben wir datiert auf 1185. Das heißt, 11 Jahre später fangen hier die Ausbauarbeiten an. Wird hier praktisch eine Kaianlage installiert.
1: Martin Eckert hat auch schon Hafenanlagen am Mittelmeer, in Griechenland oder auf Zypern ausgegraben. Jetzt gehen seine Kollegen und er der Geschichte des Hamburger Hafens auf den Grund, während direkt nebenan auf der Baustelle die Vorbereitungen für den geplanten Neubau laufen.
2: Also wir hätten eigentlich viel weiter im Osten gegraben und dann hat uns die Bauleitung gebeten, ob wir das Grabungsfeld nicht weiter nach Westen verlegen können, aus bautechnischen Gründen. Und das hat sich jetzt als Glücksgriff erwiesen.
1: Das hier am Nikolaifleth mal der alte Hamburger Hafen war, wussten die Archäologen. Trotzdem hat Martin Eckert fast nicht mehr dran geglaubt, dass sie hier noch etwas Verwertbares finden.
2: Als dann hier der Bagger drin war und die Baugrube ausgehoben hat, war ich dabei. Also wir sind immer tiefer gekommen und immer tiefer gekommen. Es war alles noch praktisch die Fundamente der Commerzbank, die 2023 abgerissen wurde. Und dann lief die Grube sofort natürlich mit Wasser voll. Und ich hatte einen Tag, wo ich eigentlich zu meinem Chef gehen wollte und sagen wollte, ich glaube, da ist nichts mehr. Ich glaube, wir können aufgeben. Und dann stieß der Baggerfahrer auf ein Pflaster aus mittelalterlichen Klosterformatziegeln. Das hat er sehr feinfühlig freigelegt. Und dann war klar, hier ist irgendwas.
1: Noch tiefer unter dem Kellerfußboden des ehemaligen Kaiserhofes, eines Renaissance-Palais aus dem 17. Jahrhundert, finden die Archäologen eine ältere Holzkonstruktion.
2: Eine Pfostenreihe, die mit horizontalen Balken verbunden sind. An dem Pfosten sind sozusagen diese Bohlen von Ost nach West verlegt und das zieht sich ganz durch.
1: Diese Uferbefestigung aus dem späten 12. Jahrhundert sieht anders aus als das, was Martin Eckert von Hafenanlagen aus dem Mittelmeerraum kennt.
2: Naja, also in Griechenland und Zypern sind die natürlich aus Stein gebaut. Und Stein ist ja hier im Norden sehr rar. Es gibt ja eigentlich nur die Findlinge. Und deshalb ist es eine Holzkonstruktion hier.
1: Die Pfähle und Bohlen freizulegen, ist echte Schwerstarbeit.
2: Hier wird nicht mit Pinsel gearbeitet, sondern ausschließlich mit Spaten und Schaufel. Diesen schweren Kleiboden, sehr schwierig zu bearbeiten, kräfteraubend. Aber wir haben ein super Team hier und die hauen rein wie die Berserker.
1: Nicht nur eine, sondern zwei ehemalige Uferbefestigungen haben die Archäologen an der Grabungsstelle gefunden.
2: Die Pfosten, die wir im Süden haben, die fangen an, die Datierung 1211, 1214. Wurde der Uferstreifen wohl offenbar zu schmal. Und dann hat man einfach sich entschlossen, den Uferbereich zu verfüllen mit diesen Schutzschichten, mit diesen Holzschnitzelschichten und die ganze Geschichte 10 Meter weiter nach Süden zu verlagern. Und da haben wir dann die nächste Kaikante.
1: Stadtentwicklung vor 800 Jahren. Wie genau es hier am Hamburger Hafen damals aussah, wie Schiffe hier festgemacht haben, das lässt sich nicht im Detail beantworten.
2: Wir haben die Unterkonstruktion sozusagen, aber wir wissen nicht, wie die jetzt an der Oberfläche gestaltet war.
1: Sicher ist, die Schiffe, die damals Handelswaren nach Hamburg gebracht haben, sind nicht bis hierher gekommen, sondern wurden weiter draußen an der Elbe entladen.
2: Die großen Seeschiffe, die Koggen, die haben ja festgemacht beim Baumwall oder da, wo jetzt die Elbphilharmonie ist. Und dann wurden die Waren verladen auf die kleinen Schuten und Ewer. Zum Teil mit einem Segel ausgestattet oder mit Staken sind die reingestarkt.
1: Neben Objekten, die sie finden, interessiert sich das Grabungsteam vor allem auch für die unterschiedlichen Bodenschichten. Martin Eckert hat die Zusammensetzung des Bodens an vielen verschiedenen Stellen untersucht.
2: Und dazu nehme ich eine Bodenprobe in die Hand. Ich schaue, wie viel Sand ist da drin. Manchmal hat es einen speziellen Geruch, eine bestimmte Farbe und dann versuche ich praktisch die Grenzen zwischen den Auffüllschichten zu identifizieren. Wir dokumentieren alles dreidimensional, also wir machen sehr, sehr sorgfältige, genaue Pläne, sodass Archäologen, die vielleicht in 200 Jahren hier im Anschluss irgendwo weitergraben, ganz genau nachvollziehen können, was wir hier gefunden haben.
1: Die Holzkonstruktion der früheren Hafenanlage können sie definitiv nicht bewahren.
2: Zum Beispiel bei solchen Funden wie der Vasa in Stockholm, die wurde ja konserviert, aber das war ein jahrzehntelanger Prozess. Alle Feuchtigkeit, alles Wasser, was in dem Holz enthalten ist, muss durch eine Glykoselösung ersetzt werden. Und nur so ist das Holz erhaltbar. Das heißt, das können wir hier nicht machen, auf gar keinen Fall.
1: Trotzdem kann es sein, dass zumindest einiges aus dem Untergrund in den späteren Neubau mit Wohnungen, Büros, Einzelhandel und Gastronomie integriert wird. Quasi als Erinnerung daran, was hier an diesem Ort früher mal war.
2: Also der Bauherr hat die gesamten Klosterformat-Backsteine bekommen und hat sich jetzt auch gewünscht, alle Pfosten und Balken zu bekommen. Und dann wird man sehen, was man draus machen kann.
1: Graben da, wo mal der alte Hamburger Hafen war. Für Grabungsleiter Martin Eckert fühlt sich das sehr besonders an.
2: Ja, also ich habe mich 20 Jahre lang mit Hafenanlagen beschäftigt und mit Schiffbau. Für mich ist es natürlich schon ein Highlight meines beruflichen Werdegangs.

0: Keramik, Leder, Metall. Neben dem Sensationsfund der Hafenanlage von 1189 haben es die Archäologen auf dem Grabungsfeld am Ness, gleich neben der Trostbrücke, mit vielen einzelnen Fundstücken zu tun. Die Objekte werden direkt vor Ort gereinigt und für die Dokumentation vorbereitet.
1: Spülen, spülen und nochmal spülen. An einem Arbeitstisch im Freien vorm Bürocontainer steht Grabungshelfer Andreas Rikowski und schrubbt. In der Hand hält er eine Keramikscherbe. Vor sich hat er drei mit Wasser gefüllte Behälter.
2: Man bereinigt das erstmal, also mit der Zahnbürste. Ich habe aber auch, wenn das fest liegt, auch so eine Spülbürste. Und dann tue ich das in so ein Mittelgefäß, da wird das auch erstmal kurz gelagert. Auch immer mal mit Wasser und dann nach so 10 Minuten putze ich dann auch. Der letzte Dreck wird, dann kann man sich auch gut entfernen.
1: Beim Säubern der Fundstücke arbeitet er ohne Handschuhe.
2: Wir machen ja eigentlich auch eine Notgrabung, das heißt, hier wird nichts gesiebt. Deshalb können wir uns eigentlich auch nicht mit jedem kleinen Erdkrümel beschäftigen. Und gerade in so kleinen Klumpen, die man vielleicht ohne Handschuhe auseinanderpurzeln kann, findet man wirklich auch manchmal einen Sonderfund.
1: Nachdem er die Objekte in mehreren Schritten gesäubert hat, legt er die Einzelteile in Gitterboxen zum Trocknen aus. Wichtig ist, dass alles genau so zusammenbleibt, wie es gefunden wurde.
2: Jede Keramikscherbe muss wieder nach dem Waschvorgang zugeordnet werden zu diesem Befund.
1: Als nächstes präpariert der Grabungshelfer eine hölzerne Planke, die noch zur Dokumentation fotografiert werden soll. Kratzt mit einem Spatel die Verschmutzungen ab, bis die Holzstruktur wieder erkennbar ist.
2: Ja, das sind so gewisse Steinkornreste. Und hier haben wir sozusagen ein Stück Planke, ne, die aus einem Holzstück herausgeschält wurde.
1: Sich mit den Funden zu beschäftigen, das ist wie eine Zeitreise durch frühere Handwerkstechniken. Auch einige Eisennägel und Kalfatklammern aus dem Schiffbau hat Andreas Rikowski heute schon gesäubert.
2: Eisen wird nicht mit Wasser behandelt, dann benutze ich nur Holzstäbe und Pinsel.
1: Lederfunde wie Schuhe oder Teile eines Gürtels kommen nach dem Säubern in Plastiktüten, die mit Wasser gefüllt sind.
2: Mit etwas Feuchtigkeit, sonst trocknet das aus.
1: Einige besondere, bereits gereinigte Fundstücke hat Grabungsleiter Martin Eckert in einer Kiste zur Seite gestellt. Da ist zum Beispiel ein Fleischhaken aus Metall.
3: Wir haben eine Malerei gefunden in der polnischen Bibel aus dem 13. Jahrhundert. Und da ist genau dieser Haken abgebildet. Also genau gleich, bis ins Detail, bis auf den kleinen Nüpsel hier und so. Und auf der Bibelabbildung steht da ein großer Topf auf dem Feuer. Und damit werden aus der Suppe sozusagen die Fleischstücke rausgefischt.
1: Je nachdem, in welcher Bodenschicht das Grabungsteam sie gefunden hat, stammen die Fundstücke aus unterschiedlichen Epochen der Hamburger Stadtgeschichte.
3: Das sind Spielzeugpferdchen, wahrscheinlich aus dem 13. Jahrhundert, aus Ton. Dann haben wir hier, das ist der Deckel aus Bronze von einem kleinen Taschenspiegel. Und das kommt wohl aus Venedig, also hier ist San Marco abgebildet. Dann haben wir hier einen Spielwürfel aus Knochen, ein Kamm, das sieht man noch, wie der aus dem Knochen angefertigt wurde. Dann haben wir hier diese Tuchplomben aus Hamburg. Das ist eine schwere, große Bleiplombe, die als Qualitätssiegel für Tuche dient. Und auf der einen Seite ist hier das Wappen der Stadt Hamburg mit der Jahreszahl 1613. Und auf der anderen Seite ist die Schwurhand abgebildet. Und so konnte das exportiert werden und findet sich dann in anderen Hansestädten, auch in London im Stahlhof zum Beispiel oder in Bremen oder in Lübeck.
1: Grabungshelfer Andreas Rikowski spült und schrubbt weiter und denkt bei den Objekten, die er bearbeitet, oft auch an die, die diese Sachen früher mal in ihren Händen gehalten haben.
2: Ja, Menschen haben damit ja irgendwie Handel getrieben oder das auch benutzt. Dieser Zugang zu den Menschen, zu seinen Vorfahren zu haben, ist immer wieder

0: graben, reinigen und dann dokumentieren. Nach der Grabungsarbeit müssen die Archäologen noch alles akribisch sortieren und ganz genau verzeichnen, was sie alles gefunden haben. Damit Experten, die sich später nochmal mit den Funden beschäftigen, auch alles wiederfinden. Auch die Dokumentation wird direkt an der Grabungsstelle erledigt.
1: Viel Platz ist nicht im Bürocontainer oberhalb der Grabungsstelle. Hier hat Felix Steckner, der Grabungstechniker, seinen Arbeitsplatz. Er kümmert sich um vieles Organisatorisches, um Arbeitssicherheit, um die Arbeitsabläufe und darum, dass zur Dokumentation aus vielen digitalen Fotos Ansichten der freigelegten Flächen entstehen.
2: Man stellt sich quasi davor und alle paar Zentimeter mit einer möglichst großen Überlappung von mindestens 60%, eher sowas wie 80%, werden halt Fotos nebeneinander gemacht.
1: Durch den technischen Fortschritt haben Sie als Archäologen heutzutage ganz andere Möglichkeiten als noch vor 20 oder 30 Jahren. Auch eine Drohne kommt zum Einsatz.
2: Die ist für Flächenzeichnung, also für die von oben Ansicht von Flächen einfach sehr praktisch, weil wir dürfen die Flächen nicht betreten, während wir die Fotos machen, weil sonst würden wir mit unseren Füßen halt die Fläche wieder verschmutzen. Und da ist die Drohne tatsächlich sehr hilfreich, weil sie bei großen Flächen uns eben diese Arbeit abnimmt.
1: Auf und neben Ihrem Schreibtisch im Bürocontainer stehen neben Computerbildschirmen und einer Fotostation vor allem Kisten mit Hunderten von kleinen Plastiktüten.
3: Ich bin Anna Graf. Ich bin studierte Archäologin und bin jetzt hier momentan am NES beschäftigt als Dokumentarin.
1: Jeder einzelne Fund, der gemacht wurde, geht durch Ihre Hände.
3: Das ist hier aktuell sehr, sehr viel, was wir an Fundvorkommen haben. Das ist schon ganz ordentlich. Und das landet, nachdem es gereinigt wurde und gründlich sortiert. Das ist bei uns auch wichtig, dass es alles immer befundgerecht zugeordnet wird, damit wir genau wissen, wo es hergekommen ist. Und das sammelt sich dann am Ende alles hier bei mir auf dem Schreibtisch und wird von mir nochmal richtig verzettelt. Dann wird draufgeschrieben, was ist da drinne genau. Im Idealfall schon direkt mit einer Datierung versehen, wenn es möglich ist. Genau, und dann wird das bei uns nochmal in die Datenbank eingepflegt.
1: Gerade die Keramikfunde, erklärt Anna Graf, helfen Ihnen bei der Datierung.
3: Hier haben wir zum Beispiel ein Fund, das ist eine Wandscherbe von glasierter roter Irdenware, die tatsächlich hochverziert ist. Das ist für uns auch ganz interessant. So ein Rollstempeldekor nennen wir das.
1: Eine Verzierung mit horizontalen Strichen.
3: Gerade so Sachen, die bestimmte Verzierungen haben, die lassen sich oftmals sehr, sehr gut datieren. Also hier lässt sich relativ sicher sagen, dass es wahrscheinlich so aus dem 13. Jahrhundert kommt. Das ist sehr, sehr gut möglich, dass das von einem Krug oder einer Kanne kommt.
1: In diesem Fall wurde nur eine einzelne Scherbe gefunden, aber
3: wir haben das durchaus auch, dass wir nahezu vollständige oder sogar vollständige Gefäße finden, beziehungsweise eben Scherben, die wir dann rekonstruieren können, also als ein Gefäß.
1: Fundstück für Fundstück prüft Anna Graf ganz genau. Wie sieht die Bruchkante einer Scherbe aus? Welche Farbe hat das Material? Wie fühlt es sich an?
3: Hier habe ich ein Stück graue Irdenware. Das ist ein bisschen spezifischer, harte Grauware. Davon haben wir hier ganz, ganz viel. Da erkenne ich direkt, oh, das ist zwar relativ fein gemagert. Magerung ist nämlich auch ein wichtiger Punkt. Teilchen aus verschiedenen Materialien, die dem Ton zugefügt worden sind.
1: Auch der Klang gibt Auskunft darüber, aus welchem Material eine Scherbe besteht.
3: Ich schlage die beiden mal vorsichtig aufeinander. Genau, das ist das Steinzeug. Und jetzt nochmal die beiden Stücke Irdenware. Das klingt deutlich stumpfer.
1: Am Ende werden Sie nicht alles aufbewahren können, was Sie hier am NES aus dem Untergrund geholt haben.
3: Also am liebsten würden wir immer alles behalten. Wir haben oft nur ein Problem mit Lagerungskapazitäten, ne? Also das ist gerade hier so in Stadtkern, bei Stadtkerngrabung ist es sehr schnell sehr viel, was wir an Material haben und was da rauskommt. Und dann wird es schnell mal schwierig, platztechnisch.
1: Erstmal aber wird alles mitgenommen und dann später aussortiert. Gerade mit den Keramikfunden, findet Anna Graf, wäre es lohnenswert, sich später noch mal genauer zu beschäftigen.
3: Mal so einen kompletten Überblick über die ganze Hamburger Keramik zu haben, also ähnlich wie wir das schon aus Lübeck kennen, das wäre auf jeden Fall super. Weil hier haben wir sehr, sehr viel Keramik, die rauskommt. Und da wäre es, glaube ich, ganz toll, wenn man mal so eine Art Leitfaden irgendwie erarbeiten könnte. Genau, so eine Art Chronologie für Hamburg, für die Hamburger Keramik.
1: Jetzt aber erstmal die aktuelle Grabung am Nest zu Ende bringen. Noch bis Ende Mai läuft ihr Vertrag für dieses Projekt. Anna Graf ist Hamburgerin. Bei dieser Grabung dabei zu sein, bei der auch Teile des alten Hamburger Hafens gefunden wurden, das fühlt sich toll an.
3: Ich bin hier geboren, ich bin hier aufgewachsen und ich finde es einfach was ganz Besonderes, dass ich das hier machen kann und dass ich irgendwie diesen Einblick in die Vergangenheit der eigenen Heimatstadt kriegen kann. Das finde ich super.

0: Der alte Hamburger Hafen ist gefunden. Vielen Dank schon mal ans Grabungsteam am Ness, dass wir Ihnen bei Ihrer Arbeit über die Schulter gucken durften. Der Chef vom Ganzen ist Rainer Maria Weiß, Hamburgs Landesarchäologe und der Direktor des Archäologischen Museums.
1: Rainer Maria Weiß, was war das für Sie für ein Moment, als Sie von Ihren Mitarbeitern vor Ort erfahren haben, wir haben da was gefunden, das könnte eine Uferbefestigung, das könnte eine Hafenanlage sein?
2: Das war tatsächlich ein ganz, ganz besonderer Moment. Wir graben ja sehr viel, wir entdecken viel, aber vieles kennen wir und kriegen einen neuen Aspekt dazu. Aber den Hamburger Hafen, ich meine, Hamburg identifiziert sich über den Hafen, Hamburg ist der Hafen. Es gibt den Hafengeburtstag, den jeder kennt, aber noch nie archäologisch ist bislang auch nur ein Stück Uferbefestigung, Kaimauer, Kaianlage des wirklich mittelalterlichen Hafens archäologisch erfasst worden.
1: Wir beide, Sie und ich, standen mal genau an der Stelle, wo jetzt gegraben wird, in der Nähe der Toastbrücke am Nikolaifleet. Und ich erinnere mich noch genau, damals haben Sie gesagt, hier würden wir sehr gern mal graben. Ist das auch ein Archäologentraum, der da jetzt sozusagen in Erfüllung gegangen ist?
2: Ein Hamburger Archäologentraum in der Tat, denn wo wir damals standen, war ja ein riesiges Gebäude, nämlich das Commerzbank-Gebäude, wo wir überhaupt nicht dran dachten, dass darunter noch so viel Archäologie vorhanden ist. Auch der Platz davor, der kleine, schmale, ist ja x-fach bebaut und umgekrempelt worden. Dass also darunter noch so viel Archäologie ist, hätte ich damals nicht erwartet und hat uns deshalb jetzt umso mehr überrascht.
1: Muss Hamburgs Geschichte jetzt umgeschrieben werden, ist ja so eine Frage, die sich stellen könnte. Muss sie neu geschrieben werden oder ist das eher eine Bestätigung vielleicht von etwas, was Sie vorher angenommen haben?
2: Sie müsste immer nur dann umgeschrieben werden, wenn was völlig Neues bei den Ausgrabungen rauskommt. Es gibt aber sehr viel Geschichte Hamburgs, die man vage kennt, die man nur aus ganz dünner schriftlicher Überlieferung kennt, die man aber bislang nie beweisen konnte. Umso wichtiger ist es dann, wenn diese Geschichte wirkliche Beweise im Boden bekommt. Und solche Beweise haben wir jetzt an der Stelle endlich und erstmals ausgegraben.
1: Den Hamburger Hafengeburtstag haben Sie gerade schon selbst angesprochen. 1189, Gründung des Hamburger Hafens, das ist das, was wir in jedem Jahr feiern. Das geht ja zurück auch auf diesen berühmten Freibrief von Kaiser Friedrich Barbarossa, der aber höchstwahrscheinlich eine Fälschung ist. Kann man jetzt sagen, der Freibrief ist zwar gefälscht, aber die Gründung des Hamburger Hafens in diesem Jahr, die ist Tatsache?
2: Davon muss man ausgehen, dass die eine Tatsache ist. Alle archäologischen, aber auch alle historischen Belege deuten bislang klar darauf hin, dass dieses Fixdatum 7. Mai 1189 ein ganz entscheidendes Datum ist, wo es ein Privileg oder eine entsprechende Zusage gegeben haben muss. Klammer auf, was man dazu immer wissen muss, es diente nicht dazu, dass es Hamburg gut geht, sondern es diente dazu, dass es Lübeck gut geht. Der Hafen wurde dafür gegründet, damit das große, reiche, viel bedeutendere Lübeck endlich einen eigenen Nordseehafen erhält und der musste halt in

0: Also seit 25 Jahren quasi. Was für Fortschritte hat die Archäologie für die Geschichte Hamburgs erbracht? Und da werden wir natürlich diese Funde, die jetzt ganz aktuell sind, das erste Mal überhaupt präsentieren. Das kann aber natürlich nur eine kleine Zwischenpräsentation sein, denn die Funde sind noch quasi feucht und frisch aus der Erde und noch nicht zu Ende erforscht. Aber da werden wir auf jeden Fall schon mal das Wichtigste präsentieren und lassen uns aber noch überraschen, was die weiteren Ausgrabungen bringen, denn wir werden ja bis Ende Februar 27 auf dem Areal am Ness vor dem Haus der Patriotischen Gesellschaft die Ausgrabungen fortführen.
1: Sagt Hamburgs Chefarchäologe Rainer Maria Weiß.

0: Das war sie, unsere spannende Zeitreise zurück zu den Ursprüngen unseres Hafens im 12. Jahrhundert. Der Hamburger Hafen, heute mal aus einer anderen Perspektive.
1: Etwas Zeit bleibt den Archäologen noch, die Fläche am Ness gegenüber der Patriotischen Gesellschaft weiter zu untersuchen. Demnächst bauen sie ihr Zelt auf der Baustelle an einer etwas anderen Stelle auf, sagt der Grabungsleiter vor Ort, Martin Eck.

0: hat.
1: Also ich denke mal, dass wir an der Stelle, an der wir jetzt sind, sozusagen an der Stelle des alten Markts und des ersten Hafens, dass wir bis Ende Oktober noch hier bleiben und dann rücken wir ein Baufeld weiter nach Osten und bauen die Hälfte des jetzigen Zelts dort auf und werden ein bisschen weiter im Norden, ein bisschen weiter im Osten unsere jetzige Befundlage weiter verfolgen.
2: Voraussichtlich noch bis zum Februar laufen die Grabungen noch. Was bis dahin noch gemacht werden kann, hängt sicher auch davon ab, wie streng der Winter wird. Danach geht es im Archäologischen Museum in Harburg noch an die Nachbearbeitung. Wir bleiben in Kontakt und fragen immer mal wieder nach, was die Archäologen noch so herausgefunden haben über den alten Hamburger Hafen.
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2: Für heute tschüss. Wir sind Carrie Rügemer
3: und Petra Volkwarzen.

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1: Mit Karl-Georg Salzwedel, guten Morgen. Tote und Verletzte nach Raketenangriff auf Flughafen in Riad. Neues Führungsduo bei Hamburger Linken. HSV nach Sieg bei Hoffenheim, jetzt im Tabellenmittelfeld. Das Wetter, Wolken und Schauer bis 13 Grad. Bei einem Raketenangriff auf den Hauptflughafen von Riad sind mindestens 12 Menschen getötet worden, mehr als 300 wurden verletzt. Das meldet die staatliche Luftfahrtbehörde Saudi-Arabiens. Anna Osius.
2: Die Rakete schlug unmittelbar in einen Passagierterminal des King Khalid Flughafens in Riad ein und traf die Reisenden an einem Abfluggate. Augenzeugen berichten von Panik am Flughafen und unzähligen Opfern. Der Flugbetrieb wurde vollständig eingestellt. Die deutsche Fluggesellschaft Lufthansa hatte bereits erklärt, aufgrund der aktuellen Situation vorerst keine Flieger mehr nach Riad zu schicken. Das von Saudi-Arabien angeführte Militärbündnis macht die Houthi-Miliz aus dem Jemen für die jüngste Attacke auf den Flughafen verantwortlich. Es handele sich um ein Kriegsverbrechen, hieß es. Es ist die bislang höchste Opferzahl im Golfstaat seit Beginn des Krieges der USA gegen den Iran. US-Präsident Trump reagierte entsetzt. Der Angriff sei furchtbar und inakzeptabel, erklärte er. Er werde mit dem saudischen Kronprinzen sprechen. Eine mögliche Beteiligung der USA im Kampf gegen die Houthi schloss Trump nicht aus.
1: Bleiben wir noch kurz bei Donald Trump. Der US-Präsident hat sich über seinen ukrainischen Amtskollegen Wolodymyr Selenskyj geärgert und dessen Ablösung gefordert. Selenskyj hatte zuvor den Dieseldeal zwischen Trump und Russland kritisiert. Unterstützung bekommt Selenskyj aus Deutschland. Regierungssprecher Stefan Cornelius bekräftigte Berlins Unterstützung für die Ukraine. Das Wirtschaftsministerium erklärte, Deutschland stehe zu den EU-Sanktionspaketen und beziehe kein Öl aus Russland. Nach Hamburg. Hamburgs Linke sieht sich im Aufwind. Sie stellt an diesem Wochenende beim Landesparteitag im Bürgersaal Wandsbek die Weichen für ihre Politik hier in der Stadt und setzt den Fokus dabei auf soziale Gerechtigkeit, Wohnen, Klimawandel und Antifaschismus. Frauke Reinig.
3: Die Linke in Hamburg wächst, freut sich die frisch gewählte Co-Landessprecherin Christine Pfeiler-Siegert.
4: Wir haben zum Glück ganz, ganz viele neue Eintritte, ganz, ganz viele junge Menschen, auch junge Frauen, junge Flinter und das freut uns einfach sehr.
3: Der Zulauf zeige, dass die Menschen sich eine andere Politik wünschten, meint die 29-Jährige.
4: Wir müssen ganz konkret daran, dass das Leben für die Menschen vor Ort wieder besser wird, wieder bezahlbar wird.
3: Der wiedergewählte Co-Sprecher Thomas Iwan setzt dafür auch auf das Thema Wohnen.
5: Für uns ist es, und da sind die Berliner Genossinnen natürlich Vorbild, ist die Vergesellschaftung von Wohnraum eine ganz zentrale Frage.
3: Hamburg solle wie Berlin ein roter Leuchtturm werden, wünscht sich die Bundesvorsitzende Ines Schwertner.
6: Offenbar haben viele Konservative, viele Liberale und Neoliberale weniger Angst vom Aufstieg des Rechtsextremismus als vor Vergesellschaftung und ein bezahlbares Leben in Berlin. Und das ist eine verdammte Schande.
3: Die Linke stehe auf dem Boden des Grundgesetzes und sei absolut regierungsfähig, so der Tenor. Die Hamburger Linke stellt außerdem klar, Antisemitismus habe bei ihr keinen Platz.
1: In Finkenwerder ist gestern Abend ein Rentner nach einem Verkehrsunfall gestorben. Laut Polizei hatte der 72-Jährige am Nessdeich vermutlich wegen einer Erkrankung die Kontrolle über sein Fahrzeug verloren. Danach war er den Deich hinuntergerollt. Rettungskräfte versuchten noch, den Mann wieder zu beleben. Er starb aber wenig später im Krankenhaus. Seine 74-jährige Beifahrerin kam verletzt in eine Klinik. Bei einem Böllerunfall in Billstedt hat ein 13-Jähriger Teile seiner Hand verloren. Laut Polizei führte die Explosion zu einer Teilamputation. Der Junge kam ins Krankenhaus. Ein weiterer 13-Jähriger wurde den Angaben zufolge leicht verletzt. Der Vorfall ereignete sich gestern Nachmittag. Das war eine Energieleistung des HSV. In der Nachspielzeit sicherten sich die Hamburger den ersten Bundesliga-Auswärtssieg der Saison. 3:2 bei der TSG Hoffenheim. Lars Pegelow.
7: Miro Muheim wurde für den HSV zum Matchwinner bei der TSG. Der Schweizer sorgte dafür, dass seine Mannschaft die Partie nach zwischenzeitlichem 1:2 Rückstand noch drehen konnte. Zunächst mit seiner Flanke zum 2:2 von Terem Moffi und in der 4. Minute der Nachspielzeit mit seinem Volleyschuss ins Eck zum 3:2 Siegtreffer für den HSV. Das erste Hamburger Tor hatte Yusuf Paulsen erzielt. Allerdings wurde der HSV-Sieg teuer erkauft. Kapitän Nikolai Remberg verletzte sich in der ersten Halbzeit schwer und wurde mit Verdacht auf Kreuzbandriss im rechten Knie ausgewechselt. Remberg droht damit eine lange Zwangspause. Durch den ersten Auswärtssieg der Saison hat der HSV jedenfalls den Anschluss ans Tabellenmittelfeld hergestellt und sich von Platz 16 auf 11 verbessert. Am nächsten Sonnabend kommt der VfB Stuttgart als Gast ins Volksparkstadion.
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1: Das Wetter für uns in Hamburg. Viele Wolken begleiten uns durch den Tag. Gelegentlich gibt es Schauer, später von Norden her noch Auflockerungen. Die Höchstwerte gehen rauf auf bis zu 13 Grad. Zurzeit messen wir 8 Grad in Hohenfelde. NDR 90,3 Blitzer und Staus direkt aus dem Verkehrszentrum Roter Baum. Auf der A1 gibt es wegen Bauarbeiten rund um die Norderelbbrücke eine Sperrung. Die Umleitung ist ausgeschildert. Dann gehen wir in den Kreis Ostholstein. Die Lübecker Straße ist zwischen Ahrensböck und Langendamm in beiden Richtungen wegen Baumfällarbeiten gesperrt. Die Fuhlsbüttler Straße in Hamburg ist in Höhe Hebebrandstraße wegen Bauarbeiten in beiden Richtungen bis 19 Uhr gesperrt. Dann der Mühlenkamp ist zwischen Gerthigstraße und Mühlenkampbrücke in beiden Richtungen wegen eines Kraneinsatzes bis 20 Uhr gesperrt. Und die Meindorfer Straße stadteinwärts wegen Bauarbeiten zwischen Helmesberger Weg und Spitzbergenweg. Noch bis 9 Uhr gibt es dort eine Sperrung. Die Gerhofstraße ist zwischen Poststraße und Büßstraße in beiden Richtungen wegen eines Kraneinsatzes bis ca. 19 Uhr gesperrt. Ja, und dann haben wir noch die Bauarbeiten wegen der Wasserrohrbrüche in der Amsingstraße und in der Fuhlsbüttler Straße. Die verursachen dort weiterhin Straßensperrungen. Allen, die unterwegs sind, eine gute und sichere Fahrt.
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8: Ich bin Klaus Böllert mit Ihrer Sendung rund um Glauben, Nächstenliebe und Spiritualität. Einen schönen und gesegneten Sonntag wünsche ich Ihnen. Schön, dass Sie zuhören.
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0: NDR 90,3, sonntags bei uns hören Sie. Guten Morgen. Das Leben von obdachlosen Menschen spielt sich oft zwischen Fußgängerzone, Bahnhof und Hilfseinrichtungen ab. Für 20 von ihnen aber geht es Dienstag weit weg nach Rom. 10 Jahre nachdem Papst Franziskus Obdachlose eingeladen hatte, machen sich 20 erneut auf den Weg von Hamburg nach Rom, unter anderem Toni.
1: Ich freue mich darauf. Jetzt ist der neue Papst da, um den auch mal kennenzulernen. Den alten Papst kenne ich ja noch. Durfte ihn ja mal die Hand geben. Das war sehr aufregend. Denn wann kommt mal der Papst auf einen zu?
0: Aus der Gruppe von damals 100, die nach Rom gepilgert sind, hat sich eine Gruppe gebildet, die sich einmal im Monat trifft. Fratello, Bruder nennt die sich. Zu der gehört auch Michael, der immer noch von der Petersdombesichtigung schwärmt.
2: Hast du mal nach oben geguckt? Ja. Wahnsinn, wie viel die Malereien und sowas. Irre.
0: Es wird eine Pilgerfahrt. Dienstag hin und Freitag Rückreise. Und jeden Tag ein Gottesdienst, jeden Tag Besichtigungen. Mit dem Papstgottesdienst auf dem Petersplatz als Höhepunkt. Organisiert hat die Reise vor allem Thilo Graf von der Caritas. Ein Thema, wie geht es eigentlich Obdachlosen in Rom?
3: Genau, wir werden die Caritas in Rom besuchen und auch St. Egidio und dort dann nochmal sozusagen auch aus der Perspektive von Menschen, die hier wohnungslos sind oder obdachlos, nochmal zu schauen, wie das in Rom aussieht, gell, und was es da für Angebote auch der Hilfe gibt.
0: Jesus hat sehr oft die Armen in den Mittelpunkt gestellt. Wie schön, wenn jetzt arme Menschen ins Zentrum der Weltkirche pilgern können, auch aufgrund vieler Spenden. Und vielleicht kommen sie etwas verwandelt zurück, wie Toni vor 10 Jahren.
1: Der Zusammenhalt ist besser geworden. Also ich habe es festgestellt, wo ich damals wieder zurückgekommen bin, dass ich den Leuten offen entgegengekommen bin. Aber da merken sie gleich, aha, der war in Rom.
0: Am Dienstag pilgern 20 obdachlose Menschen nach Rom.

0: Sonntags bei uns hören Sie hier bei NDR 90,3. Guten Morgen. Weinen vor Plastikblumen heißt das Buch von Vedran Djic. In Bosnien erlebte er den Krieg im ehemaligen Jugoslawien und musste mit seiner Familie nach Österreich fliehen, wo er heute als Politikwissenschaftler an der Universität Wien unterrichtet. Auch rund 25 Jahre nach Ende des Krieges sagt Vedran Djic, dass er nicht aufhören wird, um diesen Krieg zu weinen.
1: Auf der einen Seite haben die Tränen, die ich erst einige Zeit nach dem Krieg wieder entdeckt habe, wieder zulassen konnte, die haben mir auch den Weg gezeigt, um mit diesem Krieg auch fertig zu werden. Zu verstehen, also dass eben dieser Krieg auch mir und meiner Familie passiert ist und dass er nicht aus meinem Leben verschwinden wird. Und auf der anderen Seite ist auch sicherlich das Weinen und das Thematisieren des Krieges. Dahinter steckt natürlich auch ein soziales Signal und gewissermaßen auch ein Appell an Menschlichkeit, weil in den Kriegen die Unmenschlichkeit die Oberhand gewinnt. Und ich hier auch der Meinung bin, dass wir auch in den Kriegen oder um die Kriege zu verhindern, um die Demokratie zu retten, wenn man so will, das Zulassen der Verletzlichkeit benötigt.
0: Ja, Ihr Weinen ist ja nicht nur angerührt sein, sondern Sie schreiben von Weinen als politischen Akt. Wie genau meinen Sie das, Weinen als politischer Akt?
1: Ich bin der Meinung, dass das Weinen nicht bloß eine Emotion ist, sondern es ist für mich auch ein Gegenmodell zu einer politischen Kultur, die auf das Gegenteil von Weinen setzt. Das ist die Härte, das ist die Angst, das ist die Entmenschlichung gewissermaßen. Es breiten sich weltweit autoritäre Regime aus. In diesen Visionen der Gesellschaften kann man davon ausgehen, dass die Angst als eine zentrale Emotion dominant ist. Die Demokratien auf der anderen Seite, freie Gesellschaften, meiner Meinung nach, leben von der Fähigkeit zu trauern auch, zu weinen oder auch die Verletzlichkeit des Menschen als ein Fundament zu akzeptieren und zu sehen. Denn wenn man traurig ist, wenn man weint, wenn man sich öffnet, sucht man auch den anderen oder die anderen, sucht Beziehungen, öffnet auch Gemeinschaften, währenddessen man, wenn man ängstlich ist, Angst pflegt, sucht man eher Feinde, schließt Gemeinschaften ab, zerstört eigentlich damit auch die Basis der Demokratie.
0: Die Basis der Demokratie, und als Christ würde ich sagen, es kann auch keine Nächstenliebe ohne Weinen geben, ohne sich weich zu machen. Im alten Messbuch gab es sogar ein eigenes Formular für die Bitte um die Gabe der Tränen.
1: Ich versuche das im Buch immer wieder zu thematisieren, eben Weinen tatsächlich nicht als Ausdruck der Schwäche zu sehen, sondern als einen tiefgründigen Ausdruck des menschlichen Seins.
0: Kann ich Weinen trainieren? Würden Sie empfehlen, lass auch mal beim schönen Film oder so ruhig die Tränen laufen? Ist das quasi ein Training für echte Gefühle dann, fürs Weichwerden?
1: Fast irgendwie so auf die Spitze getrieben, wenn wir alle mehr weinen würden, wenn wir uns im Weinen in den Tränen erkennen würden, wäre die Welt sicherlich eine bessere Welt.
0: Sagt Vedran Djic. Sein Buch heißt Weinen vor Plastikblumen.
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0: Sonntags hören Sie Sonntags bei uns bei NDR 90,3. Guten Morgen. Ich singe gleich wieder in der Kirche. Radiopastorin Christine Oberlin hat auf der Rathaustreppe gesungen.
1: Vor einer guten Woche stehe ich abends mit etwa 40 Erwachsenen auf dem Marktplatz vorm Rathaus in Bützow. Hinter uns plätschert der Gänsebrunnen und einige Kinder spielen Fangen. Auf der breiten Rathaustreppe steht der Chor Dienstagsfrauen und lädt uns zum Mitsingen ein. Dem Chor zu Füßen leuchten auf dem Kopfsteinpflaster Windlichter. Es ist der 3. Oktober, Tag der deutschen Einheit. Auf einer Leinwand lese ich, Deutschland singt und klingt. Wir feiern Einheit, Dankbarkeit und Hoffnung. Vor jedem Lied liest eine Sängerin einen kurzen Text, stimmt uns ein auf das Lied. Und dann geht's los. Wir singen zusammen, miteinander. Hohe, tiefe, laute, leise Stimmen. Mehr noch, wir singen zusammen und wir singen uns zusammen. Steht hinter mir ein Ossi oder neben mir ein Wessi? Welche Lebensgeschichte bringst du mit? Das ist jetzt nicht wichtig. Beim gemeinsamen Singen höre ich auf die anderen, höre meine eigene Stimme. Es entsteht Gemeinschaft, weil etwas Gemeinsames wächst. In über 220 Städten und Gemeinden gibt es die Aktion Deutschland singt und klingt. Alle können mitmachen. Von Über den Wolken, Amazing Grace, We Shall Overcome bis von guten Mächten wunderbar geborgen. Die Lieder erzählen von Dankbarkeit, Hoffnung und Sehnsucht nach Frieden. Das eint uns. Meine Mitsängerinnen teilen mit mir ihre Erinnerungen an die Montagsdemonstrationen vor mehr als 37 Jahren. Ich denke an die vielen Friedensgebete und Abendandachten, zu denen Kirchengemeinden in diesen Tagen einladen. Für mich bleibt diese Stunde am Abend eine besondere Erinnerung, die mir Mut macht. Uns eint mehr, als uns trennt. Die Sehnsucht nach Frieden hat Gott in unsere Herzen gelegt, fällt mir dazu ein. Ich wünsche mir, dass wir dieser Sehnsucht mehr Raum lassen und dem Frieden eine Chance geben.
0: Danke, das waren Gedanken von Christine Oberlin.

0: Schön, dass Sie zuhören. Sonntags bei uns auf NDR 90,3. Guten Morgen. Seit Jahrzehnten setzt sich Diakon Henry Kirsche für Obdachlose ein. Mit Übernachtungsplätzen, mit einer Wärmestube, mit Urlaub für Obdachlose und als Seelsorger. Dafür hat der Bundespräsident in diese Woche mit dem Bundesverdienstkreuz am Bande geehrt.
1: Es freut mich natürlich sehr, aber ich habe auch immer so das Gefühl, ich bin's nicht alleine. Es sind die Leute, die ich über 20 Jahre kennengelernt, begleitet habe, die mich vor allem auch begleitet haben.
0: An die anderen zu denken, ehrt ihn natürlich. Aber ohne Diakon Kirsche wären so einige Initiativen eben gar nicht entstanden. Das Bundesverdienstkreuz wurde von Sozialsenatorin Melanie Schlotzhauer überreicht. Sie sagt, eine sehr verdiente Auszeichnung.
2: Weil er mit seinem ganzen Herzen, mit seiner ganzen Person und auch mit seinem Glauben, vor allen Dingen auch seinem Glauben an die Fähigkeit von obdachlosen Menschen, eine Umgebung geschaffen hat, die es obdachlosen Menschen ermöglicht, auch aus der Situation herauszutreten und ihr Leben wieder selber in die Hand zu nehmen.
0: Na klar brauchen Obdachlose eine Unterkunft, etwas zu essen, Gelegenheit zu duschen. Aber der Mensch lebt ja nicht nur von materiellen Dingen. Diakon Kirsche ist auch die Seelsorge wichtig. Er lädt Obdachlose in eine Ferienwohnung im Oberharz ein. Er macht mal Musik an und lacht und tanzt mit Obdachlosen und hat in der Wärmestube Zeit.
1: Die Seele muss zur Ruhe kommen. Die Seele braucht einen inneren Punkt, wo sie wieder sagt, ach, hier fühle ich mich wohl und das Leben ist doch noch schön.
0: Sagt Diakon Henry Kirsche. Er hat diese Woche für sein Engagement für Obdachlose das Bundesverdienstkreuz bekommen. Das war's für heute. Ich bin Klaus Böllert und wünsche Ihnen einen schönen Sonntag, Gottes Segen, eine gute Woche und jetzt viel Freude mit Wiesnack Platt.

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5: Sie ist eben halt toll. 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

0: 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Das ist schon so ein neudiger Sog, den nicht jeder ihn mögen muss. 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
1: 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Was ja auch laut ist. Und dann muss ja auch ein bisschen in die Form kommen. 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
4: 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Ich habe Sie doch hoffentlich nicht erschreckt.
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5: Was kann ich für Sie tun, Herr?
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1: Und wir haben für Ihren Sonntagmorgen in der nächsten Stunde die Hymne fürs Wochenende. Weekend von Earth, Wind and Fire. Aber jetzt hören Sie erst einmal, was für uns heute wichtig ist, von Karl-Georg Salzwedel.
2: Genau so soll es sein. 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
3: 12 Menschen sterben bei Raketenangriff auf Flughafen in Riad. Europa stärkt Zelensky im Streit mit Trump den Rücken. HSV rutscht nach Sieg bei Hoffenheim ins Tabellenmittelfeld. Das Wetter, Wolken und Schauer bis 13 Grad. Bei einem Raketenangriff auf den Hauptflughafen von Riad sind mindestens 12 Menschen getötet worden. Mehr als 300 wurden verletzt. Das meldet die staatliche Luftfahrtbehörde Saudi-Arabiens. Anna Osius.
4: Die Rakete schlug unmittelbar in einen Passagierterminal des King Khalid Flughafens in Riad ein und traf die Reisenden an einem Abfluggate. Augenzeugen berichten von Panik am Flughafen und unzähligen Opfern. Der Flugbetrieb wurde vollständig eingestellt. Die deutsche Fluggesellschaft Lufthansa hatte bereits erklärt, aufgrund der aktuellen Situation vorerst keine Flieger mehr nach Riad zu schicken. Das von Saudi-Arabien angeführte Militärbündnis macht die Houthi-Miliz aus dem Jemen für die jüngste Attacke auf den Flughafen verantwortlich. Es handele sich um ein Kriegsverbrechen, hieß es. Es ist die bislang höchste Opferzahl im Golfstaat seit Beginn des Krieges der USA gegen den Iran. US-Präsident Trump reagierte entsetzt. Der Angriff sei furchtbar und inakzeptabel, erklärte er. Er werde mit dem saudischen Kronprinzen sprechen. Eine mögliche Beteiligung der USA im Kampf gegen die Houthi schloss Trump nicht aus.
3: Bleiben wir bei Donald Trump. Nach dessen Verbalattacken gegen Volodymyr Zelensky bekommt der ukrainische Präsident Unterstützung aus Europa. Die Bundesregierung erklärte, sie halte an ihrem Russlandkurs fest. Konstanze Semidey.
5: Regierungssprecher Cornelius sagte, die Unterstützung der Ukraine sei ungebrochen. Das Wirtschaftsministerium erklärte, Deutschland stehe zu den EU-Sanktionspaketen und beziehe kein Öl aus Russland. Der britische Premier Burnham telefonierte nach eigenen Angaben mit Zelensky und vereinbarte ein Treffen. Er kündigte außerdem schärfere Sanktionen gegen Russland an. Hintergrund sind Äußerungen von US-Präsident Trump. Er hatte verlangt, dass Zelensky als Präsident abgelöst wird. Trump hatte am Freitag mit dem russischen Staatschef Putin vereinbart, dass Moskau wieder Diesel in die USA liefert. Zelensky hatte das heftig kritisiert. Russland hat inzwischen sein Exportverbot für Diesel gelockert und Trump hat die Ukraine noch einmal aufgefordert, russische Raffinerien nicht mehr unter Beschuss zu nehmen.
3: Die Hamburger Linken haben ein neues Führungsduo. Die Delegierten des Landesparteitages in Wandsbek wählten Thomas Iwan und Christine Pfeiler-Siegert an die Spitze der Partei. Der 40-jährige Iwan erhielt bei seiner Wiederwahl zum Landessprecher 83% der Stimmen. Auf die 29-jährige Pfeiler-Siegert entfielen 70%. Die Linken waren bei der Bürgerschaftswahl im vergangenen Jahr viertstärkste Kraft geworden. In Finkenwerder ist gestern Abend ein Rentner nach einem Verkehrsunfall gestorben. Laut Polizei hatte der 72-Jährige am Nessdeich vermutlich wegen einer Erkrankung die Kontrolle über sein Fahrzeug verloren. Danach war er den Deich hinuntergerollt. Rettungskräfte versuchten noch, den Mann wiederzubeleben. Er starb aber wenig später im Krankenhaus. Seine 74-jährige Beifahrerin kam verletzt in eine Klinik. Das war eine Energieleistung des HSV. In der Nachspielzeit sicherten sich die Hamburger den ersten Bundesliga-Auswärtssieg der Saison. 3:2 bei der TSG Hoffenheim. Lars Pegelow.
6: Miro Muheim wurde für den HSV zum Matchwinner bei der TSG. Der Schweizer sorgte dafür, dass seine Mannschaft die Partie nach zwischenzeitlichem 1:2 Rückstand noch drehen konnte. Zunächst mit seiner Flanke zum 2:2 von Terem Moffi und in der 4. Minute der Nachspielzeit mit seinem Volleyschuss ins Eck zum 3:2 Siegtreffer für den HSV. Das erste Hamburger Tor hatte Yusuf Paulsen erzielt. Allerdings wurde der HSV-Sieg teuer erkauft. Kapitän Nikolai Remberg verletzte sich in der ersten Halbzeit schwer und wurde mit Verdacht auf Kreuzbandriss im rechten Knie ausgewechselt. Remberg droht damit eine lange Zwangspause. Durch den ersten Auswärtssieg der Saison hat der HSV jedenfalls den Anschluss ans Tabellenmittelfeld hergestellt und sich von Platz 16 auf 11 verbessert. Am nächsten Sonnabend kommt der VfB Stuttgart als Gast ins Volksparkstadion.
3: Nachdem Wirbelsturm Isaias in den USA auf Land getroffen ist, sind dort 4 Menschen gestorben. Allein in Florida sind 430.000 Menschen ohne Strom, im Nachbarstaat Alabama sind es 200.000. Unterdessen stellen sich die Menschen in Mexiko auf die Ankunft von Hurricane Simon ein. Der tobt mit Windgeschwindigkeiten von fast 300 Kilometern pro Stunde vor Mexikos Pazifikküste.
1: Danke, Karl-Georg.
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1: Das Wetter für uns in Hamburg. Heute insgesamt viele Wolken und zeitweise Schauer, wie auch gerade im äußersten Nordosten von Hamburg. Vereinzelt sind auch Gewitter möglich. Aber die gute Nachricht, später kommt von Norden her so allmählich so ein bisschen die Auflockerung zu uns. Und dann scheint auch die Sonne für uns in der Stadt bei 8 Grad jetzt in Albig, 13 erwässern wir dann später maximal. Und wir haben einen teilweise böigen Wind auch noch in Hamburg. Und wie das Wetter in der nächsten Woche wird, das hören Sie gleich von unserem Wetterexperten Oliver Klein. Schauen wir mal ganz kurz auf unseren Verkehr. Blitze und Staus direkt aus unserem Verkehrszentrum Roter Baum, die A1 Lübeck-Hamburg, ist ja zwischen Kreuz Hamburg-Ost und Dreieck Norderelbe wegen Bauarbeiten noch bis morgen ca. 5 Uhr in beiden Richtungen gesperrt. Hier ist eine Umleitung eingerichtet. Dann in Hamburg an der Berner Chaussee in Höhe am Stüm Süd sind die Ampeln außer Betrieb. Die Straße am Mühlenkamp ist zwischen Gertigstraße und Mühlenkampbrücke in beiden Richtungen wegen eines Kraneinsatzes bis 20 Uhr gesperrt. Die Gerhoffstraße zwischen Poststraße und Büschstraße in beiden Richtungen bis 19 Uhr. Ja, und die Amsingstraße stadteinwärts ist zwischen der B75 Billhorner Brückenstraße und Klostertor wegen eines Wasserrohrbruchs gesperrt. Ebenfalls gesperrt sind die Spaldingstraße stadteinwärts sowie der Schulzweg in beiden Richtungen. Und Wasserrohrbruch hatten wir ja auch auf der Fuhlsbüttler Straße stadteinwärts. Deswegen dort noch eine Sperrung zwischen Alsterdorfer Straße und Rübenkamp. Aber ansonsten läuft es, wenn Sie noch was für uns haben, am besten melden über die NDR Hamburg App. Vielen Dank und vor allen Dingen gute Fahrt und wunderschönen Sonntagmorgen wünsche ich Ihnen. Mein Name ist Birgit Hahn. Wir machen uns einen schön entspannten Tag zusammen mit dem coolen Groove von Earth, Wind & Fire gleich nach diesem größten Hit aller Zeiten. Das ist Fleetwood Mac mit Little Lies bei NDR 90,3. 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

0: Sonntagmorgen um 9.13 Uhr bei NDR 90,3. Wir erinnern uns, am Freitag war es zwischenzeitlich schon mal so richtig, richtig kalt. Gestern war es ganz angenehm eigentlich mit ein bisschen Sonne. Dann schiffte es aus dem Himmel, als ob es keinen Morgen gäbe. Dann war wieder alles okay, also ein Hin und ein Her. Und wie es wettertechnisch weitergeht, das weiß unser Wetterexperte Oliver Klein. Guten Morgen, Oliver.
1: Ja, guten Morgen.
0: Was können wir denn heute erwarten?
1: Ja, also heute ist auch wieder von einigem was dabei. Im Moment geht es noch weitgehend trocken los, aber da sollten wir uns nicht täuschen lassen. Regen ist nicht weit weg, kommt jetzt gleich vom Kreis Pinneberg ungefähr, so von West-Nordwest zu uns reingezogen in die Stadt. Und dann kann es doch mal für ein paar Stunden so schauerartigen Regen geben, vielleicht auch mal vereinzelt Blitz und Donner mit dazu. Und im Laufe des Nachmittags hört das aber wieder auf und nach hinten raus, also zum Abend hin, bevor es dunkel wird, da sollte es die Sonne noch ab und zu schaffen, mal ein bisschen rauszukommen. Also wer flexibel ist, der sollte die letzten Tagesstunden eher ausnutzen als jetzt die zeitweise nassen Vormittags- und Mittagsstunden.
0: Super Hinweis. Und wie geht's denn in die letzte Woche vor den Herbstferien in Hamburg?
1: Da wird es zunächst einmal ruhiger. Das heißt, morgen haben wir einen Zwischenhoch bei uns. Das bedeutet, nach örtlichen Nebel und Hochnebel sieht das morgen schon zeitweise mal nach goldenem Oktoberwetter aus, mit Höchstwerten immerhin von 15 Grad. Aber so einen kleinen Dämpfer müssen wir doch in Kauf nehmen. Das ist nur ein Zwischenhoch morgen. Das heißt, am Dienstag kommt ein Tiefausläufer. Der bringt im Laufe des Tages noch mal etwas Regen. Aber hinter dem stärkt sich dann wieder das Hochdruckgebiet, das nächste. Und das hat einen etwas längeren Atem, sodass wir ab der Wochenmitte wahrscheinlich doch mal für einige Tage recht freundliches und tagsüber dann auch ziemlich mildes Herbstwetter erleben können.
0: Darüber freuen wir uns. Dankeschön, Oliver Klein, unser Wetterexperte. Bedeutet, man kann dann schön durch das Laub gehen. Ja, und das so ein bisschen mit dem Fuß immer vor sich her schieben. Das ist meine Lieblingsbeschäftigung im Herbst und natürlich die größten Hits aller Zeiten zu spielen bei NDR 90,3. Hier ist Raymond.

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0: Perfekte Beat, um wach zu werden. Oder um 9.30 Uhr die größten Hits aller Zeiten bei NDR 90,3. Gleich mit dem erfolgreichsten Popduo der Welt. Mit über 60 Millionen verkauften Tonträgern. Zu Recht. Das sind Hall & Oates mit Out of Touch gleich bei uns. Aber erst einmal schauen wir auf das Wetter bei uns in Hamburg. Und ja, momentan sieht es noch ganz freundlich aus. Ein bisschen die Sonne kommt durch. Zwar relativ viele Wolken. Bei jetzt 9 Grad bei Ihnen, Rissen 13 sind noch drin. Aber ich sehe Ungemach auf uns zukommen in Form eines riesigen Regengebietes, das jetzt langsam von Nordwesten her nach Hamburg zieht. Und wir werden alle davon was abbekommen, innerhalb von 1-2 Stunden spätestens. Die gute Nachricht ist, gegen späteren Nachmittag lässt es nach und dann wird es nochmal richtig trocken und freundlich. Und so starten wir auch in die nächste Woche. Meist Sonnenschein, 1-2 Schauer sind zwischendurch drin, aber ansonsten alles entspannt bei bis zu 13 Grad. Dann noch einmal, am Dienstag gibt es so ein kleines Regengebiet, aber ab Mittwoch wird es dann auch schon wieder schöner. Also die Aussichten sind echt ganz gut. Blitze und Staus direkt aus unserem Verkehrszentrum Roter Baum. Die A1 Lübeck-Hamburg ist zwischen Kreuz Hamburg-Ost und Dreieck Norderelbe wegen Bauarbeiten noch bis morgen 5 Uhr in beiden Richtungen gesperrt. Hier ist natürlich eine Umleitung eingerichtet. Und an der Berner Chaussee in Höhe am Stüm Süd sind die Ampeln außer Betrieb. Außerdem haben wir noch ein paar Bauarbeiten und Kraneinsätze, zum Beispiel die Straße am Mühlenkamp ist zwischen Gertigstraße und Mühlenkampbrücke in beiden Richtungen bis 20 Uhr gesperrt. Die Gerhoffstraße zwischen Poststraße und Büschstraße in beiden Richtungen bis ca. 19 Uhr. Dann hatten wir diese Wasserrohrbrüche. Deswegen ist die Amsigstraße stadteinwärts als kleine Erinnerung nochmal für den Hinterkopf zwischen der B75 Billhorner Brückenstraße und Klostertor. Ebenfalls gesperrt sind die Spaldingstraße und der Schulzweg in beiden Richtungen. Die Fulzbüttler Straße stadteinwärts ist auch betroffen. Hier ist es gesperrt zwischen der Eisserdorfer Straße und Rübenkamp. Ansonsten läuft es aber. Wenn Sie aber noch was gesehen haben, Stau, irgendeine Sperrung, die wir nicht genannt haben, oder aber einen Blitzer, gerne Bescheid geben, am besten über die NDR Hamburg App. Wir wünschen Ihnen eine gute Fahrt und sagen schon mal Dankeschön.
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0: Moin, mein Name ist Birgit Hahn und der HSV hat ja gestern gegen Hoffenheim 3:2 gespielt. Das bedeutet natürlich ganz viel Freude, allerdings auch ein Wermutstropfen. Berichten wir gleich für Sie und natürlich schauen wir nach vorne, was wir vom FC St. Pauli gegen den Karlsruher SC heute zu erwarten haben. Das alles nach The Real Thing und wie versprochen Hall & Oates.

0: We are everything, NDR 90,3 an ihrem Sonntagmorgen. Und weil es so, so schön war, spulen wir die Zeit einfach nochmal kurz zurück. Gestern, 17.28 Uhr im Stadion von Hoffenheim, die TSG spielt gegen den HSV. Es steht 2:2.
1: Wir sind jetzt schon 3 Minuten in der Nachspielzeit. Eine Minute offiziell ist es noch. Die Hamburger in Überzahl am Drücker mit einer Ecke von Vieira. Schaufelt den Ball auf die 5-Meter-Linie. Dann Volleyabnahme. Muheim, Tor! Miro Muheim jagt das Ding rein für den HSV. Du glaubst es nicht.
0: Wahnsinn, oder? Das Last-Minute-Tor in der 4. Minute der Nachspielzeit für den HSV. 3:2, kurzer Nachschlusspfiff, Ende. Und der erste Auswärtssieg der Saison war da, Lars Pegelow. Wie wurde denn gefeiert nach dem Spiel?
2: Ja, es wurde erstmal schon sehr gefeiert im Stadion mit 10.000 HSV-Fans, die da waren. Und im Mittelpunkt natürlich immer wieder der Torschütze Miro Muheim. Zuletzt war er ja nur zweite Wahl, jetzt der Matchwinner nach diesem Schuss.
3: Ich habe gemerkt, dass er aufs Tor kommt auf jeden Fall. Und dann sind da natürlich aber ein paar Spieler im Weg auch. Da muss er auch perfekt noch da durch die Menge gehen. Man hat es dann ziemlich schnell gesehen, dass der da in die Ecke geht. Und deshalb war das dann ein sehr, sehr cooler Moment.
2: Die große Freude beim HSV, so ehrlich muss man sein, kam dann aber auch eigentlich nicht auf, denn der Kapitän Nikolai Remberg, der musste zwischenzeitlich mit einem Kreuzbandriss im Knie ausgewechselt werden. Dicker Wermutstropfen beim Last-Minute-Sieg des HSV.
0: Ja, das ist wirklich bitter, aber wenigstens gab es 3 wichtige Punkte für das Ziel Klassenerhalt in der ersten Liga. Der FC St. Pauli würde in Liga 2 heute auch gerne gewinnen und dann möglichst am Saisonende aufzusteigen. Jörg Naroska, knapp 30.000 Menschen werden nachher im Millantor-Stadion gegen den Karlsruher SC dabei sein. Und einer, der freut sich ganz besonders auf das Spiel.
4: Das ist der Trainer von St. Pauli. Für Marcel Raab ist die Partie gegen den KSC eine kleine Reise in die eigene Vergangenheit.
5: Das ist meine Heimat, von da komme ich. Da bin ich fußballerisch auch sozialisiert worden, sage ich mal. Und von dem her wird es immer ein besonderes Spiel sein. Wenn man in dem Verein sein erstes Profispiel machen darf, in dem man als Jugendlicher im Fanblock stand, wo man Balljunge war. Aber wie gesagt, das ist jetzt schon echt lang her. Ich will fast sagen, Schwarz-Weiß-Fernsehen.
4: Das Spiel heute darf dann gerne ein paar Farbtupfer haben, am besten in Form von Toren und Punkten für St. Pauli. Bisher hat das Team vom Millantor in dieser Saison erst ein Spiel gewonnen, allerdings auch erst eines verloren. Der Rest waren unentschieden. Die Partie heute bezeichnet Raab deshalb als richtungsweisend für sein Team. Danach werde man wieder ein bisschen besser sehen können, wo die Reise für St. Pauli in dieser Spielzeit hingeht.
0: Anpfiff am Millantor ist um 13.30 Uhr. Wir sind natürlich live mit unserem Reporter dabei. Hier ist NDR 90,3. Wir sind Hamburg.

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Da schmeckt der zweite Kaffee des Morgens doch nochmal so schön mit Paul Young hier bei NDR 90,3 und den größten Hits aller Zeiten. Es ist 10 vor 10 und wenn Sie sich gerade überlegen, oh, was machen wir heute mit dem Tag? Es wird ja noch ein bisschen Regen geben, aber ganz ehrlich, sind wir in Hamburg doch gewohnt. Nehmen wir halt einen Schirm mit oder ziehen uns schön eine Regenjacke an und dann geht zum Beispiel zu den Michelwiesen bei der St. Michaeliskirche. Da ist nämlich noch bis 16 Uhr eine richtige Flohmarktmeile. Also für alle, die Flohmärkte lieben, vielleicht ein Hinweis. Oder ab 11 Uhr startet dann in Alsterdorf das Erntedankfest mit dem traditionellen Kartoffelschmaus. Da gibt es erst noch um 11 Uhr schön einen Open-Air-Erntedank-Gottesdienst und dann ganz viele Aktionen und natürlich lecker zu essen. Das Ganze dann bis 18 Uhr. Also vielleicht machen Sie sich auf den Weg zum Flohmarkt oder zum Erntedank. Wir begleiten Sie auf jeden Fall jetzt mit einer Band, die die Fans liebevoll immer CCR nennen. Und ich weiß auch warum. Der Name, der ist relativ kompliziert auszusprechen, besonders wenn man nicht unbedingt mit der englischen Muttersprache aufgewachsen ist. Besonders für Moderierende, aber ich versuche es für Sie trotzdem an diesem frühen Sonntagmorgen. Es sind nämlich nicht CCR, also auch, aber eigentlich Creedence Clearwater Revival. Ich hab's geschafft! Juhu! Das feiern wir mit einem der größten Hits aller Zeiten. Das ist Looking Bad Out My Back Door für einen gut gelaunten Start in diesen

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1: Vorgestern war er live in der Barclays Arena und er hat wie immer abgeliefert. Auch sein Summer of 69, Bryan Adams, hören wir gleich, nachdem er abgeliefert hat. Alles, was Sie heute wissen müssen, mit Karl-Georg Salzwedel.
2: Guten Tag, es ist 10 Uhr.
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2: 12 Menschen sterben bei Raketenangriff auf Flughafen in Riad. Hamburger Linke wählt neues Führungsduo. FC St. Pauli will am Nachmittag gegen Karlsruhe gewinnen. Das Wetter, Wolken und Schauer, bis 13 Grad. Bei einem Raketenangriff auf den Hauptflughafen von Riad sind mindestens 12 Menschen getötet worden. Mehr als 300 wurden verletzt. Das meldet die staatliche Luftfahrtbehörde Saudi-Arabiens. Anna Osius.
4: Die Rakete schlug unmittelbar in einen Passagierterminal des King Khalid Flughafens in Riad ein und traf die Reisenden an einem Abfluggate. Augenzeugen berichten von Panik am Flughafen und unzähligen Opfern. Der Flugbetrieb wurde vollständig eingestellt. Die deutsche Fluggesellschaft Lufthansa hatte bereits erklärt, aufgrund der aktuellen Situation vorerst keine Flieger mehr nach Riad zu schicken. Das von Saudi-Arabien angeführte Militärbündnis macht die Houthi-Miliz aus dem Jemen für die jüngste Attacke auf den Flughafen verantwortlich. Es handele sich um ein Kriegsverbrechen, hieß es. Es ist die bislang höchste Opferzahl im Golfstaat seit Beginn des Krieges der USA gegen den Iran. US-Präsident Trump reagierte entsetzt. Der Angriff sei furchtbar und inakzeptabel, erklärte er. Er werde mit dem saudischen Kronprinzen sprechen. Eine mögliche Beteiligung der USA im Kampf gegen die Houthi schloss Trump nicht aus.
2: Bleiben wir noch kurz bei Donald Trump. Der US-Präsident hat sich über seinen ukrainischen Amtskollegen Volodymyr Zelensky geärgert und dessen Ablösung gefordert. Zelensky hatte zuvor den Dieseldeal zwischen Trump und Russland kritisiert. Unterstützung bekommt Zelensky jetzt aus Deutschland. Regierungssprecher Stefan Cornelius bekräftigte Berlins Unterstützung für die Ukraine. Das Wirtschaftsministerium erklärte, Deutschland stehe zu den EU-Sanktionspaketen und beziehe kein Öl aus Russland. Hamburgs Linke sieht sich im Aufwind. Sie stellt an diesem Wochenende beim Landesparteitag im Bürgersaal Wandsbek die Weichen für ihre Politik hier in der Stadt und setzt den Fokus dabei auf soziale Gerechtigkeit, Wohnen, Klimawandel und Antifaschismus. Frauke Reinig.
5: Die Linke in Hamburg wächst, freut sich die frisch gewählte Co-Landessprecherin Christine Pfeiler-Siegert.
6: Wir haben zum Glück ganz, ganz viele neue Eintritte, ganz, ganz viele junge Menschen, auch junge Frauen, junge Flinter und das freut uns einfach sehr.
5: Der Zulauf zeige, dass die Menschen sich eine andere Politik wünschten, meint die 29-Jährige.
6: Wir müssen ganz konkret daran, dass das Leben für die Menschen vor Ort wieder besser wird, wieder bezahlbar wird.
5: Der wiedergewählte Co-Sprecher Thomas Iwan setzt dafür auch auf das Thema Wohnen.
7: Für uns ist es, und da sind die Berliner Genossinnen natürlich Vorbild, ist die Vergesellschaftung von Wohnraum eine ganz zentrale Frage.
5: Hamburg solle wie Berlin ein roter Leuchtturm werden, wünscht sich die Bundesvorsitzende Ines Schwertner.
8: Offenbar haben viele Konservative, viele Liberale und Neoliberale weniger Angst vom Aufstieg des Rechtsextremismus als vor Vergesellschaftung und ein bezahlbares Leben in Berlin. Und das ist eine verdammte Schande.
5: Die Linke stehe auf dem Boden des Grundgesetzes und sei absolut regierungsfähig, so der Tenor. Die Hamburger Linke stellt außerdem klar, Antisemitismus habe bei ihr keinen Platz.
2: Bei einem Böllerunfall in Billstedt hat ein 13-Jähriger Teile seiner Hand verloren. Laut Polizei führte die Explosion zu einer Teilamputation. Der Junge kam ins Krankenhaus. Ein weiterer 13-Jähriger wurde den Angaben zufolge leicht verletzt. Der Vorfall ereignete sich gestern Nachmittag. Und damit zum Sport. Der HSV hat sein Auswärtsspiel bei der TSG Hoffenheim mit 3:2 in der Nachspielzeit gewonnen. Damit rutschten die Hamburger in das Tabellenmittelfeld auf Platz 11. Das erste Tor für die Hamburger in dem Spiel schoss Yusuf Paulsen, die anderen beiden Miro Moheim. Der FC St. Pauli empfängt in der zweiten Bundesliga am Mittag den Karlsruher SC. Im ersten Spiel nach der Länderspielpause soll gegen den derzeitigen Tabellenvorletzten der zweite Saisonsieg geholt werden. Jörg Nachoska.
9: Vor der Länderspielpause hatte St. Pauli einen Lauf. Ein Sieg, zwei Unentschieden. In der Tabelle ging es von Platz 16 hoch auf Rang 8. An diese kleine Serie will St. Pauli heute gegen den KSC anknüpfen. Für Karlsruhe verlief die Saison bisher umgekehrt. Nach den ersten beiden Spielen stand das Team noch auf Tabellenplatz 3. Inzwischen ist der KSC in die Abstiegszone gerutscht. Zu einer anfälligen Defensive kommt bei den Badenern auch ein Sturm mit Ladehemmung. In den beiden letzten Spielen erzielte der KSC keinen einzigen Treffer und zählt zu den harmlosesten Teams der Liga. St. Paulis Trainer Marcel Rapp freut sich besonders auf die Partie gegen seinen Ex-Club. Vor 27 Jahren hatte Rapp sein erstes Profispiel für den KSC bestritten. Die knapp 30.000 Fans heute im Stadion können auf ein torreiches Spiel hoffen. Von bisher 20 Partien zwischen St. Pauli und dem KSC am Millerntor endete noch kein einziges 0:0.
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1: Das Wetter für uns in Hamburg noch trocken, aber nicht mehr lange. Da kommt ein großes Regengebiet, besonders erstmal im Nordwesten von unserer Stadt an und wird uns auch ein paar Stunden mit Regen versorgen. Gegen späteren Nachmittag wird es dann aber freundlicher, schon mal so ein kleiner Lichtblick. Das Ganze bei jetzt 9 Grad, auch bei Ihnen in Harburg bis zu 13 sind drin und teilweise weht ein böiger Wind. Morgen starten wir ganz freundlich in die neue Woche. Einzelne Schauer sind möglich, aber ansonsten ist es wirklich ganz sonnig bei 15 Grad. Am Dienstag gibt es noch mal so eine kleine Delle, da kommt noch mal so ein tiefer Ausläufer auf uns zu, der bringt ordentlich Regen mit bei 15 Grad, aber ab Mittwoch wird es dann auch schon wieder schöner. Also die Aussichten insgesamt sind eigentlich sehr, sehr gut. Blitze und Staus direkt aus unserem Verkehrszentrum Roter Baum. Da haben wir natürlich dieses Wochenende den Dauerbrenner, die A1 Lübeck-Hamburg. Die ist zwischen Kreuz Hamburg-Ost und Dreieck Norderelbe wegen Bauarbeiten ja noch bis morgen 5 Uhr in beiden Richtungen gesperrt. Hier ist Umleitung eingerichtet. An der Berner Chaussee in Höhe am Stüm Süd sind die Ampeln außer Betrieb. Die Straße am Mühlenkamp ist zwischen Gertigstraße und Mühlenkampbrücke in beiden Richtungen wegen eines Kraneinsatzes bis 20 Uhr gesperrt. Gesperrt ist auch die Gerhoffstraße zwischen Poststraße und Büchstraße bis 19 Uhr in beiden Richtungen. Dann haben wir die beiden Wasserrohrbrüche. Die Amsigstraße stadteinwärts ist zwischen der B75 Billhunder Brückenstraße und Kloster. Tor, deswegen gesperrt. Ebenfalls sind gesperrt die Spaldingstraße stadteinwärts sowie der Schulzweg in beiden Richtungen. Und das betrifft ja auch die Fuhlsbüttler Straße stadteinwärts zwischen Alsterdorfer Straße und Rübenkamp, auch wegen des Wasserrohrbruchs gesperrt. Und da haben wir eben eine Nachricht bekommen von Gisela. Sie schreibt, Alsterdorfer Straße kann nicht bis zur Fuhlsbüttler Straße durchgefahren werden. Soeben hat sich ein HVV-Bus wieder festgefahren. So geht es das ganze Wochenende. Ich wohne da und bekomme das alles mit. Dankeschön für diesen Hinweis, Gisela. Dann wissen wir alle Bescheid. Und wenn Sie jetzt noch was haben, Stau oder irgendwas hat sich verkantet oder ein Blitzer, dann melden Sie sich am besten auch über die NDR Hamburg App, wie es Gisela getan hat. Und damit erstmal schön Start in diesen Tag.
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1: Mein Name ist Birgit Hahn und das Schöne am Sonntag ist ja, dass die meisten Hamburgerinnen und Hamburger heute nicht arbeiten müssen und sie noch mehr Zeit haben, uns zu hören. NDR 90,3 mit den größten Hits aller Zeiten. Und der, der jetzt kommt, den spielt Bryan Adams immer auf jedem seiner Konzerte, so auch vorgestern in Hamburg. Eine Freundin von mir war da und sie hat mir gesagt, einfach 4 Leute auf der Bühne, ehrliche Musik und bei diesem Hit flog die Kuh. Bringt sie jetzt mit ganz viel Energie in den Tag, das ist sein Summer of 69.

0: Apfelkuchen. Das geht heute in Großflottweg. Dann da ist Wiebke Hacker zu Hause und nicht weit.
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0: Wiebke hat nämlich für ihre ganze Familie heute eine Landkaffeetorte mit frischen Äpfeln gezaubert. Das hat sie am Freitag bei Ulf und Anne erzählt und dabei fast die Elbphilharmonie hier in Hamburg vergessen. Oha, aber es ist insgesamt trotzdem super für sie gelaufen.
2: Ja, herzlichen Glückwunsch, Wiebke.
3: Ja, danke.
2: Yay. Ja, manchmal steht man auf dem Schlauch, weil man noch aufgeregt ist. Ja,
3: total.
2: Das macht davon. Natürlich kennen Sie die Elbphilharmonie, das wissen wir auch. Aber gut, es hat ja gereicht für wie viel, Anne?
4: Für 200 Euro hat das gereicht.
2: Herzlichen Glückwunsch.
0: Ja, super, oder? Wiebke Hacker aus Großflottweg hat gestern 4 von 5 Hamburg-Fragen richtig beantwortet. Und für jede richtige Antwort gibt es ja schon mal 50 Euro. Und dann sind hier im Jackpot auch noch 150 Euro drin. 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Viel Spaß
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0: damit.
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Wir sind hier bei NDR 90,3. Und wir sollen uns keine Sorgen machen, sagt Art Garfunkel. Er wollte ja am 24. Oktober sein einziges Deutschlandkonzert geben in der Elbphilharmonie. Aber er hat abgesagt, weil der 84-Jährige gesundheitlich angeschlagen ist. Er hat eine Atemwegsinfektion und kann nicht auftreten. In einem Statement an seine Fans hat er geschrieben, es bricht mir das Herz, dass ich meine Auftritte verschieben muss. Und weiter schreibt er, ich bin in guten Händen und zuversichtlich, dass alles wieder gut wird. Also alles Gute, da schließen wir uns an, Art Garfunkel. Es wird schon werden. Und als kleinen Trost für alle, die sich auf das Konzert gefreut haben, spielen wir jetzt einfach einen absoluten Kracher von Simon and Garfunkel. Mrs. Robinson gehört bei uns ganz klar zu den größten Hits aller Zeiten bei NDR 90,3.

0: Der lässige Sonntagvormittag. Bei uns die größten Hits aller Zeiten. NDR 90,3. Wir sind Hamburg. I Want to Break Free von Queen wartet schon auf Sie. Aber erst einmal schauen wir auf das Wetter hier bei uns in Hamburg. Wie angekündigt, das Regengebiet hat es den Nordwesten von Hamburg erreicht. Wir werden davon alle was abbekommen. Das alles bei 10 Grad, auch bei Ihnen in Ostdorf. Bis zu 13 sind heute drin. Teilweise gibt es dann noch einen Bögen Wind. Gute Nachricht habe ich aber auch für Sie, denn gegen späteren Nachmittag lässt der Regen nach. Und dann wird es nochmal schön trocken. Perfekt für einen verspäteten Sonntagsspaziergang dann. Morgen starten wir ganz freundlich in die neue Woche. Nur einige Schauer sind drin, ansonsten ganz viel Sonnenschein bei 15 Grad. Am Dienstag wird es relativ regnerisch bei gleichen Temperaturen, aber am Mittwoch schon wieder deutlich schöner. Schauen wir mal ganz kurz zum Verkehr. Blitzer und Staus direkt aus unserem Verkehrszentrum Roter Baum. Zunächst die A1 Lübeck-Hamburg. Die ist ja zwischen Kreuz Hamburg-Ost und Dreieck Norderelbe wegen Bauarbeiten noch bis morgen ca. 5 Uhr in beiden Richtungen gesperrt. Hier ist eine Umleitung eingerichtet. An der Berner Chaussee in Höhe am Stühm Süd sind die Ampeln außer Betrieb. Dann haben wir ein paar Bauarbeiten. Deswegen ist die Straße am Mühlenkamp zwischen Gertigstraße und Mühlenkampbrücke bis 20 Uhr gesperrt und die Gerhoffstraße zwischen Poststraße und Büschstraße bis ca. 19 Uhr. Dann wegen der Wasserrohrbrüche ist die Amsingstraße stadteinwärts nach wie vor zwischen der B75 Billhonner Brückenstraße und Klostertor gesperrt. Ebenfalls die Spaltingstraße stadteinwärts sowie der Schulzweg in beiden Richtungen. Und das betrifft ja auch die Fuhlsbüttlerstraße stadteinwärts zwischen Alsterdorfer Straße und Rübenkamp. Ansonsten läuft es aber. Und wenn Sie jetzt noch was gesehen haben, gerne Bescheid sagen. Am besten über die NDR Hamburg App. Gute Fahrt und vielen Dank.
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0: Wunderschönen guten Morgen. Ja, und sobald es nachher etwas dunkler wird, strahlt Hamburg an ganz vielen Stellen pink. Den Grund dafür hören Sie gleich bei uns. Und ein pinkes, eng anliegendes Top-Truck Freddie Mercury, auch im Video zu I Want to Break Free. Schön mit Minirock und Fischnetzstrumpfhose. Legendär, genauso wie der Hit. Jetzt für Ihren perfekten Sonntagvormittag bei NDR 90,3. Und mein Name ist Birgit Hahn.

0: Das ist Ihr gut gelaunter Sonntagvormittag bei NDR 90,3 um 10.38 Uhr. Und heute Abend wird Hamburg pink erstrahlen, denn heute ist Weltmädchentag. Ich bin zwar schon so ein bisschen länger aus dem Mädchenalter raus, aber ich war im Großen und Ganzen immer froh, ein Mädchen zu sein. Und wie sieht's bei euch aus?
1: Also ich mag ganz gerne Mädchen sein, weil fühlt sich irgendwie das ungemütlich an, irgendwie mit dem Penis.
2: Eigentlich ist es egal, ob man Mädchen oder Junge ist, finde ich. Es ist cool, man selber zu sein. Und wenn man als Mädchen glücklich ist, ist es super, Mädchen zu sein.
3: Weiß ich nicht, muss ich sagen.
2: Weil du ein Junge bist. Ja.
3: Ich habe irgendwo mal gehört, dass man zum Beispiel irgendwie 6-mal so lange bei den Klos warten muss, bei den Frauen oder so. Sonst kann man ja eigentlich auch mit einem spielen.
4: Auf jeden Fall ist cool, Mädchen zu sein. Ist auch cool, Junge zu sein oder sich anders zu identifizieren.
0: Genau so ist es. Und diese junge Hamburgerin bringt es für mich auf den Punkt.
5: Also ich bin sehr dankbar für das Leben, dass ich als Mädchen in die Welt kam. Es ist ganz besonders. Also wir Frauen, wir haben 1000 Emotionen pro Tag. Wir erleben die Welt, ich glaube, auf eine andere Weise als Männer. Es ist ein Feuerwerk von ganz vielen Emotionen, von Lebensabstellung. Und ich denke, es ist viel vielfältiger, das Leben als Frau zu erleben.
0: So ist es aber vielen Mädchen auf der ganzen Welt. Ja, die sind nach wie vor sehr, sehr benachteiligt, wenn es um Bildung, Schutz oder Gesundheit geht. Und genau darauf will dieser internationale Mädchentag aufmerksam machen. Hamburg macht mit, deswegen werden viele Gebäude in unserer Stadt pink angestrahlt, wenn es später dunkel wird. Volksparkstadion ist mit dabei, Rathaus, Hotel 4 Jahreszeiten, Atlantik, Grand Elysée, Schmidt-Tivoli, und nicht zu übersehen. Da können Sie schön viele Selfies machen und immer dran denken, es hat einen Ärzten Hintergrund. Und die gute Nachricht ist, es wird ja jetzt etwas regnerisch, aber gegen Abend, wenn es dann dunkel wird, ist es wieder schön trocken. Ja, und dann können Sie das noch ein bisschen mehr genießen.

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Haut schön grüßen von Joachim aus Linz in Oberösterreich. Dort hört er uns nämlich über die NDR Hamburg App. Liebe Grüße an den Norden. Solche Ausrichten habe ich hiermit getan um 10.47 Uhr an Ihrem Sonntagvormittag. Ja, und um die Zeit natürlich die entscheidende Frage. Noch einen Kaffee trinken oder vielleicht doch nochmal zum Sport? Naja, ich weiß, immer schwierig, ne? Aber vielleicht reicht es ja, mit Schwung nochmal eine Runde aufzuräumen und zu putzen. Ist ja auch so ein Klassiker am Sonntag. Wir haben auf jeden Fall die richtige Musik dazu. Manfred Mann's Earth Band mit Blinded by the Light. Die größten Hits aller Zeiten hier bei NDR 90,3. Und der Song fängt ein bisschen verhalten an, aber nimmt gleich richtig, richtig Fahrt auf. Seien Sie gespannt.

Moin, ich bin Judith von der Veedel und ich mag es total, am Wasser spazieren zu gehen, am Deich. Wir haben das ja hier von drei Seiten Umgebung, total viele Möglichkeiten dazu. 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

0: Ganz viel Gefühl.
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0: Gleich mit einem sehr sympathischen und immer gut gelaunten Rick Astley. Together Forever. Aber jetzt ist erstmal Zeit für alles, was für Sie heute wichtig ist. Mit Karl-Georg Salzwedel.
2: Einen schönen guten Tag. Gleich 11 Uhr.
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2: 12 Menschen sterben bei Raketenangriff auf Flughafen in Riad. Hamburger Woche der Pressefreiheit beginnt. FC St. Pauli empfängt am Nachmittag Karlsruhe. Das Wetter, Wolken und Schauer, bis 13 Grad. Bei einem Raketenangriff auf den internationalen Flughafen der saudischen Hauptstadt Riad sind 12 Menschen getötet worden. Mehr als 300 Menschen wurden verletzt. Saudi-Arabien macht die Houthi-Miliz für den Angriff verantwortlich. Tabea Panda.
3: Ein Sprecher der von Saudi-Arabien angeführten Militärkoalition erklärte, der Angriff auf eines der Passagierterminals sei ein Kriegsverbrechen. Er kündigte eine entschiedene Reaktion an. UN-Generalsekretär Guterres sagte, er sei zutiefst schockiert und forderte Attacken auf Zivilisten und zivile Infrastruktur sofort einzustellen. US-Präsident Trump kündigte auf Nachfrage an, zu prüfen, ob die USA die Militärkoalition im Jemen unterstützen. Seit 2015 führt Saudi-Arabien eine Militärkoalition an, die die international anerkannte Regierung des Jemen im Kampf gegen die Houthi-Miliz unterstützt.
2: In Hamburg-Altona ist am Morgen ein Mann durch einen Stich verletzt worden. Er hatte an der Straße Palmaie Passanten angesprochen und um Hilfe gebeten. Diese riefen den Notruf und leisteten erste Hilfe. Laut Polizei wurde der Mann von einem Unbekannten angegriffen. Er soll sich dabei aber geweigert haben, den genauen Tatort anzugeben. Das Opfer kam verletzt ins Krankenhaus. Heute beginnt die 4. Hamburger Woche der Pressefreiheit. Bis zum 17. Oktober geht es mehr als 80 Veranstaltungen, Workshops und Aktionen um den Wert der Pressefreiheit und journalistischer Arbeit. Körber Stiftung Zeit Bucerius, Felix Tenbaum.
4: Los geht's mit einer Podiumsdiskussion im Hamburger Rolf-Liebermann-Studio des NDR. Zu Gast bei ARD-Tagesthemen-Moderator Ingo Zamperoni sind unter anderem Wikipedia-Gründer Jimmy Wales und Niedersachsens Innenministerin Daniela Behrens. Im Zentrum dieser und vieler anderer Veranstaltungen stehen die Themen Desinformation und Fake News. Außerdem öffnen viele Redaktionen der Medienpartner ihre Türen für Führungen, Workshops oder Dialogformate. Dazu kommen Vorträge, Ausstellungen, Preisverleihungen oder Live-Podcast-Produktionen mit Publikum. Die allermeisten Veranstaltungen sind öffentlich, bei einigen muss man sich vorab online anmelden. Einige Angebote der knapp 60 Partner der Hamburger Woche der Pressefreiheit richten sich auch gezielt an junge Menschen oder Schulklassen.
2: In Finkenwerder ist gestern Abend ein Rentner nach einem Verkehrsunfall gestorben. Laut Polizei hatte der 72-Jährige am Nessdeich vermutlich wegen einer Erkrankung die Kontrolle über sein Fahrzeug verloren. Danach war er den Deich hinuntergerollt. Rettungskräfte versuchten noch, den Mann wiederzubeleben. Er starb aber wenig später im Krankenhaus. Seine 74-jährige Beifahrerin kam verletzt in eine Klinik. Ein Wasserrohrbruch in Eidelstedt hat gestern Abend die Reichsbahnstraße auf Höhe der Ottostraße überflutet. Laut Polizei wurde sie vorübergehend gesperrt. Inzwischen läuft der Verkehr wieder, aber nicht das Wasser. Nach Angaben von Hamburg Wasser haben einige Haushalte in der Reichsbahn und der von Appenstraße kein Wasser. Eine Notversorgung ist eingerichtet. Erst Ende September hatte es 2 Wasserrohrbrüche an der Amsing und der Fuhlsbüttler Straße gegeben. Der FC St. Pauli empfängt in der 2. Bundesliga am Mittag den Karlsruher SC. Im ersten Spiel nach der Länderspielpause soll gegen den derzeitigen Tabellenvorletzten der 2. Saisonsieg geholt werden. Jörg Nachoska.
5: Vor der Länderspielpause hatte St. Pauli einen Lauf. Ein Sieg, 2 Unentschieden. In der Tabelle ging es von Platz 16 hoch auf Rang 8. An diese kleine Serie will St. Pauli heute gegen den KSC anknüpfen. Für Karlsruhe verlief die Saison bisher umgekehrt. Nach den ersten beiden Spielen stand das Team noch auf Tabellenplatz 3. Inzwischen ist der KSC in die Abstiegszone gerutscht. Zu einer anfälligen Defensive kommt bei den Badenern auch ein Sturm mit Ladehemmung. In den beiden letzten Spielen erzielte der KSC keinen einzigen Treffer und zählt zu den harmlosesten Teams der Liga. St. Paulis Trainer Marcel Rapp freut sich besonders auf die Partie gegen seinen Ex-Club. Vor 27 Jahren hatte Rapp sein erstes Profispiel für den KSC bestritten. Die knapp 30.000 Fans heute im Stadion können auf ein torreiches Spiel hoffen. Von bisher 20 Partien zwischen St. Pauli und dem KSC am Millerntor endete noch kein einziges 0:0.
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0: Das Wetter für uns in Hamburg. Ja, so ein bisschen Regen kommt auf uns zu. Momentan ist ein bisschen im Süden von Hamburg, da kommt was runter. Das alles bei momentan 10 Grad, auch bei Ihnen in Wilhelmsburg. Bis zu 13 sind heute möglich. Die Wolken, die verziehen sich dann aber am späteren Nachmittag wieder. Da wird es nochmal richtig schön. Böiger Wind bleibt zwar, aber es ist ganz okay. Aber ein bisschen Regen kriegen wir auf jeden Fall heute alle ab. Morgen ist dann schön freundlich zum Start in die neue Woche. Ein, zwei Schauer vielleicht zwischendurch, ansonsten ganz viel Sonnenschein bei 15 Grad, so richtig güldener Herbst. Am Dienstag dann gibt es so eine kleine Delle, da kommt ein relativ großes Regengebiet nochmal auf uns zu, bringt auch ordentlich schauerartigen Regen mit bei 13 Grad. Aber ab Mittwoch wird es dann auch schon wieder schöner. Also insgesamt sehr gute Aussicht, muss man mal zusammenfassend sagen. Und wir schauen nochmal auf den Verkehr, Blitzer und Staus direkt aus unserem Verkehrszentrum Roter Baum, A1 Fehmarn Richtung Lübeck, zwischen Scharbeutz und Rathekau 6 Kilometer stockend. A1 Lübeck-Hamburg, die ist zwischen Kreuz Hamburg-Ost und Dreieck Norderelbe ja wegen Bauarbeiten noch bis morgen ca. 5 Uhr in beiden Richtungen gesperrt. Hier ist eine Umleitung eingerichtet. An der Berner Chaussee in Höhe am Stüm Süd sind die Ampeln nach wie vor außer Betrieb. Dann haben wir Sperrungen. Die Straße am Mühlenkamp ist zwischen Gertigstraße und Mühlenkampbrücke in beiden Richtungen bis 20 Uhr gesperrt und die Gerhoffstraße zwischen Poststraße und Büschstraße bis 19 Uhr. Eben auch nochmal in den Nachrichten gehört, die Amsigstraße stadteinwärts ist ja zwischen der B75 Billhörner Brückenstraße und Klostertor wegen eines Wasserrohrbruchs gesperrt. Ebenfalls dicht sind deswegen die Spaldingstraße stadteinwärts sowie der Schulzweg in beiden Richtungen. Und es betrifft auch die Fuhlsbüttler Straße stadteinwärts zwischen Alsterdorfer Straße und Rübenkamp. Wenn Sie jetzt noch einen Stau oder einen Blitzer haben oder irgendwas, was wir nicht gemeldet haben, was wichtig ist, einfach Bescheid sagen über die NDR Hamburg App. Vielen Dank und gute Fahrt wünschen wir Ihnen.
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0: Ja, und Sie haben flauschige Tierkostüme an oder leuchtende Rüstungen mit Riesenschwertern. Die Teilnehmer der Polaris Convention in Hamburg. Unser Stadtreporter Carsten Seekund schaut sich gleich mal in den Messehallen um. Aber erst einmal sorgt Rick Astley mit Together Forever für richtig gute Stimmung an Ihrem Sonntag. Und mein Name ist Birgit Hahn. Schön, dass Sie bei uns sind.

0: 11.13 Uhr an Ihrem entspannten Sonntagvormittag.
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0: Ja, ich wohne da um die Ecke. Es ist richtig schön bunt zur Zeit. Die Hamburger Messehallen sind an diesem Wochenende Treffpunkt für Fans von Gaming, Manga, Anime und asiatischer Popkultur. Da ist richtig was los. Letztes Jahr waren 50.000 Menschen dabei und dieses Jahr erwarten die Veranstalter noch mehr. NDR 90,3 Stadtreporter Carsten Seekund, du bist mittendrin in der Polaris Convention. Ja. Ich nehme an mit bunter Perücke, ne?
2: Tatsächlich noch nicht, aber ich würde gar nicht auffallen, weil hier so viele bunte Perücken sind. Die Menschen mögen es einfach, sich zu verkleiden und rennen hier durch. Es ist schon richtig voll, auch heute wieder. Und ich habe das Gefühl, jeder kommt auf seine Kosten.
0: Ja, das gibt
3: das in Hamburg halt nochmal wohnortnah zu erleben, ist halt einfach schön.
2: Kommt ihr auf eure Kosten?
3: Ja.
4: Du hast hier Menschen, also von Jungen bis Alten, und das ist das Schöne. Und alle Menschen sind für eine Faszination da und es ist so herzlich. Also es ist wie so eine kleine Familie.
5: Auf jeden Fall. Ansonsten kriegt man ja auch hier viel zu sehen.
6: Ich liebe es, dass wir Synchronsprecher hier haben und dass ich mir einfach die Menschen anhören kann, ansehen kann. Und das finde ich einfach gut.
2: Ja, Birgit, du hörst es, die kommen alle auf ihre Kosten, habe ich das Gefühl. Du auch, ne?
0: Ja, auf jeden Fall. Es gibt ja sowas wie Neotaki, ja. Waldheim, Sandbox. Ja. Das sind ja verschiedene Welten. Danach ist das aufgeteilt. Sag mal, steigst du da als Laie noch durch?
2: Ich zuerst gar nicht, aber wenn du reingehst, sagst du, ach so, das hier ist die Halle, da ist ganz viel Kunst ausgestellt, das ist die Halle, wo man spielen kann, das ist die Halle, wo man Kostüme kaufen kann. Also man kommt da ganz schnell rein, wenn man Lust hat, und man wird so ein bisschen angesteckt. Ich habe da auch hier mal ein bisschen mitgespielt und da mal ein bisschen geguckt. Das hat schon seinen Reiz.
0: Was war denn dein absolutes Highlight bislang?
2: Ich muss es ja ganz ehrlich sagen, es sind die Cosplayer, also wirklich die mit den verrückten Kostümen oder Perücken. Ich würde mal sagen, jeder Dritte läuft hier kostümiert rum. Zwei Beispiele hier, das sind Chinoa und Manu.
7: Ich bin eine Hexe.
2: Toller Hut und schickes Kleid.
7: Dankeschön, alles selber gemacht.
2: Warum verkleidest du dich hier so gerne?
7: Ist halt mal eine ganz andere Welt. Man hat Spaß, man trifft tolle Freunde.
8: Ich bin der Gründer meines eigenen Ritterordens und ich habe heute meine komplette Full-Plate-Rüstung an.
2: Wie schwer ist denn die?
8: Heute 45 bis 50 Kilo.
2: Warum machst du das so gerne? So auch verkleiden?
8: Also mein Highlight ist es wirklich, die Leute einfach strahlen zu sehen, wenn die einfach meinen Ritter in echt sehen. Das ist einfach ein wunderbares Gefühl.
2: Ja, Birgit, ist ein bisschen wie Karneval hier.
0: Absolut. Und wir vom NDR haben ja auch einen Stand bei der Convention, ne?
2: Ja, in der Halle B7. Ich habe hier Merle, unsere Auszubildende, getroffen, die die Leute betreut.
9: Wir haben unsere Fotostation. Da können alle sich gerne anstellen und Fotos machen. Dann haben wir hier gerade den Basteltisch für Armbänder zum Basteln oder Schlüsselanhänger. Und wir haben natürlich auch noch unser Glücksrad. Es macht sehr, sehr viel Spaß. Die Community ist sehr cool. Es sind alle so offen. Es sind alle lustig. Du kannst mit jedem reden. Und es ist sehr, sehr, sehr schön hier.
2: Und Birgit, was ich toll finde, jeder ist freundlich. Jeder ist nett zu dir. Es gibt kein böses Wort. Das ist wirklich schön.
0: Ach, herrlich. Heute ist ja auch noch Bring Your Kids Day. Da kostet ein Tagesticket 89 Euro. Das klingt viel für einen Erwachsenen. Aber man kann bis zu 6 Kinder mitbringen. Also würde ich sagen, auf jeden Fall machen, oder?
2: Ich würde da mal hingehen. Das hat Spaß für die ganze Familie.
0: Super. Die Polaris Convention in den Messehallen heute noch bis 18 Uhr.
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0: Das ist er, der perfekte Soundtrack für einen entspannten Sonntagvormittag. Ach, weil wir es uns alle verdient haben, hier bei NDR 90,3 gehört ganz klar zu den größten Hits aller Zeiten, logisch. Und im Sommer haben wir ja Boy George präsentiert, unter anderem im Volksparkstadion bei 80er Live. Und da hat er natürlich auch sein Karma-Chamäleon gespielt. Für alle, die noch ein bisschen jetzt was haben wollen, wo sie noch mal einmal richtig wachgerüttelt werden, haben wir natürlich gleich für Sie. Aber erstmal schauen wir auf das Wetter für uns in Hamburg. Und ja, das Regengebiet, das sich angekündigt hat, das hat jetzt auch den Nordwesten erreicht. Das hat sich allerdings so ein bisschen zerfasert. Das heißt, teilweise ist es noch recht freundlich, ein bisschen Sonnenschein ist noch dabei. Freuen wir uns drüber, dass alles bei 10 Grad, auch bei Ihnen in Großborstel, 13 ist der Maximalwert, den wir heute erreichen. Allerdings werden wir um den Regen wohl nicht drüber rumkommen. Gute Nachricht ist aber, am späteren Nachmittag wird es wieder freundlicher von Norden her. Lockert es dann auf und genauso freundlich starten wir dann auch in die kommende Woche. Ein, zwei Schauer sind vielleicht möglich. Ansonsten ganz viel Sonnenschein bei 15 Grad, so ein güldener Herbsttag wird das. Der Dienstag dann eher verhalten, regnerisch, schauerartiger Regen, der auch länger anhält bei 13, 14 Grad. Aber ab Mittwoch wird es dann auf jeden Fall wieder schöner. Blitzer und Staus direkt aus unserem Verkehrszentrum Roter Baum. Die A1 Lübeck-Hamburg ist ja zwischen Kreuz Hamburg-Ost und Dreieck Norderelbe wegen Bauarbeiten noch bis morgen ca. 5 Uhr in beiden Richtungen gesperrt. Hier ist eine Umleitung eingerichtet. A7 A39 Hamburg Richtung Lüneburg zwischen Flieh steht um Maschner Kreuz 3 Kilometer Stau. Die Amsingstraße stadtauswärts zwischen Lippelstraße und B75 Billhorner Brückenstraße, da stockt es. Das hat natürlich auch mit den Sperrungen zu tun. Dazu kommen wir gleich. Dann haben wir noch auf dem Heidenkampfweg stadtauswärts zwischen Ankermannsplatz und Billstraße stockenden Verkehr. An der Berner Chaussee in Höhe am Stüm Süd sind die Ampeln außer Betrieb. Die Straße am Mühlenkamp ist zwischen Gertigstraße und Mühlenkampbrücke bis 20 Uhr dicht. Die Gerhofstraße zwischen Poststraße und Büschstraße bis 19 Uhr. Und die Amsingstraße stadteinwärts, wissen wir jetzt ja seit ein paar Tagen, zwischen der B75 Billhorner Brückenstraße und Klostertor wegen eines Wasserrohrbruchs gesperrt. Ebenfalls gesperrt ist dann auch die Spaldingstraße stadteinwärts sowie der Schulzweg in beiden Richtungen und auch die Fußbüttlerstraße stadteinwärts ist noch dicht zwischen Alsterdorfer Straße und Rübenkamp. Wenn Sie jetzt noch was für uns haben, eine Sperrung, Stau oder Blitzer, immer gerne Bescheid sagen. Am besten geht das über die NDR Hamburg App. Gute Fahrt und vielen Dank dafür.
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0: Wunderschönen guten Morgen. Mein Name ist Birgit Hahn und bei Steffi gibt es kulinarische Experimente.
2: Was ist das denn alle für einen neumodischen Scheiß?
3: Du, das ist ein Beagle-Sandwich.
2: Was ist das?
3: Ein Beagle-Sandwich. Die teste ich diese Woche mal. Mein Lieferant sagt, die Ketten machen das schon lange und ich muss ja auch irgendwie Schritt halten.
0: Auf jeden Fall. Wie das klappt, das hören wir gleich nach Air Supply und wie versprochen vor Culture Club mit Boy George und dem gut gelaunten Karma Chameleon und

0: Wir wünschen einen wunderschönen Sonntag um 11.39 Uhr.
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1: Und das sind ihre Gäste. 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
3: Ja, na, tut dir nichts so sagen.
1: Udo.
4: Ja, das kann's haben.
1: Und Opa Gerke.
5: Steffi, machst du mir Mettbrötchen?
2: Nee, Franz, hab ich heute nicht da. Milch und Zucker nehmt ihr selber, ne? Was gibt's Neues?
3: Ja, da wollte ich dich gerade fragen. Was ist das denn alles für einen neumodischen Scheiß?
2: Du, das ist ein Beagle-Sandwich.
3: Was ist das?
2: Ein Beagle-Sandwich. Die teste ich diese Woche mal. Mein Lieferant sagt, die Ketten machen das schon lange. Und ich muss ja auch irgendwie Schritt halten. Also ich habe Türkei-Taste, Tuna-Salat, Veggie, Chicken Fajita, Santa Fe und Caprese kostet 2,80.
4: Chicken Fajita? Was ist das denn?
2: Ja, du, da muss ich selber erst mal in der Liste gucken. Ich glaube, das war irgendwie mit scharfe Soße oder... Also ihr stellt auch Fragen.
4: Du, so ein Beagle, das ist mit Loch teurer als ohne. Ja, ist doch so.
2: Ja, aber...
4: Ja, ist das so oder ist das nicht so?
3: Ja, nur weil das mit Loch schicker ist.
4: Ne?
3: Wenn da so ein bisschen Salat in der Mitte rausguckt, das zahlst du natürlich das Design mit. Das ist wie beim Möbel. Und dann kommt das hier fertig an und keiner weiß, wo das alles schon gelegen hat.
4: Ja, und dann ist da nicht mal Butter drauf, sondern nur, ja, was ist das?
2: Nein.
4: Käsecreme.
2: Nein,
5: du,
2: das ist...
5: Steffi!
2: Ach, das ist doch... Also jetzt gucke ich mal nach.
5: Steffi!
2: Eine Frischkäsezubereitung mit Tomatenrelish.
5: Kann man hier auch mal Wünsche äußern?
2: Und Hühnersalat mit Worcestersoße. Meinetwegen, Franz.
5: Dann hätte ich gern Zwiebel mit Beagle ohne Loch in der Mitte und Markenbutter.
3: Alles Franz, der war noch gut.
4: Allein schon.
2: Da ist natürlich was dran. Nimm mal einen Roggi.
4: Was war da ein Rätsel?
5: Ich brauche noch weibliches Huftier.
2: Giraffe?
5: Nee.
2: Ja, nee, den weiß ich auch nicht.
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2: Wir sind Hamburg, nicht? Ne?

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Kopf machen, tacken, ruhiger durch den Sonntag. Dafür ist er da, NDR 90,3 mit den größten Hits aller Zeiten. Und falls Sie doch so ein bisschen Hummel im Popo haben, noch ein bisschen raus wollen, wir haben ja ganz, ganz viele Tipps für Sie. Zum Beispiel die Polaris Convention läuft nur bis 18 Uhr in den Messehallen, eben gehört von unserem Stadtreporter Carsten Seekund. Aber es gibt auch noch den Sportscar Sunday in Wandsbek bei Ihnen. Da gibt es 150 Oldtimer zu bestaunen. Youngtimer sind dabei, Raritäten, Luxusfahrzeuge und Supersportwagen noch bis 15 Uhr am Friedrich-Ebert-Damm 118. Ich glaube, für alle Autobegeisterten genau das Richtige. Sich jetzt auf den Weg machen, dann haben Sie noch genug Zeit. Und auf dem Weg begleiten wir Sie natürlich mit einem der größten des aller Zeiten, logisch. Und zwar der, den man am besten ganz laut auch im Auto hört. Man merkt es noch nicht, aber gleich nimmt er Fahrt auf. 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
3: Gleich macht es Zoom bei Klaus Lage und 1001 Nacht. Vorher klären wir aber alles Wissenswerte für Ihren Sonntag mit Karl-Georg Salzwedel.
4: Guten Tag, es ist 12 Uhr.
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4: 12 Menschen sterben bei Raketenangriff auf Flughafen in Riad. Vierte Hamburger Woche der Pressefreiheit hat begonnen. FC St. Pauli empfängt in anderthalb Stunden Karlsruhe. Das Wetter, Wolken und Schauer bis 13 Grad. Bei einem Raketenangriff auf den internationalen Flughafen der saudischen Hauptstadt Riad sind 12 Menschen getötet worden. Mehr als 300 wurden verletzt. Saudi-Arabien macht die Houthi-Miliz für den Angriff verantwortlich. Tabea Panda.
5: Ein Sprecher der von Saudi-Arabien angeführten Militärkoalition erklärte, der Angriff auf eines der Passagierterminals sei ein Kriegsverbrechen. Er kündigte eine entschiedene Reaktion an. UN-Generalsekretär Guterres sagte, er sei zutiefst schockiert und forderte Attacken auf Zivilisten und zivile Infrastruktur sofort einzustellen. US-Präsident Trump kündigte auf Nachfrage an, zu prüfen, ob die USA die Militärkoalition im Jemen unterstützen. Seit 2015 führt Saudi-Arabien eine Militärkoalition an, die die international anerkannte Regierung des Jemen im Kampf gegen die Houthi-Miliz unterstützt.
4: Bei einem Schiffsunglück vor der Küste von Djibouti sind nach UN-Angaben mindestens 109 Migranten ums Leben gekommen. Mehr als 116 Passagiere des gekenterten Bootes auf dem Weg von Djibouti nach Jemen werden noch vermisst. Das teilte die Internationale Organisation für Migration mit. Hamburgs Bürgermeister Peter Tschentscher hält am geplanten Naturkundemuseum für die Stadt fest. Auf einer Delegationsreise nach Vietnam verwies der SPD-Politiker auf einen entsprechenden Staatsvertrag und einen Beschluss der Bürgerschaft. Im Senat seien sich SPD und Grüne beim Naturkundemuseum einig. Grünen-Fraktionschef Michael Gwoz hatte das Naturkundemuseum dagegen zuletzt in Frage gestellt, mit der Begründung, man solle das Steuergeld für Wichtigeres verwenden. Die vierte Hamburger Woche der Pressefreiheit hat begonnen. Bis zum 17. Oktober geht es in mehr als 80 Veranstaltungen um den Wert der Pressefreiheit und journalistischer Arbeit. Initiatoren sind die Körber-Stiftung und die Zeit-Stiftung Bucerius. Felix Tenbaum.
6: Los geht's mit einer Podiumsdiskussion im Hamburger Rolf-Liebermann-Studio des NDR. Zu Gast bei ARD-Tagesthemen-Moderator Ingo Zamperoni sind unter anderem Wikipedia-Gründer Jimmy Wales und Niedersachsens Innenministerin Daniela Behrens. Im Zentrum dieser und vieler anderer Veranstaltungen stehen die Themen Desinformation und Fake News. Außerdem öffnen viele Redaktionen der Medienpartner ihre Türen für Führungen, Workshops oder Dialogformate. Dazu kommen Vorträge, Ausstellungen, Preisverleihungen oder Live-Podcast-Produktionen mit Publikum. Die allermeisten Veranstaltungen sind öffentlich, bei einigen muss man sich vorab online anmelden. Einige Angebote der knapp 60 Partner der Hamburger Woche der Pressefreiheit richten sich auch gezielt an junge Menschen oder Schulklassen.
4: Der FC St. Pauli empfängt in der zweiten Bundesliga in knapp anderthalb Stunden den Karlsruher SC. Im ersten Spiel nach der Länderspielpause soll gegen den derzeitigen Tabellenvorletzten der zweite Saisonsieg geholt werden. Jörg Nachoska.
7: Vor der Länderspielpause hatte St. Pauli einen Lauf. Ein Sieg, zwei Unentschieden. In der Tabelle ging es von Platz 16 hoch auf Rang 8. An diese kleine Serie will St. Pauli heute gegen den KSC anknüpfen. Für Karlsruhe verlief die Saison bisher umgekehrt. Nach den ersten beiden Spielen stand das Team noch auf Tabellenplatz 3. Inzwischen ist der KSC in die Abstiegszone gerutscht. Zu einer anfälligen Defensive kommt bei den Badenern auch ein Sturm mit Ladehemmung. In den beiden letzten Spielen erzielte der KSC keinen einzigen Treffer und zählt zu den harmlosesten Teams der Liga. St. Paulis Trainer Marcel Rapp freut sich besonders auf die Partie gegen seinen Ex-Club. Vor 27 Jahren hatte Rapp sein erstes Profispiel für den KSC bestritten. Die knapp 30.000 Fans heute im Stadion können auf ein torreiches Spiel hoffen. Von bisher 20 Partien zwischen St. Pauli und dem KSC am Millerntor endete noch kein einziges 0:0.
4: Beim HSV hat sich der Verdacht eines Kreuzbandrisses bei Schlüsselspieler und Kapitän Nikolai Ramberg bestätigt. Betroffen ist das rechte Knie des 26-Jährigen. Er musste gestern bei der TSG Hoffenheim nach 41 Minuten vom Feld. Ramberg fällt voraussichtlich mehrere Monate aus. Die Partie in Sinsheim endete mit einem 3:2-Sieg für die Hamburger. Zum Weltmädchentag will Plan International heute auch in Hamburg auf die Rechte von Mädchen aufmerksam machen. Dazu werden am Abend unter anderem das Rathaus Altona, das Planetarium im Stadtpark und das Hotel Atlantik pink beleuchtet. Die Nichtregierungsorganisation will damit daran erinnern, wie wichtig es sei, dass Mädchen weltweit Zugang zu Bildung, Schutz und Gesundheit erhalten.
3: So ist es. Dankeschön, Karl-Georg.
1: Sehr gerne. 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
3: Das Wetter für uns in Hamburg, ja, das Regengebiet, das ist irgendwie noch in Schleswig-Holstein und Niedersachsen festgetackert. Wir haben so bis im Norden schon Sprühregen abbekommen, aber noch ist es ganz entspannt. 11 Grad in der Neustadt, bis zu 13 sind heute drin, teilweise böiger Wind, den kriegen wir schon mit. Und wir müssen halt damit rechnen, dass es heute noch ordentlich nass wird. Teilweise kann auch noch ein Gewitter runterkommen, aber gegen späteren Nachmittag, frühen Abend wird es dann wieder deutlich schöner und trockener. Und das ist die Vorgruppe zum Start in die nächste Woche, denn morgen erwarten wir ganz freundliches Wetter, nur vereinzelt mal einen Schauer bei 15 Grad. Dienstag dann relativ viel Regen, wenig Sonne bei ähnlichen Temperaturen. Und ab Mittwoch gibt es dann wieder den goldenen Herbst, den wir alle so lieben. Also ich denke mal, da kann ich für uns alle sprechen, oder? Schauen wir mal ganz kurz nochmal hier. Blitz und Staus direkt aus unserem Verkehrszentrum Roter Baum. Einiges los. Die A1 Lübeck-Hamburg ist zwischen Kreuz Hamburg-Ost und Dreieck Norderelbe wegen Bauarbeiten ja noch bis morgen ca. 5 Uhr in beiden Richtungen gesperrt. Hier ist eine Umleitung eingerichtet. Dann haben wir noch die A7, A39 Hamburg Richtung Lüneburg zwischen Flehstedt und Maschner Kreuz 3 Kilometer Stau. Dann an der Berner Chaussee in Höhe am Stühn-Sieb Süd sind die Ampeln außer Betrieb. Dann wird gebaut. Straße am Mühlenkamp ist zwischen Gertigstraße und Mühlenkampbrücke in beiden Richtungen bis 20 Uhr gesperrt. Die Gerhoffstraße zwischen Poststraße und Büschstraße bis 19 Uhr. Und dann haben wir noch die Amsingstraße stadteinwärts. Die ist ja zwischen der B75 Billhorner Brückenstraße und Klostertor wegen eines Wasserrohrbruchs gesperrt. Ebenfalls gesperrt sind die Spaldingstraße stadteinwärts sowie der Schulzweg in beiden Richtungen. Und deswegen staut es da auch schon ordentlich in allen Richtungen. Dann haben wir noch die Fußbüttlerstraße. Die ist gesperrt stadteinwärts zwischen Alsterdorfer Straße und Rübenkamp. Wenn Sie jetzt noch eine Stausperrung oder Blitzer für uns haben, gerne Bescheid sagen, wie immer, am besten über die NDR Hamburg App. Gute Fahrt und vielen Dank schon mal im Voraus.
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3: Moinsen, mein Name ist Birgit Hahn und ich weiß nicht, wie lange ich gebraucht habe, um diese eine Textzeile richtig zu verstehen. Ich wusste, wie dein Haar riecht und die silberne Spange. Was ich immer noch nicht so ganz kapiert habe, riechen silberne Spangen, aber das ist eigentlich auch ganz egal, denn der Hit dazu ist einfach ein absoluter Kracher. 1001 Nacht, das ist Klaus Lage.
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0: Viva la Vida, einer der besten Popsongs aller Zeiten von Coldplay. Für Sie um 12.14 Uhr hier bei NDR 90,3. Und weil wir schon mal bei guter Laune sind, spulen wir einfach die Zeit dann nochmal zurück. Und zwar auf gestern, 17.28 Uhr, im Stadion von Hoffenheim. Die TSG spielt gegen den HSV, steht 2:2.
1: Wir sind jetzt schon 3 Minuten in der Nachspielzeit. 1 Minute offiziell ist es noch. Die Hamburger in Überzahl am Drücker mit einer Ecke von Vieira. Schaufelt den Ball auf die 5-Meter-Linie. Dann Volleyabnahme. Muheim, Tor! Miro Muheim jagt das Ding rein für den HSV. Du glaubst es nicht.
0: Da freut man sich doch immer wieder mit, oder? Das Last-Minute-Tor in der 4. Minute der Nachspielzeit für den HSV. 3:2, kurzer Nachschlusspfiff, Ende. Und der erste Auswärtssieg der Saison war da. Lars Pegelow, wie wurde denn gefeiert nach dem Spiel?
2: Ja, es wurde erstmal schon sehr gefeiert im Stadion mit 10.000 HSV-Fans, die da waren. Und im Mittelpunkt natürlich immer wieder der Torschütze Miro Muheim. Zuletzt war er ja nur zweite Wahl, jetzt der Matchwinner nach diesem Schuss.
3: Ich habe gemerkt, dass er aufs Tor kommt auf jeden Fall. Und dann sind da natürlich aber ein paar Spieler im Weg auch. Da muss er auch perfekt noch da durch die Menge gehen. Ja, man hat es dann ziemlich schnell gesehen, dass der da in die Ecke geht. Und deshalb war das dann ein sehr, sehr cooler Moment.
2: Die große Freude beim HSV, so ehrlich muss man sein, kam dann aber auch eigentlich nicht auf, denn der Kapitän Nikolai Remberg, der musste zwischenzeitlich mit einem Kreuzbandriss im Knie ausgewechselt werden. Dicker Wermutstropfen beim Last-Minute-Sieg des HSV.
0: Ja, es ist wirklich bitter, aber wenigstens gab es ja 3 wichtige Punkte für das Ziel Klassenerhalt in der ersten Liga. Der FC St. Pauli würde in der Liga 2 heute auch gerne gewinnen, um dann möglichst am Saisonende aufzusteigen. Jörg Naroska, knapp 30.000 Menschen werden gleich im Millantor-Stadion gegen den Karlsruher SC dabei sein. Und einer, der freut sich ganz besonders auf das Spiel.
4: Das ist der Trainer von St. Pauli. Für Marcel Raab ist die Partie gegen den KSC eine kleine Reise in die eigene Vergangenheit.
5: Es ist meine Heimat, von da komme ich. Da bin ich fußballerisch auch sozialisiert worden, sage ich mal. Und von dem her wird es immer ein besonderes Spiel sein, wenn man in dem Verein sein erstes Profispiel machen darf, in dem man als Jugendlicher im Fanblock stand, wo man Balljunge war. Aber wie gesagt, das ist jetzt schon echt lang her. Ich will fast sagen, Schwarz-Weiß-Fernsehen.
4: Das Spiel heute darf dann gerne ein paar Farbtupfer haben, am besten in Form von Toren und Punkten für St. Pauli. Bisher hat das Team vom Millantor in dieser Saison erst 1 Spiel gewonnen, allerdings auch erst 1 verloren. Der Rest waren unentschieden. Die Partie heute bezeichnet Raab deshalb als richtungsweisend für sein Team. Danach werde man wieder ein bisschen besser sehen können, wo die Reise für St. Pauli in dieser Spielzeit hingeht.
0: Anpfiff ist ja dann am Millantor um 13.30 Uhr. Nicht mehr lange hin, noch 1 Stunde 13 Minuten, und wir sind natürlich live mit unserem Reporter dabei hier bei NDR 90,3. Und Vorsicht bitte auf der A255. Zeigfädel ist das, stadteinwärts zwischen dem Dreieck Norderelbe und der Elbinsel. Da befindet sich eine ungesicherte Unfallstelle.

Jeder Song eine Erinnerung bei NDR 90,3. Simply Red war mein allererstes Konzert Ende der 80er in der Sporthalle und seitdem habe ich sie 5-mal gesehen. Immer wieder tolles Konzert mit der Wahnsinnstimme von Mick Hucknall. Die größten Hits aller Zeiten spielen wir immer für Sie, 24 Stunden am Tag. Und manchmal braucht es wirklich nur einen Riff, um den Song zu erkennen. Und dieses kleine Experiment, das führe ich jetzt mit Ihnen durch. Küchenradio laut, Autoradio auch, denn das hier sind... Klar, die Kings und Lola, oder? Erkennt man sofort. Und Abfahrt für Ihren Sonntagmittag.

0: Die größten Hits aller Zeiten hier bei NDR 90,3. Gleich entspannte Reggae-Beats von Bob Marley, Buffalo Soldiers. Aber erst einmal schauen wir um 12.30 Uhr auf das Wetter für uns in Hamburg. Ja, und im Nordwesten kommt so ein bisschen Nieselregen runter. Das große Regengebiet, das lauert noch ein bisschen. Da wird nachher noch ein bisschen was runterkommen. Und gegen Nachmittag, späteren Nachmittag und Abend wird es dann wieder ein bisschen schöner, trockener. Bei jetzt 11 Grad bei Ihnen in Duvenstedt. Bis zu 13 Grad sind heute drin. Dazu weht noch ein leicht böiger Wind. Morgen der Start in die Woche ja vor den Ferien in Hamburg. Eine Woche haben wir noch, Schülerinnen und Schüler durchhalten. Das wird richtig freundlich bei bis zu 15 Grad. Ganz viel Sonnenschein, vereinzelt mal ein Schauer. Der Dienstag, das ist so eine kleine Delle im Wetter. Da wird es recht regnerisch, auch langanhaltender Regen ist drin. Aber am Mittwoch wird das alles dann wieder richtig, richtig schön draußen. Blitzer und Staus direkt aus unserem Verkehrszentrum Roter Baum. Vorsicht bitte auf der A26 Stade Richtung Hamburg zwischen Horneburg und York. Hier liegen Gegenstände. Dann haben wir die A1 im Angebot, Lübeck-Hamburg zwischen Kreuz Hamburg-Ost und Dreieck-Norderelbe wegen Bauarbeiten. Bis morgen 5 Uhr ist die Fahrbahn in beide Richtungen gesperrt. Eine Umleitung ist eingerichtet. Dann haben wir die A7, A39 Hamburg Richtung Lüneburg zwischen Fleestedt und Maschner Kreuz. 3 Kilometer Stau. An der Berner Chaussee in Höhe am Stüm Süd sind die Ampeln außer Betrieb. Dann wird gebaut. Die Straße am Mühlenkamp ist betroffen, zwischen Gertigstraße und Mühlenkampbrücke bis 20 Uhr. Genauso wie die Gerhoffstraße zwischen Poststraße und Büchstraße in beiden Richtungen bis ca. 19 Uhr. Und dann haben wir noch die Amsingstraße statt Einwest. Die ist zwischen der B75, Billhorner Brückenstraße und Klostertor wegen des Wasserrohrbruchs gesperrt. Ebenfalls davon betroffen sind die Spaldingstraße stadteinwärts sowie der Schulzweg in beiden Richtungen. Und drumherum stockt es auch schon ordentlich. Also wenn Sie können, da irgendwie einen großen Bogen drumherum machen. Die Fuhlsbüttlerstraße ist stadteinwärts auch wegen des Wasserrohrbruchs zwischen Alsterdorfer Straße und Rübenkamp gesperrt. Und an der Elbfähre Glückstadt-Wischhafen müssen Sie ab Wischhafen bis zu einer Stunde momentan warten. Wenn Sie jetzt noch einen Stau haben, irgendwas, was Ihnen aufgefallen ist, auf den Straßen einen Blitzer gesehen haben, immer gerne melden. Am besten geht das über die NDR Hamburg App. Vielen Dank dafür.
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0: Ja, und Profihändler müssen draußen bleiben bei einem ganz besonderen Flohmarkt, den Ihnen unser Stadtreporter Carsten Seekund gleich vorstellt. Nach einer Ballade von Billy Joel, aber erst einmal geht es gefühlt an einen sonnigen Strand auf Jamaika mit Bob Marley. Mein Name ist Birgit Hahn. Schön, dass Sie bei uns sind.
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0: so eine wunderschöne Ballade von Billy Joel für Sie um 12.40 Uhr.
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0: Flohmärkte sind ja jedes Wochenende in unserer Stadt logisch, doch der in Altona ist was Besonderes. Er nennt sich Nachbarschaftsflohmarkt in Haus 3 im August-Lütkens-Park in der Hospitalstraße. Da sind Profihändler gleich mal offiziell verboten. Und Carsten Seekund, du bist für uns vor Ort. Da scheint wirklich halb Altona zu sein, oder?
2: Es ist richtig wuselig hier, voll herrlich. Auch ich mag ja diese alten Tapeziertische, die Leute mitbringen. Wackelige Kleiderständer, wo man ein bisschen die Kleidung draufhängt, wo man Angst hat, dass er gleich umfällt. Aber das gehört eben dazu. Es ist eben, wie du schon gesagt hast, ein Privatflohmarkt von Privatleuten für Privatleute.
0: Und was wird dann fair und gekauft?
2: Ja, also es gibt so unterschiedliche Typen von Kaufen. Ich habe mal drei Typen so rausgesucht. Da sind zum Beispiel Annalena, Sonja oder Birte, die für wenig Geld ein bisschen Kleidung suchen.
3: Ich habe gute Schnäppchen gemacht. Ich habe einen Schal gekauft, eine Tasche, einen Top. Alles zusammen für 3,50.
4: Ich war auch schon erfolgreich. Ich habe einen Langarm-Shirt gekauft für 2 Euro.
5: Ja, ich war auch erfolgreich. Ich habe einen Kaschmir-Pulli gekauft für 12.
2: Alles für wenig Geld. Und dann gibt es Leute wie Thomas, unseren Ü-Wagen-Techniker hier, der so kurzerhand mal in einen Kaufrausch verfällt.
6: Ich habe ein Hemd gekauft mit einem Muster, das es heute so im Laden, glaube ich, nicht mehr zu kaufen gibt. Eine Obstschale in einem sehr dunklen Lila und im Vorbeigehen noch eine Snare, also eine kleine Trommel.
2: Für?
6: 35 Euro.
2: Rampa-dampa-dampa-boom, ja, da ist Musik drin. Aber Birgit, halte ich fest, ich habe auch Tränen gesehen hier. Bei Mama Birte und den Kindern halte ich fest.
5: Wir streiten uns gerade ums Puppenhaus.
2: Ums Puppenhaus?
5: Ja, da sind 2 kleine Interessenten dabei. Deswegen, wir hoffen auf ein zweites Puppenhaus.
2: Ja, ich habe schon ein zweites Puppenhaus gesehen, Birgit. Aber du weißt, wie es ist bei den Kindern. Dann das erste war schöner.
7: Ja, natürlich.
2: Ach, das gehört dazu.
7: Absolut. Aber sagen wir mal, das ist ja in Altona. Ja. Wenn ich jetzt im Barmbek lebe, lohnt es sich denn, nach Stäbchen zu schauen in Altona?
2: Ich würde sagen schon, aber bitte Regenzeug mitnehmen und am besten mit dem Fahrrad kommen, weil Parkplätze gibt es hier echt ganz wenig. Und heißer Tipp von mir, es gibt hier alte Stadtpläne zu kaufen bei Buddy.
8: Eine Riesensammlung. Hier sind ein paar Originalausgaben Falk 50er Jahre Hamburg-Hannover. Da sehe ich Online-Preise für 80 Euro, aber wir sind auf dem Flohmarkt. Da wollte ich 5 für.
2: Bist schon ein paar losgeworden?
8: 2. Und hier liegen noch, das Radio kannst nicht sehen, ich sag mal 60.
2: 60 Stadtpläne hat er noch, aber ich weiß nicht, ob man mit dem Stadtplan von 1950 noch gut durch Hamburg kommt. Man kann es ja mal ausprobieren.
0: Auf jeden Fall ausprobieren. Das hört sich ganz, ganz toll an. Das ist der Flohmarkt im Haus 3 im August-Lütkens-Park an der Hospitalstraße in Altona. Und heute noch bis 16 Uhr geöffnet. Das heißt, wenn Sie sich jetzt aufmachen, können Sie noch das ein oder andere Schnäppchen schlagen.
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0: David Bowie ist und bleibt einer der besten Absolute-Beginners.
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0: Gleich ein französischer Song, den Sie auch ohne Französischkenntnisse mitsingen können. Zumindest den Refrain. Ella Ella von France Gall. Nach allem, was wichtig ist, jetzt mit Frauke Reinig.
2: Guten Tag, es ist 13 Uhr.
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2: Bürgermeister Tschentscher will Pläne fürs Naturkundemuseum weiterverfolgen. 12 Menschen sterben bei Raketenangriff auf Flughafen in Riad. FC St. Pauli hofft zu Hause gegen Karlsruhe auf zweiten Saisonsieg. Das Wetter, viele Wolken und Schauer, bis 13 Grad. Bürgermeister Peter Tschentscher von der SPD hält an einem Naturkundemuseum für die Stadt fest. Auf einer Delegationsreise nach Vietnam sagte Tschentscher, es gebe durch einen Beschluss der hamburgischen Bürgerschaft einen klaren Auftrag für das Museum. Aus Ho Chi Minh-Stadt, Annika Seppör.
4: Es habe sich nichts an der Lage geändert, so Tschentscher. Es gebe einen Staatsverbund.

0: Vertrag und einen Beschluss der hamburgischen Bürgerschaft. Beide sehen vor, dass die wertvolle naturkundliche Sammlung angemessen untergebracht und der Forschung zugänglich gemacht werde, so Tschentscher.
1: Wir haben ein klares Konzept. Es gibt eine Koalitionsvereinbarung, es gibt eine Handlungsebene für den Senat. Wir arbeiten an Lösungen und nicht an widersprüchlichen Ansagen.
0: Gemeint ist damit der Grünen-Fraktionschef Michael Gwoz. Er hatte das Angebot, das Naturkundemuseum im Besenbinder Hof unterzubringen, als zu teuer abgelehnt und sich auch vom möglichen Standort im Elbtower losgesagt. Tschentscher betonte, im Senat seien sich SPD und Grüne beim Naturkundemuseum einig. Ob es am Ende eine Lösung für das Museum gebe, sei aber noch offen und werde verhandelt.
2: Bei einem Raketenangriff auf den internationalen Flughafen der saudischen Hauptstadt Riad sind 12 Menschen getötet worden. Mehr als 300 wurden verletzt. Saudi-Arabien macht die Houthi-Miliz für den Angriff verantwortlich. Tabea Panda.
3: Ein Sprecher der von Saudi-Arabien angeführten Militärkoalition erklärte, der Angriff auf eines der Passagierterminals sei ein Kriegsverbrechen. Er kündigte eine entschiedene Reaktion an. UN-Generalsekretär Guterres sagte, er sei zutiefst schockiert und forderte Attacken auf Zivilisten und zivile Infrastruktur sofort einzustellen. US-Präsident Trump kündigte auf Nachfrage an, zu prüfen, ob die USA die Militärkoalition im Jemen unterstützen. Seit 2015 führt Saudi-Arabien eine Militärkoalition an, die die international anerkannte Regierung des Jemen im Kampf gegen die Houthi-Miliz unterstützt.
2: Vor der Küste Dschibutis hat sich ein schweres Schiffsunglück ereignet. Mindestens 109 Migranten sind der Internationalen Organisation für Migration zufolge ums Leben gekommen. Mehr als 116 Passagiere werden noch vermisst. Demnach ist das Schiff bereits in der Nacht zu Freitag gekentert, mit Männern, Frauen und Kindern an Bord. Mehr als 80 Menschen überlebten den Schiffbruch. Papst Leo XIV. Muss operiert werden. Der 71-Jährige gab bei seinem Sonntagsgebet bekannt, dass bei ihm ein Knoten in der Lunge entdeckt worden ist. Der sei in seinem sehr frühen Stadium erkannt worden. Der Eingriff sei in den kommenden Tagen geplant, so das Oberhaupt der katholischen Kirche. In Altona ist am Vormittag ein Mann von einem Unbekannten durch einen Stich verletzt worden. Er hatte in der Straße Palmalje Fußgänger um Hilfe gebeten und kam ins Krankenhaus. Der mutmaßliche Täter ist laut Polizei noch nicht gefasst. Die Hintergründe sind unklar. Der FC St. Pauli empfängt gleich in der zweiten Bundesliga den Karlsruher SC. Im ersten Spiel nach der Länderspielpause soll der zweite Saisonsieg geholt werden. Anpfiff gegen den Tabellenvorletzten ist in gut einer halben Stunde. Live aus dem Millantor-Stadion, Jörg Naroska.
4: Wir sind auf einem guten Weg, das sagt St. Paulis Trainer Marcel Rapp vor dem Spiel gegen den KSC. Zuletzt hat St. Pauli in 3 Spielen 3-mal nicht verloren. Dazu gab es in der Länderspielpause dann auch noch ein Unentschieden im Test gegen Bundesligist Borussia Mönchengladbach. Was fehlt bei St. Pauli? Das sind die Punkte von 6 Zweitligaspielen hat St. Pauli 4-mal unentschieden gespielt. Die Aufstiegsplätze sind schon 10 Punkte weg. Ein Sieg heute würde St. Pauli wieder ein wenig aufschließen lassen. Und der KSC könnte dafür genau der richtige Gegner sein. Zuletzt 2 Niederlagen und kein einziges Tor erzielt. St. Pauli setzt gegen Karlsruhe auf die bewährte Startelf. Nur eine Änderung gibt es in der Abwehr. Andoh fehlt da gesperrt. Und für ihn rückt Lars Ritzka in die Anfangsformation.
2: Jörg Naroska war das live vom Millantor und alle Highlights und Tore der Partie hören Sie natürlich auch gleich hier bei uns.
5: Danke Jörg, danke Frauke.
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5: Das Wetter für uns in Hamburg, ja, so relativ herbstlich kann man sagen. Also es zieht sich jetzt immer mehr zu. Ein bisschen Regen gibt es auch schon. Das große Regengebiet, das lauert noch so ein bisschen vor Hamburg. Aber es wird noch zu uns kommen. Bei jetzt 12 Grad in Sinsdorf, 13 sind maximal dabei. Und böiger Wind ist auch dabei. Teilweise kann es auch noch ein Gewitter geben. Die gute Nachricht ist, am späteren Nachmittag, früher Abend, da wird es auf jeden Fall schöner und trocken. Und das ist auch schon mal die Vorbereitung auf morgen. Denn morgen starten wir ganz freundlich in diese Woche. Ein bisschen Regen ist vielleicht schauerartig, ganz kurz mal dabei, aber ansonsten ganz freundlich. Bei 15 Grad, Dienstag dann sehr viel Regen, aber dafür Mittwoch wieder deutlich schöner. Dann haben wir nochmal schön den goldenen Herbst, auf den wir uns alle immer so freuen. Blitzer und Staus direkt aus unserem Verkehrszentrum Roter Baum. Vorsicht bitte auf der A7 Flensburg Richtung Hamburg. Zwischen Großen Aspe und Bad Bramstedt stehen 2 defekte Fahrzeuge. Die A1 Lübeck-Hamburg ist nach wie vor zwischen dem Kreuz Hamburg-Ost und Dreieck Norderelbe wegen Bauarbeiten bis morgen ca. 5 Uhr in beiden Richtungen gesperrt. Hier ist eine Umleitung eingerichtet. Rüber zur A7 Hannover Richtung Flensburg zwischen Hausbruch und dem Elbtunnel 4 Kilometer stockender Verkehr. A7 A39 Hamburg Richtung Lüneburg zwischen Flehstedt und Maschner Kreuz 3 Kilometer Stau. Dann haben wir ein paar Sperrungen. Die Straße am Mühlenkamp ist zwischen Gertigstraße und Mühlenkampbrücke noch bis 20 Uhr in beiden Richtungen gesperrt. Die Gerhoffstraße zwischen Poststraße und Büschstraße in beiden Richtungen bis 19 Uhr. Dann haben wir die Amsingstraße statt Einwärts. Die ist ja zwischen der B75 Billhorner Brückenstraße und Klostertor wegen des Wasserrohrbruchs gesperrt. Ebenfalls dicht sind die Spaldingstraße statt Einwärts sowie der Schulzweg in beiden Richtungen. Und drumherum gibt es auch schon richtig viel Stau. Also wenn Sie da nicht vorbei müssen, am besten das ganze Gebiet meiden. Und dann haben wir noch mit dabei die Fuhlsbüttler Straße statt Einwärts. Die ist zwischen Alsterdorfer Straße und Rübenkamp auch wegen eines Wasserrohrbruchs gesperrt. Aber da haben wir Neuigkeiten und zwar von Hamburg Wasser. Nach Angaben von Hamburg Wasser wird die Fuhlsbüttler Straße morgen ab 8 Uhr wieder freigegeben. Wichtig, wenn Sie da morgen Richtung Arbeit müssen. Und an der Elbfähre Glückstadt-Wischhafen warten Sie ab Wischhafen gerade bis zu einer Stunde. Wenn Sie jetzt noch was für uns haben, Stau oder Blitzer, immer gerne Bescheid sagen. Das geht am einfachsten über die NDR Hamburg App. Dann danke ich mir schon mal im Voraus, wünsche Ihnen eine gute Fahrt und einen wunderschönen Sonntag wünschen wir Ihnen natürlich. Während Sie vielleicht noch überlegen, zu welchen der vielen Events in Hamburg Sie am Nachmittag gehen wollen. Regen gilt dabei nicht. Versorgen wir Sie mit den größten Hits aller Zeiten hier bei NDR 90,3. Jetzt die fantastische France Gall. Schön was zu mitsingen. Ella, Ella. Und mein Name ist Birgit Hahn. Schön, dass Sie bei uns sind.

0: ein lustiger Song, oder? Frauke Reich aus den Nachrichten hat dazu getanzt. Melvin, der mich unterstützt im Cockpit im Funkhaus in Lockstedt. Großartig, Ma Baker von Bonnie M. Und weil wir gerade musikalisch so gut drauf sind, machen wir doch da gleich noch eine kleine Zeitreise um 12:45 an ihrem Sonntag.
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2: 1986, was haben wir diese Woche vor 40 Jahren gehört? Das haben wir gehört. Mann, Mann, Mann. Typical Male, Tina Turner, Platz 5. Atemlos durch die Nacht vor 40 Jahren mit Berlin, Platz 4.

0: Tobak. Auf 1, Rage Hard von Frankie Goes to Hollywood. Rage Hard. 1986, das haben wir diese Woche vor 40 Jahren gehört.
1: Großartig, oder? Und Platz 5 ist mir in den Ohren hängen geblieben. Tina Turner, danke für alles, was du für uns getan hast. Was für eine tolle Frau, was für eine Wahnsinnsmusikerin und was für eine Stimme. Hab sie selbst Ende der 90er im Volksparkstadion live erlebt. Natürlich mit dabei dieser Kracher. Platz 5, damals in dieser Oktoberwoche 1986. Hier ist Typical May, die größten Hits aller Zeiten bei NDR 90,3.

diesen Hit soll Shakira irgendwo im Nirgendwo in Kolumbien in einer Hütte ohne Klamotten eingesungen haben, hat sie mal behauptet. NDR 90,3 hier für ihren perfekten Sonntag, frühen Nachmittag, haben wir natürlich die größten Hits aller Zeiten für Sie. Und es gibt diesen Spruch, aber geht immer. Und das ist eigentlich nicht nur ein Spruch, das ist einfach Realität, denn aber hat so großartige Musik gemacht, absolute Evergreens, die auch noch in 50 Jahren genauso kraftvoll und schön sein werden wie heute. Deswegen spielen wir jetzt einen davon für Sie, One of Us, an Ihrem

0: Immer wieder schön, aber One of Us um gleich 13:30. Gleich jetzt ab in den Sommer musikalisch mit dem Boys of Summer von Don Henley. Aber wir schauen vorher noch mal ganz kurz auf das Wetter für uns in Hamburg. Ja, und ein bisschen Regen ist halt dabei, böiger Wind bei 12 Grad. Jetzt auch bei Ihnen in Fuhlsbüttel 13 sind heute maximal drin. Es kommt noch ein bisschen Regen nach, aber am späteren Nachmittag, frühen Abend wird es dann sehr viel freundlicher. Und so starten wir auch in die kommende Woche bei 15 Grad. Ganz freundlich, viel Sonnenschein, ganz vereinzelt mal ein kleiner Schauer, aber ansonsten nichts zu meckern. Morgen Dienstag dann ein relativ großes Regengebiet, das einmal über uns hinwegzieht, auch länger bei uns bleibt. Aber dann am Mittwoch wird es wieder deutlich freundlicher. Also das sind die Aussichten. Blitzer und Staus direkt aus unserem Verkehrszentrum Roter Baum. Wir starten mit der A1, dem Dauerbrenner Lübeck-Hamburg. Zwischen dem Kreuz Hamburg-Ost und Dreieck Norderelbe wegen Bauarbeiten ist ja die Fahrbahn in beiden Richtungen noch bis 5 Uhr morgen früh gesperrt. Eine Umleitung ist eingerichtet. A7 Hannover Richtung Flensburg. Zwischen Hausbruch und dem Elbtunnel 4 Kilometer stockender Verkehr. Rüber zur A7 A39 Hamburg Richtung Lüneburg. Zwischen Flehstedt und Maschner Kreuz 3 Kilometer Stau. A255 B75 A2 Veddel bis Billhorner Brückenstraße stadteinwärts. Zwischen der Elbinsel und Billstraße 2 Kilometer stockend, auch im weiteren Verlauf. Dazu kommen wir gleich. Das hat alles natürlich noch mit der Sperrung wegen des Wasserrohrbruchs zu tun. Gesperrt ist allerdings auch die Straße am Mühlenkamp zwischen Gertigstraße und Mühlenkampbrücke. Da wird gebaut bis 20 Uhr. Die Gerhoffstraße ist zwischen Poststraße und Büschstraße in beiden Richtungen bis ca. 19 Uhr gesperrt. Und die Amsigstraße stadteinwärts zwischen der B75 Billhorner Brückenstraße und Klostertor. Wegen des Wasserrohrbruchs ebenfalls gesperrt sind die Spaldingstraße stadteinwärts, sowie der Schulzweg in beiden Richtungen. Und drumherum gibt es halt jede Menge stockenden Verkehr. Wenn Sie da nicht unbedingt vorbei müssen, da am besten großräumig irgendwie umfahren. Die Fußbittlerstraße stadteinwärts ist auch gesperrt zwischen Alsterdorfer Straße und Rübenkamp. Aber da gibt es eine gute Nachricht. Morgen früh ab 8 Uhr soll die Fußbittlerstraße nach Angaben von Hamburg Wasser wieder freigegeben werden. Und an der Elbfähre Glückstadt-Wischhafen beträgt die Wartezeit ab Wischhafen bis zu einer Stunde. Wenn Sie jetzt noch einen Stau oder Blitzer haben, immer gerne Bescheid sagen. Am besten geht das über die NDR Hamburg App. Gute Fahrt wünschen wir.
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0: Wunderschönen Sonntag wünschen wir natürlich gerade. Anpfiff für das Spiel FC St. Pauli gegen Karlsruhe. Wir melden uns gleich live aus dem Millantor-Stadion und haben für Sie an diesem entspannten Sonntag Don Henley mit Boys of Summer. Und ich liebe diese Gitarre am Anfang. Achten Sie mal drauf. Mein Name ist Birgit Hahn.
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0: Gut gelaunter Sonntag bei NDR 90,3. Wir sind Hamburg. Ja, und mit ein bisschen Verspätung gestartet. Seit 7 Minuten läuft das Spiel des FC St. Pauli gegen den Karlsruher SC. Pauli steht ja mit 7 Punkten auf dem 9. Tabellenplatz. Karlsruhe mit 5 Punkten auf dem 15. Also geht der FC St. Pauli heute mit einer etwas größeren Favoritenrolle ins Spiel. Werden die Hamburger denn dieser Rolle in den ersten Minuten gerecht, Jörg Naroska, für uns live im Millertor-Stadion?
1: Ja, das kann man schon so sagen. 7,5 Minuten sind rum und der FC St. Pauli ist in allen Kernstatistiken eigentlich besser als der KSC, auch wenn noch kein Tor gefallen ist. Aber schneller in der Balleroberung, mehr Ballbesitz und zwar deutlich mehr Ballbesitz, bessere Pässe, erfolgreichere Pässe und auch mehr gewonnene Zweikämpfe. Was fehlt, ist der Treffer. Ein Torschuss gab es bislang von Lars Ritzka, der heute neu in der Startelf ist. Und jetzt die nächste Möglichkeit vielleicht. Niang im Duell gegen seinen Gegenspieler Aussen und dann der Ball abgefälscht. Er kommt nicht ran. Halber Schritt zu spät, weil der damit nicht gerechnet hat, der Torpartner von Niang. Ball trudelt durch den 5-Meter-Raum, ist jetzt erstmal wieder raus aus dem KSC-Strafraum. Und St. Pauli muss neu aufbauen. Sie kommen gut Richtung Tor. Was fehlt, ist der Abschluss, der von Ritzka. Der ist übers Tor gegangen. Jetzt die Möglichkeit zum Kopfball. Ist zunächst ein Abwehrspieler dran vom KSC. Tremoulet, der da wegköpft, aber St. Pauli weiter mit Metcalf auf der rechten Seite. Dreht erstmal ab, spielt den Ball zurück. Neuaufbau von St. Pauli. Da geht der Ball wieder zu Metcalf, der allerdings alleine auf der rechten Seite ist. Muss den Ball wieder zurückspielen zum Kapitän, zu Nemeth. Der liegt jetzt quer auf Eric Smith. Alle Feldspieler in der Hälfte des KSC deutlich vorm Strafraum der Gäste. Und die kommen dann aber an den Ball und können erstmal klären, kommen aber nicht aus der Gefahrenzone raus. Jetzt der Befreiungsschlag. Der landet wieder bei einem St. Pauli-Spieler. Also die machen richtig Druck vor 30.000 Fans im Stadion, wollen gegen die abstiegsgefährdeten Karlsruher natürlich punkten. Die stehen unten drin. Das, was du genannt hast eben, das ist die Blitztabelle. Da ist schon der Punkt für ein mögliches Unentschieden. Und es steht ja hier 0:0 mit drin vor dem Spiel. Da waren sie 17. Und wenn sie heute verlieren, dann bleiben sie auch auf einem direkten Abstiegsplatz, die Karlsruher. Das wollen die natürlich nicht, haben aber zuletzt kaum punkten können. Der FC St. Pauli will den zweiten Saisonsieg. Die ersten Minuten sehen schon gut aus. Was fehlt, ist der Treffer.
0: Werden wir natürlich dranbleiben. 0:0 steht es dort aktuell. 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

0: Sonntagnachmittag in der 90,3. Wir sind Hamburg und wir sind vor allen Dingen sehr sportlich, denn der FC St. Pauli spielt gerade gegen den Karlsruher SC. Jörg Naroska für uns live im Mellertor-Stadion. Wie sieht's denn aktuell aus?
1: 17 Minuten sind rum, steht weiter 0:0. Der FC St. Pauli macht weiter Druck. Nächster langer Ball Richtung Strafraum. Niang kommt nicht ganz ran gegen Tremoulet, der den Weg ein bisschen zustellt. Und dann ist der Torhüter da, Bernat, und kann den Ball aufnehmen. Beruhigte Situation erstmal für den KSC. Stand eben schon mal vor ein paar Minuten im Mittelpunkt des Geschehens der Keeper der Karlsruher. Cisse hatte sich da durchgesetzt auf der linken St. Pauli-Seite. In der Mitte Niang mitgelaufen. Und dann kommt der Querpass etwas zu dicht vors Tor. Der Keeper ist da und kann den Ball parieren von Niang. Tut sich dabei noch weh, muss am Knie behandelt werden. Und dann war das gleich der Moment, wo 30.000 Fans im Stadion dachten, na, kann der weiterspielen? Und wenn nein, wer kommt denn dann rein auf der Ersatzbank beim KSC? Da sitzt ein alter Bekannter, Robin Himmelmann, lange Jahre Stammkeeper beim FC St. Pauli. Hat sich auch schon warm gemacht inzwischen, aber wieder hingesetzt, weil es doch weitergeht für Bernhard, zumindest jetzt erstmal. Also die Knieverletzung scheint dann doch eher nur ein leichter Schmerz, eine leichte Prellung oder sowas in der Art zu sein. Jetzt gibt es erstmal Freistoß für den KSC, fast an der Mittellinie. Langer Ball hoch in den Strafraum rein und dann landet der beim Torhüter von St. Pauli, Ben Voll. Der hatte noch nicht wirklich viel zu tun in dieser Anfangsphase des Spiels. Ein Schuss des KSC gab es in diesem Spiel von Fukuda. Top-Torschütze der Karlsruher aus Spitzenwinkel, rechte Seite. Dann links am Tor, allerdings vorbei. Tore schießen war zuletzt ja nicht gerade die Königsdisziplin der Gäste am Millerntor heute. In den letzten beiden Spielen nicht einmal getroffen. Und auch mit den Punkten hapert es so ein bisschen beim KSC. Runter Richtung Tabellenkeller in den letzten Wochen. Der FC St. Pauli will rauf, braucht dafür aber den zweiten Saisonsieg. Die haben sich vor allem unentschieden geleistet in den letzten Wochen, wollen jetzt endlich mal 3 Punkte holen. Dafür brauchen sie einen Treffer. Sieht gut aus, was die Mannschaft macht von Trainer Marcel Rapp gegen dessen Ex-Verein, gegen den KSC. Tore haben wir am Millerntor, aber weiter noch keine.
0: Dankeschön, wir bleiben natürlich für Sie dran, auch gleich bei Michael Wittig. Der bringt Sie gut gelaunt durch den Nachmittag. Mein Name ist Birgit Hahn. Ich wünsche Ihnen einen tollen Sonntag hier bei NDR 90,3. Und noch ein ganz kurzes Vorsicht bitte auf der A1 Bremen Richtung Hamburg. Zwischen Harburg und Stillhorn, hier steht ein defektes Fahrzeug, also fahren Sie dort besonders vorsichtig.

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1: Ja, Phil Collins.
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1: Phil Collins, wollte ich sagen, gibt gleich Gas, You Can't Hurry Love. Aber vor die Nachrichten mit Frau Gereinig.
2: Moin, es ist 14 Uhr.
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2: Bürgermeister Tschentscher will Pläne fürs Naturkundemuseum weiterverfolgen. CDU sucht bei Klausurtagung nach Wegen aus der Krise. FC St. Pauli hofft zu Hause gegen Karlsruhe auf zweiten Saisonsieg. Das Wetter, viele Wolken und Schauer, bis 13 Grad. Bürgermeister Peter Tschentscher von der SPD hält am Naturkundemuseum fest. Bei einer Delegationsreise in Vietnam sagte Tschentscher, im Senat seien sich SPD und Grüne über das Museum einig.
3: Hamburg braucht ein solches Museum und es gibt einen Staatsvertrag darüber. Politische Stimmen können mal dies oder jenes fordern, aber wir müssen ja darauf achten, dass es nicht zugeht wie in Berlin. In der Bundespolitik ist ja immer alles Kraut und Rüben.
2: Der Grünen-Fraktionschef Michael Gwotsch hatte das Angebot, das Naturkundemuseum im Besenbinder Hof unterzubringen, als zu teuer abgelehnt. Auch vom möglichen Standort im Elbtower hatte er sich losgesagt. Das hatte Kritik.

0: Kritik aus allen anderen Fraktionen in der Bürgerschaft ausgelöst. Tschentscher sagte, ob es am Ende eine Lösung für das Naturkundemuseum gäbe, sei weiterhin offen. EU-Kommissionspräsidentin Ursula von der Leyen hat den Angriff auf den Flughafen der saudi-arabischen Hauptstadt Riad als gefährliche Eskalation verurteilt. Sie forderte die vom Iran unterstützte Houthi-Miliz auf, ihre Attacken auf zivile Ziele zu beenden. Sie trieben die Region in eine Spirale der Gewalt und destabilisierten wichtige Transport- und Energieknotenpunkte. Bei dem Angriff waren nach saudischen Angaben 12 Menschen getötet und mehr als 300 verletzt worden. Die CDU sucht nach 3 verlorenen Landtagswahlen heute und morgen bei einer Klausurtagung nach Wegen aus ihrer Krise. Das Treffen des 25-köpfigen Parteipräsidiums war angesetzt worden, nachdem die CDU Ende September in Mecklenburg-Vorpommern erstmals aus einem Landtag geflogen war. Ulrike Ufer.
1: In der Aussprache soll es darum gehen, wie die Partei mit konkreten Maßnahmen auf die Unzufriedenheit der Bürger mit der Arbeit der schwarz-roten Bundesregierung reagieren kann. Beobachter gehen davon aus, dass die Lage in Berlin und in Sachsen-Anhalt nach den Wahlen auch eine Rolle spielen dürfte, genauso wie die möglichen Auswirkungen auf die Koalition. Der Hintergrund: Die SPD verdächtigt CDU-Abgeordnete in Sachsen-Anhalt, den AfD-Landtagspräsidenten mitgewählt und damit ein Tabu gebrochen zu haben. Die Union warnt ihrerseits die SPD vor einer Zusammenarbeit mit der von ihr als extremistisch angesehenen Linken in Berlin.
0: Papst Leo XIV. Muss operiert werden. Der 71-Jährige gab bei seinem Sonntagsgebet bekannt, dass bei ihm ein Knoten in der Lunge entdeckt worden ist. Der sei aber in einem sehr frühen Stadium erkannt worden. Der Eingriff sei in den kommenden Tagen geplant, so das Oberhaupt der katholischen Kirche. Nachdem bereits gerade erst 2 Wasserrohrbrüche in Hamburg für Verkehrschaos gesorgt haben, ist jetzt auch in Eidelstedt ein Rohr gebrochen. Gestern Abend war deshalb die Reichsbahnstraße auf Höhe der Ottostraße zeitweise überflutet und gesperrt. Rund 50 Menschen sind dort noch vom Trinkwasser abgeschnitten. Sie werden nun über einen Wasserwagen notversorgt. Im Laufe des Tages soll die Leitung aber wieder stehen. Die Straße kann einspurig auch wieder befahren werden und ab morgen früh soll auch die Fuhlsbüttler Straße wieder freigegeben werden. Der FC St. Pauli spielt momentan in der 2. Bundesliga gegen den Karlsruher SC. Es ist das erste Spiel nach der Länderspielpause und die Hamburger wollen ihren 2. Saisonsieg holen. Jörg Narowska live im Millantor-Stadion. Wie läuft es denn bislang?
2: Es läuft nahezu perfekt für den FC St. Pauli. 33 Minuten sind rum. Gerade eben die Toransage der Stadionsprecherin. 1:0 Führung. Torschütze Cizay, der den Torhüter des KSC überrascht, wird freigespielt von Metcalf. Der Ball direkt in den Lauf. Eigentlich viel zu spitzer Winkel. Ungefähr 13 Meter vor dem Tor. Und Cizay mit dem ersten Kontakt schießt einfach direkt. Und der Ball rutscht so ein bisschen durch die Finger von Bernat im KSC-Kasten. Und dann rein ins Netz zur Führung für St. Pauli. Die ist verdient, weil die Mannschaft vom Millantor das bessere Team ist in dieser Partie. Zur Wahrheit gehört aber auch, dass St. Pauli hätte in Rückstand geraten können nach einem Eckball der Gäste. Kopfball, Kobalt, Ball im Tor und dann der Pfiff des Schiedsrichters. Vorher ein Foul, wird nicht korrigiert vom Videoassistenten, obwohl das schon eher ein kleiner harmloser Schubser war. Trotzdem, Treffer zählte nicht. Der von St. Pauli, der zählt. Mannschaft führt 1:0.
0: Jörg Narowska live vom Millantor und alle weiteren Tore hören Sie natürlich auch immer hier bei uns.
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4: Ja, aber erstmal das Wetter für uns in Hamburg. Da haben wir jetzt aktuell 12 Grad bei Ihnen in Stahlshoop gemessen. Da sind wir schon nah im Bereich der Höchsttemperatur. 13 wären heute maximal möglich. Immer mal wieder eine Rutsche, die da runterkommen kann. Viele Wolken gelegentlich. Schauer erst so im Laufe des Nachmittags von Norden her wird so ein bisschen, ja ich sag mal freundlicher mit so ein paar Auflockerungen. Morgen, der Montag, einige Wolken werden auch mit dabei, aber durchaus längere Zeit fast ein bisschen sonnig, vor allem meist trocken und bis zu 15 Grad und am Dienstag dann wieder Regen, am Mittwoch dann wieder goldener Herbst bei bis zu 17 Grad. Also hin und her so ein bisschen in den nächsten Tagen. Blitze und Staus, dann sind wir im Verkehrszentrum Roter Baum, da ist die A1-Meldung Ihnen bekannt, Lübeck-Hamburg, da ist die A1 zwischen Kreuz Ost und dem Dreieck Norderelbe wegen Bauarbeiten in beiden Richtungen gesperrt. Bis morgen früh, Umleitung ist eingerichtet. A7 7 in Richtung Norden zwischen Hausbruch und dem Elbtunnel 4 Kilometer stocken. Da sollten Sie 20 Minuten mehr einplanen. Wegen der A1-Sperrung stockt es ab Zweig Vettel bis Billhorner Brückenstraße statt Einwärts zwischen Elbinsel und Bildstraße 2 Kilometern. Amsingstraße statt Auswärts zwischen Lippelstraße und Billhorner Brückenstraße stockend, wie auch auf dem Heidenkampfsweg statt Auswärts zwischen Ackelmannsplatz und Bildstraße. Und dann noch die Amsingstraße, die ist statt Einwärts auch bekannt wegen des Wasserrohrbruchs zwischen Billhorner Brückenstraße und Klostertor gesperrt. Ebenfalls gesperrt die Spaldingstraße statt Einwärts sowie der Schulzweg in beiden Richtungen. Die Fuhlsbüttler Straße statt Einwärts ist auch zwischen Alsterdorfer Straße und Rübenkampf wegen eines Wasserrohrbruchs gesperrt. Gerade in den Nachrichten gehört laut Angaben von Hamburg Wasser, morgen ab 8 Uhr wird die Fuhlsbüttler Straße wieder frei sein. Und an der Elbfähre Glückstadt-Wischhafen beträgt die Wartezeit ab Wischhafen, also Richtung Norden, bis zu 1 Stunde. Gute Fahrt für Sie. Schönen Sonntagnachmittag mit uns, mit dem größten Netz aller Zeiten und mit dem FC St. Pauli am Millerntor. 1:0 Führung gegen den Karlsruher SC. Da sind wir immer wieder live vor Ort. Und Sie sind mit dabei, finde ich klasse. Passt doch. Und ich bin hier bei NDR 90,3 im Studio. Ich bin Michael Wittig. Schönen guten Tag zusammen.

immerhin 1:0 Führung für den FC St. Pauli, kurz vor Ende der ersten Halbzeit am Millerntor gegen den Karlsruher SC. Gleich sind wir live zur Schlussphase der ersten Halbzeit, Ender 90,3. Jetzt aber Beloved mit Sweet Harmony für Ihren Sonntagnachmittag hier bei uns.

0: James Blunt gleich bei uns mit Stay the Night. Ender 90,3 ist hier Sonntag. Wir haben es 14 Uhr gleich, 17 Minuten am Millerntor. Zweite Fußball-Bundesliga live. Der FC St. Pauli gegen den Karlsruher SC. Knappe 1:0 Führung. Cissé hat für die Kiezkicker in der 32. Minute getroffen. Jörg Nowoska und ich sind ja immer so ein bisschen unterschiedlich. Er ist ja mehr so der Offensive, der sagt, lass uns aufs Zweite gehen. Ich bin ja mehr so der Defensive und sagt, lass uns das 1:0 lieber mit in die Kabine nehmen. Jörg, was ist denn jetzt angebracht?
1: Also der FC St. Pauli versucht hier ganz klar noch ein zweites Tor zu erzielen. Metcalf mit zwei guten Möglichkeiten gerade in den letzten 1,5 Minuten. Erst ein Distanzschuss von der Strafraumkante. Der wird gerade noch geblockt, zur Ecke abgefälscht. Wäre sonst ein Problem geworden, zumindest für den Keeper im KSC, Carsten Fürbernat, der dann nicht mehr eingreifen musste. Und dann eben gerade ein kleiner Aussetzer des Torhüters, spielt den Ball auf die linke Seite raus. Und da ist aber keiner, außer wieder Metcalf. Und der schießt sofort und gerade so kommt Bernat da mit der Hand noch ran, kann verhindern, dass der Ball davon fast der Mittellinie im Tor landet, sodass es beim 1:0 bleibt für den FC St. Pauli. Nachspielzeit läuft noch eine knappe Minute. St. Pauli setzt weiter nach. Nach dem Treffer von Cissé in Minute 32, der auch schon den Torhüter vor eine ja eigentlich lösbare Aufgabe gestellt hat, die der aber nicht bewältigen konnte. Schuss direkt aus spitzem Winkel. Bisschen überraschend vielleicht auch für den Keeper, der lässt den Ball durchrutschen zum verdienten Führungstreffer für den FC St. Pauli, der das Spiel hier komplett unter Kontrolle hat, abgesehen von einem Eckstoß der Karlsruher. Da war ein Kopfball da und der Ball im Tor vorher abgepfiffen wegen Foulspiel. Da haben sie ein bisschen Glück gehabt, die Spieler von Trainer Marcel Rapp, hätten andere Schiedsrichter wahrscheinlich einfach durchgewunken. Jetzt nochmal St. Pauli mit Böcker, spielt in die Mitte, nächster Eckball wieder im 5-Meter-Raum, gerade so noch geklärt von der KSC-Abwehr, die da unter Dauerdruck steht. In dieser ersten Hälfte nur mal eine Phase zwischendurch mit ein bisschen mehr Ballbesitz für den KSC, der ansonsten hier unter Stress gesetzt wird von St. Pauli. Nachspielzeit eigentlich abgelaufen, aber den Eckball von der rechten Seite gibt es noch. Böcker hat sich den Ball hingelegt. Vielleicht eine kurze Variante, haben wir schon gesehen in diesem Spiel. Vielleicht auch einfach der Ball Richtung Strafraum. Da stehen viele in braun gekleidete St. Paulianer. Ball zum kurzen Pfosten, wird in die Mitte schlecht geklärt. Dann nochmal der Versuch von Smith, aber dann ist der Ball erstmal raus aus der Gefahrenzone. Trotzdem, Angriff läuft noch. Schiedsrichter lässt auch noch laufen. Nächster Flankenversuch, ein bisschen zu kurz. Und dann der Ball zum Einwurf draußen und den gibt es nicht mehr. Halbzeitpfiff, St. Pauli führt, verdient gegen den KSC durch den Treffer von Cissé nach guter erster Halbzeit mit 1:0.

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Was soll da denn noch schief gehen an jedem Sonntagnachmittag? 14.30 Uhr, halb drei haben wir es. Wir schauen auf das Wetter für uns in Hamburg. So ein zartes Pflänzchen Aufheiterung zum Beispiel hier bei uns in Lockstedt aktuell. Ja, von Norden her soll es ja auch ein bisschen freundlicher über die Stadt rübergehen. Bis dahin viele Wolken, immer mal wieder ein Schauer möglich. Die Schauer neigen, lässt dann aber, wie gesagt, im Bereich des Nachmittags, Spätnachmittag nach. Morgen, der Montag, ja, ein paar Wolken sind dabei, aber kaum Schauer. Es ist durchaus freundlich mit Sonnenschein, bringt bis zu 15 Grad. Im Moment haben wir 12 Grad bei Ihnen in Hausbruch. Heute schaffen wir nur maximal 13 Grad. Blitze und Staus im Verkehrszentrum Roter Baum. Da geht es natürlich um die A1 Lübeck-Hamburg. Die ist zwischen dem Kreuz Ost und Dreieck Norderelbe wegen Bauarbeiten bis morgen ca. 5 Uhr in beiden Richtungen gesperrt. Eine Umleitung ist eingerichtet. Es stockt auf der A7 Richtung Norden zwischen Hausbruch und dem Elbtunnel auf 4 Kilometern 30 Minuten Zeitverlust. Wegen der A1-Sperrung gibt es stockenden Verkehr zum Beispiel Abzweig Vettel bis Billhorner Brückenstraße statt einwärts zwischen Elbinsel und Billstraße. Auf der Amsingstraße statt auswärts zwischen Lippeltstraße und Billhorner Brückenstraße und auf dem Heidenkampsweg statt auswärts zwischen Ankelmannsplatz und Billstraße. Zusätzlich zur A1-Sperrung natürlich auch immer noch ist die Amsingstraße statt einwärts zwischen Billhorner Brückenstraße und Klostertor gesperrt. Wasserrohrbruch, wissen Sie. Die Spaldingstraße statt einwärts ist auch gesperrt, sowie der Schulzweg in beiden Richtungen. Die Fuhlsbüttler Straße statt einwärts ist noch zwischen Alsterdorfer Straße und Rübenkamp wegen eines Wasserrohrbruchs gesperrt. Laut Hamburg Wasser soll das morgen ab 8 Uhr wieder aufgehoben werden, die Sperrung der Fuhlsbüttler Straße. Und an der Elbfähre ab Wischhafen Richtung Norden bis zu eine Stunde Wartezeit. 08000 90 3 90 3. Das machen Sie, wenn Sie einen Blitzer, einen Stau oder einen Ampelausfall sehen. Ihr kostenfreier Anruf im Verkehrszentrum Roter Baum. Und der FC St. Pauli führt in der zweiten Fußball-Bundesliga zur Pause mit 1:0 gegen den Karlsruher SC. Da sind wir live dran und wir sind auch dran bei den größten Hits aller Zeiten. Jetzt die Simple Minds mit Don't You. Ich bin Michael Wittig. Schönen guten Tag.

0: Platz 1, Ziel Nummer 1 der Welt, Alexander Zverev. Beim ATP Masters in Shanghai ist er in der dritten Runde erfolgreich gewesen gegen Quentin Alice aus Frankreich. 6-4, 6-7, 6-3 aus Sicht von Alexander Zverev und ist damit ins Achtelfinale eingezogen. Je erfolgreicher er dort ist, desto größer die Chance, auf Platz 1 in der Weltrangliste ranzukommen. Auf Platz 1 in der zweiten Liga, das ist ein weiter Weg für den FC St. Pauli, aber ein Sieg heute, damit würde man ja zumindest mal so ein bisschen mehr Richtung obere Tabellenregion ranroppen. Jörg Nowoska, 1-0 Pausenführung. Wie geht St. Pauli die zweite Halbzeit an?
1: Ja, die läuft seit knapp 5 Minuten und St. Pauli macht da weiter, wo sie aufgehört haben, nämlich mit Druck auf das Tor des KSC. Rasmussen legt den Ball mal auf Oppi. Das sind zwei defensive Spieler, die aber beide 10 Meter vor dem KSC-Strafraum stehen. Als letzte Spieler des FC St. Pauli vorm eigenen Torwart, der irgendwo Mitte der eigenen Hälfte rumläuft. Der ganze Rest, vor allem alle KSC-Spieler, im und um eigenen Strafraum drumherum versuchen sich zu wehren gegen St. Paulis Angriffsmaschinerie, die jetzt so langsam wieder anläuft, nachdem die Partie weitergeht. Einwurf zu Cisse, den Torschützen, der gefoult wird. Es müsste Freistoß geben, den gibt's auch. Eben vorher gab es auch schon Freistoß und die zweite gelbe Karte für den KSC. Zweimal gefoult worden. Der Mann, der auf der rechten Seite richtig Tempo macht, Pirka. Einmal gab es gelb in der ersten Hälfte für Tremolet nach Foul. Einmal jetzt für Vanicek. Beide per Grätsche zu spät. Und in dem Fall jetzt eben beim Foul gegen Cisse, da gibt es keine Verwarnung. Aber es gibt den Freistoß aus einer ziemlich guten Flankenposition. Das ist Strafraumhöhe und dann die verlängerte Linie des 16ers Richtung rechte Auslinie. Also so eine Art spiegelverkehrter Eckball jetzt für den FC St. Pauli. Eric Smith hat sich da bereitgestellt. Metcalf steht da auch. Einer von beiden wird den Ball wahrscheinlich gleich reinspielen. Vielleicht gibt es aber auch eine Variante. Haben wir eben schon mal gehabt in der ersten Hälfte bei einem Freistoß. Da haben sie plötzlich kurz gespielt und den KSC überrascht. Der Schuss von Pirka ist dann aber doch ziemlich dicht neben den Pfosten dann ins Ausgegangen. Und jetzt kommt der erhobene Arm von Smith, der Flankenball, kurzer Pfostentor, verlängert von David Nimmet, der den Fuß reinhält. So ein bisschen wie beim Eishockey. Ball einfach vors Tor knallen und dann ist es nicht der Schläger, der den Puck abfälscht, sondern der Fuß von David Nimmet, der den Ball unhaltbar macht für KSC-Keeper Hans-Christian Bernat. Traumstart in die zweite Hälfte für St. Pauli. 2-0 gegen den KSC.
0: Ja, und wir wissen jetzt, der FC St. Pauli hat auch eine Eishockey-Mannschaft. Wunderbar. 2-0 Führung am Mellantor. So kann es gerne weitergehen.

0: einer der Könige der neuen deutschen Welle, Hubert K. mit Sternenhimmel hier bei uns bei NDR 90,3. Und im Moment hängt der Sternenhimmel nicht, aber der Himmel voller Geigen beim FC St. Pauli am Millerntor. 2:0 Führung gegen den Karlsruher SC in der zweiten Liga. Jörg Nowoska, das ist die gute Nachricht. Die schlechte Nachricht, die kommt von mir, ohne dass ich das Haar in der Suppe suche. Aber so eine 2:0 Führung ist immer so ein bisschen, ich weiß nicht. Man wiegt sich in Sicherheit und dann kommt.
1: Ja, dann wäre fast eben der Anschlusstreffer gefallen, aber St. Pauli hat nicht nur vorne zwei die Tore schießen können, auch hinten ein Torwart, der welche verhindert. Ben Voll, Monstergrätsche gegen Fukuda aus ganz kurzer Distanz, zieht der Karlsruher ab und Ben Voll ist da, macht sich so breit, wie es irgend geht, mit den Armen, mit den Beinen, mit allem, was er irgendwie an Körperteilen zur Verfügung hat und wehrt den Ball zum Eckball ab. Das wäre fast wieder dann eine Situation geworden, die das Spiel hätte zum Kippen bringen können. So führt St. Pauli weiter. 2:0 hatte er auch schon in der ersten Hälfte da ein bisschen Glück und Unterstützung von den Unparteiischen, dass ein Treffer zum 1:0, zum vermeintlichen 1:0 von Karlsruhe nicht gezählt hat, weil vor einem Kopfballtreffer nach Ecke ein Foul im Strafraum stattgefunden haben soll. Schubser gegen Eric Smeed. Wir haben uns das ein paar Mal angeguckt, auch im Nachhinein noch in der Zeitlupe. Also ich habe keinen getroffen im Stadion, der da gesagt hat, ja, das war ein Foul. Da haben sie also wirklich richtig mal das Glück auf ihrer Seite gehabt, dass der Treffer nicht gezählt hat. Auch nicht vom Videoassistenten korrigiert worden ist. Können wir uns eigentlich nur so erklären, dass der Schiedsrichter vorher, bevor der Ball im Tor war, schon abgepfiffen hatte wegen Foulspiel. Also da eine richtig, richtig glückliche Situation für den FC St. Pauli. Nichtsdestotrotz aber ist dieses 2:0 völlig verdient, weil St. Pauli die bessere Mannschaft ist. Auch wenn Karlsruhe jetzt nochmal versucht aufzumachen, Druck zu machen, jetzt alles oder nichts spielt für die letzten 30 Minuten dieser Partie, weil die natürlich dann auch sagen, ob wir jetzt 0-2 verlieren oder vielleicht nochmal irgendwie rankommen, wenn wir aufmachen, vielleicht noch einen dritten kassieren, 0-2, 0-3, ist völlig egal. Wir müssen irgendwie jetzt versuchen, nach vorne zu kommen. Flanke fliegt in den St. Pauli-Strafraum, da ist keiner, außer Luis Oppi. Der trägt ein braunes Trikot, nimmt den Ball an, spielt ihn zur Seite auf Fujita, alles noch im Bereich des eigenen Strafraums, aber das machen sie ganz souverän jetzt mit Kurzpassspiel und die Karlsruher laufen an, aber laufen eben dann mehr oder weniger auch immer wieder ins Leere, weil St. Pauli schneller spielt und jetzt müsste es einen Freistoß geben, weil Cisse, der Torschütze zum 1:0 für St. Pauli, da zu Boden gerungen wird auf Höhe der Mittellinie, damit erstmal wieder Ballbesitz für St. Pauli. Die spielen das souverän runter, führen mit 2:0 gegen den KSC.

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1: With or without you, dann wissen Sie, YouTube, die kommen gleich. Frau Gereinig hat jetzt aber erstmal die Nachrichten.
2: Moin, es ist 15 Uhr.
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2: Bürgermeister Tschentscher will Pläne fürs Naturkundemuseum weiterverfolgen. CDU sucht bei Klausurtagung nach Wegen aus der Krise. Zweiter Saisonsieg ist für den FC St. Pauli gegen Karlsruhe greifbar. Das Wetter, viele Wolken und Schauer bis 13 Grad. Bürgermeister Peter Tschentscher von der SPD hält an einem Naturkundemuseum für die Stadt fest. Auf einer Delegationsreise nach Vietnam sagte Tschentscher, es gebe durch einen Beschluss der hamburgischen Bürgerschaft einen klaren Auftrag für das Museum. Aus Ho Chi Minh Stadt, Annika Seppör.
4: Es habe sich nichts an der Lage geändert, so Tschentscher. Es gebe einen Staatsvertrag und einen Beschluss der hamburgischen Bürgerschaft. Beide sehen vor, dass die wertvolle naturkundliche Sammlung angemessen untergebracht und der Forschung zugänglich gemacht werde, so Tschentscher.
5: Wir haben ein klares Konzept. Es gibt eine Koalitionsvereinbarung, es gibt eine Handlungsebene für den Senat. Wir arbeiten an Lösungen und nicht an widersprüchlichen Ansagen.
4: Gemeint ist damit der Grünen-Fraktionschef Michael Gwoz. Er hatte das Angebot, das Naturkundemuseum im Besenbinderhof unterzubringen, als zu teuer abgelehnt und sich auch vom möglichen Standort im Elbtower losgesagt. Tschentscher betonte, im Senat seien sich SPD und Grüne beim Naturkundemuseum einig. Ob es am Ende eine Lösung für das Museum gebe, sei aber noch offen und werde verhandelt.
2: EU-Kommissionspräsidentin Ursula von der Leyen hat den Angriff auf den Flughafen der saudi-arabischen Hauptstadt Riad als gefährliche Eskalation verurteilt. Sie forderte die vom Iran unterstützte Houthi-Miliz auf,

0: auf, ihre Attacken auf zivile Ziele zu beenden. Sie trieben die Region in eine Spirale der Gewalt und destabilisierten wichtige Transport- und Energieknotenpunkte. Bei dem Angriff waren nach saudischen Angaben 12 Menschen getötet und mehr als 300 verletzt worden. Schlechtes Abschneiden bei den jüngsten Landtagswahlen und weiter sinkende Umfragewerte. Die Spitzenpolitikerinnen und Politiker der CDU haben viel zu besprechen. Es bestehe Handlungsbedarf, so die Hamburger Bundestagsabgeordnete und CDU-Generalsekretärin Franziska Hoppermann heute zu Beginn der zweitägigen Klausur des Parteipräsidiums in Berlin.
1: Wir haben die Warnsignale der vergangenen Landtagswahlen deutlich wahrgenommen. Es geht darum, Vertrauen für uns und unsere Politik zurückzugewinnen und dabei die Modernisierung unseres Landes nicht aus dem Blick zu verlieren, aber auch die Lebenswirklichkeit der Menschen anders zu adressieren und die Herausforderungen auch anzuerkennen. Dabei ist die Klausurtagung heute nicht die eine Wunderwaffe, sondern der Beginn eines Prozesses, den wir sowohl in der Bundesregierung und der Regierungspolitik als auch in der Partei beginnen.
0: CDU-Generalsekretärin Hoppermann. In Polen soll es möglicherweise Pläne für einen Anschlag auf Regierungschef Donald Tusk und Verteidigungsminister Władysław Kosiniak-Kamysz gegeben haben. Laut Innenministerium hat die Polizei entsprechende Hinweise erhalten. Es sei eine Krisensitzung von Sicherheitsdiensten, Polizei und Vertretern des Innenministeriums angesetzt worden. Weitere Einzelheiten sind bisher nicht bekannt. Der FC St. Pauli spielt momentan in der zweiten Bundesliga gegen den Karlsruher SC. Es ist das erste Spiel nach der Länderspielpause und die Hamburger haben bereits Tore geschossen. Jörg Naroska live am Millerntor. Wie sieht's denn aktuell aus?
2: 2:0 führt der FC St. Pauli. 2 Tore in einem Heimspiel. Das gab es zuletzt im Februar noch in der ersten Liga gegen Werder Bremen. Damals 2:1 Sieg. Heute sieht es auch wieder nach einem Sieg aus für St. Pauli. Wäre der zweite in dieser Zweitligasaison. Aber noch ist das Spiel nicht vorbei. St. Pauli hat jetzt erstmal wechseln müssen. Hat neue Leute aufs Feld gebracht. Eben gerade als erstes Martijn Kaas. Neuer frischer Stürmer für Niang, der nicht mehr konnte. Kurz darauf nächster Wechsel. Der zweite Stürmer Torschütze Cizay mit Krämpfen auf dem Boden gesessen, auch jetzt runtergegangen für ihn. Ricky J. Jones auf dem Feld, also 2 neue Stürmer, die nochmal für Tempo und Schwung sorgen sollen. Und außerdem raus Rasmussen im Mittelfeld, für ihn Sam Klein jetzt dabei. Das war anstrengend, diese Partie bislang für St. Pauli. Sehr intensiv. Jetzt ein Eckball von Karlsruhe, wird zunächst rausgeköpft. Nächster Chipball in den Strafraum, Kopfball direkt in die Arme von Ben Voll. Außerdem abseits angezeigt, aber Schiedsrichter lässt Vorteil weiterlaufen für den FC St. Pauli. Jetzt Kaas in der Hälfte, direkt hinter der Mittellinie. Könnte Ricky J. Jones mitnehmen. Ball kommt von Kaas Richtung Mitte, aber geht zu weit nach außen. Bleibt beim 2:0 für St. Pauli.
0: Danke, Jörg Naroska, live aus dem Millerntor-Stadion. Und für Hamburgs Handballer steht heute ein Nordderby an. Der Handballclub ist beim deutschen Rekordmeister THW Kiel zu Gast. Am 8. Spieltag der Bundesliga ist das Team von Trainer Thorsten Jansen klarer Außenseiter in der Ostseehalle. Los geht es in diesen Minuten.
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4: Ja, das Wetter für uns in Hamburg, 12 Grad. Bei Ihnen in Rahl steht so ein bisschen die trockene Phase des Nachmittags. Kann immer noch mal der ein oder andere Schauer mal rüberkommen, aber insgesamt die stabile trockene Phase haben wir vielleicht dann jetzt erreicht mit bis zu 13 Grad. 12 bei Ihnen jetzt aktuell in Rahl steht gemessen. Morgen schaffen wir bis zu 15 Grad. Wird eine Mühe besser, freundlich, mit bisschen Sonnenschein, meist trocken, nur vereinzelt Schauer. Am Dienstag wieder ein bisschen nasser, am Mittwoch wieder schöner und dann sogar bis zu 17 Grad. Blitzer und Staus, die Lage im Verkehrszentrum Roter Baum, A1, die ist gesperrt Lübeck-Hamburg zwischen Kreuz Ost und dem Dreieck Norder Elbe. Wegen Bauarbeiten bis morgen 5 Uhr Sperrung in beiden Richtungen, Umleitung ist eingerichtet. A7, da stoppt es zwischen Richtung Norden zwischen Hausbruch und dem Elbtunnel auf 4 Kilometern, 30 Minuten Zeitverlust. Wegen der A1 Vollsperrung stoppt es Vettel bis Billhorner Brückenstraße statt einwärts zwischen Elbinsel und Billstraße, 2 Kilometer. Auf der Amsingstraße stadtauswärts zwischen Lippelstraße und Billhorner Brückenstraße und auf dem Heidenkampfsweg stadtauswärts zwischen Ackelmannsplatz und Billstraße. Denn zur A1-Sperrung kommt ja auch noch die Sperrung der Amsingstraße hinzu, wegen des Wasserrohrbruchs. Und die Fußbüttlerstraße ist eben auch wegen eines Wasserrohrbruchs zwischen Alsterdorfer Straße und Rübenkamp gesperrt. Aber wohl nur noch bis morgen 8 Uhr, dann soll die Sperrung aufgehoben werden. Das ist doch die gute Nachricht. Schöne und gute Fahrt wünsche ich Ihnen.
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4: Ja, und und schönen Sonntagnachmittag mit uns mit NDR 90,3. Mit dem FC St. Pauli, ja, sag ich einfach mal, stabile 2:0 Führung. Eine halbe Stunde in der zweiten Halbzeit gespielt gegen den Karlsruhe SC. Da sind wir weiterhin live dabei. Die Musik haben wir natürlich auch nicht nur im Auge, sie haben sie vor allem im Ohr. Gleich Rod Stewart, das hier sind U2, With or Without You. Schönen Nachmittag mit uns. Ich bin Michael Wittig. Moin Hamburg. See

0: Der FC St. Pauli auf einem guten Weg, 2:0 Führung im Millertor-Stadion gegen den Karlsruher SC. Und so lange ist ja auch nicht mehr zu spielen. Jörg Nowoska, bringt der FC St. Pauli das über die Linie?
1: Es sieht so ganz gut aus für den FC St. Pauli, der jetzt aber ein bisschen aufpassen muss. Wanicek über die linke Seite, legt den Ball in die Mitte. Möglichkeit zum Schuss. Schmid dazwischen, legt den Ball unfreiwillig vor seinem Gegenspieler. Und dann wollen sie abseits. Aber ich glaube, der Ball kam vom eigenen Spieler. Und mit Verzögerung von einer gefühlten Minute hebt der Assistent an der rechten Seite jetzt doch noch die Fahne. Also zählt dieser Treffer jetzt für Karlsruhe oder nicht? Das wird sicherlich nochmal überprüft. Wer war der Letzte da am Ball? Also Abseitsposition, wenn der Ball nicht von St. Pauli kam, war es mit Sicherheit. Die Frage ist halt, wer hat den Ball zuletzt berührt? Momentan entschieden auf kein Tor. St. Pauli hat die Zeit vorher noch genutzt zum Wechsel. Branimir Regota reingekommen. 200. Zweitligaspiel für ihn jetzt auf dem Platz für Metcalf. Unter anderem noch keine Entscheidung, ob das Tor zählt oder nicht. Kann eine spannende Schlussphase werden, wenn der Treffer tatsächlich hier Anerkennung finden sollte. Aber bis das soweit ist, bis wir eine Entscheidung haben, wird es dauern.

0: Beatles Back to Black bei NDR 90,3. Schnell die Auflösung mal eben. Es wurde der Treffer für den Karlsruhe SC nicht gegeben. Weiterhin 2:0 Führung für den FC St. Pauli. Gleich sind wir zur Schlussphase live am Millertor.
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0: Aufsteiger aus der ersten Fußball-Bundesliga, da will man ja eigentlich gleich wieder hoch oder zumindest oben mitspielen. Das war so die Losung für den FC St. Pauli zum Start der zweiten Fußball-Bundesliga-Saison. Ging ein bisschen ruckelig los, aber zuletzt immerhin zwei Unentschieden und auch der erste Sieg dann am Millerntor gegen Wolfsburg mit 1:0. Da dachte man, ja, jetzt ist ein guter Weg. Dann die Länderspielpause und heute nun das Heimspiel am Millerntor gegen den Karlsruher SC. Da kann also die Nicht-Niederlagenserie ausgebaut werden und es kann sogar der zweite Sieg werden, Jörg Nowoska. 2:0 Führung, jetzt die Schlussphase.
1: Es sind noch 5 Minuten Nachspielzeit, die der FC St. Pauli überstehen muss. Wobei überstehen muss wahrscheinlich gar nicht die richtige Formulierung ist, auch wenn der KSC hier mit dem Mute der Verzweiflung in der Schlussphase dieses Spiels nochmal alles nach vorne wirft. Mehr Torschüsse jetzt auch in dieser Phase des Spiels hatte als St. Pauli nach dem 2:0. Aber es ist nicht wirklich gefährlich, was der KSC macht. Und der FC St. Pauli kann das alles relativ souverän und locker runterspielen. Wenn wir mal jetzt vielleicht die Szene ausklammern, die eben fast zum Anschlusstreffer geführt hätte. Der Ball war im Tor. Der Schiedsrichter hatte zunächst auch gedacht, das wäre das 2:1, dann aber auf Abseits entschieden. Hat lange gedauert, bis der Assistent die Fahne gehoben hat. Und dann hat der VAR, der Videoassistent, auch nochmal sehr, sehr lange auf die Situation drauf geguckt. Und am Ende war dann die Entscheidung tatsächlich Abseits, obwohl der Ball beim Torschützen von Eric Smeed gelandet war, dem St. Pauli-Spieler. Aber der hat den nicht kontrolliert gespielt und deswegen zählt das nicht als Ball des Gegners. Das ist die Regelauslegung, die aktuell gilt im deutschen Profifußball. Richtig entschieden, auch wenn das für viele Fans, die das aus früheren Jahren noch anders kennen, wo es nur darum ging, wer war zuletzt am Ball und nicht wie spielt er den, befremdlich bis ungerecht wirken mag. Es bleibt also beim 2:0 für den FC St. Pauli, der den Ball in der eigenen Hälfte kontrolliert, alle Wechsel ausgeschöpft hat. Und man merkt denen, die jetzt die 90 plus Minuten auf dem Feld stehen und auch stehen müssen weiterhin, weil nicht mehr gewechselt werden kann, an, dass das Kraft gekostet hat, diese Partie. Ricky J. Jones versucht da vorne nochmal einen langen Ball zu erobern. Der ist neu auf dem Feld, der hat noch Power, der hat noch Energie, aber er kann den Ball nicht behaupten. Eben hatte er eine Riesenmöglichkeit von der rechten Seite, wo er sich durchgesetzt hatte im Laufduell, den Ball nicht aufs Tor zu schießen, wie er es gemacht hat, sondern in die Mitte zu legen. Da ist nämlich Carsten nachgerückt, auch neu eingewechselt in der Schlussphase dieses Spiels. Aber den hat er nicht gesehen. Der Ricky J. Jones hat selbst versucht auf den kurzen Pfosten. Ähnliche Situation wie vor einer Woche gegen Gladbach im Testspiel. Da hat er es per Lupfer versucht und auch geschafft, den Ausgleich zu erzielen. In dem Fall jetzt wäre eben gerade der Pass die bessere Variante gesehen, vielleicht sogar fürs 3:0 dann in dem Fall. So ist es die lockere 2:0 Führung und der FC St. Pauli nochmal über die rechte Seite mit Kars. Aber das ist nicht mehr die ganz große Entschlossenheit auf dem Weg nach vorne. Langer Ball Richtung Oppi, der kann den sogar annehmen, legt den auf Rigota, der zieht ab mit links. Aber dann doch ein bisschen zu weit weg vom Tor und der Schuss etwas zu zentral. Immerhin mal ein positives Zeichen von Rigota, der heute sein 200. Zweitligaspiel im deutschen Profifußball absolviert, eingewechselt worden. Hat sich auch schon eine gelbe Karte abgeholt nach einem Foulspiel. Und ich schaue mal auf die Uhr. Es sind noch knapp 2 Minuten für den FC St. Pauli, bis es hier den zweiten Saisonsieg dann gibt, bis der eingetütet werden kann. Nochmal ein Freistoß in der eigenen Hälfte und auch die Karlsruhe. Die merken jetzt langsam, das wird hier nichts mehr werden. Selbst wenn der Ball noch mal irgendwie reinfliegen sollte, dann ist es ja immer noch ein Rückstand, weil St. Pauli mit 2:0 führt. Durch die Treffer von Cissé in der 32. Minute. Torwartfehler von Bernard, der den Ball durchrutschen lässt im KSC-Tor. Und dann in der 50. Ritzka nach einem Standard. Freistoß, Fuß reingehalten, abgefälscht, unhaltbar das Ding. Zum 2:0 und der KSC nicht nur beim ersten Gegentreffer komplett unglücklich, auch beim vermeintlichen Anschlusstreffer eben, weil es eben kein kontrolliertes Rückspiel war von Smeed und der Treffer deswegen wegen Abseits nicht zählte. Auch schon vor dem ersten Treffer von St. Pauli ein Tor nach Ecke per Kopf zurückgepfiffen vom Schiedsrichter wegen eines vermeintlichen Foulspiels vorher gegen Eric Smeed. Und wir haben uns das angeguckt hinterher auf dem Monitor und haben gesagt, wo ist das Foulspiel? Aber es war wohl schon abgepfiffen, bevor der Ball im Tor war. Und deswegen gab es keine Möglichkeit, das per Videoassistent zu korrigieren. Da hat St. Pauli richtig Glück gehabt. Ansonsten hier das komplett im Griff gehabt, das Spiel. und wird am Ende auch verdient als Sieger vom Platz gehen. Die letzten 30 Sekunden der KSC nochmal im Ballbesitz. 30.000 Fans im Stadion feiern abzüglich der 3.000 im KSC-Block. Die schwenken unverdrossen ihre Fahnen, aber die wissen auch, es wird weiter runtergehen für ihre Mannschaft, die jetzt auf einem direkten Abstiegsplatz steht. Und sich da auch nicht wegbewegen wird, zumindest bis zur nächsten Woche. Der FC St. Pauli wird in der Tabelle einen kleinen Satz nach oben machen. Ein bisschen näher ranrutschen wieder an die Aufstiegsplätze. Die sind trotzdem, weil man so viele Unentschieden hat, noch ein ganzes Stück entfernt. 10 Punkte St. Pauli mit dem Sieg heute. Relegationsplatz Heidenheim 14. Aufstiegsplatz Nummer 2 Nürnberg 17. Und Hertha dann schon 21. Aber das zählt heute erstmal nur am Rande. Schlusspfiff, St. Pauli gewinnt gegen den KSC. Hochverdient mit 2:0.

Tiger im Ohr, Tom Jones, She's a Lady. Am Sonntagnachmittag hier bei N90,3. Wir schauen, wo das Wetter für uns in Hamburg. 12 Grad aktuell bei Ihnen in Schnelsen, 13. Die Höchsttemperatur ist durchaus auch noch drin. So die trockene Phase allmählich erreicht. Es ist durchaus so von Norden her weiter ein bisschen aufgelockert. Morgen der Montag. Einige Wolken sind schon mit dabei, aber es wird auch längere Zeit freundlich mit bisschen Sonnenschein sein. Vor allem meist trocken, nur einzelne Schauer möglich. 15 Grad wäre morgen die Höchsttemperatur. Blitzer und Staus im Verkehrszentrum Roter Baum wird es allmählich ein bisschen ruhiger. Bleibt natürlich bei der Sperrung der A1 Lübeck-Hamburg in beiden Richtungen zwischen dem Kreuz Ost und Dreieck Norderelbe. Da wird gebaut. Sperrung bis morgen früh 5 Uhr. Umleitung ist eingerichtet. A7 Richtung Norden. Da ist dann natürlich ein bisschen mehr los. Deswegen haben wir stockenden Verkehr zwischen Hausbruch und dem Elbtunnel auf 4 Kilometern. Bedeutet 20 Minuten Verzögerung. Und es stockt auch in der Stadt auf der Umleitungsstrecke ab Zweig Vettel bis Billhorn. Brückenstraße stadteinwärts zwischen Elbinsel und Billstraße 2 Kilometer stockend. Gesperrt auch natürlich die Amsingstraße, die erschwert das Ganze natürlich auch noch wegen des Wasserrohrbruchs zwischen Billhorner Brückenstraße und Klostertor und ebenfalls gesperrt die Spaldingstraße stadteinwärts. Auch der Schulzweg ist gesperrt in beiden Richtungen und die Fuhlsbüttler Straße stadteinwärts zwischen Alsterdorfer Straße und Rübenkamp, auch da der Grund der Wasserrohrbruch. Die Sperrung soll aber, gute Nachricht, laut Hamburg-Wasser morgen früh um 8 Uhr dann wieder aufgehoben werden. Also gut zu wissen für Ihre Fahrt zum Arbeitsplatz morgen früh. Blitzerstaus immer gerne her damit, falls Sie etwas haben. Entweder sprechen Sie eine Nachricht in den Messenger der NDR Hamburg App oder Sie rufen kostenfrei an 08000 90 3 90 3. Schönen Dank für Ihre Mühe, schönen Sonntag. Ich bin Michael Wittig. Moin Hamburg.

0: Die Hollies bei Ende 90,3. Sierra Zeller Breeze. Wir haben es 15.40 Uhr. Pressefreiheit. Ja, das sagt sich immer so leicht und so selbstverständlich, wenn man in einem Land lebt, das diese Pressefreiheit auch garantiert, so wie hier bei uns in Deutschland. Mängel aufzudecken und der Politik genau auf die Finger zu schauen, das ist die Aufgabe von Journalistinnen und Journalisten. Dabei gerät unsere Demokratie immer mehr unter Druck. Auch durch Fake News und ganz gezielte Desinformationskampagnen. Heute haben darüber unter anderem Tagesthemenmoderator Ingo Zamperoni und Journalistin und Moderatorin Viktoria Reichelt gesprochen, zusammen unter anderem mit Jimmy Wales, dem Gründer der Online-Enzyklopädie Wikipedia, im Rahmen der Auftaktveranstaltung zur Hamburger Woche der Pressefreiheit beim NDR am Roten Baum. Es ging um die Frage, wie schützen wir uns und unsere Demokratie vor Desinformation? Viktoria Reichelt hat dabei Einblicke gegeben, wie sie sich im Netz vor Desinformation schützt und was sie uns allen raten würde, wenn man Videos im Netz sieht.
1: Ich gehe super kritisch durchs Netz. Gerade bevor ich Dinge weiterleite, prüfe ich immer noch mal, halt stopp, gerade wenn es um politische Sachen geht, bin ich jetzt hier gerade auf irgendwas reingefallen? Wer ist der Absender dieser Quelle? Erkenne ich so bestimmte KI-Spezifika am Video, die mich da mal aufhorchen lassen? So wackelt der Bildrahmen nicht? Ne? Wie ist vorhin auch gefallen, wie realistisch ist dieses Szenario, in dem sich diese zwei Politiker hier gerade treffen? Also ich gehe da so ein paar Dinge durch. Ich bin da aber sicherlich geschulter als andere. Und mein Tipp ist natürlich immer, ganz stark auf vertraute klassische Medien zu gehen, gerade wenn es um Breaking News geht, um politische Berichterstattung. Das wäre meine Quelle der Wahl in solchen Zeiten.
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0: Ihr Sonntagnachmittag mit uns. Ja, manchmal braucht es keine große Bühne, kein Millionenpublikum und auch keinen dicken Scheck, um einen Weltstar zurück ins Rampenlicht zu holen. Manchmal reichen 7 Zuschauer und ein kleines Zirkuszelt in Hennstedt-Ulzburg.
1: Zirkusluft, ein Hauch Manegenduft, hält uns ein Leben lang in seinen Bann.
0: Sie haben es richtig erkannt. Einer dieser 7 Zuschauer war tatsächlich Freddie Quinn. Gerade 95 Jahre alt geworden und seit 20 Jahren ist er nicht mehr aufgetreten. Seine Frau Rosi hatte ihm laut Bild-Zeitung den Zirkusbesuch zum Geburtstag geschenkt. Und was Freddie Quinn da erlebt hat, hat ihn offenbar tief berührt. 3 Generationen der Zirkusfamilie Traber geben alles in der Manege. Artisten, Clowns, Tiere, alle draußen oder aber draußen bleiben leider die Plätze. Und Freddie Quinn, der selbst mal beim Zirkus angefangen hat, sagt hinterher, wenn es hilft, das Zelt vollzukriegen, dann komme ich wieder. Schreibt meinen Namen ruhig auf die Plakate. Das muss man sich mal vorstellen, ne? Dieser Mann konnte selbst große Gagen nicht mehr auf die Bühne locken, aber eine Zirkusfamilie, die ums Überleben kämpft, die schafft das. So ist eben der Freddie. Und jetzt wird es vielleicht wahr. Ab Mittwoch gastiert der Zirkus in Lezen im Kreis Segeberg. Am Samstag soll Freddie Quinn als Ehrengast kommen. Vielleicht sagt er ja sogar eine Zirkusnummer an. Vielleicht wird ja der Traum für viele seiner alten Fans wahr. Und ich finde, schöner kann man eigentlich nicht zeigen, was ein großer Künstler ist.

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1: Ja, schön, dass du aus den 80ern, Piers, Adora, Jermaine Jackson, When the Rain Begins to Fall. Hören wir gleich. Frau Greinig hat die Nachrichten jetzt erstmal.
2: Guten Tag, es ist 16 Uhr.
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2: Naturkundemuseum ist laut Bürgermeister Tschentscher weiter in Planung. Hamburgs Handballer treten in Kiel als Außenseiter an. FC St. Pauli schlägt Karlsruhe zu Hause mit 2:0. Das Wetter, viele Wolken und Schauer bis 13 Grad. Bürgermeister Peter Tschentscher von der SPD hält am Naturkundemuseum fest. Bei einer Delegationsreise in Vietnam sagte Tschentscher, im Senat seien sich SPD und Grüne über das Museum einig.
4: Hamburg braucht ein solches Museum und es gibt einen Staatsvertrag darüber. Politische Stimmen können mal dies oder jenes fordern, aber wir müssen ja darauf achten, dass es nicht zugeht wie in Berlin. In der Bundespolitik ist ja immer alles Kraut und Rüben.
2: Der Grünen-Fraktionschef Michael Gewotsch hatte das Angebot, das Naturkundemuseum im Besenbinder Hof unterzubringen, als zu teuer abgelehnt. Auch vom möglichen Standort im Elbtower hatte er sich losgesagt. Das hatte Kritik aus allen anderen Fraktionen in der Bürgerschaft ausgelöst. Tschentscher sagte, ob es am Ende eine Lösung für das Naturkundemuseum gäbe, sei weiterhin offen. In Berlin hat am Mittag eine zweitägige Führungsklausur des CDU-Präsidiums begonnen. Die Spitzenpolitikerinnen und Politiker wollen über einen Weg aus der Parteikrise diskutieren. Hintergrund sind das schlechte Abschneiden bei den Landtagswahlen in diesem Jahr, die weiter sinkenden Umfragewerte und die Kritik an Kanzler Friedrich Merz. CDU-Generalsekretärin Franziska Hoppermann sagte, es gehe darum, das Vertrauen der Bevölkerung in die eigene Politik zurückzugewinnen. Nordderby für Hamburgs Handballer. Der Handballclub Hamburg ist beim deutschen Rekordmeister THW Kiel zu Gast. Am 8. Spieltag der Bundesliga ist das Team von Trainer Thorsten Jansen klaren Außenseiter in der Ostseehalle. Live von dort Fabian Wittke.
5: Das ist natürlich so und trotzdem bleibe ich dabei, dass die Gäste aus Hamburg, dass die Hamburger, der HC hier ein richtig starkes Auswärtsspiel macht. 11:11 zur Pause, jetzt liegen sie nach 36 Minuten mit 13:15 hinten. Das ist okay gegen diesen THW Kiel, der sich ja in dieser Spielzeit wieder zu einem echten Spitzenteam in der Handball-Bundesliga entwickelt hat. Aber vor allen Dingen machen sie es im Tempo-Gegenstoß richtig gut. Die Hamburger sind jetzt im Ballbesitz, lassen sich nicht aus der Ruhe bringen und können wieder den nächsten Anschlusstreffer markieren, müssen jetzt in den Abschluss kommen, aber das tun sie nicht und provozieren einen weiteren Freiwurf. Kurz noch gesagt, das Ganze unter den Augen von Horst Rubesch, Fußball-Europameister, Vizeweltmeister 80-82. Vielleicht ist er ja auch so etwas wie ein heimlicher Freund, ein heimlicher Daumendrücker für die Gäste.

0: aus Hamburg, die es gut machen. 37 Minuten knapp gespielt, 13-15, die Kieler führen.
1: Fabian Wippke live aus der Ostseehalle. Und wir kommen auch zum Fußball. Der FC St. Pauli hat im 7. Saisonspiel seinen 2. Sieg gefeiert. Gegen den Karlsruher SC gewannen die Hamburger am Millerntor mit 2-0. Jörg Narosker.
2: Der FC St. Pauli feiert den 2. Saisonsieg, gewinnt gegen den KSC mit 2-0 und das hochverdient. Den ersten Treffer erzielte Cissé in der 32. Minute. Sein Schuss aus spitzem Winkel überraschte den KSC-Keeper Hans-Christian Bernat, ließ den Ball durch die Finger ins Netz rutschen. Direkt nach der Pause dann das 2-0, ein Freistoß abgefälscht von Lars Ritzka, landete ebenfalls im Tor der Gäste. Die hatten zweimal Pech während der Partie. Eine 1-0-Führung vermeintlich wurde zurückgepfiffen wegen eines Foulspiels, aber dieses Foulspiel hatte nur der Schiedsrichter gesehen. Der Treffer hätte eigentlich zählen müssen. Der Anschlusstreffer später zum 2-1 wurde ebenfalls nicht gewertet, weil der Ball zwar von St. Paulis Eric Smeed kam, aber nicht kontrolliert gespielt wurde. Deshalb die Entscheidung am Ende abseits. Kein Treffer für den KSC. St. Pauli setzt sich durch mit 2-0.
1: Papst Leo XIV. Muss in den kommenden Tagen an der Lunge operiert werden. Das hat das Oberhaupt der katholischen Kirche nach seinem Sonntagsgebet in Rom mitgeteilt. Bei ihm sei ein Knoten in der Lunge entdeckt worden, so der 71-Jährige. Dieser sei in einem sehr frühen Stadium, solle auf Anraten der Ärzte aber entfernt werden. Mit einer Podiumsdiskussion beim Norddeutschen Rundfunk hat heute die 4. Hamburger Woche der Pressefreiheit begonnen. Tagesthemenmoderator Ingo Zamperoni begrüßte dazu unter anderem den Wikipedia-Gründer Jimmy Wales und Niedersachsens Innenministerin Daniela Behrens. Ein Fokus liegt auf den Themen Desinformationen und Fake News. Bis kommenden Sonnabend gibt es Workshops, Dialogformate, Live-Podcast-Produktionen oder Einblicke in die Redaktionen verschiedener Medienpartner. 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
4: Ja, das Wetter für uns in Hamburg. Ein stabiler, trockener Sonntagnachmittag bis hierhin. Lohbrücke meldet 12 Grad, 13 wäre die Höchsttemperatur. In der kommenden Nacht bleibt es meist trocken, da geht es runter. Die Temperaturen liegen dann gerade mal noch so bei 4 Grad. Morgen am Montag einige Wolken, aber es bleibt vor allem in längere Zeit freundlich mit Sonnenschein und auch meist trocken. Nur vereinzelt ist mal ein Schauer möglich. 15 Grad morgen, die Höchsttemperatur. Die Blitzer und die Staus im Verkehrszentrum Roter Baum. Es wird allmählich ruhiger Bestand haben, aber die Sperrungen zum Beispiel der A1 Lübeck-Hamburg zwischen Kreuz Ost und dem Dreieck Nordelbe in beiden Richtungen, da wird gebaut. Bis morgen ca. 5 Uhr Umleitung ist eingerichtet. Dadurch mehr Druck auf der A7 zum Richtung Norden, Hannover Richtung Flensburg zwischen Hausbruch und dem Elbtunnel. 4 Kilometer stocken, 30 Minuten Zeitverlust und auch in der Stadt mehr los. Abzweig Vettel bis Billhorner Brückenstraße statt einwärts stockender Verkehr zwischen Elbinsel und der Billstraße. Sperrung noch der Amsingstraße statt einwärts zwischen Billhorner Brückenstraße und Klostertor. Klar, Wasserrohrbruch. Spaldingstraße statt einwärts ebenfalls gesperrt, sowie der Schulzweg in beiden Richtungen. Und die Fuhlsbüttler Straße statt einwärts zwischen Alsterdorfer Straße und Rübenkamp. Da die gute Nachricht. Das soll morgen so gegen 8 Uhr aufgehoben werden, die Sperrung dort. Gute Fahrt wünsche ich Ihnen. Schönen Sonntagnachmittag mit uns, Ihre Nummer 1 in der Stadt NDR 90,3, Chicago. If You Leave Me Now, und das hier sind Jermaine Jackson, P.S. Adora, Top-Duo aus den 80er Jahren. When the Rain Begins to Fall, bei uns die größten Hits aller Zeiten. Ich bin Michael Wittig, schönen guten Tag.

0: 16.14 Uhr.
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0: Da hat Wiebke mitgemacht am Freitag bei Ulf und Anne. Und sie hat erfolgreich mitgespielt, obwohl sie dabei fast so die Elbphilharmonie hier bei uns in der Stadt vergessen hat.
2: Na, herzlichen Glückwunsch, Wiebke.
3: Ja, danke.
2: Yay. Ja, manchmal steht man auf dem Schlauch, weil man noch aufgeregt ist. Ja,
3: total.
2: Das macht okay. Natürlich kennen Sie die Elbphilharmonie, das wissen wir auch. Aber gut, es hat ja gereicht für wie viel, Anne?
4: Für 200 Euro hat das gereicht.
2: Herzlichen Glückwunsch.
0: Ja, fasse ich auch mal zusammen. Wiebke aus Großflottbek, 4 von 5 Hamburg-Fragen richtig beantwortet. Für jede richtige Antwort gibt schon mal 50 Euro, macht 200 Euro für Wiebke. 50 Euro gehen in den Jackpot, der damit dann schon wieder bei 150 Euro steht. Heißt dann für Sie, es gilt zwei Dinge zu erledigen. Erstens, Sie überlegen, was Sie mit bis zu 400 Euro so alles anstellen können. Zweitens, Sie melden sich für das Hamburg-Quiz an. Morgen geht es ja in die nächste Runde. Die Nummer zum Anmelden 0 37 1 90 93 3, 14 Cent pro Anruf. Die nächste Runde morgen 8.40 Uhr zur gewohnten Zeit mit Nicole Steins und Philipp von Kageneck in Guten Morgen Hamburg.
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Heimsieg für den FC St. Pauli in der zweiten Fußball-Bundesliga. Gleich Thema hier bei uns im Sportplatz Hamburg bei Ende 90,3 um 16:30 Uhr. Bis dahin Sam Brown und das sind Hermann Hörmitz.

0: Die großartige Sam Brown mit Stop und gleich Cool and the Gang mit Fresh, aber erst einmal der Sport. Britta Kern ist bei mir. Hallo Britta.
1: Hallo, schönen guten Tag.
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1: Der FC St. Pauli kommt immer besser rein in die zweite Fußball-Bundesliga. Heute Nachmittag gab es einen 2:1-Sieg gegen Karlsruhe und damit den zweiten Saisonerfolg. Die Tore für St. Pauli machten CJ und Lars Ratzka.
3: Gut, wir sind froh, dass wir auch endlich mal ein Standardtor erzielen und nicht wieder bezahlen müssen, weil wir eins kassiert haben. Da gibt es eine kleine Wette intern, aber ja, wenn wir eben ein Gegentor kassieren, müssen wir eben ein bisschen was zahlen und wenn wir ein Tor machen, zahlt dann das Trainerteam.
1: Die weiteren Ergebnisse der zweiten Liga von heute. Hertha BSC schlägt Greuther Fürth 2:1. Bochum unterliegt Bielefeld mit 0:1. An der Tabellenspitze Hertha BSC mit 4 Punkten Vorsprung schon auf Nürnberg. Und der FC St. Pauli hat sich auf den 7. Tabellenplatz vorgearbeitet. Spiel gewonnen und dabei den Kapitän verloren. Am Tag nach dem 3:2 in Hoffenheim hat sich beim HSV heute die düstere Vorahnung bestätigt. Kapitän Nico Remberg hat sich das Kreuzband gerissen und wird mehrere Monate fehlen. Seine erste Verletzung beim HSV überhaupt. Ganz bitter für den HSV. Miro Muheim, der gestern für das Siegtor gesorgt hatte, sagt, mit ihm haben wir eine Säule verloren. Zurzeit spielt in der Liga der 1. FC Köln gegen Borussia Mönchengladbach und seinen neuen Trainer Alexander Blessin. Es steht 1:1. Später noch das Spiel Freiburg gegen Schalke. Alexander Zverev hat beim Tennisturnier in Shanghai das 8. Finale erreicht. Zverev bezwang den Franzosen Quentin Alice in 3 Sätzen. Im 3. Satz hatte Zverev mit Schmerzen am Knöchel zu tun. So, dann kommen wir zum Tennis. Alexander Zverev hat beim Turnier in Shanghai das 8. Finale erreicht. Zverev bezwang, das hatten wir gerade, ne? Ich habe auch einen kleinen Blackout, aber doppelt hält manchmal besser. Quentin Alice, ich wollte ein bisschen angeben mit dem Namen.
0: Machen wir Handball.
1: Jetzt machen wir Handball, genau. Nordderby heute Nachmittag in der Handball-Bundesliga. Der HC Hamburg spielt beim THW Kiel. Live jetzt Fabian Wittke.
4: Jetzt ist das Spiel vorbei. Wir hören noch die Hallenuhr, die am Ende noch eine Sirene bekommt. Und der THW Kiel fährt am Ende einen hochverdienten 26:19 Heimsieg ein. Den Mutigen, sagt man so gerne, gehört die Welt. Das war das Auswärtsteam, das war der HSC Hamburg heute. Die haben wirklich gut mitgespielt, sind natürlich auch verletzungsgebeutelt. Moritz Sauter, wissen wir, hat einen Kreuzbandriss erlitten, der Co-Kapitän und Spielgestalter. Trotzdem hat das Team von Jansen nach vorne gespielt, unter den Augen von Horst Rubesch, dem Europameister von 1980, Vize-Weltmeister. Aber am Ende dann eben der THW Kiel, der in dieser Spielzeit wieder ein echtes Spitzenteam geworden ist. Einfach 2-3 Level besser und ein herausragender Julian Köster mit 7 Treffern war dann am Ende eben eine Nummer zu doll und deswegen gibt es auch am Ende eine deutliche Niederlage für die Gäste aus Hamburg beim 19:26 in der Halle in Kiel.
1: Live Fabian Wittke. Ein welliges Meer, extrem hohe Luftfeuchtigkeit, viel Wind, schwierige Bedingungen beim Ironman auf Hawaii. Die deutsche Triathletin Laura Philipp gewann Silber hinter der Amerikanerin Taylor Knipp, die in 8 Stunden 36 Minuten und 29 Sekunden gewann. Hamburgs Triathletin Leonie Konchalla kam als 26. ins Ziel. Herzlichen Glückwunsch. Und bei den Männern gewann der Franzose Vincent Louis in 7 Stunden und 47 Minuten. Der dreimalige Weltmeister Patrick Lange musste bei seinem letzten Ironman überhaupt beim Radfahren aufgeben. Und Formel 1 Max Verstappen hat den großen Preis in Singapur gewonnen. 2. Saisonsieg in Serie für ihn.
0: Ja, herzlichen Glückwunsch und das Wetter für uns in Hamburg im Moment wird es immer freundlicher von Norden her, immer aufgelockerter, bringt jetzt 12 Grad bei Ihnen in Sasel, aktuell gemessen 13. Die Höchsttemperatur auch in der kommenden Nacht wird es meist trocken bleiben. Die Tiefstwerte liegen so bei 4 Grad. Morgen, der Montag, die Woche fängt mit einigen Wolken an. Es bleibt aber durchaus längere Zeit trocken, freundlich, sogar mit ein bisschen Sonnenschein. Kaum, dass es mal vereinzelt einen Schauer gibt. 15 Grad morgen, das ist so der Bereich der Höchsttemperatur. Blitzer und Staus, wir sind im Verkehrszentrum Roter Baum. Die A1, die ist ja gesperrt, Lübeck-Hamburg zwischen dem Kreuz Ost und Dreieck Norderelbe. Da wird gebaut, Sperrung in beiden Richtungen bis 5 Uhr. Morgen Frühumleitung ist eingerichtet. Es staut sich deswegen auf der A7 Richtung Norden zwischen Hausbruch und dem Elbtunnel auf 4 Kilometern, 20 Minuten Zeitverlust und auch ein bisschen Wartezeit in der Stadt. B75 Abzweig Vettel bis Billhorner Brückenstraße stadteinwärts zwischen Elbinsel und Billstraße. Und dann haben wir noch eine gute Meldung. Die Fußbüttler Straße, die ist zwar noch gesperrt stadteinwärts zwischen Alsterdorfer Straße und Rübenkamp wegen eines Wasserrohrbruchs, aber morgen früh ab 8 Uhr, dann soll die Sperrung aufgehoben werden. Falls Sie einen Blitzer, einen Stau sehen, freue ich mich, falls Sie anrufen, kostenfrei 08000 90 93 3. Sie können auch eine Nachricht sprechen in den Messenger der NDR Hamburg App. Danke für Ihre Mühe. T-Rex mit Hot Love, Cool on the Gang, jetzt schon mit Fresh. So geht's weiter hier bei uns bei NDR 90,3. Ich bin Michael Wittig. Schönen guten Tag.

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1: Und genau so klingt es zurzeit an der Trostbrücke in der Nähe des Nikolaifleets, wo bis vor 3 Jahren die Commerzbankzentrale stand. Zurzeit laufen da nämlich archäologische Ausgrabungen. Und was die Archäologen gefunden haben, das ist eine echte Sensation. Zum ersten Mal wurden Reste des ersten Hamburger Hafens aus dem 12. Jahrhundert entdeckt. Grabungsleiter Martin Eckert hat eigentlich nicht dran geglaubt, dass sie tatsächlich was finden.
2: Als dann hier der Bagger drin war und die Baugrube ausgehoben hat, war ich dabei und ich dachte eigentlich, dass nichts mehr erhalten ist. Also wir sind immer tiefer gekommen und immer tiefer gekommen. Es war alles noch praktisch die Fundamente der Commerzbank und dann lief die Grube sofort natürlich mit Wasser vor. Und ich hatte einen Tag, wo ich eigentlich zu meinem Chef gehen wollte und sagen wollte, ich glaube, da ist nichts mehr. Ich glaube, wir können aufgeben. Und dann stieß der Baggerfahrer auf ein Pflaster und dann war klar, hier ist irgendwas.
1: Ja, und dieses Pflaster, das war der Kellerfußboden des sogenannten Kaiserhofes. Das war ein Palais aus dem 17. Jahrhundert. Und darunter, da haben die Archäologen dann die Überreste des alten Hamburger Hafens gefunden.
2: Da ist ein Pfahl reingerammt in den Boden und auf diesem Pfahl liegen mehrere Bohlen übereinander. Das ist ganz eindeutig eine Uferbefestigung. Diese Konstruktion hat sich ganz hier durchgezogen.
1: Absolut spannend. 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

Genau so klingt ihr Sonntagnachmittag schön entspannt, eben mit Billy Joel, Uptown Girl, und das ist Neil Diamond, den schaffen wir noch vor den 17 Uhr Nachrichten, Forever in Blue Jeans.

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2: Und wir spielen gleich Michael Jackson, Man in the Mirror. Frau Gereinig hat die Nachrichten.
3: Moin. Es ist 17 Uhr.
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3: Naturkundemuseum ist laut Bürgermeister Tschentscher weiterhin in Planung. CDU sucht bei Klausurtagung nach Wegen aus der Krise. FC St. Pauli schlägt Karlsruhe zu Hause mit 2:0. Das Wetter, viele Wolken und Schauer, bis 13 Grad. Bürgermeister Peter Tschentscher von der SPD hält an einem Naturkundemuseum für die Stadt fest. Auf einer Delegationsreise in Vietnam sagte Tschentscher, es gebe durch einen Beschluss der hamburgischen Bürgerschaft einen klaren Auftrag für das Museum. Aus Ho Chi Minh Stadt, Annika Sepphör.
4: Es habe sich nichts an der Lage geändert, so Tschentscher. Es gebe einen Staatsvertrag und einen Beschluss der hamburgischen Bürgerschaft. Beide sehen vor, dass die wertvolle naturkundliche Sammlung angemessen untergebracht und der Forschung zugänglich gemacht werde, so Tschentscher.
5: Wir haben ein klares Konzept. Es gibt eine Koalitionsvereinbarung, es gibt eine Handlungsebene für den Senat. Wir arbeiten an Lösungen und nicht an widersprüchlichen Ansagen.
4: Gemeint ist damit der Grünen-Fraktionschef Michael Gwoz. Er hatte das Angebot, das Naturkundemuseum im Besenbinder Hof unterzubringen, als zu teuer abgelehnt und sich auch vom möglichen Standort im Elbtower losgesagt. Tschentscher betonte, im Senat seien sich SPD und Grüne beim Naturkundemuseum einig. Ob es am Ende eine Lösung für das Museum gebe, sei aber noch offen und werde verhandelt.
3: Nach dem Wasserrohrbruch in Eidelstedt läuft's inzwischen wieder bei allen Anwohnern. Rund 50 mussten seit gestern Abend mit einem Wasserwagen notversorgt werden. Auch der Verkehr auf der zeitweise überfluteten Reichsbahnstraße läuft wieder, zumindest einspurig. Gerade erst hatten Wasserrohrbrüche an der Fuhlsbüttler Straße und der Amsingstraße in Hamburg für Verkehrschaos gesorgt. Ab morgen früh soll die Fuhlsbüttler Straße wieder freigegeben werden. Bei der Amsingstraße dauern die Reparaturen voraussichtlich aber noch mehrere Wochen. Schlechtes Abschneiden bei den jüngsten Landtagswahlen und weiter sinkende Umfragewerte. Die Spitzenpolitikerinnen und Politiker der CDU haben viel zu besprechen. Es bestehe Handlungsbedarf, so die Hamburger Bundestagsabgeordnete und CDU-Generalsekretärin Franziska Hoppermann heute zu Beginn der zweitägigen Klausur des Parteipräsidiums in Berlin.
6: Wir haben die Warnsignale der vergangenen Landtagswahlen deutlich wahrgenommen. Es geht darum, Vertrauen für uns und unsere Politik zurückzugewinnen und dabei die Modernisierung unseres Landes nicht aus dem Blick zu verlieren, aber auch die Lebenswirklichkeit der Menschen anders zu adressieren und die Herausforderungen auch anzuerkennen. Dabei ist die Klausurtagung heute nicht die eine Wunderwaffe, sondern der Beginn eines Prozesses, den wir sowohl in der Bundesregierung und der Regierungspolitik als auch in der Partei beginnen.
3: CDU-Generalsekretärin Franziska Hoppermann. Mit einer Podiumsdiskussion beim Norddeutschen Rundfunk hat heute die vierte Hamburger Woche der Pressefreiheit begonnen. Tagesthemenmoderator Ingo Zamperoni begrüßte dazu unter anderem den Wikipedia-Gründer Jimmy Wales und Niedersachsens Innenministerin Daniela Behrens. Ein Fokus liegt auf den Themen Desinformation und Fake News. Bis kommenden Sonnabend gibt es Workshops, Dialogformate, Live-Podcast-Produktionen oder Einblicke in Redaktionen verschiedener Medienpartner. Alle Infos und das Programm finden Sie auch in der NDR Hamburg App. Der FC St. Pauli hat im 7. Saisonspiel seinen 2. Sieg gefeiert. Gegen den Karlsruher SC gewannen die Hamburger am Millerntor mit 2:0. Jörg Nowoska.
7: Den ersten Treffer erzielte Sie sehen.

0: 32. Minute. Sein Schuss aus spitzem Winkel überraschte den KSC-Keeper Hans-Christian Bernat, ließ den Ball durch die Finger ins Netz rutschen. Direkt nach der Pause dann das 2:0, ein Freistoß abgefälscht von Lars Ritzka, landete ebenfalls im Tor der Gäste. Die hatten zweimal Pech während der Partie. Eine 1:0-Führung vermeintlich wurde zurückgepfiffen wegen eines Foulspiels, aber dieses Foulspiel hatte nur der Schiedsrichter gesehen. Der Treffer hätte eigentlich zählen müssen. Der Anschlusstreffer später zum 2:1 wurde ebenfalls nicht gewertet, weil der Ball zwar von St. Paulis Eric Smeed kam, aber nicht kontrolliert gespielt wurde. Deshalb die Entscheidung am Ende abseits. Kein Treffer für den KSC. St. Pauli setzt sich durch mit 2:0.
1: Niederlage hingegen für Hamburgs Handballer. Beim deutschen Rekordmeister THW Kiel hat der Handballclub Hamburg mit 29:16 verloren. Nach dem 8. Spieltag der Bundesliga steht das Team von Trainer Thorsten Jansen damit auf Tabellenplatz 16 und kämpft um den Klassenerhalt.
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3: 12 Grad und aufgelockert aktuell bei Ihnen auch in Lorup. Es bleibt trocken für den Restnachmittag, geht dann auch trocken durch die Nacht. Dann geht es temperaturmäßig runter auf 4 Grad. Morgen der Montag, paar Wolken. Okay, stören die auch nicht weiter, weil es wird länger freundlich und sonnig sein. Vor allem bleibt der Montag meist trocken, ganz vereinzelt vielleicht mal ein einzelner Schauer möglich. Und die Höchstwerte liegen morgen bei bis zu 15 Grad. Die Blitzer und die Staus im Verkehrszentrum Roterbaum. Es wird allmählich ruhiger. Bestand hat die A1-Sperrung in Lübeck-Hamburg zwischen dem Kreuz Ost und dem Dreieck Nord-Elbe bis morgen 5 Uhr in beiden Richtungen. Umleitung ist eingerichtet. Es stockt auf der A7 Richtung Norden zwischen Hausbruch und dem Elbtunnel auf 4 Kilometern 20 Minuten mehr einplanen. A255, B75 Abzweig Vettel bis Billhorner Brückenstraße. Da stockt es stadteinwärts zwischen Elbinsel und Billstraße. Und eine Sperrung noch in der Stadt, die Fußbüttler Straße, stadteinwärts zwischen Alsterdorfer Straße und Rübenkamp. Längst bekannt, wie Sie vielleicht wissen, wegen eines Wasserrohrbruchs. Das soll morgen ab 8 Uhr dann aufgehoben sein, diese Sperrung. Gute Nachricht. Hamburg, wir können nicht nur schönes Wochenende, wir können auch die größten Hits aller Zeit. Michael Jackson jetzt hier bei uns mit Man in the Mirror. Ich bin Michael Wittig. Schön, dass Sie mit dabei sind. Moin, Hamburg.

0: Dionne Warwick, Heartbreaker hier bei uns.
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0: Moderiert Harriet von Waldenfels. Hallo Harriet.
2: Hallo Michi.
0: Ja, noch lachen wir, aber nicht zu lachen ist einem ja bei den Zimmerpreisen für eine Wohngemeinschaft.
2: Oh, ja.
0: Studentin oder Student bei uns in der Stadt kann schön sein an der Uni, aber bei den Mietpreisen, also da schlackern einem die Ohren.
2: Ja, absolut. Wir haben den Vorlesungsbeginn, da ja morgen an der Uni Hamburg ist, mal zum Anlass genommen, auf genau diese Situation zu schauen, denn eigentlich ist es ja eine total schöne Zeit, die da beginnt mit dem Studium. Wenn dann nicht diese Frage über allem schwebt, wo soll ich eigentlich wohnen, wie finde ich was und wie soll ich es bezahlen? Weil oft zahlt man sehr viel für sehr wenig und wir haben eine Studentin bei ihrer Suche nach einem WG-Zimmer begleitet und ich sag mal so, es war nicht leicht.
0: Du und Harriet, morgen startet ja unsere Aktion 24 Stunden Hamburg, jeden Tag und das 3 Wochen lang in einem anderen Stadtteil, unter anderem mit Stefan Heller. Und der sitzt morgen in einem Ü-Wagen und ich habe aus gewöhnlich gut unterrichteten Kreisen gehört, du hast ihn bei dir.
2: Ja. Morgen sitzt er im Ü-Wagen, heute sitzt er oder steht bei mir im Studio. Normalerweise bin ich ja bei euch zu Gast, um über die Themen des Hamburg-Journals zu sprechen. Heute machen wir es mal andersrum. Stefan Heller also gleich bei mir zum Interview, um über genau dieses, wie ich finde, sehr tolle Projekt von euch zu sprechen. 3 Wochen vor Ort und morgen geht es ja los in Barmbek Nord.
0: Inhaltlich ist er immer ganz vorne, aber nur so für dich als kleiner Tipp. Er mag immer gerne ein bisschen bepuschelt werden. Ne? Also das kriegst du hin. Ne?
2: Ich stelle ein Wasser hin.
0: Schöne Sendung.
2: Danke.
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0: 17.23 Uhr.
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mit Hymn hier bei uns bei NDR 90,3, 17.30 Uhr, halb sechs. Wir schauen auf das Wetter für uns in Hamburg. Haben 12 Grad mit so ein bisschen Sonne, die sich versucht durchzukämpfen bei Ihnen in Jenfeld. Es wird trocken bleiben, so für den Spätnachmittag und frühen Abend. Geht dann auch überwiegend trocken durch die kommende Nacht. Dann liegen die Tiefstwerte so bei 4 Grad. Morgen haben wir einige Wolken dabei, aber auch freundliche Abschnitte. Es wird meist trocken bleiben morgen an Ihrem Montag. Einzelne Schauer sind durchaus mal möglich. 15 Grad die Höchsttemperatur. Dienstag dann mehr Nässe, wenig Sonne, aufkommender schauerartiger Regen, auch wieder so um die 15 Grad. Mittwoch dann ein schöner Herbsttag, wenn der Nebel sich dann mal aufgelöst hat. Trockener Wechsel aus Sonne und Wolken, dann sogar bei bis zu 17 Grad. Blitzer und Staus im Verkehrszentrum Roter Baum angekommen. Schauen wir auf die A1 Lübeck-Hamburg. Die ist ja gesperrt zwischen dem Kreuz Ost und Dreieck Norderelbe. Da wird gebaut. Bis morgen früh ca. 5 Uhr geht die Sperrung in beiden Richtungen. Eine Umleitung ist eingerichtet. A7 Richtung Norden nach wie vor stockender Verkehr zwischen Hausbruch und dem Elbtunnel auf 4 Kilometern. 20 Minuten Verzögerung. A255 B75 Abzweig Vettel bis Billhorner Brücke. Straße stadteinwärts zwischen Elbinsel und Billstraße. 2 Kilometer stockender Verkehr. Ampelausfall an der Berner Chaussee zwischen in Höhe am Stüm Süd und da sind die Ampeln außer Betrieb. Gesperrt ist nach wie vor die Amsingstraße stadteinwärts zwischen der B75 Billhorner Brückenstraße und Klostertor. Ebenfalls gesperrt die Spaldingstraße stadteinwärts sowie der Schulzweg in beiden Richtungen. Und eine Sperrung ist auch seit Tagen bekannt, die Fußbüttler Straße stadteinwärts zwischen Alsterdorfer Straße und Rübenkamp wegen eines Wasserrohrbruchs. Aber morgen, so gegen 8 Uhr, soll diese Sperrung aufgehoben sein. 08000 93 93, falls Sie einen Blitzer oder einen Stau sehen oder Sie sprechen eine Nachricht in den Messenger der NDR Hamburg App. Danke dafür. Ich bin Michael Wittig. Hallo.

0: Zurück in Pink erstrahlt. Heute ist ja Weltmädchentag. Und wie ist es denn so? Ist es schön, ein Mädchen zu sein, haben wir mal gefragt.
1: Also ich mag ganz gerne Mädchen sein, weil fühlt sich irgendwie das ungemütlich an, irgendwie mit dem Penis.
2: Eigentlich ist es egal, ob man Mädchen oder Junge ist, finde ich. Es ist cool, man selber zu sein. Und wenn man als Mädchen glücklich ist, ist es super, Mädchen zu sein.
3: Weiß ich nicht, muss ich sagen.
2: Weil du ein Junge bist.
3: Ich habe irgendwo mal gehört, dass man zum Beispiel irgendwie 6-mal so lange bei den Klos warten muss, bei den Frauen oder so. Sonst kann man ja eigentlich auch mit einem spielen.
2: Auf jeden Fall ist cool, Mädchen zu sein. Ist auch cool, Junge zu sein oder sich anders zu identifizieren.
0: Genau so. Und trotzdem ist es ja so, dass Mädchen auf der ganzen Welt immer noch benachteiligt werden, wenn es um Bildung, Schutz oder um Gesundheit geht. Und darauf will eben dieser internationale Mädchentag aufmerksam machen. Hamburg macht damit. Deshalb werden viele Gebäude in unserer Stadt pink angestrahlt, wenn es dann gleich dunkel wird. Volksparkstadion, das Rathaus, das Hotel für Jahreszeiten, Atlantik, Grand Elysee, Schmitz, Tivoli und. Da werden dann bestimmt ganz, ganz viele Selfies gemacht und im Netz gepostet.

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Back into Mechanics hier bei uns bei N90,3 Sonntagnachmittag. Und gleich geht es weiter ab nach den 18 Uhr Nachrichten mit Nicole Steins mit dem Sportplatz Hamburg. Da wird nochmal das sportliche Wochenende hier in der Stadt aufgearbeitet. Natürlich auch der 2:0 Heimerfolg des FC St. Pauli gegen den Karlsruhe SC. Gleich das erste Thema. Schönen Abend wünsche ich. Ich bin Michael Wittig und netten Sonntagabend. Machen Sie es gemütlich. Ich schiebe jetzt nochmal Peter Cetera an. Der muss immer so einen kleinen Schubs haben, sonst fängt er auch gar nicht an. Glory of Love, die größten Hits aller Zeiten hier bei uns bei N90,3. Tschüss.

0: Bobby Hawkins und Right Beside You hier bei uns.
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0: Hören wir gleich von Spandau Ballet mit True nach unseren Nachrichten. Und die hat jetzt Frauke Reinig.
3: Guten Abend. Es ist 18 Uhr.
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3: Naturkundemuseum ist laut Bürgermeister Tschentscher weiterhin in Planung. Houthi-Miliz droht mit weiteren Angriffen in Saudi-Arabien. FC St. Pauli schlägt Karlsruhe zu Hause mit 2:0. Das Wetter, morgen Sonne und Wolken, Schauer möglich bis 15 Grad. Bürgermeister Peter Tschentscher von der SPD hält am Naturkundemuseum für Hamburg fest. Bei einer Delegationsreise in Vietnam sagte Tschentscher, im Senat seien sich SPD und Grüne über das Museum einig.
4: Hamburg braucht ein solches Museum und es gibt einen Staatsvertrag darüber. Politische Stimmen können mal dies oder jenes fordern, aber wir müssen ja darauf achten, dass es nicht zugeht wie in Berlin. In der Bundespolitik ist ja immer alles Kraut und Rüben.
3: Der Grünen-Fraktionschef Michael Gwotsch hatte das Angebot, das Naturkundemuseum im Besenbinder Hof unterzubringen, als zu teuer abgelehnt. Und auch vom möglichen Standort im Elbtower hatte er sich losgesagt. Das sorgt für Kritik von allen Fraktionen in der Bürgerschaft. Tschentscher sagte, ob es am Ende eine Lösung für das Naturkundemuseum gäbe, sei weiterhin offen. Nach dem Wasserrohrbruch in Eidelstedt läuft's inzwischen wieder bei allen Anwohnern. Rund 50 mussten seit gestern Abend mit einem Wasserwagen notversorgt werden. Auch der Verkehr auf der zeitweise überfluteten Reichsbahnstraße läuft inzwischen wieder zumindest einspurig. Gerade erst hatten Wasserrohrbrüche an der Fuhlsbüttler Straße und der Amsingstraße in Hamburg für Verkehrschaos gesorgt. Ab morgen früh soll auch die Fuhlsbüttler Straße wieder freigegeben werden. Bei der Amsingstraße dauern die Reparaturen aber voraussichtlich noch Wochen. Bei einem Raketenangriff auf den internationalen Flughafen der saudischen Hauptstadt Riad sind 12 Menschen getötet worden, mehr als 300 wurden verletzt. Saudi-Arabien macht die Houthi-Miliz für den Angriff verantwortlich und die warnt alle Reisenden jetzt vor weiteren Attacken. Aus Kairo, Anna Osius.
5: Fluggesellschaften, Experten, Arbeiter und Reisende sollten die Flughäfen und den Luftraum Saudi-Arabiens meiden, meldeten die Houthi auf X. Diese Orte seien zu einem Gefechtsfeld der Miliz geworden. In einer im Houthi-Fernsehsender verlesenen Erklärung heißt es zudem, weitere militärische Maßnahmen der Saudis würden eine noch schärfere Reaktion nach sich ziehen. Dann stehe, Zitat, noch Schlimmeres bevor. Auch am Sonntag gab es Medienberichten zufolge neue Attacken. Das Auswärtige Amt in Berlin erklärte, Angriffe auf weitere Flughäfen seien nicht auszuschließen. Die Behörden Saudi-Arabiens hätten dazu aufgerufen, die Nähe zu Flughäfen zu meiden. Bundesaußenminister Wade Pfuhl verurteilte den Houthi-Angriff scharf als einen Terrorakt gegen Saudi-Arabien und die zivile Luftfahrt.
3: Bei einem Schiffsunglück vor der Küste Dschibutis sind nach UN-Angaben mindestens 139 Migranten ums Leben gekommen, darunter 15 Kinder. 84 Passagiere des gekenterten Bootes werden noch vermisst, wie die Internationale Organisation für Migration mitteilte. Die Suche nach Toten und möglichen Überlebenden dauere an. Mehr als 80 Menschen haben das Schiffsunglück überlebt. Den Angaben zufolge war das Schiff von Dschibuti aus in Richtung Jemen unterwegs. Der FC St. Pauli hat im 7. Saisonspiel seinen 2. Sieg gefeiert. Gegen den Karlsruher SC gewannen die Hamburger am Millerntor mit 2:0. Jörg Naroska.
6: Den ersten Treffer erzielte Cissé in der 32. Minute. Sein Schuss aus spitzem Winkel überraschte den KSC-Keeper Hans-Christian Bernat, ließ den Ball durch die Finger ins Netz rutschen. Direkt nach der Pause dann das 2:0, ein Freistoß abgefälscht von Lars Ritzka, landete ebenfalls im Tor der Gäste. Die hatten zweimal Pech während der Partie. Eine 1:0-Führung vermeintlich wurde zurückgepfiffen wegen eines Foulspiels. Aber dieses Foulspiel hatte nur der Schiedsrichter gesehen. Der Treffer hätte eigentlich zählen müssen. Der Anschlusstreffer später zum 2:1 wurde ebenfalls nicht gewertet, weil der Ball zwar von St. Paulis Eric Smeed kam, aber nicht kontrolliert gespielt wurde. Deshalb die Entscheidung am Ende abseits. Kein Treffer für den KSC. St. Pauli setzt sich durch mit 2:0.
3: Niederlage für Hamburgs Handballer. Beim deutschen Rekordmeister THW Kiel hat der Handballclub Hamburg mit 16:29 verloren. Nach dem 8. Spieltag der Bundesliga steht das Team von Trainer Thorsten Janssen damit auf Tabellenplatz 16 und kämpft

0: Kampf um den Klassenerhalt.
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2: Das Wetter für uns in Hamburg, so es waren doch weniger Schauer dabei heute als befürchtet. Da wollen wir uns nicht beschweren. Es gibt sogar zwischendurch noch ein bisschen Sonne jetzt zum Abend, bevor sie gleich untergeht. Bei aktuell 12 Grad bei Ihnen in Langenhorn. Die Nacht bleibt dann auch trocken. Zum Teil klart es sogar richtig auf. Was es aber auch kalt werden lässt, dann ohne die Wolkendecke da oben, nur 2 bis 5 Grad werden es heute Nacht. Und wenn sich der Frühnebel dann morgen verzogen hat, starten wir sonnig in die neue Woche mit nur wenigen Wolken bei maximal 15 Grad. Blitzer und Staus aus unserem Verkehrszentrum Roter Baum. Die A1 Lübeck Richtung Hamburg ist natürlich weiterhin zwischen dem Kreuz Ost und dem Dreieck Norderelbe für die Bauarbeiten bis morgen früh 5 Uhr in beide Richtungen gesperrt. Eine Umleitung ist für sie eingerichtet. Deshalb geht auch viel über die A7 Hannover Richtung Flensburg heute. Zwischen Hausbruch und dem Elbtunnel immer noch 4 Kilometer stockend. Da brauchen sie 20 Minuten länger. Dann die A255, B75, Zweigviertel bis Billhorner Brückenstraße stadteinwärts. Hier zwischen Elbinsel und Billstraße 2 Kilometer stockend. Da ist ja auch die Amsingstraße weiterhin nach dem Wasserrohrbruch. Stadteinwärts zwischen der B75 Billhorner Brückenstraße und Klostertor gesperrt. Dazu auch noch die Spaldingstraße stadteinwärts und auch der Schulzweg in beide Richtungen. Gute Nachrichten kommen von der Fuhlsbüttler Straße. Die ist nach dem Wasserrohrbruch dort ja auch noch gesperrt. Stadteinwärts zwischen Alsterdorfer Straße und Rübenkomm. Aber eben nur noch bis morgen früh um 8. Das dann also schon mal die gute Nacht zum Wochenstart morgen. Das war's auch schon. Gute und sichere Fahrt.
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2: Schönen Sonntag mit uns. Ja, und zweimal 3 Punkte für unsere beiden großen Hamburger Fußballclubs. St. Pauli heute Nachmittag gewonnen zu Hause gegen Karlsruhe. Und gestern gab es ja schon für den HSV den Last-Minute-Sieg in Hoffenheim. Aber die große Freude darüber wird doch arg getrübt durch den Kreuzbandriss von Kapitän Nikolai Remberg. Besprechen wir alles hier heute im Sportplatz Hamburg und schauen auch auf den Handballclub Hamburg heute in der Handball-Bundesliga. Als Außenseiter deutlich verloren beim Rekordmeister THW Kiel. Dann der Saisonauftakt der BG Basketball. Jetzt wird Thema sein bei uns und auch die Rekordfußballfrauen vom SV Uhlenhorst Adler. Die wollen mit ihrer unglaublichen Siegesserie ins Guinness-Buch der Rekorde. Auch das hören Sie diese Stunde bei uns im Sportplatz Hamburg. Ich bin Nicole Steins und freue mich, dass Sie dabei sind.
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0: haben Sie einen schönen Sonntagabend mit uns hier bei NDR 90,3. Hier ist der Sportplatz Hamburg um 17:45 jetzt. Das wird ein richtungsweisendes Spiel. Das hatte St. Paulis Trainer Marcel Rapp vor dem Spiel heute gegen Karlsruhe gesagt. Am Ende wurde es ein 2:0-Sieg. Jörg Naroska, du warst für uns vorhin im Stadion mit dabei. Die Richtung scheint also zu stimmen bei St. Pauli.
1: Ja, die stimmt. St. Pauli holt den zweiten Saisonsieg und ist jetzt seit 4 Spielen ungeschlagen. Entsprechend glücklich und zufrieden war dann auch Kapitän David Nemeth.
2: Dass wir auch, obwohl wir anpresst worden sind, einfach gute Lösungen gefunden haben, immer die Ruhe bewahrt haben, dann immer einen freien Spieler gefunden haben und dann haben wir einfach das Pressing gut aufgelöst und dann Chancen ausgelöst, gute Konter, gute zweite Bälle erobern und das war einfach alles die Summe, was dann ausgemacht hat, dass wir heute gewonnen haben.
1: 2 Tore für St. Pauli zu Hause, das gab es zuletzt im Februar. Das 1:0 erzielte Cizay mit einem überraschenden Schuss aus spitzem Winkel. Da sah KSC-Keeper Bernat etwas unglücklich aus. Das 2:0 kurz nach der Pause war ein Freistoß, abgefälscht von Lars Ritzka. Weitere Chancen für St. Pauli waren da, die wurden aber vor allem in der zweiten Halbzeit nicht konsequent genug ausgespielt. Es gibt also noch weiter Luft nach oben.
0: St. Pauli feiert den zweiten Saisonsieg. Das Spiel hätte aber auch anders ausgehen können. Zweimal lag der Ball ja auch im St. Pauli-Tor.
1: Ja, da hat St. Pauli zweimal viel Glück gehabt. Ein Kopfballtreffer der Gäste zum vermeintlichen 1:0 wurde wegen eines Fouls nicht gegeben. St. Paulis Eric Smith war bei einem Eckball der Gäste vorher leicht geschoben worden.
3: I don't know, I felt the elbow in my neck and then I go down. I took my chance and worked out.
1: Ja, er hat einen Ellbogen im Nacken gespürt, sagt er, sein Glück versucht. Und fügt dann noch hinzu, hat funktioniert. Also für mich und so ziemlich alle anderen im Stadion war das ehrlicherweise kein Foul, hat trotzdem nicht gezählt. In der zweiten Hälfte war dann wieder St. Pauli Smith beteiligt, als ein weiteres KSC-Tor wegen Abseits nicht gegeben wurde. Das war für mich dann allerdings die korrekte Entscheidung, auch wenn das viele im Stadion anders gesehen haben. Der Ball kam zwar von Smith, er wurde aber nicht kontrolliert zum Gegner gespielt, sondern unter Bedrängnis nur weggespitzelt und nach aktueller Regelauslegung hebt so eine Aktion die Abseitsposition des Gegners dann nicht mehr auf. Unterm Strich war der Sieg von St. Pauli verdient, dass es dabei kein Gegentor gab. Das war dann aber eher glücklich.
0: Nehmen wir aber trotzdem. In der Tabelle klettert St. Pauli damit auf Platz 7. Das ist die beste Platzierung in dieser Saison. Jetzt kommen 2 Auswärtsspiele in Folge. Erst Hannover, dann Darmstadt. Ein Auswärtssieg fehlt St. Pauli in dieser Saison noch, ne?
1: Ja, bisher gab es auswärts nur Unentschieden. Das würde die Mannschaft gerne ändern, auch wenn Torschütze Lars Ritzka sich da noch nicht so richtig in die Karten schauen lassen möchte.
4: Ich will gar nicht so weit in die Zukunft blicken. Das hat man heute auch wieder gesehen. Schwere Spiele in der Endphase. Jeder Gegner hat da Qualität und ist unangenehm zu bespielen. Und ja, das wird in Hannover auch wieder sehr schwer. Die sind bestimmt auch nicht da, wo sie stehen wollen.
1: Hannover steht momentan auf Tabellenplatz 13. St. Pauli will im Nordduell nächsten Sonnabend dann unbedingt den nächsten Sieg. Trainer Marcel Rapp hat nach der Partie heute nochmal betont, dass die Anfangsphase der Saison nach dem Umbruch im Sommer nicht so einfach war, die Mannschaft sich inzwischen aber gefunden hat. Das klingt nach 4 Spielen ohne Niederlage fast schon wie eine kleine Drohung für die kommenden Gegner.
0: Also Freunde in Hannover, zieht euch warm an für nächsten Sonnabend. Flutlichtspiel, Anstoß in Hannover, dann um 20.30 Uhr hören Sie natürlich live hier bei uns bei NDR 90,3. Dankeschön, Jörg Naroska, für die Infos. Gleich schauen wir auf den HSV. Der nimmt die 3 Punkte aus Hoffenheim mit einem lachenden, ja, und mit einem sehr großen weinenden Auge mit. Denn Kapitän Nicola Rembech hat sich dort ja einen Kreuzbandriss zugezogen. Wie sehr das den HSV trifft, das hören Sie gleich hier bei uns im Sportplatz Hamburg bei NDR 90,3.

0: Sportplatz Hamburg hier bei uns bei NDR 90,3. Schönen Sonntagabend zusammen und denken wir jetzt mal ein paar Wochen zurück. Da stand der HSV mit 0 Punkten und 0-12 Toren am Tabellenende der Fußball-Bundesliga. Und jetzt nach dem 3-2 Sieg in Hoffenheim sieht alles viel besser aus. Und das trotz der großen Verletzungsprobleme, die Trainer Merlin Polzin lösen muss. Lars Pegelow, fangen wir bei dem Thema direkt mal an. Heute kam ja die bittere Bestätigung, Saison aus für Kapitän Nicolai Remberg. Er hat sich bei dem Spiel gestern ein Kreuzbandriss zugezogen. Wie sehr trifft das den HSV?
1: Ja, das trifft den HSV natürlich schon sehr. Remberg, ja, eine absolute Konstante beim HSV, Spitzname Rambo. Und Trainer Merlin Polzin nimmt da auch kein Blatt vor den Mund.
2: Ja, es sieht absolut beschissen aus. Bitterer Moment für nicht nur für ihn persönlich, sondern natürlich für uns als Mannschaft, weil er der Spieler ist, der genau das verkörpert, was den neuen HSV ausmachen soll.
1: Und wie schwer es ist ohne Remberg, das haben wir alle auch gestern gesehen, nachdem er dann verletzt raus musste. Das sah gar nicht gut aus. Der HSV dann erst nach der gelb-roten Karte gegen Hoffenheim später wieder auf der Siegerstraße. Was aber Hoffnung macht, trotz der Remberg-Verletzung, das Team hat auch ohne einige Leistungsträger gestern das Spiel dann umgebogen.
0: Na, die Liste der Ausfälle war und ist lang. Wer kommt denn nächste Woche gegen Stuttgart wieder zurück?
1: Sicherlich Zakaria El-Wahdi, der hatte jetzt ja nur einen Infekt. Bei anderen heißt es dann abwarten, Jatta zum Beispiel. Aber die Namen sind eigentlich auch egal, fand Siegtorschütze Miro Muheim schon gestern nach dem Sieg.
3: Ja, am Schluss war es die Mannschaft, die immer daran geglaubt hat, dass wir dieses Spiel noch gewinnen können. Und ja, mit den Fans zusammen haben wir dann nochmal ein bisschen Power entwickelt. Und es ist geil, am Ende dann den Sieg noch mitzunehmen.
1: Und Miro Muheim, der Schweizer, ist ja auch so ein Beispiel, dass auch die Spieler aus der zweiten Reihe offensichtlich funktionieren können. Nach dem schlimmen Saisonstart hat Merlin Polzin also offenbar die richtigen Antworten gefunden.
0: Ja, neben Miro Muheim gibt es ja noch weitere HSV-Spieler, die plötzlich wieder da sind. Woher kommt zum Beispiel die neue Stärke von Josef Paulsen?
1: Ja, das stimmt. Er ist wirklich plötzlich der Torjäger, der er vergangene Saison überhaupt nicht sein konnte. Da ist ihm ja nur ein Tor gelungen und in dieser Saison schon zwei für den Dänen.
4: Ich bin einfach fit. Ich glaube, das ist der Unterschied zu letztes Jahr. Und da war ich leider zu keinem Zeitpunkt halt voll fit. Und jetzt merke ich auch bei meinem eigenen Körper, ich bin fit.
1: Und deswegen kriegt es der HSV im Moment jedenfalls hin, die Ausfälle von Grönbeck, von Dacker, dann jetzt eben auch von Remberg zu verkraften. Gestern hat ja auch zum Beispiel Alexander Rössing-Lillisied sein Comeback gegeben nach 9 Monaten Verletzungspause. Also wirklich ein Kommen und Gehen beim HSV. Und bei diesen ganzen personellen Wechselspielen, da verleihen natürlich Siege wie gestern Sicherheit, die nötig ist.
0: Unbedingt. Dankeschön, Lars Pegelow, für die Infos. Ja, und vielleicht kommt der nächste Sieg ja schon nächsten Sonnabend dazu. Da sind wir dann natürlich.

0: Abend mit den größten Hits aller Zeiten hier bei NDR 90,3. Eros Ramazzotti war das mit Piu Bella Cosa im Sportplatz Hamburg. Und da gab es heute 8. Spieltag in der Handball-Bundesliga für den Handballclub Hamburg. Und ja, es war eine schwere Aufgabe heute beim Rekordmeister THW Kiel. Klare Rollenverteilung, also der HC Hamburg. Außenseiter, und so sah am Ende auch das Ergebnis aus. 19:26 verloren. Damit bleibt der HC Hamburg im Tabellenkeller und es sieht nach einer Abstiegskampfsaison aus. Fabian Wittke, wo gibt es denn noch Hoffnung?
1: Ja, wie sagt man so schön, den Mutigen gehört die Welt, aber auf der anderen Seite werden den Mutigen dann auch hin und wieder die Grenzen aufgezeigt. Und so war es dann eben nach dem ersten Durchgang. Nachdem die Hamburger eine wirklich respektable Leistung gezeigt haben in den ersten 30 Minuten, es stand zur Pause beim wiedererstarkten THW Kiel 11:11, eine Art Achtungserfolg. Man muss ja auch immer noch mit einbeziehen, dass Moritz Sauter, der Co-Kapitän und Spielgestalter, mit einem Kreuzbandriss schmerzlich vermisst wird. Aber im zweiten Durchgang dann, als der THW Kiel zur alten Abschlussstärke gefunden hat, vor allen Dingen um Julian Köster mit 8 Treffern, bester Werfer beim THW Kiel. Da war dann nicht mehr wirklich viel zu holen und unterm Strich bleibt die Erkenntnis, aktuell steht der HC aus Hamburg noch über dem Strich auf dem ersten Nicht-Abstiegsplatz. Es wird eine schwierige Saison und vor allen Dingen heißt es ab jetzt punkten. Jetzt gibt es 2 Auswärtsspiele am Stück und da müssen Punkte her, erst in Bietigheim und dann beim Bergischen HC.
0: Ja, du sagst es. Dankeschön. Fabian Wittke, also dann Daumen drücken für den HC Hamburg. Nächsten Sonnabend, nächstes Auswärtsspiel dann in Bietigheim.

0: Power geht immer. Hier bei uns bei Ender 90,3. Auch sonntagsabends mit Knowing Me, Knowing You. Schönen Sonntag zusammen. Hier ist der Sportplatz Hamburg. Und wie verliert man eigentlich, wenn man es seit anderthalb Jahren nicht mehr getan hat? Die Fußballerin vom SV Uhlenhorst Adler aus der Landesliga, die haben 31 Ligaspiele saisonübergreifend hintereinander gewonnen und hoffen jetzt sogar auf einen Eintrag ins Guinness Buch der Rekorde. Doch heute wartete mit dem Tabellendritten ETV ein echter Prüfstein, ob die unglaubliche Serie weitergeht. Maike Sittger war für uns dabei.
1: Einen eigenen Song haben sie schon mal. Was jetzt folgen soll, ein Eintrag ins Guinness-Buch der Rekorde.
2: Die Idee wuchs dann einfach mit jedem weiteren Sieg und jetzt sind wir halt bei 31. Was wirklich Wahnsinn ist tatsächlich, also sehr, sehr außergewöhnlich.
1: Trainer Andi Schmidt hatte die Idee vor gut zwei Wochen, denn seine Mannschaft hat das Verlieren offenbar verlernt. Seit dem 6. April 2025 haben die Frauen von UH Adler jedes einzelne Ligaspiel gewonnen. 5 Siege zum Ende der vorletzten Saison, dann 20 Siege in der Bezirksliga letzte Saison. Aufstieg in die Landesliga und die Serie geht weiter. 6 Erfolge in den ersten 6 Spielen macht 31 Siege hintereinander. Ohne ein einziges Unentschieden.
2: Dann kann man die Idee mit Guinness tatsächlich, weil ich finde, so ein Rekord sollte immer auch ein Ausdruck für Stolz sein. Nicht, weil man sich im Mittelpunkt stellen möchte, sondern einfach auch ein Verdienst für die ganze Mannschaft.
1: Zum Vergleich. Die Frauen des FC Bayern München blieben zwischen Oktober 2024 und September 2026 ganze 47 Bundesligaspiele ungeschlagen. Allerdings, ungeschlagen heißt nicht immer gewonnen. Da waren auch Unentschieden dabei. Bei UH Adler dagegen 31 Spiele, 31 Siege.
3: Sag dabei, Johanna! Genau, da muss er rein!
1: Und heute Spitzenspiel, Erster gegen Dritter. Die Eimsbüttlerinnen wollen diese Serie unbedingt stoppen. Doch bei UH Adler lässt sich offenbar niemand verrückt machen. Kapitänin Steffi Oldörp erklärt das Erfolgsgeheimnis.
4: Wir gehen einfach mit einer Leichtigkeit in das Spiel und verkrampfen uns nicht, jedes Mal zu gewinnen. Und ich glaube, das führt uns einfach nach vorne und darüber sind wir sehr stolz.
1: Und tatsächlich, auch der ETV hat kein Erfolgsrezept gegen starke Adlerinnen. Schon nach 19 Minuten steht es 3:0 und damit sieht auch dieser Sonntag wieder so aus wie erstaunlich viele Sonntage zuvor. Am Ende gewinnt UH Adler gegen ETV mit 4:1. Schlusspfiff an der Beethovenstraße. Aus 31 werden 32 Siege am Stück.
4: Wir sind super stolz darauf, dass wir das erreicht haben. Das gab es so im Hamburger Fußball noch nicht, in Deutschland auch noch nicht.
1: 32 Spiele, 32 Siege. Ob daraus tatsächlich ein Guinness-Rekord wird, wissen Sie hier heute noch nicht. Dass die Mannschaft gerade etwas ziemlich Außergewöhnliches leistet, schon.
0: Also Jubel und Applaus gibt's ohnehin schon für die Mädels. Und ob es am Ende ein Eintrag ins Guinness-Buch der Rekorde wird, das wird derzeit geprüft. Bis Jahresende wissen die Frauen von UH Adler dann Bescheid. Und bis dahin machen sie wahrscheinlich mit dem Gewinnen einfach weiter, ne?
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0: sind Roxette, Listen to Your Heart, an ihrem Sonntagabend hier bei NDR 90,3 mit dem Sportplatz Hamburg. Und nächste Woche starten die Rollstuhl-Basketballer vom HSV, die BG Baskets, in die neue Saison der zweiten Bundesliga. Der erste Härtetest vorab, der stand heute an, die erste Pokalrunde nämlich. Gespielt wurde in der Julius-Leber-Schule in Eidelstedt und Janine Legrand war für uns mit dabei.
1: Der Feinschliff fehlt noch, aber grundsätzlich ist BG Baskets-Trainer Alireza Ahmadi eine Woche vor Saisonstart zufrieden mit seinem Team.
2: Wir müssen unser Set ein bisschen schneller einstellen in Offense und Defense und ein bisschen auch in Wurf arbeiten. Verteidigung immer in Defense 1 gegen 1, Teamverteidigung auch. Ist wichtig, wir müssen ein bisschen verbessern. Ja.
1: Mit ein paar Veränderungen geht es für die BG Baskets in die neue Saison. Drei Spieler haben die Mannschaft verlassen, unter anderem die langjährige Kapitänin und prägende Spielerin Maja Lindholm. In der kommenden Saison will sie sich eine Pause gönnen, um Motivation und Kraft zu tanken.
2: Ja, sie war unsere Kapitän, sie hat eine wichtige Rolle gespielt in unserer Mannschaft. Dann jetzt ist, ja, gucken wir in Zukunft, dann sie kommt zurück oder was sie entscheidet. Ja.
1: Bereits für das Team entschieden hat sich Umayun Askari erst seit 6 Tagen in Hamburg und erster Neuzugang bei den Baskets. Er bringt neben viel Bundesliga-Erfahrung vor allem eins mit.
3: Was ich von meiner Seite sagen kann, dass ich viel Tempo in die Mannschaft bringen kann.
1: Wegen Cheftrainer Alireza Ahmadi und seinem Team ist er zu den Baskets gewechselt. Zudem gefallen ihm die professionellen Strukturen im Verein.
3: Dass wir die Möglichkeit haben, zu Fitness zu trainieren, also die Möglichkeit zum Fitnessstudio, Schwimmen, Physio, sage ich mal. Und auch wir haben hier unsere eigene Halle, dass wir die Möglichkeit haben, 2-3 Mal in der Woche nur Werftraining zu haben.
1: Er würde in der nächsten Saison gerne mit den BG Baskets in der ersten Liga spielen.
3: Können und was wir wollen, sind zwei verschiedene Sachen. Also was wir wollen, wäre idealerweise natürlich, dass wir in die erste Liga steigen.
1: Der Chefcoach formuliert seine Saisonziele etwas vorsichtiger. Er will zunächst einmal die Playoffs erreichen.
2: Wenn wir gucken, dann unsere Mannschaft gut gebildet, dann natürlich, das können wir denken über die erste Liga spielen. Aber jetzt ist so früh zu sagen, was ist genau, was wollen wir von Mannschaft.
0: Und nächsten Sonnabend starten die BG Baskets dann in die neue Saison der zweiten Liga in Nürnberg. Eine Woche später gibt's dann das erste Heimspiel in der Inselpark Arena gegen die Skywheelers aus Frankfurt. Und heute schon in Frankfurt ging es für die Hamburg Towers unter den Korb in der ersten Basketball-Bundesliga gegen die Frankfurt Skyliners nämlich. Und die Partie haben die Towers vor wenigen Minuten leider verloren mit 78-89. Das war der Sportplatz Hamburg. Damit für heute Abend. Hier geht's bei uns gleich weiter mit dem Hamburger Hafenkonzert. Ich bin Nicole Steins. Ich wünsche Ihnen ganz viel Spaß dabei. Machen Sie sich einen schönen Abend mit uns und dann hören wir uns morgen früh.

0: Militärische Maßnahmen der Saudis würden eine noch schärfere Reaktion nach sich ziehen. Dann stehe, Zitat, noch Schlimmeres bevor. Auch am Sonntag gab es Medienberichten zufolge neue Attacken. Das Auswärtige Amt in Berlin erklärte, Angriffe auf weitere Flughäfen seien nicht auszuschließen. Die Behörden Saudi-Arabiens hätten dazu aufgerufen, die Nähe zu Flughäfen zu meiden.
1: Donald Trump hat eine sogenannte Energiewaffenruhe zwischen Russland und der Ukraine verkündet. Beide Länder wollten in ihrem Krieg die gegenseitigen Angriffe auf Energieinfrastruktur mit sofortiger Wirkung einstellen, erklärte der US-Präsident in seinem Online-Dienst Truth Social, ohne Details zu nennen. Der ukrainische Präsident Selenskyj zeigte sich in einer ersten Reaktion von Trumps Ankündigung überrascht. Man werde aber einem Energiewaffenstillstand zustimmen, wenn auch Russland einwilligt. Der Kreml hat bisher nicht reagiert. In Polen ist ein Mann festgenommen worden, der einen Anschlag auf Ministerpräsident Tusk geplant haben soll. Das gab Innenminister Kwieciński bekannt. Aus Warschau, Paulina Milling.
2: Die polnischen Sicherheitsbehörden hatten heute früh Informationen über einen möglichen Anschlagsplan auf Premierminister Tusk und Verteidigungsminister Kosiniak-Kamysz erhalten. Bisher ist noch unklar, ob der Festgenommene beiden Regierungsmitgliedern gedroht haben soll oder ob nach weiteren Verdächtigen gesucht wird. Ein Sprecher der Sicherheitskräfte hatte zur Einordnung der Bedrohungslage erklärt, die Angelegenheit sei wörtlich todernst. Regierungssprecher Adam Szłapka hatte zuvor mitgeteilt, der aktuelle Hinweis sei wesentlich beunruhigender gewesen als ähnliche Signale in der Vergangenheit.
1: In der Fußball-Bundesliga hat der 1. FC Köln die Krise von Borussia Mönchengladbach verschärft. Die Kölner gewannen das rheinische Derby mit 2:1. Aus der NDR-Sportredaktion Martin Seidemann.
3: Die Partie war hitzig, auf dem Platz und vor allem auf den Rängen. Weil es zu Auseinandersetzungen zwischen den Fangruppen kam, musste Schiedsrichter Bart Stübner das Derby mehrere Minuten lang unterbrechen. Unter anderem flogen aus dem Gladbacher Gästeblock Feuerwerkskörper in Richtung Kölner Publikum. Sportlich hat Borussia Mönchengladbach auch nach 5 Spieltagen keinen einzigen Punkt geholt und bleibt Tabellenletzter. Bester Nordklub ist Werder Bremen als 7. Der HSV steht vorerst auf dem 12. Platz. In der 2. Liga kam St. Pauli zum 2. Heimsieg in Folge. Ein 2:0 gegen Karlsruhe.
1: Das waren die Nachrichten. Das Wetter in Norddeutschland. Nachts meist trocken bei Tiefstwerten von 11 bis 1 Grad. Morgen freundliche Abschnitte. Oft bleibt es trocken. Die Höchstwerte liegen morgen bei 13 bis 17 Grad. Es ist 19:03 Uhr.
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5: Jedes Jahr feiert Hamburg groß den Hafengeburtstag. In diesem Jahr bereits den 837. Wenn man zurückrechnet, dann kommt man auf die Jahreszahl 1189. Genau in dem Jahr wurde der Hamburger Hafen offiziell gegründet.
6: Aber damals lag er noch nicht direkt an der Elbe, sondern in Richtung Alster. Das war bekannt. Den genauen Standort aber, den kannte man bisher nicht. Bis vor rund 8 Monaten Archäologen an der Trostbrücke angefangen haben zu graben. Und dort sind sie jetzt tatsächlich auf den Hafen von 1189 gestoßen.
5: Wie sie den Hafen nach und nach freigelegt haben, was genau sie dort gefunden haben und ob die Hamburger Geschichte jetzt neu geschrieben werden muss, das alles erzählen wir Ihnen heute.
6: Herzlich willkommen zur 3753. Ausgabe. Wir sind
5: Carrie Rügemeer
6: und Petra Volkwatzen. Moin.
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Mitten in Hamburg an der Trostbrücke haben Archäologen einen richtigen Sensationsfund gemacht. Den Hamburger Hafen von 1189. Hamburg und der Hafen, das gehört ja seit jeher eng zusammen. Der Hafen hat für den Wohlstand der Hansestadt gesorgt. Allerdings, dort, wo wir alljährlich den Hafengeburtstag feiern, da ist der Hafen erst im Laufe des 14.

0: Jahrhunderts sozusagen hingewandert. Der ursprüngliche Hafen, der befand sich deutlich weiter Richtung Alster in der Nähe des Nikolaifleets. Seit Monaten finden dort jetzt schon archäologische Grabungen statt. 2023 wurde das riesige Commerzbankgebäude abgerissen. Und bevor nun neu gebaut wird, wird gegenüber der patriotischen Gesellschaft gebuddelt. Mit Erfolg, wie es aussieht.
1: Wer ins Zelt will, dass die archäologische Grabung vor Regen und Wind schützt, muss klettern. Über eine steile Leiter geht es erstmal 4 Meter nach unten. Aber wenn man dann dort das Zelt betritt, das ist echtes Wow-Gefühl. Hier wird in der Erde gebuddelt, geglättet, weggeschafft und archiviert. Alles gleichzeitig. Schwarze Holzbohlen ragen aus der feuchten Erde. Man erkennt Befestigungen aus Ästen geflochten. Mittendrin mit leuchtenden Augen Kai Suchowa, der Grabungsleiter. Er ist sich sicher, das hier ist der Hafen von 1189.
2: Wir wussten, dass der Hafen irgendwo an der Alster liegen muss, in unmittelbarer Nähe zu Neuenburg. Aber wo genau, das war nicht klar. Ich persönlich hätte gedacht, er liegt viel, viel näher am heutigen Nikolaifleet. Jetzt stellen wir aber fest, dass die ältesten Hafenanlagen, die wir hier erfassen können, aus dem 11. und 12. Jahrhundert, ungefähr 60 Meter vom heutigen Flussverlauf entfernt sind. Was bedeutet, dass der Fluss damals sehr viel breiter und größer war.
1: 2 parallel verlaufende Holzbohlen, nach unten hin abfallend, sind auch heute noch gut als Slipanlage zu erkennen. Hier wurden einst Boote über die Bohlen ins Wasser hinein oder auch wieder herausgezogen.
2: Aus den Nutzungsschichten dieser Slipanlage, die man durch die beiden Hölzer sieht, konnten wir zahlreiche Kalfatklammern finden. Die gehören zum Schiffsbau. Ebenso wie Schiffsnägel. Und das ist natürlich ein direkter Hinweis darauf, dass hier Schiffe repariert wurden. Und ein weiteres Indiz dafür, dass es sich tatsächlich hier um den Hafen handelt.
1: Das, was vom alten Hafen ganz deutlich erkennbar ist, das sind die Uferbefestigungen. Heute würde man sie Kaimauern nennen, aber Mauern waren das damals nicht. Kai Suchowa erklärt, wie unsere Vorfahren das im 12. Jahrhundert gemacht haben.
2: Wir sehen senkrechte Pfosten und an den Pfosten liegen waagerecht Bohlen oder Bretter und aber auch sowas wie ein Flechtwerkzaun. Also wie man das heute noch manchmal sieht, an Kanälen oder Wasserläufen, wie die Ufer eingefasst sind, so wurden die Uferkanten hier eben auch schon eingefasst.
1: Die Grabungsstätte ist in 4 Bereiche unterteilt. Während in einem die Slipanlage zu erkennen ist, sieht man nebenan eine Uferbefestigung aus fetten Bohlen und Flechtwerk. Hier haben einst Schiffe festgemacht. Überraschend ist, welche Ausdehnung der Hafen nimmt. Er wandert nämlich über die Jahrzehnte immer mehr in Richtung Elbe.
2: Also wenn man jetzt sich die Fläche hier anguckt, haben wir die älteste Uferbefestigung, eine hölzerne Kaianlage, die wahrscheinlich so ins 12., 13. Jahrhundert datiert, eben der Hafen vielleicht von 1189. Dieser Hafen wird dann immer weiter in Richtung des heutigen Nikolaifleets verlagert und das Gelände wird erhöht. Das heißt, wir befanden uns ja ursprünglich hier auf einer Insel, der sogenannten Reichenstraßeninsel. Und die wird im Laufe der Jahrhunderte in Richtung Westen immer größer gemacht, immer größer gemacht, immer größer gemacht. Dann irgendwann wird der Markt hier gebaut.
1: Eine durchaus logische Entwicklung, denn wo die Schiffe mit den Waren anlandeten, da war es sinnvoll, direkt auch eine Möglichkeit zum Verkauf zu haben. Und die Überbleibsel dieses Marktes, die erzählen viele Geschichten. Gefunden werden diese Dinge in den vielen Erdschichten. Eine heikle, aber auch sehr spannende Arbeit. Und was da alles so zum Vorschein gekommen ist.
2: Ganz viel kaputtes Trinkgeschirr, also kaputte Bierkrüge und so, was man denn verliert, wenn man betrunken ist. Schlüssel, Münzen. Wir haben Würfel gefunden, also Glücksspiel. Handwerk ließ sich hier nachweisen. Knochenhauer, sowas wie Fleischer. Und so entsteht natürlich jedenfalls in mir so ein Bild, wie hier der Markt so belebt ist.
1: Tavernen am Hafen, hochprozentige Getränke, Glücksspiele. Eine typische Hafengegend eben. Und die vielen Fundstücke, ob Keramik oder Schiffsnägel, die jahrhundertelang im Boden geschlummert haben, die sind bei der zeitlichen Datierung äußerst wichtig.
2: Durch die Keramik können wir sagen, diese Holzpfosten, die wir haben und die Flechtwerkzäune, die wir zu einer Kaianlage zählen, datieren aufgrund der Keramik ins 12. 13. Jahrhundert. Dann haben wir eben an dieser hölzernen Kaiwand auch eine Slipanlage gefunden. Waagerechte liegende Holzbohlen, wo man die Schiffe rausgezogen hat. Und im Umfeld dieser technischen Anlage haben wir ganz viele Koggennägel gefunden, also Schiffsnägel. Die sind immer so umgebogen, die werden ganz klar für den Schiffsbereich gebraucht. Und sogenannte Kalfatklammern oder Sinteln, das sind Krampen, die zwischen die Planken gehauen werden, damit man das Material, was zwischen den Hölzern ist, fixiert. Und das sind beides immer typische Funde, die mit Schiffsbau zu tun haben. Und das am Rand dieser hölzernen Wand macht klar, okay, hier muss mal Wasser gewesen sein. Hamburg.

0: mitten in der Hamburger Innenstadt. Da ist jetzt bei einer archäologischen Grabung der Hamburger Hafen von 1189 gefunden worden. Allerdings lag dieser ursprüngliche Hafen nicht dort, wo wir ihn heute finden und jedes Jahr beim Hafengeburtstag groß feiern, sondern viel weiter Richtung Alster. Die Grabungsstätte, wo dieser alte Hafen jetzt gefunden wurde, ist neben dem Nikolaifleet gegenüber der Patriotischen Gesellschaft an der Trostbrücke.
1: Die Erde hier unten, über 5 Meter unter der Straßenoberfläche, ist überall feucht. An den Seitenwänden, die die große Grube hier umgeben, kann man unterschiedliche Erdschichten erkennen. Ein Dauergeräusch im Hintergrund sind schmatzende und gurgelnde Pumpgeräusche, die auf die größte Herausforderung bei dieser tiefen Grabung hindeuten, erklärt Grabungsleiter Kai Suchober.
2: Der Grundwasserspiegel ist immer eine große Schwierigkeit. Wir graben jetzt ja schon unter normalen Null. Das heißt, normalerweise würde hier rundherum überall Wasser sein, in den Schichten. Das würde immer volllaufen, jedes Loch. Deswegen muss hier eine Grundwasserabsenkung passieren. Das ist immer eine große Schwierigkeit für uns. Und dann natürlich diese große Tiefe, die wir jetzt haben. Wir sind ungefähr 5 Meter unter der Oberfläche. Und da muss man dann eben auch auf die Statik achten.
1: Vorsichtig werden hier Treppenabsätze in die Erde gebastelt, sodass die Wände nicht immer höher werden.
2: Wir müssen regelmäßig Abtreppungen machen oder Verbohlung bauen. Und das sind eben Dinge, die der Archäologe so normalerweise nicht macht, mit denen wir eben nur zu tun haben, wenn wir so tief wie hier in den Boden eingreifen.
1: Dass hier eigentlich alles unter Wasser liegt, das hat aber auch einen riesigen Vorteil und ist der Grund für den spektakulären Hafenfund.
2: Das Holz ist hier eben so gut erhalten, weil es normalerweise unter Wasser ist. Und solange sozusagen Wasser in dem Zellgewebe des Holzes ist, vergammelt es nicht.
1: Über 8 Monate haben sich die Archäologen hier in die Erde vorgearbeitet. Dass hier einmal das feine Hotel Kaiserhof gestanden hat, das war bekannt. Und als die Wissenschaftler langsam immer tiefer gebuddelt haben, sind sie auf Reste von Rohrleitungen dieses im 17. Jahrhundert erbauten und 1873 abgerissenen Prachtbaus gestoßen. Noch tiefer dann ein Markt, der, wie sich später herausgestellt hat, schon ganz früh direkt an den hier gefundenen Hafenanlagen entstanden ist, um Waren und Güter schnellstmöglich auch zu verkaufen. Die Hamburger waren schon immer äußerst geschickte Händler und Kaufleute. Und direkt an diesem alten Hafen wurde auch damals schon, nun sagen wir mal, prächtigst Handelsgewerbe unterschiedlichster Art betrieben. Davon zeugt so manches Fundstück vom Hafenmarkt.
2: Wir haben einen Prägestock gefunden für eine österreichische Münze. Und das ist natürlich komisch. Warum hat man in Hamburg österreichische Münzen geprägt? Und einige Historiker überlegen eben oder haben auch schon für mehrere Stellen nachgewiesen, dass Städte die Münzen von anderen Städten oder Ländern oder Gemeinden als Falschgeld mit weniger Edelmetallanteil nachgeprägt haben, um die Währung des anderen zu schwächen. Um zu sagen, ja, was ist denn hier mit den österreichischen Münzen? Da kommt noch Silber drin. So. Und das ist natürlich Wirtschaftskampfweise oder Kriegsweise, die bis in die Neuzeit immer wieder gemacht wurde. Also der Hamburger Pfeffersack an sich war immer schon gewieft und wusste auch, wie er auf, sag ich mal, illegal bis halblegalen Wegen zu Ansehen und Ruhm gelangen konnte.
1: Ganz allmählich neigen sich die Ausgrabungsarbeiten hier dem Ende zu, denn bald schon soll hier ein neues Gebäude entstehen. Suchower und seine Kollegen würden am liebsten noch weiter graben, in Richtung Alster.
2: Wenn wir jetzt weiter in Richtung Osten graben würden, müssten wir unter die Straße runter. Aber vielleicht ist da ja noch eine ältere Hafenlinie als die, die wir bisher gegraben haben. Vielleicht in 50, 60 Jahren, wenn die Straße aufgemacht wird, man tief gräbt, finden meine zukünftigen Kollegen dort etwas.
1: Genau hier eine Hafenanlage vom Ende des 12. Jahrhunderts zu finden, das war schon eine Überraschung. Die Frage, die sich da natürlich am Ende aufdrängt, muss denn jetzt die Geschichte Hamburgs neu geschrieben werden?
2: Nein, letztendlich bestätigen wir nur die Hamburger Geschichte, dass der Hafen eben 1189 hier im Bereich der Alster war. Das Einzige, was neu gemacht werden muss, ist, wir haben ja so Rekonstruktionszeichnungen, wie Hamburg im 12. Jahrhundert aussah. Wie war die Uferlinie, wo war das Wasser, wo war Land? Das muss generell dann wahrscheinlich in diesem Bereich neu gemacht werden, weil da hatten wir die Alster immer sehr schmal gezeichnet und jetzt ist sie aber eben 50 bis 60 Meter breit und das muss geändert werden.

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0: Buddeln, Erde wegschaffen, suchen, präparieren. All das sind Aufgaben, die bei jeder archäologischen Grabung anfallen. Das alles kann man als Wissenschaftler oder Wissenschaftlerin natürlich nicht alleine schaffen. Und da kommen die Grabungsassistenten ins Spiel. Was das für Leute sind, welche Aufgaben sie bewältigen und wer das überhaupt macht und machen kann, auch beim Ausbuddeln des alten Hamburger Hafens mitten in der City würde ohne Grabungshelfer gar nichts laufen.
1: Gebückt vor einer der Wände, die das Grabungsloch umgeben, die Haare straff zurückgebunden, fährt Andreas Rikowski behutsam und konzentriert mit einer Art Maurerkelle über die Erdschichten der Wand.
2: Ja, ich mache das letzte Profil jetzt fertig. Wir arbeiten uns immer von der oberen Kante runter bis in der Tiefe und versuchen, so weit wie möglich ungestört diese Fläche herauszuputzen.
1: Putzen? Profil? Hört sich für Laien erstmal merkwürdig an. Ein Profil, das ist eine geglättete Wand. Und glatt heißt in der Archäologie auch wirklich glatt. Ganz glatt, fast spiegelglatt. Und das erreicht man eben durchs Putzen mit einer Glättungs- oder Maurerkelle. Der Hintergrund? Alles hier bei der Grabung wird genauestens fotodokumentiert. Und dafür darf die Wand an keiner Stelle durch irgendwelche Erhebungen, und sei es nur ein Sandkorn, Schatten werfen.
2: Das wird ja alles in 3D auf den Computer generiert und deshalb muss das auch sehr sauber sein. Also wenn hier Sand irgendwie hereinweht, dann müssen wir schon aufpassen, dass das so immer abgedeckt ist. Bei Lehm geht das eigentlich sehr, sehr schnell. Bei Torf und Erde, da muss man schon etwas vorsichtiger arbeiten und es dauert jetzt schon etwas länger.
1: Diese Wände, die sind ungemein wichtig für wissenschaftliche Erkenntnisse, für die Rekonstruktion der Ereignisse und Zeitphasen bei einer Grabung. Denn diese Wände erzählen Geschichten. Nicht nur durch die Dinge, die sie nach Jahrhunderten preisgeben, Trinkgeschirr oder Werkzeuge zum Beispiel, sondern auch durch die vielen unterschiedlichen Erdschichten. Die ziehen sich auch für Laien sichtbar durch das Erdreich, zum Beispiel als schwarzer Strich, ein sogenannter Laufhorizont, also eine Ebene, auf der unsere Vorfahren viel herumgelaufen sind, zum Beispiel auf einem Weg von A nach B.
2: Ob das jetzt Laufhorizont sind oder Entwässerung, dass man so Lehmschichten hat oder dann kommt natürlich auch Keramik zum Vorschein oder Hölzer. Also man gerät sozusagen von der obersten Schicht, von der Neuzeit bis tief hinunter im Mittelalter oder sogar im Frühmittelalter. Ich habe da wirklich so diese ganzen Schichten als historische Chronologie sozusagen vor meinen Augen. Und das ist wirklich sehr, sehr spannend immer.
1: Andreas Rikowski ist Grabungsprofi, das merkt man sofort. Seit über 14 Jahren schon arbeitet er immer wieder bei archäologischen Grabungen und das mit großer Leidenschaft und Kenntnis.
2: Eigentlich ist das ja kein Beruf, es ist so, dass man ja durch einen reinen Zufall irgendwie kommt. Dadurch, dass man vielleicht schon mit Archäologie sich auseinandergesetzt hat. Also bei mir wäre das der Fall, dass ich mich eigentlich schon seit meiner Kindheit mit Archäologie beschäftigt hatte. Aber ich habe auch 2 Semester Archäologie studiert.
1: Als Andreas Rikowski anfing, bei Ausgrabungen zu arbeiten, da hatte er richtig Herzklopfen.
2: Ich muss sagen, am Anfang war das schon immer sehr aufregend, so auch Keramik zu finden oder Handwerkzeug, Eisenrückstände. Aber mittlerweile, so nach einigen Jahren, ist es auch so Routine, ne?
1: Die meisten der Grabungsassistenten hier sind männlich, aber es gibt auch 2 junge Kolleginnen. Diese Graberei, das ist teilweise schwere körperliche Arbeit und erfordert auch häufiger gewisse handwerkliche Fachkenntnisse.
2: Ich bin ja vom Beruf auch Gärtner und hier sind einige, die so vom Bauhandwerk oder auch im Gartenbereich eine Ausbildung hatten und also es ist eine sehr körperliche, anstrengende Arbeit, die wir eigentlich auch hier machen. Also es ist so nicht, was man sich so das Übliche vorstellt mit Pinsel oder Kelle. Also man muss auch mit richtigen schweren Geräten arbeiten, wie Presslufthammer oder ich mache das immer, weil ich Motorschein habe. Ich schneide die ganzen Hölzer für die Dendroproben und ja, deshalb solche Leute sind so sehr begehrt, ne? Die auch körperlich sehr anspruchsvolle Arbeit machen können.
1: Sagt er und schmeißt die Motorsäge wieder an. Denn sämtliche Hölzer, alles was gefunden wird, das muss hier weg, gesichert oder wenigstens dokumentiert werden. Denn im kommenden Jahr wird hier neu gebaut. Dann wird die Grabungsstätte wieder verschlossen. Bis vielleicht in 100 Jahren wieder Archäologen hier weiterbuddeln.

0: 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Ohne Grabungsassistenten läuft bei einer Ausgrabung gar nichts. Und beim Ausbuddeln des alten Hamburger Hafens, da wird besonders kräftig geschuftet. Denn es geht tief in die Erde hinunter, teilweise mit schwerem Gerät. Aber das ist nicht alles.
1: Auch wenn man bei archäologischen Grabungen erstmal ganz im Groben anfängt, Erde wegbaggern und wegschaffen, dann schaufeln, dann vorsichtig mit immer kleineren Werkzeugen arbeiten, um Fundstücke vorsichtig freizulegen, man braucht auch viel Gespür, erzählt der erfahrene Grabungsassistent Andreas Rekowski.
2: Ich sag immer, es hat was Künstlerisches, ne? Also wenn man eher so ans Flechtwerk geht, wenn man sich so das darstellt, ich bin jetzt Künstler und präpariere so die Hölzer heraus, bringt das auch Freude. Also man muss schon sehr feinfühlig arbeiten, würde ich mal sagen.
1: Auch wenn er gerade jetzt eine Profilwand mit der Kelle bearbeitet, meist hat er hier die vielen Bohlen, an denen vor Jahrhunderten die Schiffe festgemacht haben, ab- und kleingesägt. Und nicht nur das. Im Schaufeln könnte Andreas Rekowski wahrscheinlich einen Wettbewerb locker gewinnen. Viele seiner Kollegen haben deshalb Rücken. Er selbst ist froh, dass das bei ihm nicht der Fall ist. Viel Sport hält ihn fit. Über 8 Monate, fast 6 Meter tief, haben sich Rekowski und seine Kollegen und Kolleginnen bereits in die Tiefe gebuddelt. Bald geht diese Ausgrabung zu Ende. Wie viele Fundstücke insgesamt hier zusammengekommen sind, steht noch nicht endgültig fest. Aber Andreas Rekowski hat den für ihn schon spannendsten Fund längst ausgemacht.
2: Bei dieser Ausgrabung war das eine Sensation, dass wir unheimlich viel Leder gefunden haben, auch Schuhwerk. Also wenn man so einen Schuh komplett findet mit Lederriemen, ist das noch immer so eine, man erstaunt. Hier haben wir auch ein Gewand gefunden aus Fasern und Wolle. Das war schon einmalig. Und wenn man sowas Einmaliges findet, was in den üblichen Ausgrabungen nicht vorgekommen ist, ist das für uns immer schon wirklich so ein großes, ja, Ereignis.
1: Lange wird hier nicht mehr gegraben. Dann ist für Andreas Rekowski und seine Kollegen und Kolleginnen nach einem Jahr an dieser Stelle erstmal wieder Schluss. Auch wenn man hier noch ewig in alle Richtungen vermutlich sehr erfolgreich weitergraben könnte. Aber das moderne Stadtleben muss auch weitergehen. Und ganze Straßenzüge aufzustemmen und zu buddeln, davon kann man als Archäologe träumen, aber mehr auch nicht. Diese Ausgrabung wird dann mit einem neuen Gebäude überbaut, sprich wieder zugeschüttet. Das ist der Lauf der Dinge, auch wenn man als leidenschaftlicher Archäologe und Grabungsassistent eigentlich nie wirklich fertig ist mit einer Stelle.
2: Ja, es ist immer traurig, so eine historische Fläche zu verlassen. Da fühlt man sich dann auch selber wirklich nicht so wohl dabei, weil die Arbeit ist eigentlich nicht beendet. Und das ist immer so sehr, sehr enttäuschend, wenn wir wirklich nicht so bis zum Ende gekommen sind. Und natürlich, und dann, wenn das Team wieder auseinanderbricht, ne? Man hat sich halt, wenn man auch ein Jahr arbeitet, so ziemlich angefreundet und ja, fühlt sich eigentlich wie in einer Familie.
1: Und was kommt dann?
2: Danach, ja, sind die Leute entweder arbeitslos oder ich versuche wieder in meinen alten Beruf hineinzukommen, im Gartenbau, um diese Zeit zu überbrücken.
1: Nach der Grabung ist also vor.

0: erste offizielle Hafen von 1189, jetzt endlich bei einer archäologischen Grabung mitten in Hamburg gefunden. Das war die erste Stunde hier im Hafenkonzert bei NDR 90,3.
1: Gleich nach den Nachrichten gucken wir uns mal genauer an, was mit den spannenden Fundstücken, die die Erde nach so vielen Jahrhunderten freigegeben hat, jetzt eigentlich passiert. Und wir gehen der Frage nach, muss die Geschichte Hamburgs jetzt ganz neu geschrieben werden?

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1: Um 20 Uhr mit Reza Wafa. Die Houthi-Rebellen aus dem Jemen drohen mit weiteren Angriffen auf Saudi-Arabien. Gestern hatten sie den Flughafen von Riad mit Raketen beschossen. Dabei wurden 12 Menschen getötet und mehr als 300 verletzt. Aus Kairo, Anna Osius.
2: In einer im Husi-Fernsehsender verlesenen Erklärung heißt es zudem, weitere militärische

0: Der Kreml hat bisher nicht reagiert. In Polen ist ein Mann festgenommen worden, der einen Anschlag auf Ministerpräsident Tusk geplant haben soll. Das gab das Innenministerium in Warschau bekannt. Aus Warschau, Paulina Milling.
1: Die polnischen Sicherheitsbehörden hatten heute früh Informationen über einen möglichen Anschlagsplan auf Premierminister Tusk und Verteidigungsminister Kosiniak-Kamysz erhalten. Bisher ist noch unklar, ob der Festgenommene beiden Regierungsmitgliedern gedroht haben soll oder ob nach weiteren Verdächtigen gesucht wird. Ein Sprecher der Sicherheitskräfte hatte zur Einordnung der Bedrohungslage erklärt, die Angelegenheit sei wörtlich todernst. Regierungssprecher Adam Szlapka hatte zuvor mitgeteilt, der aktuelle Hinweis sei wesentlich beunruhigender gewesen als ähnliche Signale in der Vergangenheit.
0: In der Fußball-Bundesliga hat der SC Freiburg die Tabellenspitze übernommen. Die Breisgauer gewannen gegen den FC Schalke 04 mit 2:1. Aus der NDR Sportredaktion Lars Bente.
2: Dabei war Freiburg ab der 64. Minute beim Stand von 1:1 wegen einer gelb-roten Karte gegen Suzuki in Unterzahl. Trotzdem gelang doch noch das 2:1 durch Gotto. Die Freiburger damit zurück auf Tabellenplatz 1, punktgleich mit Borussia Dortmund. Der BVB hat aber die schlechtere Tordifferenz. Punktlos am Tabellenende steht weiterhin Mönchengladbach. Die Borussia hat auch unter dem neuen Trainer Blessin verloren, und zwar das rheinische Derby beim 1. FC Köln. FC-Nationalspieler El Mala sorgte für den 2:1-Siegtreffer der Kölner. Die Partie musste zwischenzeitlich wegen Ausschreitungen auf den Rängen unterbrochen werden.
0: Das waren die Nachrichten. Das Wetter in Norddeutschland, nachts meist trocken bei Tiefstwerten von 11 bis 1 Grad. Morgen meist freundliche Abschnitte, oft trocken bei 13 bis 17 Grad. Die Zeit, es ist 20:03.
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4: Jahrzehntelang haben in der Hamburger Innenstadt an der Trostbrücke die Mitarbeiterinnen und Mitarbeiter der Commerzbank gearbeitet. Jetzt, nachdem die Zentrale abgerissen wurde, untersuchen Archäologen das Gelände. Und sie haben herausgefunden, im Boden, quasi unter den Füßen der Bankangestellten, genau da lagen all die Zeit die Überbleibsel des ersten Hamburger Hafens verborgen.
5: Im Hamburger Hafenkonzert reisen wir heute 800 Jahre zurück in der Stadtgeschichte. Moin nochmal und willkommen zur zweiten Stunde. Wir sind
4: Petra Volkwarzen
5: und Kerry Rügemer.
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0: Magst du Fischbrötchen? Ah. Fischbrötchen ist doch das Leckerste, was es gibt.
1: Nö, nicht so richtig. Ich stehe eher auf Fiskbüllade.
0: Was ist denn Fiskbüllade?
1: Fiskbüllade.

0: Der Hamburger Hafen. Heute ist das ein weit verzweigtes Areal mit Containerterminals auf Waltershof oder in Altenwerder. Die Keimzelle des Hafens aber liegt weiter nördlich, im Bereich der Hamburger Innenstadt. Am Ness, in der Nähe der Trostbrücke, wo früher mal die Commerzbank-Zentrale war, wird bald neu gebaut. Vorher aber können Archäologen das Areal untersuchen, mit Erfolg. Gefunden wurden Holzkonstruktionen, die, so die Einschätzung der Experten, zum alten Hamburger Hafen vom Ende des 12. Jahrhunderts gehören.
1: Dass die gefundenen Uferbefestigungen so alt sind, ist mittlerweile bewiesen. Denn die ersten Ergebnisse der sogenannten Dendrochronologie sind da, sagt der Grabungsleiter vor Ort, der Archäologe Martin Eckert.
2: Das heißt, die Baumringdatierung von diesem Pfosten, die Bäume wurden gefällt im Jahr 1196. Die ersten Gründungspfähle auf der neuen Burg oben, auf dem Burgwall, die haben wir datiert auf 1185. Das heißt, 11 Jahre später fangen hier die Ausbauarbeiten an. Wird hier praktisch eine Kaianlage installiert.
1: Martin Eckert hat auch schon Hafenanlagen am Mittelmeer, in Griechenland oder auf Zypern ausgegraben. Jetzt gehen seine Kollegen und er der Geschichte des Hamburger Hafens auf den Grund, während direkt nebenan auf der Baustelle die Vorbereitungen für den geplanten Neubau laufen.
2: Also wir hätten eigentlich viel weiter im Osten gegraben und dann hat uns die Bauleitung gebeten, ob wir das Grabungsfeld nicht weiter nach Westen verlegen können, aus bautechnischen Gründen. Und es hat sich jetzt als Glücksgriff erwiesen.
1: Das hier am Nikolaifleth mal der alte Hamburger Hafen war, wussten die Archäologen. Trotzdem hat Martin Eckert fast nicht mehr dran geglaubt, dass sie hier noch etwas Verwertbares finden.
2: Als dann hier der Bagger drin war und die Baugrube ausgehoben hat, war ich dabei. Also wir sind immer tiefer gekommen und immer tiefer gekommen. Es war alles noch praktisch die Fundamente der Commerzbank, die 2023 abgerissen wurde. Und dann lief die Grube sofort natürlich mit Wasser voll. Und ich hatte einen Tag, wo ich eigentlich zu meinem Chef gehen wollte und sagen wollte, ich glaube, da ist nichts mehr. Ich glaube, wir können aufgeben. Und dann stieß der Baggerfahrer auf ein Pflaster aus mittelalterlichen Klosterformatziegeln. Das hat er sehr feinfühlig freigelegt. Und dann war klar, hier ist irgendwas.
1: Noch tiefer unter dem Kellerfußboden des ehemaligen Kaiserhofes, eines Renaissance-Palais aus dem 17. Jahrhundert, finden die Archäologen eine ältere Holzkonstruktion.
2: Eine Pfostenreihe, die mit horizontalen Balken verbunden sind. An dem Pfosten sind sozusagen diese Bohlen von Ost nach West verlegt und das zieht sich ganz durch.
1: Diese Uferbefestigung aus dem späten 12. Jahrhundert sieht anders aus als das, was Martin Eckert von Hafenanlagen aus dem Mittelmeerraum kennt.
2: Naja, also in Griechenland und Zypern sind die natürlich aus Stein gebaut. Und Stein ist ja hier im Norden sehr rar. Es gibt ja eigentlich nur die Findlinge. Und deshalb ist es eine Holzkonstruktion hier.
1: Die Pfähle und Bohlen freizulegen ist echte Schwerstarbeit.
2: Hier wird nicht mit Pinsel gearbeitet, sondern ausschließlich mit Spaten und Schaufel. Diesen schweren Kleiboden, sehr schwierig zu bearbeiten, kräfteraubend. Aber wir haben ein super Team hier und die hauen rein wie die Berserker.
1: Nicht nur eine, sondern zwei ehemalige Uferbefestigungen haben die Archäologen an der Grabungsstelle gefunden.
2: Die Pfosten, die wir im Süden haben, die fangen an, die Datierung 1211, 1214. Wurde der Uferstreifen wohl offenbar zu schmal. Und dann hat man einfach sich entschlossen, den Uferbereich zu verfüllen mit diesen Schutzschichten, mit diesen Holzschnitzelschichten und die ganze Geschichte 10 Meter weiter nach Süden zu verlagern. Und da haben wir dann die nächste Kaikante.
1: Stadtentwicklung vor 800 Jahren. Wie genau es hier am Hamburger Hafen damals aussah, wie Schiffe hier festgemacht haben, das lässt sich nicht im Detail beantworten.
2: Wir haben die Unterkonstruktion sozusagen, aber wir wissen nicht, wie die jetzt an der Oberfläche gestaltet war.
1: Sicher ist, die Schiffe, die damals Handelswaren nach Hamburg gebracht haben, sind nicht bis hierher gekommen, sondern wurden weiter draußen an der Elbe entladen.
2: Die großen Seeschiffe, die Koggen, die haben ja festgemacht beim Baumwall oder da, wo jetzt die Elbphilharmonie ist. Und dann wurden die Waren verladen auf die kleinen Schuten und Ewer. Zum Teil mit einem Segel ausgestattet oder mit Staken sind die reingestarkt.
1: Neben Objekten, die sie finden, interessiert sich das Grabungsteam vor allem auch für die unterschiedlichen Bodenschichten. Martin Eckert hat die Zusammensetzung des Bodens an vielen verschiedenen Stellen untersucht.
2: Und dazu nehme ich eine Bodenprobe in die Hand. Ich schaue, wie viel Sand ist da drin. Manchmal hat es einen speziellen Geruch, eine bestimmte Farbe. Und dann versuche ich praktisch die Grenzen zwischen den Auffüllschichten zu identifizieren. Wir dokumentieren alles dreidimensional, also wir machen sehr, sehr sorgfältige, genaue Pläne, sodass Archäologen, die vielleicht in 200 Jahren hier im Anschluss irgendwo weitergraben, ganz genau nachvollziehen können, was wir hier gefunden haben.
1: Die Holzkonstruktion der früheren Hafenanlage können sie definitiv nicht bewahren.
2: Zum Beispiel bei solchen Funden wie der Vasa in Stockholm, die wurde ja konserviert, aber das war ein jahrzehntelanger Prozess. Alle Feuchtigkeit, alles Wasser, was in dem Holz enthalten ist, muss durch eine Glykoselösung ersetzt werden. Und nur so ist das Holz erhaltbar. Das heißt, das können wir hier nicht machen, auf gar keinen Fall.
1: Trotzdem kann es sein, dass zumindest einiges aus dem Untergrund in den späteren Neubau mit Wohnungen, Büros, Einzelhandel und Gastronomie integriert wird. Quasi als Erinnerung daran, was hier an diesem Ort früher mal war.
2: Also der Bauherr hat die gesamten Klosterformat-Backsteine bekommen und hat sich jetzt auch gewünscht, alle Pfosten und Balken zu bekommen. Und dann wird man sehen, was man draus machen kann.
1: Graben da, wo mal der alte Hamburger Hafen war. Für Grabungsleiter Martin Eckert fühlt sich das sehr besonders an.
2: Ja, also ich habe mich 20 Jahre lang mit Hafenanlagen beschäftigt und mit Schiffbau. Für mich ist es natürlich schon ein Highlight meines beruflichen Werdegangs.

0: Keramik, Leder, Metall. Neben dem Sensationsfund der Hafenanlage von 1189 haben es die Archäologen auf dem Grabungsfeld am Ness, gleich neben der Trostbrücke, mit vielen einzelnen Fundstücken zu tun. Die Objekte werden direkt vor Ort gereinigt und für die Dokumentation vorbereitet.
1: Spülen, spülen und nochmal spülen. An einem Arbeitstisch im Freien vorm Bürocontainer steht Grabungshelfer Andreas Rikowski und schrubbt. In der Hand hält er eine Keramikscherbe. Vor sich hat er drei mit Wasser gefüllte Behälter.
2: Man bereinigt das erstmal, also mit der Zahnbürste. Ich habe aber auch, wenn das fest liegt, auch so eine Spülbürste. Und dann tue ich das in so ein Mittelgefäß. Da wird das auch erstmal kurz gelagert. Auch immer mal mit Wasser. Und dann nach so 10 Minuten putze ich dann auch. Der letzte Dreck wird, dann kann man sich auch gut entfernen.
1: Beim Säubern der Fundstücke arbeitet er ohne Handschuhe.
2: Wir machen ja eigentlich auch eine Notgrabung. Das heißt, hier wird nichts gesiebt. Deshalb können wir uns eigentlich auch nicht mit jedem kleinen Erdkrümel beschäftigen. Und gerade in so kleinen Klumpen, die man vielleicht ohne Handschuhe auseinanderpurzeln kann, findet man wirklich auch manchmal einen Sonderfund.
1: Nachdem er die Objekte in mehreren Schritten gesäubert hat, legt er die Einzelteile in Gitterboxen zum Trocknen aus. Wichtig ist, dass alles genau so zusammenbleibt, wie es gefunden wurde.
2: Jede Keramikscherbe muss wieder nach dem Waschvorgang zugeordnet werden zu diesem Befund.
1: Als nächstes präpariert der Grabungshelfer eine hölzerne Planke, die noch zur Dokumentation fotografiert werden soll. Kratzt mit einem Spatel die Verschmutzungen ab, bis die Holzstruktur wieder erkennbar ist.
2: Ja, das sind so gewisse Steinkornreste. Und hier haben wir sozusagen ein Stück Planke, ne, die aus einem Holzstück herausgeschält wurde.
1: Sich mit den Funden zu beschäftigen, das ist wie eine Zeitreise durch frühere Handwerkstechniken. Auch einige Eisennägel und Kalfatklammern aus dem Schiffbau hat Andreas Rikowski heute schon gesäubert.
2: Eisen wird nicht mit Wasser behandelt, dann benutze ich nur Holzstäbe und Pinsel.
1: Lederfunde wie Schuhe oder Teile eines Gürtels kommen nach dem Säubern in Plastiktüten, die mit Wasser gefüllt sind.
2: Mit etwas Feuchtigkeit, sonst trocknet das aus.
1: Einige besondere, bereits gereinigte Fundstücke hat Grabungsleiter Martin Eckert in einer Kiste zur Seite gestellt. Da ist zum Beispiel ein Fleischhaken aus Metall.
3: Wir haben eine Malerei gefunden in der polnischen Bibel aus dem 13. Jahrhundert. Und da ist genau dieser Haken abgebildet. Also genau gleich, bis ins Detail, bis zu den kleinen Nüpsel hier und so. Und auf der Bibelabbildung steht da ein großer Topf auf dem Feuer. Und damit werden aus der Suppe sozusagen die Fleischstücke rausgefischt.
1: Je nachdem, in welcher Bodenschicht das Grabungsteam sie gefunden hat, stammen die Fundstücke aus unterschiedlichen Epochen der Hamburger Stadtgeschichte.
3: Das sind Spielzeugpferdchen, wahrscheinlich aus dem 13. Jahrhundert, aus Ton. Dann haben wir hier, das ist der Deckel aus Bronze von einem kleinen Taschenspiegel. Und das kommt wohl aus Venedig, also hier ist San Marco abgebildet. Dann haben wir hier einen Spielwürfel aus Knochen, ein Kamm, das sieht man noch, wie der aus dem Knochen angefertigt wurde. Dann haben wir hier diese Tuchplomben aus Hamburg, das ist eine schwere, große Bleiplombe, die als Qualitätssiegel für Tuche dient. Und auf der einen Seite ist hier das Wappen der Stadt Hamburg mit der Jahreszahl 1613 und auf der anderen Seite ist die Schwurhand abgebildet. Und so konnte das exportiert werden und findet sich dann in anderen Hansestädten, auch in London im Stahlhof zum Beispiel oder in Bremen oder in Lübeck.
1: Grabungshelfer Andreas Rikowski spült und schrubbt weiter und denkt bei den Objekten, die er bearbeitet, oft auch an die, die diese Sachen früher mal in ihren Händen gehalten haben.
2: Ja, Menschen haben damit ja irgendwie Handel getrieben oder das auch benutzt. Dieser Zugang zu den Menschen, zu seinen Vorfahren zu haben, ist immer wieder

0: reinigen und dann dokumentieren. Nach der Grabungsarbeit müssen die Archäologen noch alles akribisch sortieren und ganz genau verzeichnen, was sie alles gefunden haben. Damit Experten, die sich später nochmal mit den Funden beschäftigen, auch alles wiederfinden. Auch die Dokumentation wird direkt an der Grabungsstelle erledigt.
1: Viel Platz ist nicht im Bürocontainer oberhalb der Grabungsstelle. Hier hat Felix Steckner, der Grabungstechniker, seinen Arbeitsplatz. Er kümmert sich um vieles Organisatorisches, um Arbeitssicherheit, um die Arbeitsabläufe und darum, dass zur Dokumentation aus vielen digitalen Fotos Ansichten der freigelegten Flächen entstehen.
2: Man stellt sich quasi davor und alle paar Zentimeter mit einer möglichst großen Überlappung von mindestens 60%, eher sowas wie 80%, werden halt Fotos nebeneinander gemacht.
1: Durch den technischen Fortschritt haben Sie als Archäologen heutzutage ganz andere Möglichkeiten als noch vor 20 oder 30 Jahren. Auch eine Drohne kommt zum Einsatz.
2: Die ist für Flächenzeichnung, also für die von oben Ansicht von Flächen einfach sehr praktisch, weil wir dürfen die Flächen nicht betreten, während wir die Fotos machen, weil sonst würden wir mit unseren Füßen halt die Fläche wieder verschmutzen. Und da ist die Drohne tatsächlich sehr hilfreich, weil sie bei großen Flächen uns eben diese Arbeit abnimmt.
1: Auf und neben Ihrem Schreibtisch im Bürocontainer stehen neben Computerbildschirmen und einer Fotostation vor allem Kisten mit Hunderten von kleinen Plastiktüten.
3: Ich bin Anna Graf. Ich bin studierte Archäologin und bin jetzt hier momentan am NES beschäftigt als Dokumentarin.
1: Jeder einzelne Fund, der gemacht wurde, geht durch Ihre Hände.
3: Das ist hier aktuell sehr, sehr viel, was wir an Fundvorkommen haben. Das ist schon ganz ordentlich. Und das landet, nachdem es gereinigt wurde und gründlich sortiert. Das ist bei uns auch wichtig, dass es alles immer befundgerecht zugeordnet wird, damit wir genau wissen, wo es hergekommen ist. Und das sammelt sich dann am Ende alles hier bei mir auf dem Schreibtisch und wird von mir nochmal richtig verzettelt. Dann wird draufgeschrieben, was ist da drinne genau. Im Idealfall schon direkt mit einer Datierung versehen, wenn es möglich ist. Genau, und dann wird das bei uns nochmal in die Datenbank eingepflegt.
1: Gerade die Keramikfunde, erklärt Anna Graf, helfen Ihnen bei der Datierung.
3: Hier haben wir zum Beispiel einen Fund, das ist eine Wandscherbe von glasierter roter Irdenware, die tatsächlich hochverziert ist. Das ist für uns auch ganz interessant. So ein Rollstempeldekor nennen wir das.
1: Eine Verzierung mit horizontalen Strichen.
3: Gerade so Sachen, die bestimmte Verzierungen haben, die lassen sich oftmals sehr, sehr gut datieren. Also hier lässt sich relativ sicher sagen, dass es wahrscheinlich so aus dem 13. Jahrhundert kommt. Das ist sehr, sehr gut möglich, dass das von einem Krug oder einer Kanne kommt.
1: In diesem Fall wurde nur eine einzelne Scherbe gefunden, aber
3: wir haben das durchaus auch, dass wir nahezu vollständige oder sogar vollständige Gefäße finden, beziehungsweise eben Scherben, die wir dann rekonstruieren können, also als ein Gefäß.
1: Fundstück für Fundstück prüft Anna Graf ganz genau. Wie sieht die Bruchkante einer Scherbe aus? Welche Farbe hat das Material? Wie fühlt es sich an?
3: Hier habe ich ein Stück graue Irdenware. Das ist ein bisschen spezifischer, harte Grauware. Davon haben wir hier ganz, ganz viel. Da erkenne ich direkt, oh, das ist zwar relativ fein gemagert. Magerung ist nämlich auch ein wichtiger Punkt. Teilchen aus verschiedenen Materialien, die dem Ton zugefügt worden sind.
1: Auch der Klang gibt Auskunft darüber, aus welchem Material eine Scherbe besteht.
3: Ich schlage die beiden mal vorsichtig aufeinander. Genau, das ist das Steinzeug. Und jetzt nochmal die beiden Stücke Irdenware. Das klingt deutlich stumpfer.
1: Am Ende werden Sie nicht alles aufbewahren können, was Sie hier am NES aus dem Untergrund geholt haben.
3: Also am liebsten würden wir immer alles behalten. Wir haben oft nur ein Problem mit Lagerungskapazitäten. Ne? Also das ist gerade hier so in Stadtkern, bei Stadtkerngrabung ist es sehr schnell sehr viel, was wir an Material haben und was da rauskommt. Und dann wird es schnell mal schwierig, platztechnisch.
1: Erstmal aber wird alles mitgenommen und dann später aussortiert. Gerade mit den Keramikfunden, findet Anna Graf, wäre es lohnenswert, sich später nochmal genauer zu beschäftigen.
3: Mal so einen kompletten Überblick über die ganze Hamburger Keramik zu haben, also ähnlich wie wir das schon aus Lübeck kennen, das wäre auf jeden Fall super. Aber hier haben wir sehr, sehr viel Keramik, die rauskommt. Und da wäre es, glaube ich, ganz toll, wenn man mal so eine Art Leitfaden irgendwie erarbeiten könnte. Genau, so eine Art Chronologie für Hamburg, für die Hamburger Keramik.
1: Jetzt aber erstmal die aktuelle Grabung am Nest zu Ende bringen. Noch bis Ende Mai läuft ihr Vertrag für dieses Projekt. Anna Graf ist Hamburgerin. Bei dieser Grabung dabei zu sein, bei der auch Teile des alten Hamburger Hafens gefunden wurden, das fühlt sich toll an.
3: Ich bin hier geboren, ich bin hier aufgewachsen und ich finde es einfach was ganz Besonderes, dass ich das hier machen kann und dass ich irgendwie diesen Einblick in die Vergangenheit der eigenen Heimatstadt kriegen kann. Das finde ich super.

0: Der alte Hamburger Hafen ist gefunden. Vielen Dank schon mal ans Grabungsteam am Ness, dass wir Ihnen bei Ihrer Arbeit über die Schulter gucken durften. Der Chef vom Ganzen ist Rainer Maria Weiß, Hamburgs Landesarchäologe und der Direktor des Archäologischen Museums.
1: Rainer Maria Weiß, was war das für Sie für ein Moment, als Sie von Ihren Mitarbeitern vor Ort erfahren haben, wir haben da was gefunden, das könnte eine Uferbefestigung, das könnte eine Hafenanlage sein?
2: Das war tatsächlich ein ganz, ganz besonderer Moment. Wir graben ja sehr viel, wir entdecken viel, aber vieles kennen wir und kriegen einen neuen Aspekt dazu. Aber den Hamburger Hafen, ich meine, Hamburg identifiziert sich über den Hafen. Hamburg ist der Hafen. Es gibt den Hafengeburtstag, den jeder kennt. Aber noch nie archäologisch ist bislang auch nur ein Stück Uferbefestigung, Kaimauer, Kaianlage des wirklich mittelalterlichen Hafens archäologisch erfasst worden.
1: Wir beide, Sie und ich, standen mal genau an der Stelle, wo jetzt gegraben wird, in der Nähe der Trostbrücke am Nikolaifleet. Und ich erinnere mich noch genau, damals haben Sie gesagt, hier würden wir sehr gern mal graben. Ist das auch ein Archäologentraum, der da jetzt sozusagen in Erfüllung gegangen ist?
2: Ein Hamburger Archäologentraum in der Tat, denn wo wir damals standen, war ja ein riesiges Gebäude, nämlich das Commerzbank-Gebäude, wo wir überhaupt nicht dran dachten, dass darunter noch so viel Archäologie vorhanden ist. Auch der Platz davor, der kleine, schmale, ist ja x-fach bebaut und umgekrempelt worden. Dass also darunter noch so viel Archäologie ist, hätte ich damals nicht erwartet und hat uns deshalb jetzt umso mehr überrascht.
1: Muss Hamburgs Geschichte jetzt umgeschrieben werden, ist ja so eine Frage, die sich stellen könnte. Muss sie neu geschrieben werden oder ist das eher eine Bestätigung vielleicht von etwas, was Sie vorher angenommen haben?
2: Sie müsste immer nur dann umgeschrieben werden, wenn was völlig Neues bei den Ausgrabungen rauskommt. Es gibt aber sehr viel Geschichte Hamburgs, die man vage kennt, die man nur aus ganz dünner schriftlicher Überlieferung kennt, die man aber bislang nie beweisen konnte. Umso wichtiger ist es dann, wenn diese Geschichte wirkliche Beweise im Boden bekommt. Und solche Beweise haben wir jetzt an der Stelle endlich und erstmals ausgegraben.
1: Den Hamburger Hafengeburtstag haben Sie gerade schon selbst angesprochen. 1189, Gründung des Hamburger Hafens, das ist das, was wir in jedem Jahr feiern. Das geht ja zurück auch auf diesen berühmten Freibrief von Kaiser Friedrich Barbarossa, der aber höchstwahrscheinlich eine Fälschung ist. Kann man jetzt sagen, der Freibrief ist zwar gefälscht, aber die Gründung des Hamburger Hafens in diesem Jahr, die ist Tatsache?
2: Davon muss man ausgehen, dass die eine Tatsache ist. Alle archäologischen, aber auch alle historischen Belege deuten bislang klar darauf hin, dass dieses Fixdatum 7. Mai 1189 ein ganz entscheidendes Datum ist, wo es ein Privileg oder eine entsprechende Zusage gegeben haben muss. Klammer auf, was man dazu immer wissen muss, es diente nicht dazu, dass es Hamburg gut geht, sondern es diente dazu, dass es Lübeck gut geht. Der Hafen wurde dafür gegründet, damit das große, reiche, viel bedeutendere Lübeck endlich einen eigenen Nordseehafen erhält und der musste halt in Hamburg liegen. Und jetzt finden wir Kaianlagen, finden wir hölzerne Uferbefestigung, finden wir Bootstege, die exakt über die Holz-Jahrring-Datierungen in diese Zeit kurz vor 1200 passen.
1: Es sind ja viele Funde gesichert, dokumentiert worden. Keramikscherben zum Beispiel oder Lederfunde, aber ja auch einige ganz besondere Einzelstücke. Wird es eine Ausstellung rund um diese Grabungen geben?
2: Wir bereiten aktuell eine Ausstellung vor, die wir ab nächsten Herbst, also ab Herbst 27, ab Oktober, bei uns im Archäologischen Museum präsentieren werden. Die nennt sich Fundort Hamburg. Dort werden wir eine Bilanz ziehen, die Archäologie im neuen Jahrtausend, also seit 25 Jahren quasi. Was für Fortschritte hat die Archäologie für die Geschichte Hamburgs erbracht? Und da werden wir natürlich diese Funde, die jetzt ganz aktuell sind, das erste Mal überhaupt präsentieren. Das kann aber natürlich nur eine kleine Zwischenpräsentation sein, denn die Funde sind noch quasi feucht und frisch aus der Erde und noch nicht zu Ende erforscht. Aber da werden wir auf jeden Fall schon mal das Wichtigste präsentieren und lassen uns aber noch überraschen, was die weiteren Ausgrabungen bringen, denn wir werden ja bis Ende Februar 27 auf dem Areal am Ness vor dem Haus der Patriotischen Gesellschaft die Ausgrabungen fortführen.
0: Sagt Hamburgs Chefarchäologe Rainer Maria Weiß.

0: Das war sie, unsere spannende Zeitreise zurück zu den Ursprüngen unseres Hafens im 12. Jahrhundert. Der Hamburger Hafen, heute mal aus einer anderen Perspektive.
1: Etwas Zeit bleibt den Archäologen noch, die Fläche am Ness gegenüber der Patriotischen Gesellschaft weiter zu untersuchen. Demnächst bauen sie ihr Zelt auf der Baustelle an einer etwas anderen Stelle auf, sagt der Grabungsleiter vor Ort, Martin Eckert.
2: Also ich denke mal, dass wir an der Stelle, in der wir jetzt sind, sozusagen an der Stelle des alten Markts und des ersten Hafens, dass wir bis Ende Oktober noch hier bleiben und dann rücken wir ein Baufeld weiter nach Osten und bauen die Hälfte des jetzigen Zelts dort auf und werden ein bisschen weiter im Norden, ein bisschen weiter im Osten unsere jetzige Befundlage weiterverfolgen.
0: Voraussichtlich noch bis zum Februar laufen die Grabungen noch. Was bis dahin noch gemacht werden kann, hängt sicher auch davon ab, wie streng der Winter wird. Danach geht es im Archäologischen Museum in Harburg noch an die Nachbearbeitung. Wir bleiben in Kontakt und fragen immer mal wieder nach, was die Archäologen noch so herausgefunden haben über den alten Hamburger Hafen.
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0: Für heute tschüss. Wir sind Carrie Rügemer
1: und Petra Volkwatzen.

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1: Um 21 Uhr mit Resa Waffer. Seit heute Mittag berät das Parteipräsidium der CDU über die Verluste bei den vergangenen drei Landtagswahlen. Sachsens Ministerpräsident Kretschmer betonte im ZDF, die Christdemokraten hätten die Herausforderungen klar erkannt.
2: Also die Stimmung war sehr ernsthaft, getragen von dem Willen, etwas für dieses Land zu bewegen. Wir sehen die Sorgen, wir sehen die Umfragewerte und wir sehen vor allen Dingen, dass Deutschland in keinem guten Zustand ist. Und die Frage ist, wie kommen wir da raus? Was uns eint, ist das gemeinsame Verständnis, es geht nur mit wirtschaftlichem Wachstum. Dieses Land muss wieder auf die Beine kommen. Das wird dann viele Probleme auch im Sozialbereich lösen. Und das ist die Grundvoraussetzung, dass auch Vertrauen zurückkommt.
1: Der Ministerpräsident von Sachsen, Kretschmer. US-Präsident Trump hat angekündigt, Russland und die Ukraine würden ab sofort keine Energieanlagen mehr angreifen. Bisher hat aber keine der Kriegsparteien eine solche Vereinbarung bestätigt. Aus Washington, Anne Schneider.
3: Aus Kiew fiel die Reaktion zurückhaltend aus. Präsident Volodymyr Zelensky sagte, die Ankündigung sei für ihn neu. Sollte Russland einem solchen Schritt zustimmen, werde die Ukraine aber ebenfalls mitziehen. Aus Moskau gibt

0: Die Breisgauer gewannen gegen den FC Schalke 04 mit 2:1. Aus der NDR Sportredaktion Lars Bente.
1: Dabei war Freiburg ab der 64. Minute beim Stand von 1:1 wegen einer gelb-roten Karte gegen Suzuki in Unterzahl. Trotzdem gelang doch noch das 2:1 durch Gotto. Die Freiburger damit zurück auf Tabellenplatz 1, punktgleich mit Borussia Dortmund. Der BVB hat aber die schlechtere Tordifferenz. Punktlos am Tabellenende steht weiterhin Mönchengladbach. Die Borussia hat auch unter dem neuen Trainer Blessin verloren, und zwar das rheinische Derby beim 1. FC Köln. FC-Nationalspieler Elmaler sorgte für den 2:1-Siegtreffer der Kölner. Die Partie musste zwischenzeitlich wegen Ausschreitungen auf den Rängen unterbrochen werden.
0: Das waren die Nachrichten. Das Wetter in Norddeutschland. Nachts meist trocken bei Tiefstwerten von 11 bis 1 Grad. Morgen freundliche Abschnitte. Oft bleibt es trocken, die Höchstwerte morgen bei 13 bis 17 Grad. Es ist 21.03 Uhr. 21.03 Uhr, hier der aktuelle Verkehrsservice für den ARD-Abend. Die A1 Osnabrück-Bremen ist zwischen Vechta und Kloppenburg wegen Brückenbauarbeiten bis Montag früh etwa 5 Uhr in beiden Richtungen gesperrt. Nutzen Sie bitte die eingerichtete Umleitung. Die A1 Lübeck-Hamburg ist zwischen Kreuz Hamburg-Ost und Dreieck Norderelbe wegen Bauarbeiten auch bis Montag früh 5 Uhr in beiden Richtungen gesperrt, und auch hier ist eine Umleitung eingerichtet. A4 Dresden Richtung Frankfurt zwischen Dresden-Hellerau und Dresden-Neustadt. Stockender Verkehr, bitte planen Sie hier eine Viertelstunde mehr ein. A9 Richtung Berlin zwischen Coswig und Köselitz. Stau und stockender Verkehr nach einem Unfall. A9 Richtung München. Vorsicht bitte zwischen Niemeck und Kleinmarzins. Dort befindet sich eine noch ungesicherte Unfallstelle im Baustellenbereich. Die A40 Duisburg-Essen ist zwischen Mülheim-Winkhausen und Mülheim-Heißen in beiden Richtungen noch bis Montag früh etwa 5 Uhr gesperrt. Hier wird ein neues Brückenteil eingehoben. Und die A40 Dortmund Richtung Essen ist zwischen Kreuz Bochum und Hamme wegen Bauarbeiten auch noch bis Montag früh 5 Uhr gesperrt. Und damit weiter gute Fahrt durch diesen Abend. Kommen Sie gut an Ihr Ziel.
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0: Schön, dass Sie dabei sind. Lassen wir das Wochenende gemeinsam ausklingen. Hier aus dem Dresdner Funkhaus. Ich bin Heiko Rasch. Schönen guten Abend.

Unser ARD-Abend, der bringt uns doch viele Erinnerungen mit der Musik. Und jahrzehntelang gehört ja auch Madonna zu den erfolgreichsten und auch reichsten Künstlerinnen der Welt. Vor 42 Jahren hat sie ihren Welthit Like a Virgin aufgenommen. Veröffentlicht wurde die Single dann erst Ende Oktober, stand dann 6 Wochen lang in Amerika auf Platz 1 der Charts und bei den MTV Video Music Awards vor 42 Jahren sang Madonna dann den Song in einem Brautkleid auf einer riesigen Torte. Das war ein Hingucker. Ja, und bis heute gehört Madonna zu den meist fotografierten und auch meist diskutierten Sängerinnen der Welt und gehört auch zu den reichsten. Auf über 1 Milliarde Dollar wird ihr Vermögen geschätzt.

0: Zu den großen Erinnerungen der 80er Jahre gehören ja auch Filmmusiken und Soundtracks zu Kinoklassikern. Und da gab es ja nun auch eine ganze Menge in diesen manchmal so verrückten Jahrzehnt. Und damit hat sich auch Iron Cara sozusagen unsterblich gemacht. Leider ist sie nun auch schon fast 4 Jahre nicht mehr unter uns, aber bleibt eben auch unvergessen, vor allem durch Flashdance What a Feeling.
1: Die Filmleute zeigten uns die letzte Szene mit der legendären Tanzchoreografie. Ich wollte einfach nur das Gefühl in Worte fassen, das ich hatte, als ich diesen Ausschnitt sah.
2: Welch Gefühl?

0: The first thing that came to my mind was like, what a feeling.
1: Und das Erste, was mir in den Sinn kam, war, what a feeling. Es ging um das Gefühl rund um ihren Tanz. Wie fühlte sie sich beim Vortanzen? Wie ging es der Jury, die sie bewerten musste? Welche Emotionen spielten eine Rolle? Eigentlich sollte der Song Dancing for My Life heißen. Aber Keith Borsi meinte, da muss unbedingt das Wort Flashdance rein.
0: No, we better put the word Flashdance in there, because that's the name of the movie.
2: Was für ein Hit und vor allem eine bleibende Erinnerung an Irene Cara.

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8: Kurz nach 9:30, hier der aktuelle Verkehrsservice für den ARD-Abend. Die A1 Osnabrück-Bremen ist zwischen Vechta und Kloppenburg wegen Brückenbauarbeiten noch bis Montag früh etwa 5 Uhr in beiden Richtungen gesperrt. Nutzen Sie bitte die eingerichtete Umleitung. Die A1 Lübeck-Hamburg ist zwischen Kreuz Hamburg-Ost und Dreieck Norderelbe wegen Bauarbeiten bis Montag früh etwa 5 Uhr in beiden Richtungen gesperrt. Auch hier ist eine Umleitung für Sie eingerichtet. A4 Dresden Richtung Frankfurt zwischen Dresden-Hellerau und Dresden-Neustadt. Stockender Verkehr. Hier planen Sie bitte 15 Minuten mehr ein. A9 Richtung Berlin zwischen Coswig und Köselitz. Stau und stockender Verkehr nach einem Unfall. Die A40 Duisburg-Essen ist zwischen Mülheim-Winkhausen und Mülheim-Heißen in beiden Richtungen noch bis Montag früh gesperrt. Hier wird ein neues Brückenteil eingehoben. Die A40 Dortmund Richtung Essen ist zwischen Kreuz Bochum und Hamme wegen Bauarbeiten noch bis Montag 5 Uhr gesperrt. Und die B91 Richtung Halle ist zwischen Merseburg und Schkopau nach einem Unfall gesperrt. Und damit weiter. Gute Fahrt durch diesen Abend. Kommen Sie gut an Ihr Ziel.

0: Amanda, vor 40 Jahren veröffentlicht, von Boston 1986 auf Platte gebracht und in dieser Woche feierte ja einer der erfolgreichsten Komponisten und Produzenten seinen 74. Geburtstag. Die Rede ist von Harold Faltermeyer. International gefeiert. Er hat ja neben Deutschland auch einen Wohnsitz in Amerika, in Los Angeles. Und seinen internationalen Durchbruch schaffte er ja auch spätestens Mitte der 80er Jahre mit der Filmmusik für Beverly Hills Cop und Axel F.
1: Es ist so, ich musste für diesen Film ein Thema komponieren. Ich musste irgendwie was einfallen lassen, wie ich diese Figur Eddie Murphy unterstütze im Film. Und ich habe die ersten 2, 3 Versuche schon hinter mir gehabt und es fand eigentlich jeder nicht gut. Es war etwas, wo sie nichts anfangen konnten damit. Und dazu kommt auch, dass in dieser Zeit die Art und Weise, wie man die Filmmusik macht, eigentlich ganz anders war. Für eine Comedy mit Synthesizern zu arbeiten, war in Amerika ein absolutes Novum. Denn dort war die Zeit, wo man also mit einem Rosenorchester mit viel Trara und Kling-Kling und dip-dip-dip-dip-dip-dip-dip-dip-dip-dip-dip diese komödiatischen Szenen unterstützt hat, aber nicht mit ein paar Synthesizern. Es war vollkommenes Neuland. Hatte also auch da überhaupt keine Unterstützung vom Studio und so weiter. Und ich habe das dritte Thema abgeliefert, immer noch kein Daumen nach oben. Und ich sagte dann drauf, Kinder, lasst mich noch mal allein, ich muss mir noch mal danach denken und schließe mich noch mal ins Studio ein. Plötzlich fällt bei mir ein Groschen. Ja? Und ich komme in einer halben Stunde mit einem Thema daher und denke mir, das ist ein ganz eigenartiges Stück Musik. Weiß nicht, ob es wirklich funktioniert. Ich weiß und ich habe das gespürt, ja. Dass das etwas Besonderes ist und dass das etwas sein könnte, was genau zu dieser Figur Eddie Murphy auch passt. Ja. Und plötzlich habe ich das Thema gehabt. Ja. Und das war der Anfang dieser großartigen Filmmusik.

0: Toni Braxton hier im ARD-Abend am Sonntagabend. Und viele sind ja schon mitten in den Herbstferien. Andere müssen noch ein paar Tage drauf warten. Ja, und das fühlt sich ja schon fast an, als ob wir den Sommer ausklingen lassen. Und da sind sich ja wohl auch die meisten einig, diese Laubfärbung, das ist doch schon ein Ausflug wert, oder?
1: Die Laubfärbe.
2: Wenn sich die Bäume so den verschiedenen Färben, diesen Indian Summer, ne? Den man so nennt, ne?
1: Ich freue mich, im Wald Pilze zu suchen.
3: Ein Wort Halloween, weil es eine wunderschöne, mystische und schön gruselige Zeit ist. Mit den ganzen Farben, das finde ich einfach sehr magisch und toll.
0: Ja, da müssen wir noch ein bisschen drauf warten. Halloween, das ist ja dann erst Ende des Monats. Also, der Herbst hat noch viele schöne Tage, erst recht in den Ferien, stimmt's? Was planen Sie denn so für die Herbstferien? Mögen Sie es da eher aktiv oder einfach nur im warmen, gemütlichen Stübchen entspannen? Können Sie mir gern schreiben, ard-abend@mdr.de.

0: Nachrichten.
1: Um 22 Uhr mit Reza Waffa. Die CDU sucht bei ihrer Führungsklausur heute und morgen in Berlin nach einem Weg aus einer der schwersten Krisen ihrer gut 80-jährigen Geschichte. Matthias Deiß aus dem ARD-Hauptstadtstudio erläutert, wie sich die CDU jetzt aufstellen will.
2: Nun, es soll ein Strategiepapier geben mit konkreten Maßnahmen. Die CDU will darin deutlich machen, dass man neben sperrigen Reformen nun auch konkret etwas für die vielen tun will, die gerade unter den gestiegenen Kosten leiden. Stichwort Energiepreise zum Beispiel. Und dann ist in der CDU noch ein echter Richtungsstreit ausgebrochen. Für Hessens Ministerpräsident Rhein ist die CDU nicht konservativ genug und Familienministerin Prien sagt, sie muss linker werden.
1: US-Präsident Trump hat angekündigt, Russland und die Ukraine würden ab sofort keine Energieanlagen mehr angreifen. Bisher hat aber keine der Kriegsparteien eine solche Vereinbarung bestätigt. Aus Washington, Anne Schneider.
3: Aus Kiew fiel die Reaktion zurückhaltend aus. Präsident Volodymyr Zelensky sagte, die Ankündigung sei für ihn neu. Sollte Russland einem solchen Schritt zustimmen, werde die Ukraine aber ebenfalls mitziehen. Aus Moskau gibt es bislang keine Stellungnahme. Das Weiße Haus hat keine weiteren Einzelheiten genannt. Ob die angekündigte Energiewaffenruhe tatsächlich bereits vereinbart ist, bleibt damit offen.
1: Nach einem geplanten Anschlag auf den polnischen Regierungschef Tusk hat die Polizei einen Verdächtigen festgenommen. Der Mann sei in Niederschlesien gefasst worden, sagte ein Sprecher des Geheimdienstkoordinators. Tusk selbst dankte den Polizisten für ihr schnelles und entschlossenes Handeln. Zuvor hatten die Sicherheitsbehörden zudem Hinweise, dass auch Verteidigungsminister Kosiniak-Kamysz ein Ziel sein könnte. Polen ist ein wichtiger westlicher Verbündeter der Ukraine. Es fühlt sich auch selbst von Moskau bedroht und rüstet deshalb deutlich auf. In der Fußball-Bundesliga hat der SC Freiburg die Tabellenspitze übernommen. Die Breisgauer

0: Morgen fast überall trocken, gebietsweise heiter, in Vorpommern noch Regen, Höchstwerte 11 bis 18 Grad. Es ist 22.03 Uhr.
1: Und hier der aktuelle Verkehrsservice für den ARD-Abend. Die A1 Osnabrück-Bremen ist zwischen Vechta und Kloppenburg wegen Brückenbauarbeiten bis Montag früh etwa 5 Uhr in beiden Richtungen gesperrt. Nutzen Sie bitte die eingerichtete Umleitung. Die A1 Lübeck-Hamburg ist zwischen Kreuz Hamburg-Ost und Dreieck-Norderelbe wegen Bauarbeiten auch bis Montag ca. 5 Uhr in beiden Richtungen gesperrt. Auch hier ist eine Umleitung eingerichtet. A4 Dresden Richtung Frankfurt zwischen Dresden-Hellerau und Dresden-Neustadt. Stockender Verkehr, bitte planen Sie hier 15 Minuten mehr ein. A9 Richtung Berlin zwischen Coswig und Köselitz. Stau und stockender Verkehr nach einem Unfall. A38 Richtung Göttingen. Vorsicht bitte zwischen Leuna und Merseburg Süd. Hier liegt ein totes Reh. Hier sind alle Fahrspuren blockiert. Die A40 Duisburg-Essen ist zwischen Mülheim-Winkhausen und Mülheim-Heißen in beiden Richtungen bis Montag früh 5 Uhr gesperrt. Hier wird ein neues Brückenteil eingehoben. Die A40 Dortmund Richtung Essen ist zwischen Kreuz Bochum und Hamme wegen Bauarbeiten bis Montag 5 Uhr gesperrt. Und die B91 Richtung Halle ist zwischen Merseburg und Schkopau nach einem Unfall nach wie vor gesperrt. Und damit weiter gute Fahrt durch den Abend und kommen Sie gut an Ihr Ziel.
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1: Gönnen wir uns noch eine Stunde im ARD-Abend, bevor der dann zur ARD-Hitnacht wird. Unser Wochenendausklang mit Heiko Rasch aus Dresden. Ich grüße Sie.

0: so ein Klassiker. Sisia hier im ARD-Abend vom Anfang der 70er Jahre. Ja, und da wurde die nächste Sängerin gerade erst geboren. Dido, eine britische Sängerin, die ihre Songs auch selbst schreibt, meist selbst schreibt. Und vor 23 Jahren gelang ihr die erste Nummer 1 in ihrer Karriere. Und das auch gleich in mehreren Ländern mit White Flag. Handelt von einer Liebesgeschichte, die Millionen selbst erlebt haben. Eine Liebesgeschichte, die scheinbar zu Ende ist, dennoch beide weiter daran festhalten, voneinander gedanklich einfach nicht loskommen und schließlich dann doch noch einen Versuch wagen, wieder zusammenzukommen.
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0: textlich nicht die größte Herausforderung, aber das war der erste Versuch von Frank Farian, den er dann mit dem Schriftzug Boni M. auf eine Single presste. Plötzlich wollten alle die Band und hinter Boni M. Und fragen sich, wer denn dahinter Boni M. steht. Sie wollten die Band natürlich auch sehen und das war schnell zusammengefasst die Entstehung der Band.
1: Ich hatte da mal einen Sound entwickelt, 1974, da gab es den Namen Boni M. noch gar nicht. Da haben wir im Studio einfach rumgeflaxt. Ich habe ja neben einer sehr tiefen Stimme, kann ich auch Kopfstimme singen, ganz hoch. Und mit diesem Sound haben wir einfach im Studio ein bisschen rumexperimentiert. Habe ich aus Flachs ganz tief mit viel Harmonizer habe ich dann so ein bisschen rumgemacht im Studio und habe gesagt, boah, wie klingt denn deine Stimme hier? Ja. She's crazy like a fool.
0: What about Daddy Cool? Ja, und so kam dann eins zum anderen. Den großen Durchbruch hatten sie dann vor 50 Jahren durch einen Fernsehauftritt mit dieser Single Daddy Cool. International gefragt und so etliche Hits sind ja aus dieser Idee heraus von Frank Farian entstanden. Und den ersten großen Hit, den habe ich natürlich dabei. 50 Jahre sind schon ins Land gegangen für Daddy Cool.
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2: 22.30 Uhr hier der aktuelle Blick in den Verkehrsservice für den ARD-Abend. Starten wir mit der A1 Osnabrück-Bremen. Die A1 ist zwischen Vechta und Kloppenburg wegen Brückenbauarbeiten bis Montag früh etwa 5 Uhr in beiden Richtungen gesperrt. Nutzen Sie hier bitte die eingerichtete Umleitung. A1 Lübeck-Hamburg. Zwischen Kreuz Hamburg-Ost und Dreieck Norderelbe ist die Autobahn wegen Bauarbeiten auch bis Montag ca. 5 Uhr in beiden Richtungen gesperrt und auch hier ist eine Umleitung eingerichtet. A9 Richtung Berlin zwischen Coswig und Köselitz Stau und stockender Verkehr nach einem Unfall. Die A40 Duisburg-Essen ist zwischen Mülheim-Winkhausen und Mülheim-Heißen in beiden Richtungen bis Montag etwa 5 Uhr gesperrt. Hier wird ein neues Brückenteil eingehoben. Die A40 Dortmund Richtung Essen ist zwischen Kreuz Bochum und Hamme wegen Bauarbeiten bis Montag früh gesperrt und die B91 Richtung Halle ist zwischen Merseburg und Schkopau nach einem Unfall gesperrt. Und damit weiter gute Fahrt durch diesen Sonntagabend und kommen Sie gut an Ihr Ziel.

0: Sting hier im ARD-Abend. Ja, und dieser 11. Oktober, auch ein prägendes Datum in der Karriere der Beatles. Denn heute vor 64 Jahren gelang es den Beatles zum ersten Mal in den englischen Charts platziert zu werden. Wenn auch mit einer Platzierung, die sie einige Jahre später schon als Beleidigung gesehen hätten. Denn später waren ja dann nur noch Spitzenpositionen für sie angesagt. Aber an diesem 11. Oktober 62 stiegen sie mit Love Me Do auf Platz 49 ein und kletterten dann schließlich noch auf Rang 17. Und vor allem war es ja der Beginn einer der prägendsten und beeindruckendsten Musikgeschichten überhaupt. Der erste große Hit von den Beatles. Und na klar, den habe ich dabei. Love Me Do.
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0: Al Corley's, sein wohl größter Hit aus den 80ern. Square Rooms, gerade gehört, hier im ARD-Abend. Ja, und Grund zum Feiern hatte heute vor 24 Jahren auch Nena ihr 20-jähriges Bühnenjubiläum. Und das feierte sie groß mit so namhaften Kollegen wie Udo Lindenberg, Kim Wilde oder auch Rosenstolz. Und Nena selbst hatte auch schon zu Beginn ihrer Karriere ihren wohl größten Meilenstein setzen können mit ihrem Song 99 Luftballons.
1: Wir hatten in Berlin unseren Proberaum. Carlo kam irgendwann ein bisschen später und er hat mir einen Zettel in die Hand gedrückt und gesagt, guck dir das mal an. Ich lese diesen Text, den er da aufgeschrieben hat, habe eine Gänsehaut bekommen und habe ihn angeguckt und gesagt, das ist das Beste, was du je geschrieben hast, Carlo.

Gleich geht der ARD-Abend in die ARD-Hitnacht über und damit schon mal ein Gruß ins Erfurter Funkhaus. Romy Anders wird Sie in die neue Woche hinein begleiten. Danke fürs Dabeisein heute Abend und Ihnen eine gute und entspannte Nacht.

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1: Um 23 Uhr mit Resa Waffa. Die CDU sucht bei ihrer Führungsklausur heute und morgen in Berlin nach einem Weg aus einer der schwersten Krisen ihrer gut 80-jährigen Geschichte. Matthias Deiß aus dem ARD-Hauptstadtstudio erläutert, wie sich die CDU jetzt aufstellen will.
2: Nun, es soll ein Strategiepapier geben mit konkreten Maßnahmen. Die CDU will darin deutlich machen, dass man neben sperrigen Reformen nun auch konkret etwas für die vielen tun will, die gerade unter den gestiegenen Kosten leiden. Stichwort Energiepreise zum Beispiel. Und dann ist in der CDU noch ein echter Richtungsstreit ausgebrochen. Für Hessens Ministerpräsident Rhein ist die CDU nicht konservativ genug und Familienministerin Prien sagt, sie muss linker werden.
1: US-Präsident Trump hat angekündigt, Russland und die Ukraine würden ab sofort keine Energieanlagen mehr angreifen. Bisher hat aber keine der Kriegsparteien eine solche Vereinbarung bestätigt. Aus Washington, Anne Schneider.
3: Aus Kiew fiel die Reaktion zurückhaltend aus. Präsident Volodymyr Zelensky sagte, die Ankündigung sei für ihn neu. Sollte Russland einem solchen Schritt zustimmen, werde die Ukraine aber ebenfalls mitziehen. Aus Moskau gibt es bislang keine Stellungnahme. Das Weiße Haus hat keine weiteren Einzelheiten genannt. Ob die angekündigte Energiewaffenruhe tatsächlich bereits vereinbart ist, bleibt damit offen.
1: Nach einem geplanten Anschlag auf den polnischen Regierungschef Tusk hat die Polizei einen Verdächtigen festgenommen. Der Mann sei in Niederschlesien gefasst worden, sagte ein Sprecher des Geheimdienstkoordinators. Tusk selbst dankte den Polizisten für ihr schnelles und entschlossenes Handeln. Zuvor hatten die Sicherheitsbehörden zudem Hinweise, dass auch Verteidigungsminister Kosiniak-Kamysz ein Ziel sein könnte. Polen ist ein wichtiger westlicher Verbündeter der Ukraine. In der Fußball-Bundesliga hat der SC Freiburg die Tabellenspitze übernommen. Die Breisgauer gewannen gegen den FC Schalke 04 mit 2:1. Aus der NDR Sportredaktion Lars Bente.
4: Dabei war Freiburg ab der 64. Minute beim Stand von 1:1 wegen einer gelb-roten Karte gegen Suzuki in Unterzahl. Trotzdem gelang doch noch das 2:1 durch Gotto. Die Freiburger damit zurück auf Tabellenplatz 1, punktgleich mit Borussia Dortmund. Der BVB hat aber die schlechtere Tordifferenz. Punktlos am Tabellenende steht weiterhin Mönchengladbach. Die Borussia hat auch unter dem neuen Trainer Blessin verloren, und zwar das rheinische Derby beim 1. FC Köln. FC-Nationalspieler Elmaler sorgte für den 2:1-Siegtreffer der Kölner. Die Partie musste zwischenzeitlich wegen Ausschreitungen auf den Rängen unterbrochen werden.
1: Das waren die Nachrichten. Das Wetter in Deutschland. Nachts meist trocken, teils neblig, in Vorpommern noch Regen. Tiefstwerte 11 bis 0 Grad. Morgen fast überall trocken.

0: zwischen Rohrdorf und Rosenheim wegen Brückenarbeiten gesperrt bis ca. 5 Uhr morgen früh. Die A9 Halle-Leipzig Richtung Nürnberg ist zwischen Pegnitz und Weidensees nach einem Unfall gesperrt. Und die A10 westlicher Berliner Ring Richtung Dreieck Havelland ist zwischen Falkensee und dem Dreieck Havelland wegen Bergungsarbeiten gesperrt. Die A23 Heide Richtung Hamburg ist zwischen Heide West und Heide Süd gesperrt wegen Überflutungen. Und wir haben die A40 Duisburg-Essen. Die Strecke ist zwischen Mülheim-Winkhausen und Mülheim-Heißen wegen Brückenarbeiten bis um 5 morgen früh in beiden Richtungen gesperrt. Das waren die Verkehrsmeldungen. Wir wünschen Ihnen eine gute Fahrt.
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0: Guten Abend Deutschland und eine schöne Nacht. Sie hören die ARD-Hitnacht heute anders. Mit mir, ich bin Rumi Anders und Kossi. Hi.

Tina Turner war das. Lieblingshits in der ARD-Hitnacht. Jetzt hören Sie bei uns ein ganz besonderes Lied. Ich finde es immer besonders, wenn Vater und Tochter gemeinsam singen. Und die Tochter, die heißt Tomine, kennen Sie vielleicht, kommt aus Norwegen. Den Papi kennen Sie definitiv von Aha, Morten Harket. Es ist die erste Auskopplung von seinem neuen Soloalbum, das Ende November rauskommt. Und der Song heißt Hold Me. Es klingt wunderschön. Morten Harket zusammen mit seiner Tochter Tomine jetzt in der ARD-Hitnacht. Das ist ein Genuss für die Ohren.

kurz vor 11:30. Hier ist die ARD Hitnacht. Heute gesendet aus dem schönen Erfurt, aus den Studios von MDR Thüringen. Ein herzliches Willkommen bei uns und natürlich eine schöne Zeit.

Let's Dance. Es ist 23.30 Uhr, 23:30. Der Verkehrsservice in der ARD hat Nacht. Die A1 Osnabrück-Bremen ist zwischen Vechta und Kloppenburg gesperrt wegen Brückenarbeiten. Eine Umleitung ist eingerichtet. Die A1 Lübeck-Hamburg ist zwischen dem Kreuz Hamburg-Ost und dem Dreieck Norderelbe wegen Bauarbeiten bis ca. 5 Uhr morgen früh gesperrt. Umleitung eingerichtet. Die A8 Salzburg Richtung München ist zwischen Rohrdorf und Rosenheim wegen Brückenarbeiten gesperrt. Bis morgen früh auch ca. 5 Uhr. Und die A10 westlicher Berliner Ring Richtung Dreieck Havelland ist zwischen Falkensee und dem Dreieck Havelland gesperrt wegen Bergungsarbeiten. Die A23 Heide Richtung Hamburg ist zwischen Heide West und Heide Süd wegen Überflutung gesperrt. Und die A40 Duisburg-Essen ist zwischen Mülheim-Winkhausen und Mülheim-Heißen wegen Brückenarbeiten bis um 5 morgen früh gesperrt. Das war's. Das waren die Verkehrsmeldungen. Wir wünschen Ihnen eine gute Fahrt.

Lifted. Schöne Musik zum Tagesausklang. Das war die Lighthouse Family in der ARD-Hitnacht. Und jetzt hören Sie ein Lied, das klingt erstmal total fröhlich. Klingt nach Tanzen, nach guter Laune, aber eigentlich ist es traurig, denn es handelt von tiefem Liebeskummer und diesem schmerzhaften Festhalten an einer Beziehung, die schon längst keine Liebesbeziehung mehr ist. Und dabei heißt es doch, weine nicht, denn nicht du hast ihn verloren, sondern er hat dich verloren. Baby Love, Diana Ross und die Supremes.

Liebe Nachtschwärmer, ihr lieben Frühaufsteher, ihr wisst, wenn wir die Nacht zusammen haben, dann gibt's immer auch eine kleine Sportanleitung. Ne? Denn Sport ist wichtig, ist gut für die Gesundheit, macht fit, hält fit. Und ich komme ja ursprünglich auch aus der Fitnessbranche. Also früher während der Schulzeit und während des Studiums habe ich damit mein Geld verdient. Und Bauch, Beine, Po, das ist mein absoluter Favorit. Braucht's nur noch einen guten Beat, gibt's natürlich hier bei uns in der ARD-Hitnacht. Ein guter Liegestütz passt hier perfekt. Ein paar schöne Kniebeugen. Sit-ups, yes. Billie Jean, Michael Jackson. Lieblingshits. Let's go. Und haben Sie eine schöne Nacht mit uns.

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1: Um 0 Uhr mit Ronald Lessig. Die CDU sucht bei ihrer Führungsklausur heute in Berlin nach einem Weg aus einer der schwersten Krisen ihrer gut 80-jährigen Geschichte. Matthias Deiß aus dem ARD-Hauptstadtstudio erklärt, wie sich die CDU jetzt aufstellen will.
2: Nun, es soll ein Strategiepapier geben mit konkreten Maßnahmen. Die CDU will darin deutlich machen, dass man neben sperrigen Reformen nun auch konkret etwas für die vielen tun will, die gerade unter den gestiegenen Kosten leiden. Stichwort Energiepreise zum Beispiel. Und dann ist in der CDU noch ein echter Richtungsstreit ausgebrochen. Für Hessens Ministerpräsident Rhein ist die CDU nicht konservativ genug und Familienministerin Prien sagt, sie muss linker werden.
1: US-Präsident Trump hat angekündigt, Russland und die Ukraine würden ab sofort keine Energieanlagen mehr angreifen. Bisher hat aber keine der Kriegsparteien eine solche Vereinbarung bestätigt. Aus Washington Anne Schneider.
3: Aus Kiew fiel die Reaktion zurückhaltend aus. Präsident Volodymyr Zelensky sagte, die Ankündigung sei für ihn neu. Sollte Russland einem solchen Schritt zustimmen, werde die Ukraine aber ebenfalls mitziehen. Aus Moskau gibt es bislang keine Stellungnahme. Das Weiße Haus hat keine weiteren Einzelheiten genannt. Ob die angekündigte Energiewaffenruhe tatsächlich bereits vereinbart ist, bleibt damit offen.
1: Nach einem geplanten Anschlag auf den polnischen Regierungschef Tusk hat die Polizei einen Verdächtigen festgenommen. Der Mann sei in Niederschlesien gefasst worden, sagte ein Sprecher des Geheimdienstkoordinators. Tusk selbst dankte den Polizisten für ihr schnelles und entschlossenes Handeln. Zuvor hatten die Sicherheitsbehörden zudem Hinweise, dass auch Verteidigungsminister Kosiniak-Kamysz ein Ziel sein könnte. Polen ist ein wichtiger westlicher Verbündeter der Ukraine. In der Fußball-Bundesliga hat der SC Freiburg die Tabellenspitze übernommen. Die Breisgauer gewannen gegen den FC Schalke 04 mit 2:1. Aus der Sportredaktion Lars Bente.
4: Dabei war Freiburg ab der 64. Minute beim Stand von 1:1 wegen einer gelb-roten Karte gegen Suzuki in Unterzahl. Trotzdem gelang doch noch das 2:1 durch Gotto. Die Freiburger damit zurück auf Tabellenplatz 1, punktgleich mit Borussia Dortmund. Der BVB hat aber die schlechtere Tordifferenz. Punktlos am Tabellenende steht weiterhin Mönchengladbach. Die Borussia hat auch unter dem neuen Trainer Blessin verloren, und zwar das rheinische Derby beim 1. FC Köln. FC-Nationalspieler Elmaler sorgte für den 2:1-Siegtreffer der Kölner. Die Partie musste zwischenzeitlich wegen Ausschreitungen auf den Rängen unterbrochen werden.
1: Das waren die Nachrichten. Das Wetter in Deutschland. Überwiegend trocken, teils Nebel in Vorpommern, noch Regen bei 11 bis 0 Grad. Tagsüber fast überall trocken, gebietsweise heiter bei 11 bis 18 Grad. Und am Dienstag heiter, teils wolkig, von Westen Regen bis 20 Grad. Es ist 0:03 Uhr.
5: Hier ist der Verkehrsservice in der ARD-Hitnacht. Die A1 Osnabrück-Bremen ist zwischen Vechta und Kloppenburg gesperrt wegen Brückenarbeiten. Eine Umleitung ist eingerichtet. A1 Lübeck Richtung Hamburg ist zwischen dem Kreuz Hamburg-Ost und dem Dreieck Norderelbe wegen Bauarbeiten bis ca. 5 Uhr heute Morgen gesperrt. Wir sind schon im neuen Tag. Umleitung ist eingerichtet. Die A8 Salzburg Richtung München ist zwischen Rohrdorf und Rosenheim wegen Brückenarbeiten auch bis um 5 gesperrt. Und die A10 westlicher Berliner Ring Richtung Dreieck Havelland ist zwischen Falkensee und dem Dreieck Havelland wegen Bergungsarbeiten gesperrt.

Emma, Musik von Hot Chocolate. Ihr Lieben in der ARD-Hitnacht-Gemeinde, wir haben schon wieder Montag, der 12. Oktober heute. Das Wochenende ist vorbei, neue Aufgaben warten. Und vielleicht schreiben Sie uns, was ansteht jetzt in der Woche bei Ihnen. Bei einigen sind ja auch Herbstferien, Thüringen, Sachsen zum Beispiel, da fahren einige nochmal weg. Schreiben Sie uns, was Sie in dieser Woche Schönes vorhaben, ard-hitnacht@mdr.de oder rufen Sie an, es geht schneller, 0800 80 80 110. Wir von der ARD Hitnacht wünschen eine schöne neue Woche, eine gute Nacht.

Danke für die lieben Nachtgrüße, die bisher bei uns eingegangen sind. ard-hitnacht@mdr.de. Joachim, Peter, Jürgen, Thomas und Klaus, die haben schon ganz, ganz nett geschrieben. Und Laura aus Diepoldiswalde, Sachsen, bisher die einzige Dame. Sie schreibt, liebes Hitnacht-Team, ihr wolltet wissen, was wir jetzt in den Herbstferien machen. Ich bin Lehrerin an einer Grundschule und die Ferien jetzt nutzen mein Mann und ich für einen Trip nach Neapel. Schöner wäre noch Sizilien gewesen, aber um dort alles zu erkunden, hätten wir mehr als die Herbstferien gebraucht. Und Neapel ist bestimmt auch toll. Liebe Grüße von Laura. Das ist cool. Aber wir wünschen einen schönen Urlaub. Und vielleicht schreiben Sie uns ja auch noch, was bei Ihnen in dieser Woche Schönes ansteht. 0800 80 80 110, da können Sie anrufen oder eben schreiben ard-hitnacht@mdr.de. Lady Jane, die Rolling Stone.

Achtung Autofahrer, wir haben einen Falschfahrer in Düsseldorf auf der Münchner Straße Richtung Garat. Zwischen der B326 Südring und Düsseldorf-Hassels kommt Ihnen ein Falschfahrer entgegen. Äußerst rechts fahren und nicht überholen. Aufpassen in Düsseldorf auf der Münchner Straße Richtung Garat zwischen der B326 Südring und Düsseldorf-Hassels kommt Ihnen ein Falschfahrer entgegen. 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

Eine Minute nach halb eins. Der Verkehrsservice in der ARD Hitnacht. Und da haben wir einen Falschfahrer in Düsseldorf auf der Münchner Straße Richtung Garrat zwischen der B326. Dem Südring und Düsseldorf-Hassels kommt Ihnen ein Falschfahrer entgegen. Äußerst rechts fahren, nicht überholen. Falschfahrer in Düsseldorf auf der Münchner Straße Richtung Garrat zwischen der B326, dem Südring und Düsseldorf-Hassels. Äußerste Vorsicht. Weiter geht's auf der A1 Osnabrück Richtung Bremen. Osnabrück-Bremen. Die Strecke ist zwischen Vechta und Kloppenburg in beiden Richtungen gesperrt. Da laufen derzeit Brückenarbeiten. Eine Umleitung ist aber eingerichtet. Und die A1 Lübeck Richtung Hamburg ist zwischen dem Kreuz Hamburg-Ost und dem Dreieck Norderelbe wegen Bauarbeiten gesperrt bis ca. um 5. Auch dort gibt's natürlich eine Umleitung. Die A8 Salzburg Richtung München ist zwischen Rohrdorf und Rosenheim wegen Brückenarbeiten gesperrt bis um 5 nachher. Und die A23 Heide Richtung Hamburg ist zwischen Heide-West und Heide-Süd wegen Überflutung gesperrt. A40 Duisburg-Essen ist zwischen Mülheim-Winkhausen und Mülheim-Heißen wegen Brückenarbeiten in beiden Richtungen bis um 5 gesperrt. Das war's. Das waren die Verkehrsmeldungen. Wir wünschen Ihnen eine gute Fahrt.

Verkehrszentrum der ARD Hitnacht jetzt mit der Entwarnung in Düsseldorf auf der Münchner Straße Richtung Garath kein Falschfahrer mehr zwischen der B326, dem Südring und Düsseldorf-Hassels.

Gute Nacht, Deutschland, und einen schönen Montag. Sie hören die ARD Hitnacht. Ganz kurz an dieser Stelle. Nee, wir spielen keine Musikwünsche spontan. Da kommen immer wieder Anfragen rein. Ihr Lieben, es ist so, wir haben eine ganz große Musikredaktion und die Kollegen, die gucken ganz genau, was wie zusammenpasst, was ihnen gefällt, und danach werden dann auch die Lieder ausgewählt. Denn die ARD Hitnacht, die soll ja möglichst, ja, allen gefallen. Ne? Das heißt ja auch so, die ARD Hitnacht, Radio für alle. Also, herzlich willkommen, ihr Lieben alle, und eine schöne Zeit mit der ARD Hitnacht.

0: 0800 80 80 110. Erzählen Sie uns gern jetzt in der ARD Hitnacht, was Sie in der neuen Woche jetzt vorhaben. Einige, die haben ja auch Herbstferien, vielleicht steht ein kleiner Urlaub an. Oder vielleicht haben Sie am Wochenende was ganz Schönes erlebt, was Sie uns jetzt erzählen möchten. Hey, wir haben Zeit, lasst uns reden. Die Rumi hier, hallo.
1: Hallo, ich bin Rena Mauer aus Hamburg.
0: Hey.
1: Ich wollte nur sagen, ich habe heute meinen 80. Geburtstag gefeiert.
0: Mhm.
1: Meine Enkeltochter, ich habe mir immer gewünscht, einmal mit einer Limousine zu fahren. Und das hat sie mir erfüllt. Wir waren Tarzan gucken in Hamburg.
0: Oh, cool.
1: Und dann stand die Limousine vor der Tür mit meinen 8 Gästen. Und dann sind wir zum Essen gefahren. Und ich wollte mich nochmal ganz, ganz doll bei ihr und all meinen Gästen bedanken. Es war der schönste Abend, der schönste Geburtstag, den ich je erlebt habe. Dankeschön. Tschüss.
0: Tschüss. Wir grüßen Hamburg. Wir wünschen ein schönes neues Lebensjahr. Dankeschön fürs Erzählen. 0800 80 80 110. Zu die ARD-Hitnacht.

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1: Um 1 Uhr mit Ronald Lessig. Das Präsidium der CDU berät seit gestern darüber, welche Konsequenzen die Partei aus den letzten Landtagswahlen ziehen sollte. Die Christdemokraten mussten im September mehrere Wahlniederlagen einstecken und stehen auch in aktuellen Umfragen schlecht da. Thorsten Lange aus der Nachrichtenredaktion zu der Frage, welche Themen diskutiert wurden.
2: Bleibt die CDU bei dem straffen Reformkurs und der Priorität auf mehr Wirtschaftswachstum oder ergänzt sie diesen Kurs mit Entlastungen für die Bürger? Diese Frage hat nach Angaben von Beobachtern breiten Raum eingenommen in den bisherigen Beratungen. Der rheinland-pfälzische Ministerpräsident Schnieder etwa hat vorgeschlagen, die Stromsteuer für alle zu senken. Auch grundsätzlichere Fragen wurden angeschnitten. So soll Hessens Ministerpräsident Rhein für einen konservativeren Kurs plädiert haben. Familienministerin Prien eher für einen linkeren.
1: Saudi-Arabien meldet einen weiteren Angriff auf einen internationalen Flughafen. Diesmal ist Dammam betroffen. Laut Behörden hat ein Geschoss dort Schäden angerichtet. Gestern war der internationale Flughafen der Hauptstadt Riad wieder Ziel von Attacken gewesen. Es gab mehrere Verletzte. Bei einem Angriff am Sonnabend wurden 13 Menschen getötet und mehr als 300 weitere verletzt. Saudi-Arabien macht die jemenitische Houthi-Miliz verantwortlich. In dem Land findet momentan eine Energiekonferenz statt, an der auch Bundeswirtschaftsministerin Reiche teilnimmt. Nach einem geplanten Anschlag auf den polnischen Regierungschef Tusk hat die Polizei einen Verdächtigen festgenommen. Der Mann sei in Niederschlesien gefasst worden, sagte ein Sprecher des Geheimdienstkoordinators. Tusk selbst dankte den Polizisten für ihr schnelles und entschlossenes Handeln. Zuvor hatten die Sicherheitsbehörden zudem Hinweise, dass auch Verteidigungsminister Kosiniak-Kamysz ein Ziel sein könnte. In der Fußball-Bundesliga hat der SC Freiburg die Tabellenspitze übernommen. Die Breisgauer gewannen gegen Schalke mit 2:1 aus der Sportredaktion Lars Bente.
3: Dabei war Freiburg ab der 64. Minute beim Stand von 1:1 wegen einer gelb-roten Karte gegen Suzuki in Unterzahl. Trotzdem gelang doch noch das 2:1 durch Gotto. Die Freiburger damit zurück auf Tabellenplatz 1, punktgleich mit Borussia Dortmund. Der BVB hat aber die schlechtere Tordifferenz. Punktlos am Tabellenende steht weiterhin Mönchengladbach. Die Borussia hat auch unter dem neuen Trainer Blessin verloren, und zwar das rheinische Derby beim 1. FC Köln. FC-Nationalspieler Elmaler sorgte für den 2:1-Siegtreffer der Kölner. Die Partie musste zwischenzeitlich wegen Ausschreitungen auf den Rängen unterbrochen werden.
1: Das waren die Nachrichten. Das Wetter in Deutschland. Überwiegend trocken, teilweise Nebel, in Vorpommern Regen, 11 bis 0 Grad. Tagsüber überall trocken, gebietsweise heiter bis 18 Grad. Die Zeit, es ist 1:03 Uhr.
0: Und hier ist der Verkehrsservice in der ARD-Hitnacht. Die A1 Osnabrück-Bremen ist ja zwischen Vechta und Kloppenburg wegen Brückenarbeiten gesperrt. Eine Umleitung ist eingerichtet. Die A1 Lübeck Richtung Hamburg ist zwischen dem Kreuz Hamburg-Ost und dem Dreieck Norderelbe auch gesperrt wegen Bauarbeiten bis ca. 5 Uhr nachher. Eine Umleitung ist eingerichtet, auch dort. Und wir haben die A8 Salzburg Richtung München. Die Strecke ist zwischen Rohrdorf und Rosenheim gesperrt wegen Brückenarbeiten bis um 5 Uhr. Die A9 Nürnberg Richtung München ist zwischen Hildpolstein und Greding nach einem Unfall gesperrt. Und die A23 Heide Richtung Hamburg ist zwischen Heide West und Heide Süd wegen Überflutung gesperrt. Außerdem die A40 Duisburg-Essen ist zwischen Mülheim-Winkhausen und Mülheim-Heißen wegen Brückenarbeiten in beiden Richtungen bis 5 Uhr gesperrt. Das waren die Verkehrsmeldungen. Wir wünschen Ihnen eine gute Fahrt.
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0: Schön, dass Sie sich von uns begleiten lassen. Wir halten Sie wach, wir halten Sie bei Laune. Sie hören die ARD Hitnacht mit Romy Anders. Hi und willkommen bei uns.

0: Lionel Richie, Angel in der ARD-Hitnacht. Sie erreichen uns hier wie gewohnt per Mail oder aber Sie rufen ganz fix an. 0800 80 80 110. Hallo, wer ist denn dran?
1: Ja, hier ist Klaus aus Ratekau.
0: Hallo, hallo.
1: Ist immer ein tolles Programm. Und alles Gute bei bester Gesundheit.
0: Ach, danke. Gesundheit ist das Allerwichtigste, klar. Wer ist noch dran? Die Romy hier, hallo.
2: Hier ist Anita aus Hannover. Mhm. Ich war letzte Nacht schon dabei und ich bin öfter dabei. Bloß ich habe mich noch nie getraut anzurufen. Und ich wünsche eine angenehme Nacht. Ich höre zu.
0: Ach, sehr
2: vielen
0: gut.
2: Dank. Tschüss.
0: Schön. Danke, Anita. Toll, dass Sie sich getraut haben.

Wir haben Sie jetzt in der ARD-Hitnacht gefragt, was haben Sie Schönes vor? Jetzt in der neuen Woche. ard-hitnacht@mdr.de. Norbert und Reinhold haben uns geschrieben. Wir sind noch in Dänemark, in Horsens, stehen mit dem Wohnmobil dieses Wochenende auf dem Campingplatz. Das Wochenende ist jetzt auch vorbei, wir haben ja schon Montag, ne? Und sie schreiben, es geht dann wieder zurück nach Deutschland. Wir haben aber noch eine Woche Urlaub und fahren ganz gemütlich zurück Richtung Karlsruhe. Alles Gute von Norbert und Reinhold. Cool, ihr beiden. Dann kommt gut an, habt eine schöne Rückreise und genießt vor allem noch eure Ferien.

9.30 Uhr, es ist 13:30 Uhr. Der Verkehrsservice in der ARD-Hitnacht. Die A1 Osnabrück-Bremen ist zwischen Vechta und Kloppenburg gesperrt wegen Brückenarbeiten. Eine Umleitung ist eingerichtet. A1 Lübeck Richtung Hamburg. Die Strecke ist zwischen dem Kreuz Hamburg-Ost und dem Dreieck Norderelbe wegen Bauarbeiten bis ca. 5 Uhr gesperrt. Auch dort gibt es eine Umleitung. Die A8 Salzburg Richtung München ist zwischen Rohrdorf und Rosenheim wegen Brückenarbeiten gesperrt bis um 5. Die A23 Heide Richtung Hamburg ist zwischen Heide West und Heide Süd wegen Überflutung gesperrt. Und die A40 Duisburg-Essen ist zwischen Mülheim-Winkhausen und Mülheim-Heißen wegen Brückenarbeiten in beiden Richtungen auch bis um 5 gesperrt. Das waren die Verkehrsmeldungen. Wir wünschen Ihnen eine gute Fahrt.

0: Liebe Nachtschwärmer und sehr geschätzte Frühaufsteher, euch geht es hoffentlich soweit gut. Sie sind alle Mann fit und munter. Vera aus Kaiserslautern schickt auch viele Nachtgrüße und sie wünscht eine gute neue Woche. Vera, danke schön fürs Schreiben, haben wir uns sehr gefreut. Wir grüßen Kaiserslautern und ja, sind auch froh und freuen uns, dass ihr da auch noch so wach seid und so aufmerksam uns lauscht. Hier ist auch noch jemand am Telefon an der 0800 80 80 110. Hallo.
1: Hallo, liebe Romy, da ist der Thomas aus Bad Mönchshofen.
0: Jo.
1: Ich wollte dir nur sagen, es ist so schön, dass du da bist. Da ist die Welt in Ordnung. Okay. Ich wünsche dir noch einen ganz schönen Abend, eine schöne Nacht. Tschüss, bis bald. Tschüss.
0: Tschüss. Eine schöne Nacht. Natürlich, auch Ihnen. Danke sehr. Und willkommen in der ARD-Nacht.

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1: Um 2 Uhr mit Ronald Lessig. Das Präsidium der CDU berät seit gestern darüber, welche Konsequenzen die Partei aus den letzten Landtagswahlen ziehen sollte. Die Christdemokraten mussten im September mehrere Wahlniederlagen einstecken und stehen auch in aktuellen